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0: It's time to question everything. Das waren gerade die letzten Töne oder Worte in der Sendung Continental Subway. Eine Sache gibt es nicht zu hinterfragen. Es ist 7 Uhr und wir hören das Morgenmagazin.
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0: Und ihr hört das Morgenmagazin natürlich nicht nur auf der 95,9 in Halle und Umgebung, sondern ihr könnt auch einschalten bei den freien Radios Berlin-Brandenburg, jetzt bei DAB+. 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Am Mikrofon begrüßt euch Katha, schön, dass ihr eingeschaltet habt. Und gemeinsam wollen wir mal schauen, was uns heute in der ersten gemeinsamen Stunde des MoMAs erwartet. Wie immer gibt es hier an dieser Stelle die Nachrichten und das Wetter. Im Anschluss wollen wir nach Rachwitz schauen. Dort wurde der Kindergarten nun weiter ausgebaut und ist somit um einiges inklusiver. Samstag soll da der Spielplatz eröffnet werden und da hat sich Walli einmal mit den dort anwesenden Leuten darüber unterhalten. Außerdem gibt es in der ersten Stunde wie immer die Rojava-Nachrichten und es wird sportlich. Ultraläufer Axel Dreyer, der läuft seit einigen Wochen durch Sachsen-Anhalt und sammelt

Ich weiß immer nicht, wie gut das klingt, wenn dann so eine Live-Version im Radio kommt, so rein vom Sound her, aber die ist so schön, diese Live-Version von Heather Nova, die da Bruce Springsteen gecovert hat, mit seinem sehr bekannten Stück I'm on Fire. Aber ich finde, wenn sie das singt, dann klingt es nicht ganz so creepy. Ihr hört das Morgenmagazin, wir haben es 5 Minuten nach 7, Zeit für die Nachrichten.

Die globale Erwärmung wird nach Einschätzung des UN-Umweltprogramms UNEP die 1,5-Grad-Marke voraussichtlich schon in den kommenden Jahren überschreiten. Dies meldet die Deutsche Welle. Selbst im optimistischsten Fall könnte der Temperaturanstieg zunächst bei rund 1,8 Grad liegen. Doch dafür müssen die Klimaschutzmaßnahmen massiv verstärkt werden. UN-Generalsekretär Antonio Guterres warnt, jeder zusätzliche Bruchteil eines Grades und jedes weitere Jahr oberhalb der 1,5-Grad-Marke erhöhen die Risiken. Gefordert werden ein schnellerer Ausstieg aus fossilen Brennstoffen, mehr erneuerbare Energien und der Schutz natürlicher CO2-Senken wie Wälder und Böden. Die Welt steuert derzeit auf eine Erwärmung von etwa 2,6 Grad zu, mit schwerwiegenden Folgen wie Extremwetter, Überflutung und Bedrohung für Ökosysteme. In ihrem umstrittenen Einsatz Southern Spear haben die USA innerhalb eines Jahres 68 Angriffe auf mutmaßliche Drogenschmugglerboote im Pazifik und der Karibik durchgeführt. Dies meldet das Redaktionsnetzwerk Deutschland. Bei den Einsätzen wurden 227 Menschen getötet, nur 3 Personen lebend gerettet. Das US-Verteidigungsministerium behauptet, der Drogenschmuggel in der Karibik sei dadurch um bis zu 65% zurückgegangen. Eine unabhängige Überprüfung der Angaben ist jedoch nicht möglich. Kritiker zweifeln die völkerrechtliche Zulässigkeit der Angriffe in internationalen Gewässern an. Der Einsatz wurde auf Anweisung von Präsident Donald Trump gestartet und umfasst auch eine verstärkte Militärpräsenz vor der Küste Venezuelas. In der spanischen Nordafrika-Exklave Ceuta haben mehrere tausend Menschen gegen die Regierung in Madrid

protestiert. Auch diese Meldung stammt vom Deutschlandfunk. Sie kritisierten, dass Ministerpräsident Sanchez nachlässig mit der geflüchteten Situation in Ceuta umgehe. In Ceuta harren seit rund einem Monat 5000 Menschen aus Marokko aus, die an Stränden und in Gewerbegebieten kampieren müssen. Unter ihnen sind viele Minderjährige, sie werden von Hilfsorganisationen versorgt. Auch in der spanischen Hauptstadt Madrid und weiteren Städten versammelten sich Demonstrierende, um gegen die Politik der spanischen Regierung in Ceuta zu protestieren. Zuletzt hatte die Regierung mehr als 300 Millionen Euro zur Verfügung gestellt, um die Situation in Ceuta zu stabilisieren. Im vergangenen Monat waren schätzungsweise 70.000 Menschen von Marokko nach Ceuta gelangt, viele schwimmend. Mindestens 90 kamen dabei ums Leben. Im Hamburger Hafen hat ein 48-stündiger Warnstreik begonnen. Dies meldet der Deutschlandfunk. Die Gewerkschaft Verdi will in der Tarifrunde für die deutschen Seehäfen einen Abschluss von 8,2% mehr Geld erreichen. Der Zentralverband der deutschen Seehafenbetriebe hatte zuletzt 5,1% angeboten. Bereits am 18. August hatten Hafenarbeiter in Hamburg, Bremerhaven, Wilhelmshaven, Bremen, Brake und Emden 24 Stunden lang die Arbeit niedergelegt. Den zweiten Tag in Folge ruft die Gewerkschaft Verdi die Beschäftigten der Berliner Charité zum Warnstreik auf. Dies meldet RBB 24. Am Charité-Campus in Mitte ist am Vormittag eine Demonstration geplant. Hintergrund sind Verhandlungen über den Tarifvertrag Gesundheitsfachberufe, der aus Sicht der Gewerkschaft weiterentwickelt werden muss. Unter anderem bemängelt Verdi, dass der Vertrag einzelne Beschäftigungsgruppen ausklammere. Während des insgesamt dreitägigen Warnstreiks stellt Verdi nach eigenen Angaben einen Notdienst sicher. Die Klinikleitung hatte gestern vor dem Arbeitsgericht eine einstweilige Verfügung erwirkt. Danach musste der Notdienstplan während des Warnstreiks noch einmal ausgeweitet werden. Soweit zu den Nachrichten heute am 3. September 2026.

Wir kommen zum Wetter. Wir schauen zuerst nach Halle. Dort starten wir mit 14 bis 20 Grad in den Tag. Ich hatte auch den Eindruck, dass es in Halle auf jeden Fall kälter war als in Leipzig. Es ist überwiegend stark bewölkt. Es bleibt auch bewölkt heute bei 20 bis 22 Grad am Mittag. Es wird windig und vereinzelt gibt es auch ein bisschen Regen. Abends ist es dann wieder trocken, wechselnd bewölkt, wenig Sonne. Also sie schaut ein bisschen raus, es lockert sich ein bisschen auf bei 18 bis 21 Grad. Und nachts zieht sich es dann auch wieder zu bei überwiegend starker Bewölkung. Schauen wir einmal nach Berlin. Da sieht es eigentlich ganz ähnlich aus. Wir starten mit 15 bis 17 Grad in den Tag, zeitweise leichter Regen. Tagsüber steigen die Temperaturen dann auf bis zu 22 Grad. Es regnet jedoch immer noch in Teilen und es wird windig. Abends lockert sich es auch hier auf bei 20 bis 21 Grad, aber nachts zieht sich die Wolkendecke dann wieder zu bei 18 bis 20 Grad. Und abschließend ein Blick nach Dresden. Auch hier. Wobei in Dresden ist es heute vielleicht ein bisschen trockener. Wir starten mit 15 bis 21 Grad in den Tag, wechselnd bewölkt, wenig Sonne. Mittags zieht sich dann auch hier zu und es kann zeitweise zu leichtem Regen kommen bei 21 bis 22 Grad. Abends auch hier dann nochmal ein lockerer Sonne-Wolken-Mix bei 20 bis 21 Grad. Und nachts ist es dann aber wieder stark bewölkt bei 19 bis 20 Grad. Soweit auch zum Wetter. Am heutigen 3. September. Hatte ich vorhin noch gar nicht gesagt, welches Datum wir haben. Naja, es ist Donnerstag, die Woche ist fast geschafft. Wir wollen an dieser Stelle gleich einmal nach Rachwitz schauen. In Rachwitz wird die Kita erweitert und bekommt einen inklusiven Part, bei dem viel Wert auf Barrierefreiheit gelegt wurde. Walli von der TA war vor Ort und hat sich die Baustelle angeschaut. Den Beitrag dazu, den hören wir gleich, aber vorher hören wir ein Stück. Gute Frage, womit beginnen wir den Tag? Vielleicht mit Jamie T, der bringt nämlich bald ein neues Album raus. Und wir hören aber ein älteres Stück von ihm. Wir hören Back to Mine for a Moonshine.

Back to Mine for Moonshine. Jamie T. haben wir da gehört. Das war ein älteres Stück von ihm, schon aus dem Jahr 2007. Und Jamie T. hat ja öfters mal so längere Pausen zwischen einzelnen Alben. Und ich war so froh zu sehen, dass er dieses Jahr ein neues Album rausbringt. Am 9. Oktober kommt das raus. Ghosts, 100 Days of Mourning. Und er geht auch auf Tour, aber bisher sind nur Termine für UK bestätigt, für Großbritannien. Aber vielleicht kommt er auch noch nach Deutschland. Das wäre auf jeden Fall sweet. Und ja, Bezug nehmend auf den Titel von ihm, Back to Mine for Moonshine, vielleicht anlehnend noch ein Stück dazu von den Skeks. Liebe Grüße an Clay, falls du gerade zuhörst. Ja, es kommt noch ein Skeks-Song. Ich glaube, ich spiele sie jedes Mal im Morgenmagazin. Aber ich denke mal, wenn sie sonst niemand spielt, dann könnt ihr einmal die Woche Skeks hören. Das ist wahrscheinlich okay. Wir hören Spaceman.

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6: 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Ihr hört das Morgenmagazin, wir haben 7.23 Uhr. Musikalisch haben wir gerade gehört die Skeks, Surfpunk aus Australien. Und wir wollen weitermachen mit einem Blick nach Rachwitz. Ab kommenden Samstag, noch vor der Landtagswahl, soll es realisiert und soweit sein. In Rachwitz wird die Kita erweitert und bekommt einen inklusiven Part. Möglichst barrierearm soll es sein. Das hat sich ja Redakteur genauer anschauen wollen und hat auf der Baustelle zunächst einmal gefragt, wie denn jetzt barrierearmes Spielen entsteht.
7: Also die Barrierefreiheit wird insofern erstmal gemacht, dass alles ganz ebenerdig vom Fußweg erreichbar ist, aber eben auch wirklich über einen Gummibelag, der dort noch eingebaut wird, sodass man eben mit dem Rolli nicht über eine Wiese rollen muss und da vielleicht irgendwie sich verletzt oder so, sondern dass man wirklich von einem Fußweg, mit gepflasterten Fußweg ebenerdig erstmal in das gesamte Areal einsteigen kann. Das gesamte Areal wird eben mit Gummibelag ausgelegt, sodass man, wenn man stürzt oder wie auch immer, sich nicht verletzen kann. Und wir haben eben versucht, Spielgeräte hier zu schaffen. Das wurde mit einer Initiative von Procter & Gamble, Rewe, Aktion Mensch, haben wir uns 2020 beworben und wollten eben Spielgeräte haben, die sowohl, also die wirklich von allen Kindern bespielt werden können. Was haben wir hier? Wir haben eben ein Klettergerüst, welches eben sowohl nutzbar ist für Kinder, die gehbehindert sind, im Rollstuhl sind und so weiter, aber auch natürlich, wie man es auch von anderen Spielplätzen kennt, in einem Netz hochklettern und sich langhangeln an verschiedensten Sachen und so weiter.
2: Dafür sind, jetzt verstehe ich es dann, glaube ich, dafür sind diese Plastiksitze, genau, die da wie so Schaukeln hängen, da, genau, kann man sich dann hochziehen und drauf sitzen und dann von einem Sitz zum nächsten hangeln.
7: Richtig. Die Plastiksitze bieten eben auch die Möglichkeit für jemanden, der ein Handicap hat, eben auch hier sich einfach zu bewegen und sich selber die Herausforderung zu suchen, wie komme ich jetzt von rechts nach links, von unten nach oben und so weiter, aber eben wirklich maximalen Schutz. Deswegen sind ja auch überall so eine Gummischütze drauf, sodass man sich auch nicht an der Schraube oder sonst was verletzt, wo muss ich ehrlich auch sagen, wo wir am Anfang überhaupt nicht so ein Spielgerät uns betrachtet haben. Also wir haben ganz, ganz viel auch über Inklusion als Team gelernt, wie man eigentlich so eine inklusiven Möglichkeiten der Freizeitbeschäftigung aufbaut. Und an der Schauge sieht man eben auch sehr schön, das eine ist eben ein runder Teller aus Gummi, der ein bisschen flacher ist, sodass man dann eben mit Hilfe vielleicht sich dort reinlegen kann und schaukeln kann und so weiter, wenn ich nicht sitzen kann. Und daneben sind aber ganz stinknormale Kettenschaukeln, wo man sich eben draufsetzen kann in unterschiedlichen Höhen. Und genau so soll es ja sein, dass man überhaupt nicht darauf achtet, ob ich irgendwie ein Handicap habe oder nicht. Man soll einfach gemeinsam spielen können hier.
2: Und ich sehe auch noch, es gibt auch noch ein Karussell, das auch befahrbar ist.
7: Genau. Das ist noch ein Karussell. Wie man sieht, das ist ganz, ganz flach, sodass ich mit dem Rolli eben einfach in das Karussell reingehen kann. Aber auf der anderen Seite ist genauso eine Sitzbank für Kinder, die eben selber sitzen können, kein Rolli brauchen. Und so kann ein Rollifahrer beispielsweise mit Nicht-Rollifahrern eben einfach sich drehen oder drehen lassen und also ganz normal spielen, wie eigentlich jeder Mann zusammen. Es soll keinen Unterschied geben, nur weil ich vielleicht die eine oder andere Behinderung habe. Was ja auch noch hinkommt, ist so ein Pult. Das heißt also, man kann auch mit taktilen Elementen, kann man beispielsweise, wenn man sehbehindert ist, kann man eben sich auch zurechtfinden. Dann weiß man, ah, da muss ich jetzt nach links legen. Ah, wenn ich ein bisschen weiter rüber gehe, dort ist der Zugang zur Schaukel und so weiter, sodass ich eben auch als Sehbehinderter, Blinder, eben hier mich auch zurechtfinde und nicht jedes Mal auf Hilfe angewiesen bin. Und genau darum geht's ja.
2: Das ist ja toll. Da gibt's ein breites Spektrum an Spielgeräten. Die Eröffnung am 5. September. Und ich denke, es sind nicht nur Leute aus Prachwitz und Friedrich Schwerz willkommen.
7: Nein, auf jeden Fall. Das, wie gesagt, das Schöne an Prachwitz ist, wir sind im Speckgürtel vom Halle. Wir liegen direkt am Blauen Band, also an touristisch landesbedeutsamen Stellen, also das Blaue Band, die Saale. Wir liegen am Saale-Radwanderweg. Und wir wissen, dass gerade im Sommer und an Wochenenden eben ganz, ganz viele Radfahrer oder Ausflügler nach Prachwitz kommen. Einerseits um zum Saale-Kiez zu gehen oder unten an der Saale auf dem Beachvolleyballplatz zu spielen oder eben auch tatsächlich mit Kind und Kegel hier hochzukommen, Picknickdecke mitbringen. Hier gibt es ja auch eine Picknickraufe, wo man das machen kann und dann eben hier ausgiebig zu spielen. Was vielleicht noch wichtig ist, unseres Wissens ist es der einzige öffentlich zugängliche inklusive Spielplatz in Halle und im Saalekreis. Es gibt einige inklusive Spielplätze natürlich an Förderschulen oder an besonderen Einrichtungen, aber öffentlich zugänglich sind wir unseres Wissens der einzige in unserem näheren Umkreis.
6: Wally aus der tagesaktuellen Redaktion besuchte den inklusiven Kindergarten in Rachwitz. Am Samstag soll der Spielplatz eröffnet werden. Wir haben es 7.29 Uhr, ihr hört das Morgenmagazin. Und wir hören an dieser Stelle ein Stück von den Grogans. Wir hören Woke Up Feeling Alright.

Garagenrock aus Melbourne. Die Grogans haben wir dort gehört mit ihrem Stück Woke Up Feeling All Right. Ja, irgendwie ein bisschen Australien-lastig, wenn ich mir anschaue, was ich hier noch so in der Pipeline habe an Musik für später. Aber so ist es manchmal. Ihr hört das Morgenmagazin und das Stück gerade habe ich ausgesucht, weil mir gestern dieses Stück hier geschickt wurde und das ähnlich sonnig klingt. Wir hören Riding on a Smile von Jackson and the Janks.

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1: Riding on a Smile. Jackson and the Jenks haben wir da gehört. Garagengospel aus New York. Gehen auch auf Tour, allerdings nur in den USA. Also falls ihr da zufällig in den nächsten 2 Monaten im Urlaub seid, dann schaut's gerne nach für die Zuhörenden oder für den Großteil der Zuhörenden. Vielleicht jetzt nicht so relevant. Ich wollte es nur erwähnt haben. Wir haben es 7.35 Uhr und an dieser Stelle ein Blick auf die Rojava-Nachrichten.
2: 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Von Women Defend Rojava.
3: Liebe Freundinnen, die Zukunft der YPG. Die Diskussionen über die Zukunft der Frauenschutzeinheiten YPG wurden fortgesetzt. Diskutiert wird der Vorschlag, die YPG als spezialisierte Antiterroreinheiten unter Beibehaltung ihrer Autonomie an das syrische Innenministerium anzubinden. Diese Gespräche dauern weiterhin an und es wurde noch keine endgültige Entscheidung getroffen. Die YPG hat in einer offiziellen Erklärung ihre Bereitschaft zur Diskussion über diesen Vorschlag deutlich gemacht und betonte, wie wichtig es ist, ihren durch jahrelangen Kampf errungenen besonderen Status, ihre Rolle und ihre Position zu bewahren. Für das Recht auf Bildung in der Muttersprache. In dieser Woche gab es in Rojava zahlreiche Reaktionen auf die Entscheidung des syrischen Bildungsministeriums, den Unterricht in kurdischer Sprache auf 3 bis 4 Unterrichtsstunden pro Woche zu beschränken. Entsprechend einer Erklärung der Übergangsregierung wird die kurdische Sprache zwar als offizielle Sprache anerkannt, allgemeiner Schulunterricht soll allerdings nur in arabischer Sprache stattfinden. Einige Studiengänge werden vermutlich wahlweise in kurdischer Sprache möglich bleiben. SchülerInnen und Studierende sowie AnwohnerInnen und Frauenorganisationen gaben Erklärungen ab und organisierten Proteste, in denen sie betonten, dass Kurdisch nicht nur ein Schulfach sei, sondern eine grundlegende Sprache der Bildung und des Wissens, sowie ein wesentlicher Bestandteil der gesellschaftlichen Identität. SchülerInnen und Universitäten warnten davor, dass eine Änderung der Unterrichtssprache nach jahrelangem Unterricht auf Kurdisch die schulischen Leistungen und die psychische Stabilität der SchülerInnen beeinträchtigen und gleichzeitig Kurdisch als Sprache der Wissenschaft und des Wissens schwächen könnte. Frauenorganisationen betonten zudem die Notwendigkeit, das Recht der Kinder auf Bildung in ihrer Muttersprache zu gewährleisten und forderten, dieses Recht verfassungsrechtlich und gesetzlich zu schützen. Sie hoben hervor, dass der Aufbau eines demokratischen, pluralistischen Syriens auf Gleichberechtigung und Respekt für die verschiedenen Sprachen und Identitäten des Landes beruhen müsse. In diesem Kontext setzten die Kinder in Kobane auch ihr 9. Kinderfest, bei dem sie musikalische, theatralische und künstlerische Darbietungen auf Kurdisch präsentierten. Sie betonten, dass die Bewahrung ihrer Sprache und Kultur ein Grundrecht sei und dass die Verbindung der Kinder zu ihrer Muttersprache und Kultur für die Gestaltung ihrer Identität und Zukunft unerlässlich sei. Anhaltende Bemühungen um die Rückkehr von Vertriebenen. Auch das Thema der Rückkehr von Vertriebenen stand diese Woche weiterhin im Mittelpunkt. In Aleppo fand ein breit angelegtes Treffen statt, um die Arbeit des Integrationsausschusses und die Pläne für die Rückkehr von Vertriebenen in ihre Städte und Dörfer zu erörtern. Bei dem Treffen wurden sicherheitsrelevante, administrative und versorgungsbezogene Vorkehrungen behandelt, die zur Erleichterung ihrer Rückkehr erforderlich sind, wobei die Bedeutung der Koordination zwischen den zuständigen Behörden zur Gewährleistung sicherer und stabiler Bedingungen hervorgehoben wurde. In Bezug auf Serdekanie betonten vertriebene Frauen, dass die Rückkehr in ihre Häuser ein Grundrecht sei, auf das sie nicht verzichten würden. Sie hoben jedoch hervor, dass die Rückkehr unter sicheren und stabilen Bedingungen erfolgen müsse, einhergehend mit der Instandsetzung von Häusern, der Wiedereröffnung von Straßen und Schulen sowie der Bereitstellung der grundlegenden Lebensgrundlagen. Geld- und Ölpolitik und Auswirkungen auf die Lebensbedingungen der Bevölkerung. Während die autonome Selbstverwaltung bis zuletzt insbesondere die Produktion von Brot sowie die Stromversorgung der Bevölkerung durch reduzierte Preise und vorrangige Versorgung förderte, hat die Übergangsregierung diese vorrangige Versorgung in der Region Hesseke eingestellt. Grund dafür sind die Aufhebung spezieller Preise für den Dienstleistungssektor, ebenso wie eine schlecht organisierte Währungsumstellung in der Region. Als Folge davon wurden in den letzten Tagen Bäckereien ebenso wie Generatoren nicht mehr mit Diesel beliefert. In Chamislo wurde ebenso die Versorgung mit Mehl eingestellt. Viele Haushalte blieben ohne Brot und Elektrizität. Auch die Wasserversorgung sowie die Müllabfuhr sind von den steigenden Dieselpreisen und der fehlenden Versorgung betroffen und können ihre Dienstleistungen nur noch eingeschränkt anbieten. Insbesondere in der Stadt Hesseke, die immer noch abhängig ist von der Versorgung mit Wasser über Wassertankwägen, hat dies weitreichende Auswirkungen auf die Lebensbedingungen und Gesundheit der Bevölkerung. Neben Protesten suchen Bevölkerung und Institutionen nach Lösungen für die anhaltende Krise. In Chamischlo fand dazu ein Treffen mit Vertretern aus Verwaltung, Dienstleistung, Gesellschaft und Wirtschaft statt, um gemeinsam an einem Plan zur Verbesserung der Versorgungs- und Wirtschaftslage der Region zu arbeiten. Damit senden wir euch revolutionäre Grüße aus Rojava.
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1: Uhr haben wir es. Das waren die Rojava-Nachrichten. Und gleich im Anschluss wird es hochinteressant, zumindest empfinde ich das als Läuferin so. Seit mehr als 2 Wochen ist Ultraläufer Alex Dreyer zu Fuß durch Sachsen-Anhalt unterwegs und sammelt Spenden für die Kampagne Kein Bock auf Nazis. Wir haben mit ihm darüber gesprochen. Vorab gibt es aber ein bisschen Musik, angelehnt ans Thema Laufen bzw. Rennen. Und wir beginnen mit einem Stück von Santigold, Run the Road.

Santi Gold, Run the Road, haben wir da gehört. Ihr hört das Morgenmagazin, wir haben es 7:45 und wir wollen uns an dieser Stelle gleich mit einer Person beschäftigen, die gerade mindestens physisch einiges auf die Beine stellt, im wahrsten Sinne des Wortes. Ultraläufer Alex Dreyer, der ist nämlich gerade laufend zu Fuß durch Sachsen-Anhalt unterwegs, seit mehr als 2 Wochen schon, und sammelt Spenden für die Kampagne Keinen Bock auf Nazis. Radio Korax hat sich mit ihm darüber unterhalten. Das Gespräch hören wir gleich, aber wir hören noch ein weiteres Stück, das sich sowohl, naja, eigentlich eher mit Zeit auseinandersetzt, aber schon auch 2 ganz schöne Textzeilen zum Thema Rennen oder Wegrennen da auch hat. Wir hören Pink Floyd mit Time.

0: Pink Floyd verklingen dort im Hintergrund. Wir haben gehört, das Stück Time erschien schon 1973 auf dem Album The Dark Side of the Moon. Und während das Stück gerade lief, hatte ich die Gelegenheit, mir hier den Wikipedia-Artikel mal ein bisschen eingehender durchzulesen zum Album The Dark Side of the Moon. Und es ist wirklich interessant. Also erstmal, ja, schon vor über 50 Jahren erschien im Jahre 1973, wurde mehr als 50 Millionen Mal verkauft. Und die Idee zu dem Album, die kam Roger Waters bereits im Jahr 1971, nämlich aufgrund der Erfahrungen, die er mit dem ehemaligen auch Pink Floyd Mitglied Syd Barrett gemacht hat. Der ist damals ziemlich psychisch erkrankt und dann hat sich Roger Waters gefragt, was kann sensible Menschen in den Wahnsinn treiben? Also genau, welche Einflüsse haben zum Beispiel anonyme Machtstrukturen wie Geld oder Zeit. Also was zerstört den Menschen da vielleicht auch? Und gleichzeitig wollte er aber auch ernüchternde Erfahrungen, die er mit dem Musikbusiness allgemein gemacht hat und vielleicht auch so Verluste von Utopien, die man sich da eingestehen musste, die wollte er auch auf diesem Album verarbeiten. Und interessant fand ich auch noch, dass der Toningenieur, der damals an dem Album beteiligt war, wie hieß der? Alan Parsons, der war erst 23 und war davor schon an Produktion der Beatles beteiligt. Finde ich auch einen ganz interessanten Fakt. Und zuletzt, das finde ich noch am allerinteressantesten, auf den meisten CD-Pressungen von The Dark Side of the Moon, da lässt sich während der ausklingenden Herzschläge am Ende vom Song Eclipse eine kaum hörbare Orchesterfassung des Beatles-Songs Ticket to Ride ausmachen. Die Ursache dafür, die ist bislang unbekannt. Obwohl der Effekt auch auf hochwertigeren Vinylpressungen aus der Zeit vor der CD-Ära nachgewiesen werden kann, gibt es die Meinung, es handle sich um einen Fehler, der beim Mastering für die Kompaktdisc, also für die CD, entstanden sei. Weil reguläre Vinylpressungen, die können das Zitat wegen ihres Grundrauschens kaum wiedergeben. Sehr interessant. Habe ich mir gerade durchgelesen, während der Song lief. Jetzt wisst ihr es auch. Wir haben es gleich 8:04. Ihr hört das Morgenmagazin. Und gespielt habe ich den Song gerade, weil es bei uns an dieser Stelle jetzt ums Laufen gehen soll. Wir wollen uns beschäftigen mit Axel. Axel Dreier, der ist nämlich weit unterwegs und alles davon zu Fuß. Seit mehr als 2 Wochen, seit dem 17. August, läuft er durch Sachsen-Anhalt und sammelt Spenden für die Kampagne Kein Bock auf Nazis. Das Ziel ist relativ einfach. Er will seine Laufleidenschaft und seine Beine für etwas Gutes nutzen. Radio Korax hat mit ihm gesprochen und gefragt, was sein aktueller Stand ist.
1: Ich bin jetzt im Salzlandkreis, im Bördeland, genau.
2: Und du bist auch schon ein paar Tage unterwegs, ne?
1: Ja, ich bin letzte Woche Montag losgelaufen, bin in Magdeburg gestartet und bin dann über den Salzlandkreis Richtung Harz, hab da jetzt quasi so einen kleinen Rundkurs gemacht und bin jetzt wieder auf dem Rückweg erstmal nach Magdeburg und nächste Woche komme ich dann auch nach Halle. Ja, so der grobe Plan erstmal.
2: Genau. Auf deiner Homepage oder auf der, weiß nicht, ob deine, also auf der Aktions-Homepage steht, du bist vom 17.8. bis 5.9. unterwegs, hast vor, quer durch Sachsen-Anhalt, hier steht was von 500 Kilometern und das Ganze machst du nicht ohne Grund, sondern steht Laufen ohne Hetze, Laufen mit Herz und das ist auch eine Spendenaktion. Jetzt mal so gefragt, kommst du auf die Idee, dass Laufen so ein gutes Medium ist?
1: Gute Frage. Also ich selber sage immer, ich kann nicht viel, aber laufen kann ich ganz gut. Und ich habe auch in dem Text darüber geschrieben, dass ich einfach mal diese Leidenschaft und die Energie, die in meinen Beinen steckt, auch für was Gutes nutzen möchte. Und ich meine, wenn du jetzt einfach nur sagst, hier spende mal irgendwo hin, dann werden das die wenigsten Leute tun. Aber in dem Moment, wo Leute mitbekommen, der ist jetzt hier irgendwie schon mehrere hundert Kilometer mit einem Anliegen irgendwie durch Sachsen-Anhalt gelaufen und drückt mir da gerade so einen Flyer in die Hand und lächelt dabei noch nett, dann werden die Leute schon tendenziell irgendwie auf die Aktion aufmerksam. Ich habe da auch jetzt schon echt viele Leute mit erreicht und habe wirklich auch ganz tolle Begegnungen schon gehabt. Es waren wenige nicht so schöne Begegnungen dabei, also den Großteil der Leute, die ich bis jetzt auf meinem Weg getroffen habe, fand es auch total toll und hatte ja wirklich sehr interessante Gespräche schon und ja, das ist ein schönes Projekt bis jetzt auf jeden Fall.
2: Da gucken wir gleich noch drauf. Ich weiß gar nicht, ich habe es noch nicht gesagt. Also du sammelst Spenden ein für Kein Bock auf Nazis. Spendenziel 2.000 Euro. Stand jetzt, 1.245,06 Euro hast du schon erlaufen, eingesammelt. Erzähl mal doch gerne mal, also du bist ja wirklich, ne? Also wie lange ist das jetzt? Ein bisschen mehr als eine Woche, ne?
1: Also gestern war Halbzeit in Halberstadt, genau. Und habe jetzt auch so knapp 300 Kilometer hinter mir, mit so ein paar Höhenmetern im Harz. Also der Großteil ist eigentlich schon geschafft und zum Spendenziel ist es auch nicht mehr so weit, sage ich mal.
2: Ja, genau. Also wunderbar, scheint sehr gut zu funktionieren. Jetzt, du hast gerade gesagt, du hast viele, viele schöne Begegnungen. Kannst du mal ein Beispiel machen? Was ist dir denn so passiert, wo du vielleicht auch überrascht warst, was dir gut in Erinnerung ist, was echt gut funktioniert hat?
1: Ja, also weil ja manchmal so Leute natürlich dann beruflich und privates, was sie so tun, ein bisschen trennen, werde ich jetzt keine konkreten Institutionen oder Namen nennen, aber zum Beispiel war es im Harz so, dass als ich da vor Ort war, sind mir irgendwie ständig die Flyer ausgegangen, weil man da so viele Menschen ja trifft, die da durch die Berge wandern und dann hat immer die Touristinformation zum Beispiel für mich die ganzen neuen Flyer gedruckt, ja, weil die auch gesagt haben, ey, ist eine super Aktion und genau sowas brauchen wir ja auch in der Region. Oder die Jugendherberge fand das auch ganz toll und hat mich dann abends immer zum Essen eingeladen und das verbreitet. Das waren so, wo mir wirklich einfach Orte und Institutionen vor Ort konkret geholfen haben. Und dann hatte ich aber auch so Begegnungen mit Leuten, die eigentlich so gar keinen Bezug dazu haben, weil sie eigentlich zum Beispiel aus UK gekommen sind. Oder gestern hatte ich direkt am Grenzpfeiler eine Begegnung mit einem Pärchen aus Holland, die aber auch gesagt haben, ja, also was jetzt gerade in Deutschland erlebt, das kennen wir natürlich auch aus unseren Heimatländern und fanden die Aktion total toll, obwohl sie jetzt natürlich mit Sachsen-Anhalt, außer dass sie da Urlaub gemacht haben, überhaupt keinen Bezug hatten, ja. Und das waren total tolle Gespräche, die stattgefunden haben. Ich habe dann auch immer eine bunte Fahne dabei, Regenbogenfahne mit kein Bock auf den Nazis und frage dann immer die Leute, habt ihr heute Lust für meine Aktion, also für die Etappe heute ein Gruppenfoto mit mir zu machen, was ich dann quasi poste, ne, so als Tagesabschluss. Und da haben die Leute dann auch gesagt, ja, finden wir super. Und ja, es war total schön zu sehen, dass einfach Leute aus ganz unterschiedlichen Ecken oder auch teilweise auch ja einfach unterschiedlichen Hintergründen dann trotzdem eine gleiche Idee und eine gleiche Werte teilen miteinander. Das hat mich sehr, sehr berührt, ja.
2: Klingt sehr hübsch. Jetzt stelle ich mir das natürlich vor, wenn du so unterwegs bist und läufst, also während des Laufens wird es ja vermutlich keine Gespräche geben, sondern eher so am Start und am Ende oder wie, also wie ist das Ganze organisiert?
1: Naja, also manchmal halte ich ja dann schon an, wenn ich merke bei den Leuten, da ist jetzt konkret auch vielleicht eine Frage unter Interesse da, oder ich meine, ich laufe jetzt da nicht irgendwie 50 Kilometer durch, sondern ich mache auch hin und wieder meine Pause und setze mich da auf eine Bank und esse was und dann, genau, drücke ich Leuten den Flyer in die Hand. Also ich unterhalte mich jetzt natürlich nicht mit allen Leuten, aber tendenziell, egal wer da jetzt vor mir steht in dem Moment, lächle ich erstmal, begrüße die Person freundlich und das macht ja schon tatsächlich was, ja. Also ich habe auch gemerkt, wie erschrocken oder ungewohnt teilweise Leute das empfinden, wenn man sie einfach freundlich begrüßt, ja. Als wenn sie das gar nicht mehr kennen und das macht natürlich schon was, ja. Und dann kommt man einfach auch relativ schnell ins Gespräch, wenn die sehen, ach, der ist jetzt erstmal nett, der läuft da irgendwie so durch die Gegend und hat anscheinend ein Anliegen, ist das natürlich sofort zum Türöffner, ja. Also wenn man sagt so, hier ist ein Flyer und ne, also genau, und dadurch schafft man einfach eine gewisse Aufmerksamkeit und ich glaube, wenn man den Leuten einfach erstmal tendenziell offen und auch ohne Vorbehalte und freundlich begegnet, dann können da auch wirklich tolle Gespräche entstehen. Also natürlich hatte ich auch Unterhaltung mit Leuten, die tendenziell auch jetzt AfD gewählt haben, aber zumindest auch das Gefühl hatte, okay, die Leute hören irgendwie noch mir zu, meinem Anliegen und warum ich das halt mache, ja. Also warum ich mir das antue, in Anführungszeichen quasi jetzt 500 Kilometer bis Sachsen-Anhalt zu laufen, und dann habe ich schon das Gefühl, dass die Leute zumindest mal irgendwie vielleicht noch mal anders drüber nachgedacht haben, als ja, wenn sie das vielleicht von einer

0: Also so eine Route sich aussuchen ist das eine, aber Übernachtung und so, diese ganze Organisation, das hast du allein übernommen oder haben dich da Leute unterstützt?
1: Also ich hatte schon am Anfang so einen Plan, wo ich ungefähr langlaufen möchte und ich bin halt in Magdeburg auch in einer größeren Lauf-Community, die mich da sehr unterstützt hat im Vorfeld auch und mich dann bei der ersten Etappe zum Beispiel auch aus Magdeburg dann rausbegleitet hat am Anfang, das war sehr schön. Ja, und die Logistik ist natürlich ein Thema, ne? Also ich versuche dann bei Freundinnen oder Familie irgendwie unterzukommen oder jetzt im Harz habe ich dann in Hotels geschlafen, aber hatte da auch durch eine Person, die in dieser Hotelkette arbeitet, einen sehr, sehr großzügigen Rabatt bekommen, was dann auch ja irgendwie eine Form ist, dieses Projekt zu unterstützen. So, also genau, also ich kriege sozusagen von vielen verschiedenen Stellen eine Art von Support und Unterstützung. Ja. Und ich möchte aber natürlich auch sagen, dass jetzt nicht alles immer super läuft, ja. Also zum Beispiel heute war so ein Tag, wo ich eigentlich so gar keinen Bock hatte. Also, ne, ich meine, Salzlandkreis ist halt eben auch eine Ecke, also das kenne ich noch vor 15 Jahren, hingen hier ganze Dörfer irgendwie voll mit NPD-Plakaten und an der Stimmung hat sich jetzt nicht so großartig geändert, außer dass man jetzt anscheinend eine Legitimation durch die Partei AfD irgendwie hat, ja, seine Meinung irgendwie kundzutun. Und also, es ist einfach zum Laufen keine schöne Gegend, weil du einfach nur die ganze Zeit im Wind über irgendwelche Felder läufst und eigentlich kaum Leute siehst. Und dann kommst du sonst keine Dörfer, die wirklich teilweise, also wo nur AfD hängt, riesige Banner an den privaten Haushalten und dann von anderen Parteien, die Plakate abgerissen sind und beschmiert sind mit irgendwelchen AfD. Also heute war wirklich ein Tag, wo es mich so ein bisschen runtergezogen hat, ja. Und deswegen muss ich jetzt auch bei den nächsten Routen gucken, okay, wo laufe ich eigentlich lang und wo erreiche ich auch tendenziell Leute. Es war schön, wenn du dann, weiß ich nicht, einen Marathon hier durch Sachsen-Anhalt läufst, aber an dem Tag eigentlich kaum Menschen erreicht hast, ja. So, da muss ich jetzt für die dritte Woche, die noch ansteht, so ein bisschen feilen an der Route, die steht noch nicht ganz fertig, ja.
0: Das heißt, wenn ich zum Beispiel, also dir begegnen will oder vielleicht auch mit dir mitlaufen will, ein Stück, erstmal rauskriegen, wie viel läufst du, wie schnell läufst du so? Also wenn ich jetzt da wirklich dich begleiten will, ein paar hundert Meter, was muss ich da so hin?
1: Also die letzten Tage bin ich in für mich einem verhältnismäßig langsamen Tempo, ich bin jetzt immer so irgendwas so zwischen 6,30 pro Kilometer oder bis so 6,50 Minuten pro Kilometer, ne? Also wenn du mit der Einordnung was anfangen kannst, ne? Also von der Pace. So, das war jetzt für mich eher ein gemütliches Tempo und ich halte dann, wie gesagt, auch immer wieder an, mache Fotos oder quatsch Leute an und esse was, ne? Also es, ja, da kann man mich natürlich gern begleiten und auf der Aktionsseite, da gibt es auch einen Link, wo man quasi gucken kann, da gibt es eine Gruppe auf Strava und auch die Etappen sind da zu finden, da gibt es tendenziell am einfachsten die Möglichkeit, mich anzuschreiben oder sich einfach in der Gruppe zu informieren, wo die nächsten Routen lang gehen. Also wir haben jetzt am Magdeburg jetzt auch am Wochenende nochmal zwei Aktionen geplant, auf dem Domplatz und im Park, wo wir nochmal so Community Runs machen. Also nächste Woche werde ich auch mit einigen Leuten nochmal zusammenlaufen und ja, also wird nicht langweilig.
0: Nur ist Laufen, also gerade auch Langstrecke, ist ja durchaus auch so ein, naja, da muss man eben alleine schon ganz schön willensstark sein, aber ich höre raus, du hast nichts dagegen, wenn dich Leute begleiten. Läufst du lieber in Begleitung
1: Nein,
0: oder lieber allein?
1: Nein, auf keinen Fall. Das ist ja schön.
0: Ja.
1: Nee, also es ist natürlich, ich finde es auch total super, im Harz alleine durch die Berge zu laufen. Das ist für mich ja dann auch irgendwie eine spirituelle Reise, sage ich mal, aber ich hatte jetzt teilweise auch Begleitung und da verfliegt die Zeit natürlich auch viel schneller, als wenn der jetzt hier irgendwie 30 Kilometer alleine irgendwie durch die Gegend läuft, dann ist das manchmal sehr zäh, aber ich habe gemerkt, wenn dann einfach Leute mitlaufen, ist das schon dann doch nochmal angenehmer und die Zeit verfliegt dann wirklich, ja, wenn man einfach quatscht und sich ein bisschen austauschen kann, ist das schon ganz angenehm.
0: Sehr schön, also ich sag nochmal so die Facts, Laufen ohne Hetze, Laufen mit Herz, das ist die Spendenaktion, wenn ihr so diese Begriffe eingebt, dann kommt ihr wahrscheinlich auf die Seite, es ist die Spendenaktion, die keinen Bock auf Nazis, was ist denn das überhaupt, ist das ein Verein?
1: Das ist ein unabhängiges Netzwerkverein seit 20 Jahren, die ja vor allem Aufklärungsarbeit machen, also viele Flyer verteilen, auch in Schulen, Jugendclubs gehen, weil zum Beispiel in Erfurt der Parteitag der AfD-Wahl haben wir auch ganz viel Mobilisierungsarbeit gemacht und so.
0: Ja, mir war jetzt
1: ich glaube, die Spendenaktion ist so ein bisschen versteckt. Also ich habe selber vorhin das mal versucht, über Suchmaschine zu finden. Ich bin nicht der Erste, der diesen Titel gewählt hat, Laufen mit Herz.
0: Ah, ja, ja, okay.
1: Also ich glaube, es ist wirklich besser, wenn man direkt auf die Seite keinen Bock auf Nazis und dann unter die Rubrik Spendenaktion. Das ist da so ein bisschen versteckt, wenn man nicht direkt den Link oder den QR-Code hat.
2: Das war ein Gespräch mit dem Läufer Axel Dreyer, der seit dem 17. August und noch bis

zum 5. September quer durch Sachsen-Anhalt läuft und dabei Spenden für die Kampagne Keinen Bock auf Nazis sammeln möchte. Die Spendenaktion, hat er ja gerade gesagt, die findet ihr am besten einfach auf der Webseite von Keinen Bock auf Nazis, also alles klein und zusammen, keinenbockaufnazis.de, und dort findet ihr dann die Spendenaktion. Wir haben es 8:08, ihr hört das Morgenmagazin. Wir sind gefühlt ein bisschen im Verzug, aber dann wiederum doch nicht. Mir fehlt nämlich noch ein Beitrag für später und deshalb konnte ich es jetzt hier ein bisschen strecken. Naja, werfen wir mal einen Blick auf unsere kommende gemeinsame, schon angebrochene Stunde bis 9 Uhr. An dieser Stelle gibt es gleich nochmal die Nachrichten und im Anschluss daran Veranstaltungstermine für Halle, Leipzig, Berlin und Dresden. Thematisch wollen wir dann bleiben in Sachsen-Anhalt und schauen dort Richtung Norden. Die Redaktion vom Platz der Republik, die war im Juli in Salzwedel zu Besuch und hat sich dort das Salzwedeler Kunstinstitut angeschaut. Und das war es auch schon mit unserem Programm vor 9. Wie gesagt, an dieser Stelle gibt es gleich nochmal die Nachrichten, aber vorab noch ein letztes Stück angelehnt ans Laufen. Wir hören Alison Sudol mit The Runner.

Alison Sudol haben wir dort gehört mit ihrem Stück The Runner. Wir haben es gleich 14 Minuten nach 8. Ihr hört das Morgenmagazin und wir wollen an dieser Stelle nochmal einen Blick auf die aktuellen Nachrichten werfen. Heute am 3. September 2026.

Die globale Erwärmung wird nach Einschätzung des UN-Umweltprogramms UNEP die 1,5-Grad-Marke voraussichtlich schon in den kommenden Jahren überschreiten. Dies meldet die Deutsche Welle. Selbst im optimistischsten Fall könnte der Temperaturanstieg zunächst bei rund 1,8 Grad liegen. Doch dafür müssen die Klimaschutzmaßnahmen massiv verstärkt werden. UN-Generalsekretär Antonio Guterres warnt, jeder zusätzliche Bruchteil eines Grades und jedes weitere Jahr oberhalb der 1,5-Grad-Marke erhöhen die Risiken. Gefordert werden ein schnellerer Ausstieg aus fossilen Brennstoffen, mehr erneuerbare Energien und der Schutz natürlicher CO2-Senken wie Wälder und Böden. Die Welt steuert derzeit auf eine Erwärmung von etwa 2,6 Grad zu, mit schwerwiegenden Folgen wie Extremwetter, Überflutung und Bedrohung für Ökosysteme. In ihrem umstrittenen Einsatz Southern Spear haben die USA innerhalb eines Jahres 68 Angriffe auf mutmaßliche Drogenschmugglerboote im Pazifik und der Karibik durchgeführt. Dies meldet das Redaktionsnetzwerk Deutschland. Bei den Einsätzen wurden 227 Menschen getötet, nur 3 Personen lebend gerettet. Das US-Verteidigungsministerium behauptet, der Drogenschmuggel in der Karibik sei dadurch um bis zu 65% zurückgegangen. Eine unabhängige Überprüfung der Angaben ist jedoch nicht möglich. Kritiker zweifeln die völkerrechtliche Zulässigkeit der Angriffe in internationalen Gewässern an. Der Einsatz wurde auf Anweisung von Präsident Donald Trump gestartet und umfasst auch eine verstärkte Militärpräsenz vor der Küste Venezuelas. In der spanischen Nordafrika-Exklave Ceuta haben mehrere tausend Menschen gegen die Regierung in Madrid protestiert. Auch diese Meldung stammt vom Deutschlandfunk. Sie kritisierten, dass Ministerpräsident Sanchez nachlässig mit der geflüchteten Situation in Ceuta umgehe. In Ceuta harren seit rund einem Monat 5000 Menschen aus Marokko aus, die an Stränden und in Gewerbegebieten kampieren müssen. Unter ihnen sind viele Minderjährige. Sie werden von Hilfsorganisationen versorgt. Auch in der spanischen Hauptstadt Madrid und weiteren Städten versammelten sich Demonstrierende, um gegen die Politik der spanischen Regierung in Ceuta zu protestieren. Zuletzt hatte die Regierung mehr als 300 Millionen Euro zur Verfügung gestellt, um die Situation in Ceuta zu stabilisieren. Im vergangenen Monat waren schätzungsweise 70.000 Menschen von Marokko nach Ceuta gelangt, viele schwimmend, mindestens 90 kamen dabei ums Leben. Im Hamburger Hafen hat ein 48-stündiger Warnstreik begonnen. Dies meldet der Deutschlandfunk. Die Gewerkschaft Verdi will in der Tarifrunde für die deutschen Seehäfen einen Abschluss von 8,2% mehr Geld erreichen. Der Zentralverband der deutschen Seehafenbetriebe hatte zuletzt 5,1% angeboten. Bereits am 18. August hatten Hafenarbeiter in Hamburg, Bremerhaven, Wilhelmshaven, Bremen, Brake und Emden 24 Stunden lang die Arbeit niedergelegt. Den zweiten Tag in Folge ruft die Gewerkschaft Verdi die Beschäftigten der Berliner Charité zum Warnstreik auf. Dies meldet RBB 24. Am Charité-Campus in Mitte ist am Vormittag eine Demonstration geplant. Hintergrund sind Verhandlungen über den Tarifvertrag Gesundheitsfachberufe, der aus Sicht der Gewerkschaft weiterentwickelt werden muss. Unter anderem bemängelt Verdi, dass der Vertrag einzelne Beschäftigungsgruppen ausklammere. Während des insgesamt dreitägigen Warnstreiks stellt Verdi nach eigenen Angaben einen Notdienst sicher. Die Klinikleitung hatte gestern vor dem Arbeitsgericht eine einstweilige Verfügung erwirkt. Danach musste der Notdienstplan während des Warnstreiks nochmal ausgeweitet werden. Soweit zu den Nachrichten heute am 3. September 2026.

Wir haben es 18 Minuten nach 8 und wir wollen an dieser Stelle gleich einen Blick auf aktuelle Veranstaltungen und Termine in Halle, Leipzig, Berlin und Dresden werfen. Und vorab gibt es aber angelehnt dazu ein bisschen lokale Musik. Wir hören eine Band aus Halle. Wir hören ein Stück von X-White, High Society Punk.

Musik aus Halle. X-White haben wir dort gehört mit dem Stück High Society Punk. X-White gibt es leider nicht mehr. Die Musik gibt es aber noch auf Bandcamp, da könnt ihr sie euch anhören. Export aus Halle. Ihr hört das Morgenmagazin, wir haben es 22 Minuten nach 8 und wir werfen einen Blick auf aktuelle Veranstaltungen und Termine in Halle, Leipzig, Berlin und Dresden. Schauen wir mal zuerst nach Halle. In Halle, dort wurde gestern eine neue Installation eröffnet, nämlich die Sylvie Flurry First Spaceship on Venus. Und die Ausstellung läuft vom 3. September bis zum 5. September, also jetzt tatsächlich nur diese 3 Tage. Dann gibt es in Halle ein Lichtspiel, eine interaktive Klanginstallation von Erwin und Benjamin Stache im Rahmen des Impuls-Festivals. Von 10 bis 18 Uhr könnt ihr euch diese Installation anschauen am Herr Fleischer Kiosk am Rheileck in der Händelstraße 1a. Und weitere Infos dazu findet ihr auf radiokorax.de/events/Lichtspiel. Außerdem könnt ihr auf Zeitreise gehen vom Urknall zum Menschen im Planetarium in Halle am Holzplatz 5, 15.30 Uhr heute. Eintritt kostet 7,50 Euro und ermäßigt 5 Euro. Und weitere Infos zu dieser Veranstaltung findet ihr auf halle365.de. Und wir blicken nach Leipzig. In Leipzig gibt es heute einen Workshop Demokratische Visionen mit klarer Haltung für gesellschaftlichen Wandel. Und dieser Workshop will Raum geben und Zeit für Austausch, einen Perspektivwechsel und Zukunftskompetenzen. Und findet statt heute von 10 bis 16.30 Uhr im Pögehaus in der Hedwigstraße 20 in Leipzig. Und weitere Infos zu dieser Veranstaltung findet ihr auf planlos-leipzig.org. Wir schauen nach Berlin. Dort wird eingeladen zum Soli-Café Klatsche mit Kaffee, Kuchen und Küfer, meistens ab 19 Uhr. Alles vegan und auf Spendenbasis. Also die Küfer ist meistens ab 19 Uhr, Kaffee und Kuchen gibt es allerdings schon ab 15 Uhr, denn das Soli-Café Klatsche ist offen von 15 bis 22 Uhr und ihr findet das im Regenbogen-Café Lausitzer Straße 22a. Und oha, wäre ich jetzt in Berlin, dann würde ich da heute Abend hingehen. Aperol Spritz Night in der B-Lage, das ist ja mal eine ganz tolle Veranstaltung, bin ich dafür. Heute ab 18 Uhr, ab jetzt jeden Donnerstag Spritz für 5 Euro in der B-Lage in der Marestraße 1 in Berlin. Da werde ich ganz wehmütig. Das war mal mein Kiez, da habe ich mal gewohnt. Da wäre ich auf jeden Fall hingegangen, wenn ich jetzt in Berlin wäre. Schauen wir mal nach Dresden. Dort gibt es heute Abend einen queeren Spieleabend. Es treffen sich primär aktive oder ehemalige Studierende der TU Dresden. Das ist aber absolut keine Teilnahmevoraussetzung. Also wenn ihr Bock auf einen queeren Spieleabend habt, dann könnt ihr da einfach hingehen. Es gibt Snacks, Spiele, die müsst ihr selber mitbringen, aber Snacks sind dort. Die Veranstaltung läuft von 18 bis ca. 20 oder 22 Uhr im Raum 14 der Mommsenstraße 5 in Dresden. Und nachschauen könnt ihr nochmal, weitere Infos zu dieser Veranstaltung könnt ihr nochmal nachschauen auf terminal.digital/events/queerer-spieleabend. Das gibt es also alles zu sehen und zu erleben heute und in den kommenden Tagen in Halle, Leipzig, Berlin und Dresden. Wir wollen thematisch auch in Halle bleiben. Dazu gleich mehr. Muss ich kurz ein bisschen jonglieren mit der Anmod hier. Egal. Leipzig habe ich allerdings noch einen Veranstaltungstipp. Und zwar lief jetzt diesen Sommer wirklich, wirklich oft der Film Hütten sind für alle da. Also viele haben ihn vielleicht schon gesehen. Falls ihr ihn aber noch nicht geschaut habt, dann wäre jetzt am Sonntag die letzte Gelegenheit dazu. Jetzt am 6.9. um 19.30 Uhr findet die letzte Vorstellung von Hütten sind für alle da im Sommerkino auf der Feinkost statt. Und dort in dem Film läuft auch sehr schöne Musik. Und aufgrund dessen hören wir jetzt ein Stück von Twins in Color. Wir hören Breakdown Schedule for the Summer.

Breakdown Schedule for the Summer. Twins in Color haben wir dort gehört. Die kommen aus Leipzig und machen Musik seit 2019. Und die gehen auch auf Tour. Und zwar spielen sie schon morgen im Café Courage in Döbeln. Und dann spielen sie aber zum Beispiel auch am 4. Oktober in Leipzig. Am 17. Oktober auch nochmal. Am 16. November spielen sie in Dresden. Am 27. November spielen sie nochmal in Leipzig. Und am 7.12. spielen sie im Schokoladen in Berlin. Und gespielt habe ich die gerade, weil sie auch die Teil des Soundtracks sind vom Film Hütten sind für alle da, der mindestens in Leipzig diesen Sommer sehr, sehr oft lief. Aber für den Fall, dass ihr den noch nicht geschaut habt, dann habt ihr diesen Sonntag ein letztes Mal dazu die Gelegenheit, nämlich im Sommerkino auf der Feinkost. Also kleiner Veranstaltungstipp an der Stelle. Wir haben es gleich eine Minute nach 8:30. Und da wir gerade schon bei elektronischer Musik waren, hier vielleicht noch ein anderes Stück, geht in eine ganz andere Richtung. Ich habe ja aber gerade Musikbesuch bekommen und wir suchen jetzt mal ein paar Flyer und ich kann euch auch gleich erzählen, was für Flyer das sind und hier ein bisschen Werbung machen für Korax. Egal, wir hören ein Stück von Challenger of the Unknown. Wir hören Unity oder andersrum, ich weiß gar nicht. Naja, das hören wir jedenfalls.

0: Challenger of the Unknown haben wir dort gehört von Unity und ihr hört das Morgenmagazin. Ja, um mal abzubilden, was hier manchmal so morgens passiert, das hört ihr ja gar nicht, wenn ihr Radio hört, aber es geschieht natürlich trotzdem. Dann sitzt man hier, dann klingelt es unten und jetzt war gerade eine sehr nette Person da, die Flyer abholen wollte. Was das für Flyer sind, erzähle ich euch auch noch gleich. Und dann, die waren aber drüben im Büro, dafür habe ich keinen Schlüssel, dann musste ich nochmal hoch, weil die Musik zu Ende war, dann bin ich nochmal runter. Dann haben wir darüber gesprochen, wie wir das jetzt machen, weil wir drüben wahrscheinlich nicht reinkommen. Dann dachte ich, naja, okay, vielleicht probiere ich mal den TA-Schlüssel aus. Dann bin ich wieder hochgerannt ins Studio, um den Schlüssel zu holen, wieder runter, um es auszuprobieren. Dann guckt man zwischendurch nochmal, wie lange die Musik noch läuft und ob man es einmal hoch und runter und drüber schafft. Und dann sind wir rübergegangen und dann war aber zum Glück jemand im Büro und die Flyer konnten direkt eingesammelt werden. Letztens hatte ich ein Live-Gespräch und ist kein Witz, während ich dieses Interview geführt habe, hat, glaube ich, so, weiß nicht, 2 oder 3 Minuten lang jemand angerufen hier in der Technik und ich habe oft die Tür offen vom Studio rüber in die Technik und sprecht mal mit jemandem, konzentriert euch auf ein Gespräch, während da 2 Minuten lang durchgängig ein Telefon klingelt. Also ich finde es gut, dass Leute anrufen, war vielleicht auch was Wichtiges, aber irgendwann ist ja vielleicht auch klar, dass gerade niemand rangehen kann. Ja, solche Sachen passieren hier manchmal und dann jongliert man hier so ein bisschen hin und her, während man auch noch ein bisschen Radio macht. Aber so wird es wenigstens nicht langweilig. Genau, aber es wurden wichtige Flyer mitgenommen und im Folgenden könnt ihr hören, wofür diese Flyer gerade verteilt werden.
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0: Achtung, Achtung! Korax soll anbleiben. Ihr habt es gehört und vielleicht als kleine Hintergrundinfo, gerade auch in Bezug auf die anstehenden Landtagswahlen. Korax versucht finanziell weitestgehend unabhängig zu werden und ist deshalb auf der Suche oder im Prozess des Anwerbens von weiteren Fördernden oder FreundInnen. 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Ihr hört das Morgenmagazin und wir wollen hier im MoMA gleich einmal in den Norden Sachsen-Anhalts schauen. Im Juli waren Radiomachende der Korax-Sendereihe Platz der Republik in Salzwedel zu Gast und haben sich mit Anne Buch vom Kunstinstitut Salzwedel unterhalten. Das Gespräch hören wir gleich nach einem Stück von vielleicht Surfboard. Wir hören Lot Lizard 93.

0: Surfboard haben wir dort gehört mit ihrem Stück Lot Lizard 93. Wir haben es 8.43 Uhr, hört das Morgenmagazin, und wir werfen an dieser Stelle einen Blick nach Salzwedel. Im Rahmen der Korax-Sendereihe Platz der Republik sind Radiomachende von Korax im Vorfeld der Landtagswahlen in vielen Städten Sachsen-Anhalts zu Besuch gewesen und haben von dort aus gesendet. Auf ihrer Reise durch Sachsen-Anhalt treffen sie immer wieder auf überraschend energiegeladene Orte und Menschen. Eine dieser Akteure ist Anne Buch vom Kunstinstitut Salzwedel, die sie auf dem von den KünstlerInnen initiierten Bauspielplatz getroffen haben. Na, das wird jetzt nicht abgespielt. Fragen wir uns mal, warum. Vielleicht geht das hier. Nein. Okay, kleines technisches Problem. So, jetzt müsste es funktionieren.
1: So, da hinten wird gebaut und wir sind ja auf einem Bauspielplatz. Deswegen wäre es ja doch interessant, mal zu gucken, was genau denn da so gehämmert wird. Hallo.
2: Hallo.
1: Was baut ihr denn?
2: Ein Boot.
1: Ein Boot?
2: Also das hier ist das Hauptboot und wir haben gemerkt, das schwimmt nicht. Und dann haben wir hier dieses Teil dran gebaut und die beiden Floße.
1: Und wo habt ihr es ausprobiert?
2: Dort vorne sind zwei Teiche. Ja, leider sind sie nicht ganz so voll und immer wenn das Boot etwas Ballast bekommt, sinkt es auf den Boden.
3: Ja, aber als noch ein bisschen mehr Wasser kam, da ging's halt.
1: Da ging's. Wie kamt ihr auf die Idee, ein Boot zu bauen?
2: Ich bin ganz großer Bootsnerd.
1: Okay. Mhm. Was magst du für Boote?
2: Segelboote.
1: Was für Segelboote?
2: Generell, also bisher segel ich hauptsächlich Optis, aber ich bin auch schon Größeres gesegelt und hier ist der Segel
1: Mastfuß.
2: Der Mastfuß, ja, danke.
1: Ich bin auch Bootsnerd, deswegen frage ich.
2: Und da dachte ich baue ein Boot und hier sind zwei andere Jungs, die wollten mir helfen. Und mit denen habe ich dann die großen Floßteile am Rand gebaut.
1: Eigentlich ein Katamaran dann, ne?
2: Ja.
1: Oder ein Trimaran, weil du in der Mitte noch ein drittes hast.
2: Ja, ein Trimaran.
1: Cool. Und Dann irgendwann müsst ihr in den See stechen damit. Na gut, ich lasse euch mal weiterbauen, dass ihr hier noch ein bisschen vorankommt.
2: Ja, wir haben nicht mehr viel Zeit und das ist der letzte Tag hier.
4: Ja, hallo, schön, dass ihr da seid und wir von uns erzählen können. Genau, ich bin Anne Buch, komme eigentlich gebürtig aus Rostock und bin seit 15 Jahren in der Altmark, komme eher aus dem Grafikdesign und Illustration, also angewandte Kunst. Und hier ist eine sehr reichhaltige Kunst- und Kulturszene in der Altmark, wie ich in den letzten 15 Jahren erleben durfte. Die ist sehr gut vernetzt, wie ich finde. Und das ist eigentlich auch so, sage ich mal, der Schatz, dass wir ein großes Künstlerkollektiv sind, die sehr frei sind, darin ihre Ideen umzusetzen. Das Kunstinstitut ist das Ergebnis von einigen Jahren Prozess. Wir haben also vor allem mit dem Kunsthaus, mit der Kunststiftung Salzwedel angefangen, mit einer Druckwerkstatt und sind immer mehr den Ideen der Kinder und Jugendlichen gefolgt und am Ende ist daraus ein Kunst- und Bauspielplatz geworden. Der ist auch schon einige Male umgezogen und jetzt sind wir hier im Wohngebiet Ahrenseer Straße, also im ehemaligen Plattenbaugebiet. Und hier, was eigentlich das Schöne ist, hier sind natürlich ganz viele Kinder und Jugendliche, die hier alle auch so viel tagsüber kreuz und quer durch die Straßen laufen. Das heißt, es ist immer sehr gut frequentiert.
5: Hallo.
4: Hallo. Sehr viele Nationalitäten und es ist schon auch unser Ziel, möglichst unterschiedliche Kinder und Jugendliche zusammenzubringen. Und das machen wir jetzt hier an dem Standort, glaube ich, schon, bestimmt schon 3 Jahre. Und wir haben so richtig so eine kleine Community, wir kennen die alle sehr gut. Jetzt gerade aktuell wollen 2 wegziehen und jetzt machen wir gerade ein Fotoalbum zum Abschied. Genau, also das ist schon eine sehr, wie so eine große Familie, muss man sagen.
6: Du hast jetzt schon gesagt, so ehemaliges Plattenviertel. Ich habe auch gerade gehört, dass es auch teilweise, dass die so rückgebaut oder halbiert werden, die Platten hier. Also so, kannst du vielleicht nochmal auch was zum Ort sagen? Waren jetzt vor allem viele in der Altstadt unterwegs, war so ganz pittoresk und alles schön sanierter Altbaufachwerk. Was ist das jetzt hier für eine Ecke?
4: Ich wollte sagen, ehemaliges DDR-Plattenbaugebiet, genau. Also man würde ja sagen Neubaugebiet, aber es ist doch schon sehr in die Jahre gekommen. Wir haben hier sehr unterschiedlichen Sanierungszustand und teilweise wird es zurückgebaut. Manche sind sehr schön saniert, also sehr unterschiedlich. Was man sagen muss, dass teilweise die Familien, große Familien in sehr kleinen Wohnungen wohnen. Das heißt, da für die Kinder ist das schön. Die sind eh einfach viel draußen und wenn nicht Ferien sind, sind wir ein-, zweimal die Woche, also zweimal die Woche hier nachmittags und das Angebot. Genau, also da, die sind eigentlich immer da und in den Ferien ist eigentlich das Schöne, dann kommen noch mehr Kinder aus den umliegenden, aus der umliegenden Stadt, aber auch wirklich aus den umliegenden Dörfern, sodass sich das nochmal ganz anders mischt.
6: Wie ist das in Salzwedel? Auch das sehr nach so Stadtteilen organisiert oder wie würdest du so das Zusammenleben beschreiben hier? Was sind auch vielleicht neben dem Bauspielplatz hier so Orte, wo vielleicht auch Leute sich treffen können? Passiert das oder eher nicht? Wie ist so deine Einschätzung?
4: Also die Kinder hier im Viertel, die sind schon sehr auf das Viertel bezogen. Das liegt wahrscheinlich einfach daran, dass die Familien sind und die großen und kleinen Geschwister. Also sie gehen aber schon auch in die Innenstadt oder wenn wir dort Angebote haben, holen wir sie manchmal ab, sodass wir so ein bisschen die Fährte legen. Das heißt, hier ist es schon so, die kennen sich alle und in der Stadt gibt es den Rathausturmplatz. Dort sitzen eigentlich relativ viele Menschen und Kinder und planschen. Und ja, dann gibt es den Bürgermeisterhof, denn der offen ist. Es ist eigentlich immer, das ist eher so manchmal, sage ich mal, so eine Landebahn für vor allem auch neu Zugezogene. Wenn Leute so neugierig durch die Stadt gehen, landen sie meistens irgendwann im Bürgermeisterhof oder auch in der Kulturnische. Und oft finden sie dort erste Kontakte oder fangen an, sich dann auch zu engagieren. Also das sind dann eher die zentralen Orte in der Stadt. Und hier ist es eher versteckt, muss man auch sagen.
6: Du hast auch erzählt, du bist vor 15 Jahren ungefähr in die Altmark gekommen. Wie war für dich das Ankommen hier?
4: Ja, das war eigentlich so ein, hier, man nennt das immer Blow-in. Man landet hier, ohne zu wissen, wo man eigentlich gelandet ist. Aber ich war eigentlich sehr froh, hier gelandet zu sein. Aber es war eher im Kontext Familiengründung. Also genau, ich habe jemanden kennengelernt und war schwanger und dachte, okay, jetzt ziehe ich aus der Großstadt weg in die Altmark. Und das war so oder so ja ein großer Lebenswandel. Also nicht nur der Ort, sondern auch persönlich. Ja, na, dann habe ich natürlich eher über die Kinder, also über meine, also wir als Frauen und Kinder haben uns dann eigentlich sehr schnell zusammengetan, muss man sagen. Durch das Kunstfestival Wagen und Winn, was es hier auch gibt, also hat man sehr schnell Kontakt zu den Kulturschaffenden eigentlich wieder gefunden und dann war es eigentlich eher ein Selbstläufer, weil man sucht sich und findet sich dann aber auch sehr schnell. Es gibt eine relativ große alternative Szene. Die Nähe zum Wendland, das Ökodorf Siebenlinden, es hat, glaube ich, hier ziemlich seine Spuren hinterlassen, die freien Schulen, genau. Also dadurch ist es hier eigentlich eine relativ, also bunte Gesellschaft, kann man eigentlich sagen.
6: Du hast jetzt schon erzählt vom Kunstinstitut, was ja auch sich jetzt über einen längeren Prozess eigentlich so gegründet hat. Was war so der Ausgangspunkt dafür, warum und wozu hin hat sich's entwickelt?
4: Na, der Ausgangspunkt ist, das kennt ihr vielleicht auch, dass man immer von einem Projekt zum anderen, man macht Projekte und Projekte und es ist aber sehr schwierig, die zu verstetigen oder es ist eigentlich immer der Wunsch auch, ne? Man weiß immer nie, was ist nächstes Jahr und dann gab es die Förderung aller Land, nennt sich das, die geht über 5 Jahre, das heißt, das ist mal ein Zeitraum, der wirklich mal länger planbar ist und die denken also einen sehr schönen Dreiklang, wie ich finde, Kultur, Demokratiebildung und Regionalentwicklung, eigentlich oft das, was Künstler intuitiv oft machen. Und dann dachten wir, ah, die meinen uns. Und die Herausforderungen, oder die wir haben, ist eigentlich Kunst und Kultur. Unsere Hauptzielgruppe sind Kinder und Jugendliche in den ganzen Altmarkkreis zu bringen. Das heißt, wir sind mobil, dezentral. Wir versuchen so vier sogenannte gläserne Ateliers aufzubauen. Das heißt, das sind Orte, die sehr gut sichtbar sind oder im Lebensraum der Kinder und Jugendlichen, dass sie bestenfalls reinfallen und einfach mitmachen, dass die Hemmschwelle nicht so hoch ist und sich drumherum halt irgendwie so ein Netzwerk bildet aus Künstlerinnen und Schulen und Jugendhilfe, also dass es so ein zusammen Netzwerkprojekt ist. Genau, und wir haben uns genannt Kunstitut, die Kunstitut oder die Kunstitutet oder keine Ahnung, also ist eigentlich ein lustiger Name und wir arbeiten, genau, was uns wichtig ist, schon auch mit der Hochschule Magdeburg-Stendal zusammen. Die sind auf Kindheitswissenschaften, Kindheitsentwicklung spezialisiert und mit dem Sozialstärken, also es gibt so ein An-Institut. Genau, die gucken einfach Jugendbeteiligung, das ist einfach so ein bisschen unser Thema. Wir sind ein bisschen informeller, könnte man sagen. Wir haben jetzt keinen Jugendbeirat in dem Sinne gegründet, aber wir horchen schon immer sehr genau hin, wo die Bedürfnisse der Kinder sind. Und jetzt in den letzten Jahren habe ich ja sehr viele Altersspannen auch gehört. Also was, finde ich, wichtig ist, dass man manchmal Räume hat, wo nicht so viele sind. Also wenn man zum Beispiel im Schule Kontext im Ganztag mit den vor allem Jugendlichen arbeitet, merkt man einfach, wenn die zu 5, zu 7, zu 8 sind und einfach mal nur sitzen und reden, Das ist super interessant, einfach weil die dann einfach reden und dann kann man das einfach nur mal sich angucken, ohne zu werten. Also sowas ist super wichtig, dass das sein kann. Und dann hört man natürlich alles Mögliche. Es gibt Konflikte oder es gibt Vorurteile, wie bei uns Großen auch, und dass man das einfach immer mal hinterfragt oder wo kommt das her oder ist das wirklich so. Oft reden sie eigentlich einfach nur nach und wenn man einfach denen den Raum gibt und sagt, es ist völlig okay, was sie erzählt. Hier höre ich sehr viel, das hört man von den Erwachsenen, dass die Jugendlichen manchmal keinen Respekt mehr haben und die Jugendlichen sagen das oft von den Erwachsenen, die haben keinen Respekt. Also es ist oft so ein Generationending. Ich glaube, da, dass man einfach füreinander für Verständnis wirbt und es ist ganz oft, dass wir auch, sage ich mal, sehr bei den Kindern und Jugendlichen sind, wenn es wirkt vielleicht nach außen immer sehr chaotisch oder wir lassen es chaotisch manchmal sein und dann müssen wir immer sehr gut unsere Arbeit erklären, einfach damit die anderen oder die Nachbarn das auch verstehen. Aber dann denke ich mir, okay, es geht nicht darum, dass wir am Ende ein schönes Ergebnis liefern oder ein schönes Bild, sondern wir sind sehr prozessorientiert. Das ist eigentlich das, wenn man die Kinder beobachtet, das, wonach denen da meistens der Sinn ist.
6: Was sind sonst Themen, auch in diesem kunstpädagogischen Netzwerk, auch was ihr hier habt, was sind gerade politisch vielleicht auch Themen, die euch beschäftigen oder die ihr diskutiert, Herausforderungen?
4: Nach wie vor sind Themen, also jetzt zum Beispiel Kultur macht stark, ist eine super wichtige Förderung. Da ist jetzt, steht es ja in Frage, wie geht es weiter? Also ich weiß jetzt nicht, die CDU-Regierung, meine ich, hat zumindest das Weitergehen noch nicht bestätigt. Also wenn, das ist zum Beispiel, worauf, glaube ich, ganz viele Projekte fußen, um überhaupt mal anzufangen, mal sich auszuprobieren. Haben wir ja auch 5 Jahre mindestens und machen wir immer noch. Also das finde ich irgendwie nach wie vor schwierig. Klar, dann spukt natürlich immer dieses Schreckgespenst der Wahl im September. Also meine oder unsere Devise ist einfach immer, wir machen einfach unsere Arbeit, die wir für sehr sinnvoll halten, weiter und gucken. Es ist halt so schwer irgendwie vorstellbar, was wie wird. So, und deswegen denken wir einfach, okay, wir haben unsere Leitplanken, was Werte angeht und unsere Arbeit angeht und wir sind es gewohnt, sehr flexibel und unter allen möglichen Umständen zu arbeiten, also arbeiten wir einfach weiter und wir werden sehen, was wir machen können, aber wir versuchen in unserem kleinen Mikrokosmos so gut wie möglich weiterzumachen. Von daher versuchen wir da jetzt nicht den Kopf in den Sand zu stecken oder vorauseilend irgendwelche Maßnahmen zu ergreifen, außer klar, sich irgendwie weiter immer zu vernetzen und zu hören, wie geht's euch, wie geht's anderen Kulturprojekten. Aber es ist, glaube ich, gut voneinander zu wissen. Das ist total wichtig. Genau, wie ihr jetzt auch, ne? Dass man einfach weiß, okay, es gibt einfach viele und wir halten zusammen. Das finde ich, ist irgendwie ein total wichtiger Punkt. Ich dachte, naja, also wenn wir ständig so Schreckensgeschichten von Sachsen-Anhalt malen, hilft uns das allen überhaupt nicht, wenn alle einen großen Bogen um Sachsen-Anhalt machen, was de facto schon der Fall ist. Und wir brauchen einfach Menschen, die kommen oder die weiter da sind. Sonst wird es wirklich einseitig. Und andererseits denke ich, okay, aber dann würde ich trotzdem meine Perspektive halt erzählen. Und die ist halt irgendwie Mut machen und weitermachen. Und ich meine, wir leben, sage ich mal, in einer Großwetterlage. Ich komme aus dem Norden, also die ist komplex. Und die AfD ist ein Teil dessen. Aber an sich, glaube ich, haben wir noch ganz andere Probleme. Und die AfD ist, wenn man so will, so ein Symptom von so großen gesellschaftlichen Prozessen.
6: Was denkst du, brauchst du eigentlich hier in Salzwedel, in der Altmark, was sind Ressourcen, die schon da sind? Du hast ja auch gesagt, die Vernetzung ist total wichtig. Aber was ist vielleicht auch noch was so fehlt, was du dir wünschst, auch hier für die Region, was wichtig auch irgendwie ist fürs Zusammenleben?
4: Eigentlich den Mut, aufeinander zuzugehen. Und auch mal einfach Sachen auszuhalten, also nicht immer gleich dieses in Kategorien stecken und abwerten, also sondern wirklich eher so eine gewisse Offenheit mitzubringen. Ich glaube, das kann eigentlich jede Region immer gebrauchen, aber das kann man ja nicht einfach verordnen. Man kann es nur vormachen, irgendwie eine offene Haltung zu zeigen und vielleicht schwappt einem das wieder zurück oder auch nicht.
6: Ihr habt jetzt eine Woche hier Ferienprogramm gemacht. Was steht denn als nächstes so an hier vor Ort und insgesamt auch mit dem Kunstinstitut? Was habt ihr in den nächsten Wochen, Monaten so vor?
4: Packen wir gerade schon ein paar Sachen ein, weil in 2 Wochen geht der Floßbauspielplatz, da gehen wir an Ahrensee und bauen Flöße mit Kindern und Jugendlichen. Das ist nochmal ein ganz schönes Element Wasser dazu zu nehmen. Also ist schon auch die Idee, dass wir die Altmark mit ihren Stärken den Kindern zugänglich machen. Was kommt dann? Die Kalbenser Kunstwiese, dann ploppen wir also nochmal auch in Kalbe auf, direkt auch wieder bei den Kindern im Wohngebiet. Und dann in Klötze machen wir Wandbilder mit einem Hort. Genau, das heißt also, unsere ganzen Ferien sind meistens immer so Wochenprojekte. Danach fangen wir wieder an, unser wöchentliches kleiner, also die sind dann kleiner getaktet, wenn die Kinder in der Schule sind. Wir haben, glaube ich, vor Naja, also noch mehr Öffentlichkeitsarbeit zu machen, also Ausstellungen und unsere Arbeit zu erklären. Die nächste Ausstellung wird zum Beispiel hier im Landratsamt sein, das heißt, dort werden wir eher die Verwaltung oder werden wahrscheinlich viele aus der Verwaltung kommen und das wird auch nochmal schön, einfach da unsere Arbeit zu erklären, weil ich glaube, es ist oft zu abstrakt. So, und hier vor Ort, ja, da werden wir mal sehen, das ist eigentlich ganz spannend. Mit dem Mehrgenerationenhaus ist das eine sehr bewegte Geschichte schon, weil die mehr nicht wissen, sanieren wir, reißen wir ab, was können wir hier machen? Und jetzt sind wir einfach so drumherum gewachsen. Wir sind ja gar nicht im Mehrgenerationenhaus, wir sind ja so außen drum und wir hoffen natürlich, dass wir hier irgendwie im Konzept mitgedacht werden oder wir werden uns immer wieder melden, dass wir mitgedacht werden wollen. Da bin ich gespannt, das wissen wir noch nicht, wie es weitergeht.
6: Okay, das klingt auf jeden Fall nach aufregenden Zeiten, viel Arbeit, aber auch irgendwie Dinge, auf die man sich freuen kann. Vielen Dank für die Zeit, die du dir genommen hast und zu erzählen von der Arbeit hier und deinen Perspektiven.
4: Bis bald.
6: Tschüss. Ich würde mich jetzt vielleicht hier gleich noch ein bisschen umschauen auf dem Bauspielplatz. Die Sonne knallt hier auf den Platz. Da ist aber natürlich auch für Erfrischung gesorgt. Und zwar werden hier gerade Smoothies hergestellt, aber nicht einfach so mit einem Mixer, sondern auf eine ganz besondere Art und Weise. Da wird es auch schon mal laut. Was ist denn das hier für eine Smoothie-Maschine?
3: Also das ist ein Fahrrad, aber nicht ein normales Fahrrad. Dieses Fahrrad hat so einen kleinen Tisch und da im Tisch ist so eine Smoothie-Maschine. Man hat so einen Becher, da tut man die Früchte rein.
6: Was für Früchte sind das jetzt heute?
3: Heute sind es Wassermelone, Bananen, Pfirsich und Pflaumen. Und das wird darauf gemacht auf den Tisch und danach wird mit die Pedalen gedreht und dann wird das ein Smoothie.
6: Also es ist jetzt hier, es ist so ein schönes pinkes Fahrrad, hat kein Hinterrad, sondern nur ein Vorderrad, ne? Aber einen gemütlichen Sattel. Du setzt dich da jetzt hier mal drauf. Und jetzt haben wir hier innerhalb von ein paar Sekunden einen richtig gut durchgemixten Smoothie.
1: Dann gehe ich mal weiter rumgucken. Ich war ja noch nie, ich bin zum ersten Mal.
5: Ich heiße Hannes. Also ich baue gerne und kletter gerne und mal ab und zu auch.
1: Und was machst du hier gerade?
5: Ich mache meinen Button.
1: Was muss man da alles machen, um so einen Button zu machen?
5: Also du musst halt einen Kreis ausschneiden und dann kannst du ihn halt bemalen mit deinem Namen oder sowas.
1: Cool. Und was meinst du gerade für einen Button?
5: Ich versuche einen Watermelon-Button zu machen.
1: Cool.
5: Ist jetzt? Ja!
1: Ein Button.
5: Mein Button ist eigentlich fertig, mein geiler Melon-Button, den ich komplett falsch gemacht habe.

Die hat gut rumgeknattert, diese Smoothie-Maschine. Aber ich habe auch direkt Bock auf einen bekommen. Ja, so ist das manchmal, wenn man diese leckeren Sachen im Radio hört. Zu hören war unter anderem Anne Buch vom Kunstinstitut Salzwedel, die wir auf dem von KünstlerInnen initiierten Bauspielplatz getroffen haben. Und mehr Infos zum Kunstinstitut Salzwedel findet ihr auf Kunstinstitut. Hier steht immer Kunstitut, aber ich denke, es heißt Kunstinstitut. -altmarkkreis.de. Ja, und zu Besuch war dort unser Team vom Platz der Republik. Das war oder ist eine Korax-Sendereihe diesen Sommer. Und da sind Radiomachende im Vorfeld zur Landtagswahl in vielen verschiedenen Städten Sachsen-Anhalts zu Besuch gewesen, unter anderem eben auch in Salzwedel. Ihr hört das Morgenmagazin, wir haben es 9:01. Und deshalb werfen wir an dieser Stelle einmal einen Blick auf unsere gemeinsame letzte Stunde hier im MoMA. Wie jeden Donnerstag um, jetzt gleich kurz nach 9 gibt es hier gleich die Antifa-Nachrichten. Und wir kommen ins Gespräch mit Nadine von den Psychologists for Future über das Projekt der Ossi-Karten für Demokratie. Und wir werden die Stunde abschließen mit einem Blick auf weitere Veranstaltungen in Berlin und Dresden. Und dann gibt es noch einen kleinen Programmausblick zum Programm der Freien Radios. Soweit zu unserem Programm vor 10. Wie gesagt, an dieser Stelle gibt es dann gleich die Antifa-Nachrichten. Aber vorab gibt es noch ein ganz kleines, kurzes Stück, damit ich hier einmal durchatmen kann, um die Nachrichten gleich zu verlesen. Wir hören Bärchen und die Milchbubis mit Egal.

0: Bärchen und die Milchbubis haben wir dort gehört mit Egal vom Album Endlich komplett betrunken, finde ich einen wunderbaren Albumtitel. Es hat leider sehr lange gedauert, bis ich mich mal beschäftigt habe mit Bärchen und den Milchbubis. Tatsächlich bis zum vergangenen Wochenende, da liefen die nämlich auf einer Veranstaltung, wo ich war, und ich fand den Song ganz cute und habe den deshalb mitgebracht hier ins Morgenmagazin. Aber ich komme immer mit so sehr punkigen Punkbandnamen nicht so zurecht. Also so Kackschlacht und sowas, das ist mir alles ein bisschen zu doll. Und Bärchen und die Milchbubis war mir, glaube ich, einfach ein bisschen zu albern. Was schade ist, weil die Musik ist wirklich ganz sweet. Wir haben es 9:04 und angelehnt an den Song gerade, da geht es ja darum, dass einer Person alles egal sein soll. Vielleicht ein Thema, das überhaupt nicht egal ist. Das sind nämlich antifaschistische Kämpfe im Allgemeinen, aber vor allem jetzt auch in Sachsen-Anhalt mit Blick auf die anstehenden Landtagswahlen. Wir kommen zu den Antifa-Nachrichten.
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0: Herzlich willkommen zu den Antifa-Nachrichten für den 3. September 2026. Diese Ausgabe widmet sich komplett Sachsen-Anhalt, dem Bundesland, von dem aus jede Woche die Antifa-Nachrichten entstehen, aus dem Hause Radio Korax. Am kommenden Sonntag wird gewählt, vermutlich weit rechts. Der Landesverband der AfD ist in Sachsen-Anhalt vom Verfassungsschutz als gesichert rechtsextrem eingestuft. Doch darüber wollen wir heute nicht reden. Diese Ausgabe soll all das Engagement, die Vielfältigkeit und Stärke der Zivilgesellschaft hervorheben, die sich in den vergangenen Wochen und Monaten hier hervorgetan hat und gleichzeitig auch den Mut und die Solidarität sichtbar machen.
2: Na? Das ist auch unsere Heimat und wir wollen hier in Frieden miteinander leben und den Appell, nicht den Mensch aufgrund seiner Herkunft zu beurteilen, sondern halt eben als Mensch zu sehen.
0: Das sagte Rob, ein Mitinitiator der Antirassismus-Demonstration in Magdeburg letzte Woche. Insbesondere MigrantInnen und ihre Perspektiven und Interessen, vor allem ihre Menschenrechte, stehen am kommenden Wahlsonntag unter Beschuss.
3: Und deshalb richte ich heute auch die Botschaft an die zukünftige Landesregierung von Sachsen-Anhalt. Egal welche demokratische Partei Sie bilden werden, regieren Sie dieses Land nicht mit Angst. Regieren Sie dieses Land nicht mit gegeneinander Ausspielen von Menschen. Von der zukünftigen Landesregierung erwarten wir eine klare Haltung. Wir erwarten Schutz von Rassismus und rechter Gewalt. Wir erwarten eine Verwaltung, in der Menschen respektvoll und gleich behandelt werden. Und wir erwarten eine Asyl- und Migrationspolitik, die Menschenwürde nicht aus den Augen verliert.
0: Das ist die Bitte von Said auf dem Migrastreik vergangene Woche in Magdeburg. Der Streik ging der eben zuvor erwähnten Antirassismus-Demonstration voran und erregte international Aufmerksamkeit. Das betonte auch Said, der ist vom Sachsen-Anhaltinischen Flüchtlingsrat.
3: GeschäftsinhaberInnen aus unterschiedlichen Herkunft haben miteinander gesprochen. Menschen haben andere Geschäfte angerufen und gesagt, macht mit, wir sehen euch und wir sind alle zusammen. Menschen, die sich vorher kaum konnten, unterstützen sich plötzlich gegenseitig. Und Gewerkschaften, Vereine, Initiative, Studierende, Beschäftigte und viele Einzelpersonen zeigen Solidarität. Und das ist vielleicht eine wichtige Antwort auf diejenigen, die unsere Gesellschaft spalten wollen. Wir lassen uns nicht gegeneinander ausspielen.
4: Ja genau, also die Demokratieverteidigung hat natürlich verschiedene Ebenen. Es gibt zum Beispiel den Punkt, dass man sagt, okay, auch ohne soziale Gerechtigkeit zum Beispiel haben Menschen wenig, was sie mit der Demokratie Positives verbinden. Und da müssten tatsächlich dann die regierenden Parteien bzw. die demokratischen Parteien in Gänze halt nochmal stärkere Angebote machen. Uns geht es eben darum, dass wir sozusagen diese Notwehroption der Demokratie stärken wollen. Dass wir sagen wollen, so Sachen über Rente, Mindestlohn, Vermögensteuer und so weiter kann ja nur gestritten werden, wenn man überhaupt eine Demokratie hat.
0: Das sagte Lukas Wanke im Gespräch mit Radio Korax auf der AfD-Verbot-Jetzt-Demonstration vergangenen Samstag. Für eine Demokratie und für ein lebenswertes Bundesland braucht es auch Orte, an denen Menschen kostenarm, frei und niedrigschwellig Angebote erfahren. Ein solcher Ort ist die Zora in Halberstadt, mit einer der ältesten Orte seiner Art in Ostdeutschland. Aber auch ein stadtübergreifendes Bündnis aus noch weiteren Akteuren ist in Halberstadt in den letzten Wochen gewachsen.

0: So Kai von diesem Bündnis für Demokratie.
1: Das war mein Anspruch damals. Wir müssen hier in Halberstadt auch was machen. Ich habe relativ schnell eine Demo angemeldet, ohne zu wissen, was da passieren kann. Und durch die Anfragen, wer da reden kann, also ich hatte in der Kirche nachgefragt, im Zizilienstift, und habe mir verschiedene Redner versucht zu holen. Und dadurch ist das so ein bisschen in Gang gekommen, dass die Leute, mit denen ich dann gesprochen habe, gesagt haben, hey, wir müssen mehr machen. Also nicht nur diese eine Demonstration, sondern wir müssen uns zusammenfinden. Und ja, das war auch dann der Startpunkt des Bündnisses.
0: Mehr machen und mehr wollen, vor allem mehr zum Beispiel finanzielle Stabilität. Das ist das treibende Motiv für viele Menschen in Sachsen-Anhalt, egal ob migrantisch oder ohne Fluchtgeschichte. Und das kann nur organisiert erreicht werden. Das passiert meist in Arbeitskämpfen, angeführt von Gewerkschaften, wie zuletzt von der NGG, die Gewerkschaft für Beschäftigte in der Lebensmittelindustrie, dem Lebensmittelhandwerk und dem Gastgewerbe. Bei der Rotkäppchen-Sektindustrie organisiert Tom Karwart seine KollegInnen und denkt über seinen Arbeitgeber auch hinaus.
2: Also mir war noch wichtig, dass ich halt alle Beschäftigten, die irgendwo jetzt in einem Lebensmittelbetrieb arbeiten oder auch allgemein in der Region jetzt hier im Osten arbeiten und zuhören, sich überlegen, verdiene ich vielleicht dann doch weniger als meine Kollegen, wäre es an der Reihe, irgendwo auch mal Forderungen zu stellen und mich halt nicht immer nur, unterbuttern zu lassen oder sich ausbeuten zu lassen für einen Niedriglohn. Das wäre mir noch wichtig, dass wir einfach als gestärkte Formation irgendwo für uns kämpfen können.
0: Oft geht es auch dabei, nicht alleine zu sein und sich auch nicht verlassen zu fühlen, ob politisch oder gesellschaftlich. Das hat auch die Hallenser Stadtteilinitiative Solidarische Südliche Innenstadt, kurz SISI, verstanden.
3: Also wir haben zum Beispiel die Arbeitsgruppe Solidarische kostenlose Beratung, die findet jeden Dienstag statt, wo Menschen einfach hinkommen können mit ihren Problemen und wir versuchen gemeinsam die zu lösen, damit sich niemand mit den Problemen alleine fühlen muss. Und das Liesels Café, dass Leute einfach zum Lesen kommen können, sich was vorlesen können, eigene Texte mitbringen können. Wir haben die AG Schöne Hübsche Straßen, wo wir Cleanups machen und demnächst noch weitere Sachen machen wollen. Ich glaube einfach für ein solidarisches, offenes Miteinander, in dem Rassismus, Hass, Sexismus keine Chance hat und einfach, dass sich Menschen wohlfühlen und positionieren uns natürlich gegen rechtsradikale Ideen und versuchen damit dagegen anzukommen.
0: Sich gegen Rechte und Neonazis zu stellen, dafür sind seit einigen Jahren noch die Omas gegen Rechts bekannt. Diese haben eine Karawane durch die Altmark organisiert, die am Montag ihr Ende fand und zahlreiche einzelne Kulturveranstaltungen und politische Vorträge beinhaltete. Eine Oma aus dem Harz erzählt, was ihre Motivation für ihren Aktivismus ist.
4: Also viele Menschen, ältere Menschen möchten sich engagieren, möchten einfach auch dabei sein, möchten sich für Demokratie engagieren. Und auf diese Art und Weise ist es also einfach vielen Menschen möglich, sich zu beteiligen im Kampf gegen Rechts, für Demokratie, gegen Hass und Hetze.
5: Oder jetzt in Bernburg hatten wir einen Stand, ja, und der war unweit von einem AfD-Stand. Und da habe ich für mich festgestellt, dass viele zu uns kamen, um sich einfach erstmal wirklich zu erleichtern, ja, die voller Angst sind, was da passiert. Wir haben es ja gesehen, dass sie in Doppelreihe da standen, um ein Foto mit Herrn Siegmund zu bekommen. Sie kamen eben zu uns und ich habe mich so ein bisschen auch wie Seelsorger empfunden und das ist ja auch wichtig.
0: Der Aktivismus jetzt kurz vor der Landtagswahl in Sachsen-Anhalt zieht sich durch. Auch Eltern formieren sich gegen Rechts und befürchten vor allem Rückschritte im Bereich des inklusiven Lernens. Die AfD möchte dahingehend zurückkehren zu der konventionellen, aber auch überholten Trennung zwischen Förder- und Regulärschulen und spaltet damit Kinder schon ab Kindergartenalter. Dazu gab es bundesweit auch Solidarität und Rückhalt.
6: Kritik an Inklusion und wie sie umgesetzt wird und sicherlich ist vieles davon auch berechtigt. Und dann hat man natürlich zwei Möglichkeiten. Man kann eben sagen, dann schaffen wir den ganzen Bums jetzt wieder ab. Oder man kann sich halt Gedanken machen, wie kann man das besser umsetzen.
0: Eltern gegen Rechts haben eine Stellungnahme veröffentlicht und damit auch eine Petition gestartet. Die drei zentralen Punkte darin sind erstens der Schutz von Schulen und Kitas vor der Einflussnahme rechter Akteure, zweitens die Stärkung von Demokratiebildung in Schulen und drittens Chancengleichheit und bessere Bedingungen für alle Kinder und jungen Menschen.
7: Zuerst mal würde ich noch sagen wollen, dass wir das als Eltern gegen Rechts aus Gesamtdeutschland gestartet haben. Auch wenn jetzt vor allen Dingen Leute aus Sachsen-Anhalt daran mitgearbeitet haben. Wir sind hier aus der Ortsgruppe in Halle. Genau, natürlich im Hinblick auf das, was die AfD jetzt schon veröffentlicht hat, was sie alles so vorhaben, falls sie in Regierungsverantwortung kommen. Aber auch im Hinblick auf den amtierenden Bildungsminister Jan Riedel. Das ist uns wichtig, dass wir nicht sofort auf diesen Zug aufspringen und irgendwie uns jetzt nur mit der AfD beschäftigen.
0: Wichtiger war und ist es nach wie vor, die BürgerInnen in Sachsen-Anhalt zu erreichen, und zwar eben jene, die noch unsicher sind mit ihrer Wahl. So jedenfalls die Einschätzung vieler Initiativen, die in den letzten Wochen von Haustür zu Haustür gingen und das Gespräch mit den Menschen suchten. Zu nennen hier strategisch wählen und taktisch wählen, aber auch...
8: Wir sind quasi eine Kampagne und uns geht es vor allem darum, Demokratiefreundlichkeit, Meinungsfreiheit zu fördern und da positiv zu beizutragen. Der Träger von Revision selbst ist das Reformhaus Halle, die sich auch für Demokratiefreundlichkeit und Meinungsfreiheit stark machen. Und so ist unsere Kampagne quasi entstanden, insbesondere auch mit Blick auf die Landtagswahlen.
0: Revision 26 hat verschiedene Aufklärungsflyer entwickelt und ist mit diesen überall in Sachsen-Anhalt unterwegs, um Menschen ganz nüchtern zu erklären, was die gesichert rechtsextreme Landes-AfD in ihrem Wahlprogramm verspricht. Ein Versprechen darin: Rundfunkgebühren streichen, den Geldhahn zudrehen. Betreffen tut das nicht nur Radio Korax, denn aus diesen Beiträgen werden gleich mehrere demokratische Medienprojekte hier im Land gefördert. 7 OKs, also offene Fernsehkanäle, und 2 Radios. Dort werden jeden Tag jungen Menschen und Erwachsenen Medienkompetenz vermittelt und wie im Beispiel des offenen Kanals Wettin sogar ausgebildet. Ein Azubi vom offenen Kanal Wettin schildert seine Arbeit und wie sie ihn erfüllt.
9: Es ist schön, dass man hier sehr viel unterschiedliche Sachen erleben kann. Also nicht jeder Tag ist gleich. Also klar, man hat auch mal Tage, wo man im Büro sitzt und Videos schneidet, aber man ist sehr viel unterwegs und kommt viel rum. Man erlebt super Sachen. Also ich bin jetzt noch nicht so lange hier, also ein halbes Jahr, über ein halbes Jahr, und habe schon so viele Sachen erlebt, bin schon echt so viel rumgekommen, habe mit interessanten Menschen zusammenarbeiten dürfen, und ja, das macht einfach nur Spaß und sehr vielseitig. Das macht's, glaube ich, am meisten aus, ja.
0: Viel rumgekommen ist auch Harald Englisch mit einer von ihm initiierten Demokratur, das Rad im Namen groß geschrieben.
10: Während was so Sachen live erlebt haben, das waren Überraschungen der Weise, dass am Weg zum Beispiel für uns so ein Pausensnack ausgelegt war in Form von Kornäpfeln und die Straße markiert war mit Kreide, dass wir schon wussten, genau, musste gar nicht auf die Karte schauen, es war alles markiert für uns. Uns einmal passiert auch, dass am Parkplatz, als wir losgefahren sind, die Leute uns hinterher gejubelt haben.
0: Ebenso erfreulich verlief auch der CSD im Burgenlandkreis.
11: Ich habe den als relativ friedlich erlebt und es waren, glaube ich, so um die 700 bis 800 Leute da. Im Grunde nach diesem CSD in Berlin, ja, waren wir natürlich auch alarmiert, so ein Stück weit, und natürlich auch die Polizei. Also in Absprachen mit der Polizei haben wir natürlich auch ein Sicherheitskonzept sozusagen, was funktioniert hat, zumindest dieses Jahr. Es gab keine Zwischenfälle. Ja, vielleicht einzelne Personen, die irgendwie auffällig waren, aber im Grunde sozusagen war das ruhig und total entspannt und wirklich ein schöner CSD, so für alle.
0: Weiter so ist auch das Motto im Kunstverein Zeitz, so Dirk Ramtor.
12: Auch wenn uns hier von höherer Stelle erzählt wird, dass wir in Sachsen-Anhalt auf einen Eisberg zufahren, dem sich nicht mehr ausweichen lässt, dann sind wir die Band, die einfach weiterspielt. Nicht, weil uns jemand gesagt hat zu spielen, sondern weil noch keiner gesagt hat, wir sollen aufhören. Und selbst wenn die Ansage kommen würde, aufzuhören zu spielen, ist die Frage, ob wir dieser Anweisung dann folgen würden.
13: Ja, ich glaube, für uns ist ganz wichtig, dass wir das einfach für hinderlich erachten, jetzt schon die Hoffnung aufzugeben angesichts der Wahlen oder auch nur bis zu den Wahlen zu denken, weil wir einfach davon überzeugt sind, dass aus der Zivilgesellschaft eine ganz große Kraft kommen kann, weil wir wissen, dass in der Zivilgesellschaft in Sachsen-Anhalt ganz viele Menschen sind, die eben nicht von der AfD und ihren Positionen überzeugt sind, sondern die da ganz große Bauchschmerzen haben. Und die wollen wir eben darin bestärken, sich zu trauen, auch was dagegen zu sagen und eben auch zusammenzukommen, Erfahrungen auszutauschen und sich gegenseitig den Rücken zu stärken.
0: Das war Lena. Sie organisiert sogenannte Stammtischtrainings, also Workshops, in denen man lernt, mit rechten Narrativen in alltäglichen Situationen umzugehen und eventuell auch etwas zu entgegnen. Ein Skill, der auch nach der Wahl noch stärker gebraucht werden wird.
13: Es ist aber auch wichtig, sich nicht nur auf die Person zu fokussieren, wenn ich jetzt überlege, soll ich reagieren oder nicht. Die Person, die sich so geäußert hat, die mir gerade gegenübersteht, sondern auch die, die drumherum stehen, also Unentschlossene und diese stille Mehrheit, wo wir nicht wissen, wer sich da versteckt, die auch mitzudenken und zu sagen, okay, vielleicht kann ich die Person vor mir nicht mehr überzeugen oder erreichen mit meinen Argumenten, aber stehen immer ganz viele Leute drumherum, die das auch mithören und für die das vielleicht wichtig ist, das an der Stelle zu hören. Und die Chance ist ja da, dass ich da Verbündete habe, die genau dieselbe Position haben wie ich, aber sich in dem Moment noch nicht getraut haben, was zu sagen. Und die Wahrscheinlichkeit ist auch hoch, dass Betroffene darunter sind, die sich dann in dem Moment, wo ich was sage, bestärkt fühlen, vielleicht auch den Mut finden, was zu sagen.
0: Erreichbarkeit ist ein großes Thema. Die Freiwilligenagentur Halle hat dafür das Projekt Aktiv ist in entwickelt. Christian Kirschner erklärt, wie das Projekt funktioniert.
14: Also wenn jetzt zum Beispiel eine Jugendgruppe sich im Stadtrat dafür einsetzt, dass da ein Fahrradweg im Ort gebaut wird und die dann ein Video darüber machen, hey, es hat geklappt, wir haben diesen Fahrradweg realisiert, dann ist mein Gedanke dahinter, dann sehen das vielleicht andere Jugendliche und fühlen sich auch motiviert dazu, sowas auch mal anzugehen. Oder wenn wir bei dem Thema CSDs bleiben, dass junge Menschen, die vielleicht in einem Dorf groß werden, Sachsen-Anhalt ist ein Flächenland, und die vielleicht nicht so viele Punkte haben, wo sie anknüpfen können, wie vielleicht das in einer Großstadt der Fall ist, dass das für die natürlich eine mega gute Möglichkeit ist, um sich zu empowern und um halt, wie gesagt, den jetzt schon viel benannten Mut zu entwickeln.
0: Mut für die freie Meinungsäußerung und für die eigene künstlerische Arbeit entwickeln. Vielleicht auch Widerstand. Das sind auch Themen in Kunst und Kultur, wie es Maria Gebhardt vom Landeszentrum Freies Theater Sachsen-Anhalt mitbekommt.
15: Ich erlebe jetzt schon, dass Künstlerinnen und Künstler, Menschen in der Zivilgesellschaft nach Wegen suchen, um Widerstand zu leisten im Rahmen der Möglichkeiten unserer Demokratie. Sie stellen Fragen. Ist quasi das, was im Regierungsprogramm genannt wurde als Förderung nur mit Patriotikerklärung, ist das überhaupt verfassungskonform? Welche Möglichkeit haben wir, um dagegen vorzugehen? Und genau diese Vorbereitung, diese konkreten, präzisen Fragen, die stellen Sie.
0: Richtige Fragen stellen, richtige Gespräche führen und füreinander da sein. Das war eine unvollständige Sammlung an Lichtblicken und an zivilgesellschaftlichem Engagement in Sachsen-Anhalt. Zuletzt nicht unerwähnt bleiben soll bei dieser Aufzählung.
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0: Bei Radio Korax auf der Webseite können die einzelnen Interviews mit den Menschen, die hier zu hören waren, in den Antifa-Nachrichten auch nachgehört werden und noch viel mehr. Außerdem gab es eine Sendereihe unter dem Titel Platz der Republik, bei dem RadiomacherInnen kreuz und quer unterwegs waren in Sachsen-Anhalt, um nach zivilgesellschaftlichem Engagement zu suchen und es fanden. Dort überall, wo sie ihn trafen, kamen die Menschen zu einem Platz zusammen, machten Radio und sendeten ihren politischen Willen. Mehr zu dem Projekt ist auch nachzuhören und nachzulesen auf radiokorax.de. An dieser Stelle erinnern wir an die Opfer rechter Gewalt. Diese Erinnerung führen wir auch in den kommenden Wochen weiter. Über das ganze Jahr hinweg möchten wir an all jene Menschen erinnern, von denen man weiß, dass sie seit 1990 durch rechte Gewalt zu Tode gekommen sind. Informationen übernehmen wir dazu unter anderem von der Amadeo-Antonio-Stiftung, dem Buch Rechte Kontinuitäten von Harry Weibel und von Opferberatungsstellen und weiteren antifaschistischen Gruppen und Initiativen.
19: Wir erinnern an Habil Kelec. Der 38-jährige Habil Kelec wurde am 29. August 2001 vom sogenannten nationalsozialistischen Untergrund, kurz NSU, in München-Ramersdorf ermordet. Am 29. August 2001 arbeitete Habil Kelec in dem Gemüseladen seiner Familie, als er durch zwei Kopfschüsse ermordet wurde. Er starb noch am Tatort. Erst 2011, mit der Selbstenttarnung des sogenannten NSU, wurde die Tat als rassistisch motiviert anerkannt. Davor hatte die Polizei nur im Umfeld des Opfers und in Richtung organisierter Kriminalität und Drogenhandel ermittelt. Erst am 11. Juli 2018 verhängte das Oberlandesgericht München eine lebenslange Haftstrafe für Beate Zschäpe. Vier mutmaßliche Helfer wurden zu Straftaten von 2, 2,5, 3 und 10 Jahren verurteilt. Habil Kelec ist als Opfer rechter Gewalt staatlich anerkannt. Wir erinnern an den Mordfall von zwei Männern aus dem Tschad und aus Ghana. Am 29. August 1995 wurde in Ulm ein Wohnhaus mit Brandsätzen angegriffen. Dabei wurden zwei Männer aus dem Tschad und aus Ghana getötet. Weitere Informationen sind aufgrund schlechter Dokumentation der Fälle nicht bekannt. Beide Männer sind nicht als Opfer rechter Gewalt staatlich anerkannt. Wir erinnern an Kola Bankole. Der 30-jährige Kola Bankole sollte am 30. August 1994 von Frankfurt am Main nach Langos abgeschoben werden. Während seines Abschiebungsversuchs hatten Beamte des Bundesgrenzschutzes Bankole an einen Flugsitz gefesselt. Zusätzlich wurde ihm ein Brustgurt sowie ein selbstgebauter Mundknebel angelegt und seine Arme wurden überkreuzt. Nachdem ihm psychopharmakologische Medikamente injiziert wurden, steckte er. Weder die Beamten noch ein anwesender Arzt leistete Bankole Hilfe und es erfolgten keine Wiederbelebungsmaßnahmen. Nach seinem Tod behaupteten die Verantwortlichen, Kola Bankole sei an einem Herzversagen gestorben. Diese Behauptung konnte jedoch schnell widerlegt werden. Gegen die vier Beamten des Bundesgrenzschutzes und gegen den anwesenden Arzt wurden Ermittlungsverfahren eingeleitet. Allerdings wurden alle Ermittlungsverfahren wieder eingestellt. So wurde Kola Bankole Todesopfer von der Abschiebepolitik Deutschlands. Der Fall wird staatlich nicht als rechter Gewalt anerkannt. Wir erinnern an Ernst Fisk. Ernst Fisk wurde mit schweren Kopfverletzungen in ein Krankenhaus eingeliefert, nachdem er in der Nacht zum 23. September 1997 in Angermünde brutal von Neonazis zusammengeschlagen wurde. Da keine AugenzeugInnen ermittelt werden können und aufgrund der Ergebnisse einer ersten Obduktion ging die Polizei zunächst von einem schweren Sturz aus. Infolge des Angriffs lag Ernst Fisk im Koma und wurde mehrere Monate stationär behandelt. Er verstarb am 30. August 1998 an den direkten Folgeschäden des Angriffs. Nachdem ein natürlicher Tod angezweifelt wurde, konnte bei einer zweiten Obduktion festgestellt werden, dass es einen kausalen Zusammenhang zwischen einer erheblichen Gewalteinwirkung auf den Kopf von Fisk und seinem späteren Tod gibt. Die Gruppe der möglichen Tatverdächtigen beschränkte sich recht schnell auf eine rechte Skinhead-Clique. Als Tatverdächtige gelten vor allem ein 19-Jähriger und ein 16-Jähriger, die insbesondere mit Taten gegenüber mittellosen Personen aufgefallen waren. Da beide Verdächtigen ein Alibi für die Tatnacht hatten und nach Einschätzungen der Staatsanwaltschaft keine hinreichenden Tatverdächtigen ermittelt werden konnten, wurde das Verfahren letztendlich eingestellt. Erst seit 2015 wird Ernst Fisk von den Behörden offiziell als Opfer rechter Gewalt anerkannt.
0: Zum Abschluss der Antifa-Nachrichten hier noch ein paar Veranstaltungshinweise. Diese Woche nur mit Veranstaltungen in Sachsen-Anhalt, kurz vor der Landtagswahl, aber auch Angebote für direkt danach.
19: Am heutigen Donnerstag, den 3. September, ab 16 Uhr findet auf dem Marktplatz in Halle Saale die Kundgebung Halle steht auf statt. Unter dem Motto Gemeinsam für Demokratie kommen Menschen aus Kultur, Wissenschaft, Wirtschaft und Zivilgesellschaft zusammen, um über demokratisches Engagement und gesellschaftlichen Zusammenhalt zu sprechen. Für musikalische Untermalung sorgt ein vielfältiges Live-Programm mit etablierten KünstlerInnen wie Peter Maffay, Furry in the Slaughterhouse, Sarah Lesch und weiteren. Am gesamten Wochenende vom 4. bis 6. September begrüßt in Bitterfeld in der Grünen Lunge das Protestcamp Schlechte Grüße aus Bitterfeld AktivistInnen aus allerorts. Das dreitägige Programm umfasst Vorträge, Workshops, Lesungen und eine große Bühne mit Live-Musik, Dragshows und weiteren Auftritten. Kostenlose Übernachtungsmöglichkeiten auf dem Campgelände sind vorhanden, sowie Verpflegung auf Spendenbasis. Gemeinsames Essen und Austausch bieten auch verschiedene engagierte Menschen in Stendal an. Am morgigen Freitag, den 4. September, ab 16 Uhr kann man in die kleinen Markthalle in Stendal kommen unter dem Motto Demokratie. Sie heißt Widerstand. Ebenso Freitagabend, aber in der Lutherstadt Eisleben. Ab 17 Uhr trifft man sich auf dem Rühlmannplatz zu einer friedlichen Demonstration unter dem Motto Kein Recht auf Nazi-Propaganda. Die Veranstaltung richtet sich gegen Rechtsextremismus, Rassismus und Antisemitismus und setzt sich öffentlich für Demokratie und Vielfalt ein. In Salzwedel wiederum soll eine Menschenkette für Solidarität, Demokratie und Zusammenhalt entstehen. Am Samstag, den 5. September ab 10 Uhr auf dem Rathaus Turmplatz in Salzwedel. In Magdeburg sitzt das sachsen-anhaltinische Parlament und dort wird ein Tag vor der Landtagswahl ein Demokratiefestival abgehalten. Am Samstag, den 5. September, geht es um 13.30 Uhr los mit einer Demonstration am Hauptbahnhof, dem Willy-Brandt-Platz. Der Zug bewegt sich anschließend Richtung Domplatz, wo ab 15 Uhr ein Bühnenprogramm wartet. Bis in den frühen Abend hinein gibt es dort Reden und Live-Musik. Das musikalische Line-up ist breit gefächert. Mit von der Party sind unter anderem Provinz, Berlin, Berg, Juli, Kerstin Ott, Bart Schief und Magda. Auf der Redeseite stehen VertreterInnen aus Kirche, Gewerkschaft, Wissenschaft und Zivilgesellschaft, darunter Regionalbischöfin Bettina Schlauraff, Caroline Emke und der stellvertretende DGB-Bundesvorsitzende Stefan Körzel. Zudem melden sich verschiedene Bündnisse und Netzwerke aus Sachsen-Anhalt und den Nachbarländern zu Wort. Die Demo geht dann Richtung Domplatz, wo die Bühne, Redebeiträge und Konzerte angesetzt sind. Gedacht ist das Ganze bis etwa 20 Uhr. Auch Dessau Roßlau ruft am Samstag, den 5. September Demokratie bewahren, ab 15 Uhr auf dem Marktplatz. In Halle startet am Samstag, den 5. September um 17 Uhr die antifaschistische Vorabenddemo zur Landtagswahl unter dem Motto Antifa bleiben. Damit auch der Aufruf zur selbstorganisierten Beteiligung. Die VeranstalterInnen setzen auf dezentrale Mobilisierung, eigene Anschlussaufrufe und gemeinsame Anreise statt auf große Bündnisstrukturen. Ausgedrückt werden soll die Sorge vor einer möglichen Regierungsrolle der AfD. Wer dabei sein möchte, findet eine gemeinsame Anreisemöglichkeit aus Magdeburg. Los geht es um 15.35 Uhr in Magdeburg. Ziel ist die Demo Antifa bleiben in Halle, die um 17 Uhr am Genscher Platz startet. Bis dahin lässt sich in Magdeburg noch das Demokratiefestival am Domplatz besuchen. Sonntagabend in Dessau-Roßlau. Pünktlich zum Wahltag lädt um 18 Uhr eine Versammlung vor dem Bauhausmuseum ein. Unter dem Titel Unsere Zukunft, unsere Wahl geht es den InitiatorInnen weniger um die Stimmabgabe selbst als um die Frage, wer gesellschaftliche Perspektiven eigentlich verhandelt, die Partei oder der Einzelne. Die Kundgebung richtet sich an Menschen, die am Wahltag das Gefühl teilen, mit dem Kreuz auf dem Zettel allein nicht abgefunden zu sein. Format ist Demo, Ton ist aufständig, Ziel ist Öffentlichkeit. Wer mag, kommt vorbei und bringt die eigene Haltung mit. Wahlwatching, also gemeinsam die Wahlergebnisse beobachten und nicht allein damit sein. Dazu auch zwei Angebote in Halle. Ab 18 Uhr könnt ihr am Sonntagabend, den 6. September, in die Falle kommen. Zu finden in der Martinstraße 13. Und auch im Kleingartenlokal Rabatt soll ein ähnliches Format stattfinden, falls ihr in der Falle keinen Platz mehr finden solltet. Auch am kommenden Montag, den 7. September, ab 18 Uhr versammelt sich ein progressives Bündnis wie jede Woche in Bitterfeld-Wolfen auf dem Kirchplatz. Montags Bunt statt Braun heißt die regelmäßige Aktion, die im wöchentlichen Rhythmus für Respekt, Vielfalt und ein demokratisches Miteinander einsteht. Diesmal einen Tag nach der Landtagswahl. Und damit kommt der Termin nicht von ungefähr. Die InitiatorInnen machen deutlich, auch nach dem Urnengang geht es weiter, jeden ersten Montag im Monat. Wer dabei sein möchte, kommt einfach vorbei. Und ein letzter Veranstaltungstipp. Nach der Wahl sollen in ganz Deutschland öffentliche Plätze in lebendige Orte der Begegnung verwandelt werden. Diese Orte sollen einladen und zugänglich sein. Ziel ist, dass für mehrere Tage ein Raum entsteht, an dem Menschen zusammenkommen und sich austauschen. Das Sofa, ein solidarischer Ort für alle. Das Ganze soll möglichst mehrsprachig, barrierearm und niedrigschwellig sein. Unabhängig von Ausgang der Wahl entsteht dieses Sofa als angemeldete Versammlung, als ein gemütlicher und offener Ort mit viel Schatten, kostenlosem Essen und Zirkuszelt. Es gibt Musik, Kinderbetreuung und Kulturprogramm. Das Sofa in Halle beginnt am Sonntagabend und soll bis Mittwochnachmittag dauern. Für die Sicherheit des Ortes wird gesorgt und auch Radio Korax wird das ein oder andere Magazin von dort senden.
0: Das waren die Antifa-Nachrichten für den 2. September 2026. Wir bleiben Antifa. You have the right to remain silent. 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Ihr hört das Morgenmagazin. Wir haben es 9.32 Uhr. Wie ihr gerade gehört habt, waren das die Antifa-Nachrichten für den 3. September 2026. Wir wollen uns an dieser Stelle gleich hier mit besonderen Karten beschäftigen, die ihr gerade, ich glaube nicht mal erwerben, ich weiß gar nicht genau, hört ihr bestimmt gleich. Es geht um Ossi-Karten für Demokratie der Psychologists und Psychotherapists for Future. Und diese Ossi-Karten, die wollen abbilden, was Ossis eigentlich alles können. Ossis können nämlich solidarisch, nachhaltig, mutig und vieles mehr sein. Und das Ziel dieser Karten dabei ist es, statt Scham, Ohnmacht oder vielleicht auch dem Gefühl von Unwirksamkeit etwas entgegenzusetzen, und zwar Selbstbewusstsein, Haltung und Handlungskraft. Über das Projekt hat sich Radio Korax mit den Psychologists for Future unterhalten. Das Gespräch hören wir gleich. Vorab gibt es aber noch ein bisschen Musik. Vielleicht was Kurzes. Wir haben nämlich gar nicht mehr so viel Zeit hier heute Morgen im Morgenmagazin. Für den Fall, dass ihr ganz, ganz späte AufsteherInnen seid, vielleicht ein Stück zum Wachwerden. Wir hören Mieze Konte mit Wake Up.

0: vom Album Wuff, Wuff, Wuff, Wake Up von Mieze Conte haben wir dort gehört. Das Album Wuff, Wuff, Wuff ist tatsächlich auch erst dieses Frühjahr erschienen, kann man sich gut anhören, aber auch alle anderen Stücke von Mieze Conte sind durchaus zu empfehlen. 9.35 Uhr haben wir es im Morgenmagazin und wir wollen uns mit ganz besonderen Karten beschäftigen. Was Ossis alles können, daran erinnern die Ossi-Karten für Demokratie der Psychologists und Psychotherapists for Future. Dabei wollen sie zeigen, Ossis können solidarisch, nachhaltig, mutig sein und vieles mehr. Ihr Ziel dabei ist es, statt Scham, Ohnmacht oder dem Gefühl von Unwirksamkeit etwas entgegenzusetzen, und zwar Selbstbewusstsein, Haltung und Handlungskraft. Über das Projekt und die Reaktionen darauf haben wir mit Nadine von den Psychologists for Future gesprochen und gefragt, was sie macht und woran die Psychologists eigentlich arbeiten.
1: Ich bin Psychologin und Psychotherapeutin und das ist dieses Psychologist und Psychotherapist oder Psychotherapist. Und wir arbeiten ja ganz viel daran, zu schauen, wie wir eine sozial-ökologische Transformation irgendwie hinbekommen oder zumindest das Nötigste noch hinbekommen. Und trotzdem ist auf der anderen Seite oder eben kein trotzdem, sondern und ist Demokratie für uns ein großes Thema. Und es gab verschiedene Überlegungen, was wir tun könnten, auch insbesondere vor dem Hintergrund unserer Profession. Und es hat sich eine kleine Gruppe aus Deutschsozialisierter vor allen Dingen gefunden, hat gesagt, wir wollen irgendwas tun. Und so ist die Idee zu den sogenannten Ossi-Karten entstanden.
2: Ossi-Karten ist das Stichwort, das heißt, das sind Spielkarten?
1: Nein, es sind Postkarten.
2: So.
1: Genau, es sind Postkarten.
2: Ich nehme mal eine. Das sind schöne, bunte Postkarten. Ach, ich kenne die sogar schon.
1: Guck, du kennst
2: super.
1: Die schon mal?
2: Ja, ich habe die schon jetzt, mal in der Hand gehabt. Wie geil.
1: Wo denn?
2: Ja, in irgendeinem Demokratiebündnis wurden die
1: aber
2: mal.
1: Aber sehr schön, also, weil das ist doch
2: also,
1: schon mal gut.
2: Die haben schöne, bunte Farben. Grün, gelb, orange, rot, alles mögliche. Und da steht drauf, Ossis können nachhaltig, zum Beispiel habe ich jetzt hier oben. Von Kleidung bis Lametta, alles wiederverwendet und schon immer Altpapier gesammelt. Deine Nachhaltigkeit braucht keine Alternative. Großartig, spricht für sich. Ihr habt es also entwickelt. Mhm. Wie kamt ihr zu dieser, also du hast schon ein bisschen, wie ihr zu dieser Idee kamt. Jetzt muss man es natürlich trotzdem irgendwie so umsetzen und machen. Also wie waren denn so die Schritte und was habt ihr da für Erfahrungen jetzt gemacht?
1: Also, ich muss ein bisschen ausholen. Wir haben überlegt, also genau vor diesem Hintergrund sozusagen unserer Profession, also Psychologie/Psychotherapie ist ja nicht so ganz deckungsgleich. Was können wir beitragen? Welchen Aspekt sozusagen können wir stark machen? Und es gibt ja ganz viel, es gibt so viele tolle Sachen, du hast gerade auch schon was genannt, die wir auch versuchen mit unseren Karten noch mit zu versorgen. Und bei unserer Diskussion darüber ging es viel um Selbstwert, es ging aber auch so um Gefühle wie Scham, wie ist der Umgang mit unserer Vergangenheit. Es ist keinesfalls die Idee, das rosa-rot zu malen, da können wir vielleicht noch drauf. Das ist tatsächlich ein Kritikpunkt, den wir schon bekommen haben. Es ist super spannend, die Reaktion auf die Karten. Und also was wir sozusagen vom psychologischen Hintergrund überlegt haben, ist, dass es die AfD ja ganz hervorragend schafft, an so ein zweite-Klasse-Gefühl, was ja im Osten total weit verbreitet ist, anzudocken, und zwar indem sie das zum einen verstärken, also so eigentlich so die Opfer, das so eine Opfernarrativ noch größer machen, so, und gleichzeitig, und das ist ja der Dreh, den die so ganz hervorragend hinkriegen, zu sagen, und wir bieten euch die Lösung an. Und wir bieten eine Lösung an über sozusagen über Identität, damit eine Aufwertung, na, wir sind sozusagen die Besseren und eine Abgrenzung hinsichtlich anderen. Also Selbstwert ist ein großes Thema in der Psychotherapie immer wieder. Also das wird jede von uns kennen. Da gibt es viel Struggle. Ich würde schon sagen, dass durch die Erfahrung, die Ostdeutsche, aber ja auch, also es geht ja auch um transgenerationale Sachen gemacht haben, da es Schwierigkeiten gibt mit dem Selbstwert. Ich glaube nicht, dass das denen so bewusst ist. Und da wird es wirklich schon schwierig. Auch das Schamhafte daran ist, glaube ich, nicht so bewusst. Umso besser greifen die Strategien der AfD. Und wir haben hin und her überlegt, also sowieso, was wir tun können. Wir sind, das ist ja alles Ehrenamt und wir sind alle berufstätig und wir arbeiten noch in ganz vielen anderen Bereichen und sind da aktivistisch unterwegs. Deswegen war es auch eine Frage der Kapazitäten und so sind wir auf die Karten gekommen. Und die Idee war, nicht rosa-rot zu machen, sondern zu gucken, okay, was sind aber Sachen, wo Menschen, die im Osten sozialisiert sind, wo die durchaus stolz drauf sein können oder könnten. Weil es ist so spannend, dass vieles ist uns ja gar nicht so klar. Und du hattest ja gerade die Karte in der Hand mit Ossis können nachhaltig. Jetzt ist ja sozusagen die AfD genau das, also die bedient ja genau das gegenteilige Narrativ so und wird ja dafür auch gefeiert. Ne? Wir hatten das vorhin im Vorgespräch so dieses, man darf nicht mal mehr Wetter sagen. Und dazu sagen, naja, aber schaut mal, das ist ja was damals total normalisiert war. Und es geht nicht darum zu gucken, ah, das haben die vor dem Hintergrund von bestimmten Werten gemacht. Ne? Also Nachhaltigkeit war ein Wert oder Solidarität ist ja eine andere Karte. Und trotzdem wurde es gelebt. Und das ist sozusagen, das war uns total wichtig, das stärker zu machen, eigentlich mit der Idee, also da steht jetzt drauf, Ossis, also wir können anders, im Grunde genommen ist aber durchaus gemeint, wir könnten anders. Mhm. Und wir haben ganz viel Handwerkszeug dazu.
2: Mhm. Ich erlebe das tatsächlich ja, also ich nehme eure Karten tatsächlich auch so wahr, dass sie an etwas ansetzen, also ohne zu sagen, es war jetzt alles super toll und trotzdem auf, also weil natürlich sind wir uns glaube ich auch einig, ne? Nach 1990 ist ziemlich viel Müll auch passiert und es gibt schon auch Grund, frustriert zu sein.
1: Absolut,
2: also, und es gibt auch an der heutigen Situation gibt es irre viel zu kritisieren, nicht nur im Osten, so, also das mal vorweggeschickt und das gefällt mir an diesen Karten ja tatsächlich auch, dass es so eine positive Geschichte, also ne, es nimmt etwas auf, was wir alle kennen, also die hier aufgewachsen sind und dreht es ins Positive ohne oder ne, verpackt es oder sagt, guck mal, das ist was Tolles, ohne jetzt zu sagen und das heißt, komplett alles war positiv. Ne? Also so hast du es ja jetzt auch beschrieben.
1: Ja, genau, absolut.
2: So, also mir hat es sehr viel Spaß gemacht, als ich die das erste Mal in der Hand hatte. Ich finde die also wirklich, wirklich hübsch, diese Karten. Jetzt hast du gerade gesagt, es gab aber nicht positive Reaktionen. Was kommt denn da so? Also ihr verteilt die jetzt?
1: Also wir haben unglaublich viele angeschrieben, ganz verschiedene Bereiche. Und du hast es, also ich bin ein bisschen froh, dass du sozusagen die auch so aufnimmst, weil das war tatsächlich die Idee. Die Idee ist gar nicht sozusagen die, also an sehr radikalisierte Menschen, also die holen wir damit nicht ab. Das ist überhaupt nicht die Idee. Sondern die Idee ist, Menschen, die unentschieden sind, die so dazwischen sind, zu erreichen und genau auch eher ältere Personen, die genau mit diesen Sachen noch was anfangen können. Ne? Das, was du so vorgelesen hast, auf anderen Karten sind noch andere Sachen. Manche wusste ich tatsächlich gar nicht, zu meiner Schande, obwohl ich ostsozialisiert bin. Und die damit abzuholen und sagen, ach ja, stimmt, krass. Und das hat schon bei manchen Menschen den Effekt, dass sie sagen, ja, da gab es doch noch das und da war doch noch das und so. Aber es gab auch negative Reaktionen. Und so, ich wollte erst noch kurz sagen, an wem wir die alles gegeben haben.
2: Ja,
1: Wir haben die geschickt an Kirchen, tatsächlich sogar an Parteien, aber auch an Volkssolidarität, an ganz viele Menschen, die sowieso schon in den Bereichen unterwegs sind. Du hast das offensichtlich auch so im Bereich die gesehen. Und wir hatten das Angebot gemacht, dass wir zumindest im begrenzten Umfang die zuschicken können. Aber die können auch, und das können die auch immer noch, auf der Homepage der Psychologists runtergeladen werden, sodass die Menschen die sich auch selber ausdrucken können.
2: Wie gesagt, wir haben da gebe ich den Suchbegriff wahrscheinlich einen Ossi-Karten und dann komme ich da schon dazu.
1: Also ich glaube,
2: ich mache es mal parallel. Du kannst ja noch ein bisschen weiter
1: parallel,
2: erzählen.
1: Du, ne? Wenn du bei Psychologist for Future auf die Homepage gehst, unter Materialien sind sie etwas versteckt.
2: Also müsst ihr dann doch ein bisschen Englisch schreiben, aber es ist ganz einfach. Psychologist schreibt.
1: Ich glaube, du kannst doch einfach PSY4F eingeben. Ah, guck, da ist es.
2: Psychologists for Future funktioniert schon mal. Dann gehe ich auf die Seite und da gibt es jetzt hier, du hast gesagt, es gibt Materialien.
1: Ja.
2: Wunderbar.
1: Und rechts, da sind wir.
2: Da sind die Ossi-Karten für Demokratie.
1: Also rechts, ich, wir sind links.
2: Ja. Gut, visuell das, auf der rechten Seite, da sind die Ossi-Karten und ich glaube, mit Ossi-Karten für Demokratie findet man es auch. Also lässt sich runterladen, ausdrucken selber. Wenn man Glück hat, man könnte sie auch bestellen und dann bekommt ein paar zugeschickt.
1: Genau.
2: So, aber jetzt sind wir so bei den Reaktionen. Ihr habt es rumgeschickt an verschiedene Institutionen, Einrichtungen, Parteien und dann?
1: Und dann gab es ganz viel positive Resonanz. Da haben gesagt, man ist super toll und so, stellen wir einen Status. Die Omas gegen rechts in Freiburg, die haben das gerade auf TikTok, glaube ich, machen die irgendwas damit. Mhm. Also wir geben das auch frei. Und dann hatten wir gerade neulich, das war sehr spannend, eine Oma gegen rechts, ursprünglich meine ich aus Ost-Berlin, die aber gesagt hat, sie würde auch für andere sprechen. Und das Gespräch war super spannend. Sie war sehr kritisch, war sehr angefasst sogar. Es ging darum, dass sie selbst, hast du ja auch schon angedeutet, sehr negative Erfahrungen mit Ostdeutschland gemacht hat. Und ich konnte das, was sie gesagt hat, total verstehen. Ich konnte auch verstehen, also ich bin selbst auch viel antifaschistisch unterwegs. Und also wenn ich die, ich habe mal gesagt, wenn ich die Karten sehen würde und wüsste nicht, wer die gemacht hat, hätte ich auch ganz viel Kritik. Und die Punkte waren ähnlich tatsächlich. Ne? Zu sagen, so, ihr verklärt hier irgendwas, das war einer, ne? Das kam ja auch schon von dir. Und das ist überhaupt nicht unsere Idee, sondern unsere Idee ist, wir gucken an der Stelle, dass wir was reframen eigentlich, ne? Was die AfD so besetzen kann. Und es ist nicht möglich und gleich gar nicht mit solchen Karten da irgendwie umfänglich eine Aussage zu machen. Das funktioniert nicht. Und wir haben uns darauf fokussiert. Das war dann auch alles einleuchtend. Ich konnte das auch verstehen. Ein anderer Kritikpunkt, wie es so formulieren, war, dass diese Karten diese Spaltung weiter vertiefen würden zwischen Ost und West. Das kam von verschiedenen Stellen. Ja, so, jetzt hört doch mal auf mit euren Ost-West. Also ich muss sagen, mich hat das unglaublich daran erinnert, dass ich, jetzt muss ich gerade mal überlegen, so 2000 da, ein bisschen später, damals in Frankfurt am Main mit meinem Professor diskutiert habe, der ähnlich geredet hat. Und ich kenne diese Erzählung aber eigentlich von Anfang an, seit der Wende. Ja, jetzt lass das doch mal mit dem Ost-West. Und psychologisch ist aber meines Erachtens Folgendes passiert. Und das ist ja auch was, was immer wieder so erzählt wird, wenn es denn benannt wird, dass ostdeutsche Geschichte eben und ostdeutsche Menschen und deren Erfahrungen, übrigens, nicht, dass ich das vergesse, ich finde, noch viel mehr Erfahrungen von weiblich gelesenen Personen nie wirklich gewürdigt wurden. Und das ist ein Problem, was das denke ich jedenfalls, uns total auf die Füße fällt. Und was wo im Grunde genommen schon jahrelang oder jahrzehntelang der Boden bereitet wurde für das, was die AfD jetzt wunderbar nutzen konnte, nämlich dieses Gefühl, ich bin nicht gesehen worden, ich bin nicht wertgeschätzt worden. Die andere Sache ist, dass das halt meines Erachtens auch an eine Selbstabwertung andockt. Also wenn ich so mit triefenden Augen nach dem Westen gucke, den Goldenen, der jetzt alles gibt, dann erniedrige ich mich an der Stelle schon selbst. Das ist überhaupt nicht bewusst und das ist nicht gewollt so, sondern aber ich schaue auf. Und das macht eigentlich schon eine Schräglage, was eigentlich eine Interaktion ist vom Prozess her und wo ich die andere Seite sozusagen ja auch in eine überhöhte Position bringe und dann hat sie das auch noch bedient. Also das ist ja Fakt, das wollen wir auch gar nicht wegreden. Also viele Dynamiken, die damit im Zusammenhang sind und ich glaube, es ist wichtig und es kann nicht mehr umfänglich gelingen, diese Geschichte nochmal zu erzählen, aber das ist schon ein bisschen ein Anliegen gewesen und ich fand es auch ein bisschen, kam tatsächlich häufig von Westdeutsch sozialisiert, die dann gesagt haben, ja, aber nachhaltig und solidarisch, das waren wir im Westen auch und ich denke mir so, boah, das ist jetzt aber auch eine Reinszenierung, also, ja, also wir sagen, das sozusagen machen die Menschen im Osten und du stellst dich hin und sagst, ja ich aber auch, anstatt es einfach mal stehen lassen zu können und zu würdigen.
2: Ne? Das ist ja grundsätzlich schwierig mit aus. Also ich kann das total verstehen. Also als ich so das Thema sah, habe ich auch erstmal gedacht, auf Ost-West habe ich auch überhaupt gar keine Lust. Ja. Und natürlich müssen wir zur Kenntnis nehmen, dass es hier andere Biografien gibt, andere Situationen und so weiter. Ne? Ja. Also müssen wir eben doch drüber reden. Ja, also wie schaffen wir das ohne, wie schaffen wir Situationen oder Dinge auch auszusprechen, ohne Menschen zu verletzen? Das ist ja das, was dahinter steht. Und da komme ich jetzt auch nochmal zu so einer, genau, also ihr habt diese Karten gemacht, ne, das ist ein Versuch und tatsächlich so ein bisschen kritisch tatsächlich auch nochmal gefragt, das sind jetzt Karten, also ich finde, die funktionieren, für mich funktionieren die schon ganz gut, offenbar gibt es aber einzelne oder wissen wir auch nicht wie viele, aber es gibt Personen, die jetzt da sich eher angebissen fühlen oder wie auch immer und das ist ja grundsätzlich bei solchen Druckgeschichten, ne? So, also das ist jetzt wurscht, ob das eine Karte ist oder ein Sticker oder ein Plakat oder so, ne, damit kann ich einen Stups geben und das, was stattfinden muss, ist ja dann eigentlich, dass man sich darüber auch austauscht.
1: Ja, genau. Insofern gesehen, also Psychologinnen und Psychotherapeuten sind ja immer sehr harmoniebedürftig. Ein großes Problem, wenn man sich in der Transformation engagiert. Aber ja, es führt dann schnell zu Irritationen, dass wir denken, oh Gott, war das jetzt vielleicht doch nicht so gut und wir überlegen daran rum. Ich glaube aber, dass es eigentlich total gut ist, dass es dafür Austausch gibt, dass es dadurch Austausch gibt, auch durchaus kontroversen Austausch, weil dann tauschen sich die Leute aus darüber und überlegen nochmal, okay, oder ist es so, oder ist es so. Ich bin total froh, weil das ist natürlich ein Problem. Wir können es nicht flankieren. Also wenn ich Psychotherapie mache, dann kann ich ja immer gucken, oder auch wenn ich einfach nur im Gespräch bin, wie kommt das an beim Gegenüber, da kann ich nochmal nachjustieren, da kann ich nachfragen. Das hat man natürlich mit, wenn man ein paar Karten raushaut, nicht so. Und insofern gesehen finde ich das total schön, jetzt hier ein bisschen was darüber erzählen zu können, was waren eigentlich die Gedanken und durchaus auch, was waren kritische Gedanken und auch da eine Differenzierung machen zu können.
2: Also die Gespräche, die müssen stattfinden. Ich sage tatsächlich auch ganz gern, weil du hast ja auch gesagt, so eine Initiative kann das nicht leisten, mhm, sondern dass das Gespräch, was auch unter Menschen, unter Nachbarn, ja, auf der Straße, im Arbeitskollektiv oder sonst wo stattfinden, mhm, muss. Also das ist das Angebot, das ist die Einladung, das zu tun. Nun hast du vorhin so in einem Nebensatz gesagt, oder ne, also wir sind jetzt in einer Situation, die versuchen wir zu beschreiben. Es ist viel, ja, passiert, was nicht in Ordnung war. Wir wissen alle, dass wir Unrecht auch nicht wieder gut machen können, mhm, und bestimmte Züge sind einfach auch abgefahren. Also Biografien kann man auch nicht mehr gerade biegen.
1: Absolut.
2: Aber was, ja, braucht es denn jetzt, um von so einer, ich beschreibe sie mal als schreckliche Situation, von in der ich mich gerade befinde, zu erleben, wie viele Menschen trotzig bis bockig sind. Mhm. Ne? Also ich will das jetzt nicht nur als Vorsatz beschreiben, die auch nicht mehr können, auch das erlebe ich, ne, ja, so, und die deshalb zumachen und naja, ob es jetzt Protestwahl ist oder nicht, ne, ja, aber die das ausdrücken in so einer, für mich, Aggressivität. Was muss passieren, um da wieder rauszukommen? Was wären denn Wege? Postkarten allein wären sie, ja, jetzt können wir noch 2 Stunden reden, ne?
1: Auf diese Frage bin ich nicht vorbereitet. Ja. Ja. Die ist auch unglaublich groß. Was muss passieren, auf welcher Ebene? Mhm. Also das ist meine Gegenfrage, weil...
2: Na, fangen wir mal bei uns an. Ja. Die Menschen, die wir hier in Familien, auf Arbeits-, also im Job oder in der Freizeit, ne, also wo wir uns begegnen auf der Straße. Was wir an Politik adressieren können, ist nochmal eine andere Geschichte. Ja. Aber reden wir mal von dem, was kann ich tun, um die Situation vielleicht ein bisschen mit zu beeinflussen?
1: Also ich glaube, es ist vieles, ich denke, vieles ist auch schon gesagt worden. Ich würde in der Situation vor allen Dingen sagen, Haltung zeigen. Ich überlege gerade, da ging es um Klimaangst, auch ein Interview gegeben und da hatte mich gefragt, wie wir denn irgendwie gut mit so trotzigen, reaktanten Menschen sozusagen, ein großes Thema, umgehen können. Und da könnte ich jetzt ganz viel dazu sagen, aber also was mir halt total wichtig ist, zu versuchen, bei sich zu bleiben, weder in Fight zu gehen, also nach vorn zu gehen. Und das ist total schwer. Also ich habe einen hervorragenden Zugang zu meiner Aggression. Das ist da eher ungünstig, vor allen Dingen, wenn es nicht gut gelingt. Und das ist ja eine Frage von Emotionsregulation, die bei mir halten zu können und auch die Aggression des Gegenübers sozusagen ein Stück weit von mir weghalten zu können und trotzdem stehen zu bleiben. Und das kann ich besser, wenn ich mir nochmal klar gemacht habe, was sind meine Werte? Wofür mache ich das? Weil das ist das, was uns sichert, was tatsächlich auch was mit seiner Selbstbewusstsein zu tun hat. Dann kann ich viel besser schauen, an welcher Stelle ist für mich eine rote Linie, so, wo ich denke, diese Diskussion führe ich gar nicht erst, weil die raubt mir unnötig Kraft und es ist nichts gewonnen, gar nichts. Wo renne ich auf eine Türen ein? Ganz wunderbar. Das ist das, wo wir uns gegenseitig sichern und uns Kraft und Mut geben und Halt geben. Und die Zwischenräume sind die, wo es gilt zu schauen, wie kann ich von meiner Haltung aus, die kann auch sein, dass ich nur deutlich mache, ich habe da eine andere Haltung, ohne in die Diskussion zu gehen. Das ist wieder mit diesem Wetter, es ist schon, oder Klima oder Kollaps. Also es macht ja schon einen Unterschied, wenn ich die Dinge ruhig benenne, ruhig, aber deutlich, weil das ist nämlich auch eine starke Botschaft. So. Und gleichzeitig zu gucken, wie kann ich da in den Austausch gehen und ja, psychologisch gesehen guckt man schon oder versucht man dahin zu gucken, um welche Bedürfnisse geht es eigentlich. Ne? Was ist da frustriert, was ist eigentlich gewollt? Ich finde es manchmal schwierig. Also ich finde auch meine Profession schwierig, weil wir viel zu individualistisch unterwegs sind und weil wir es auch übertreiben mit, wir dürfen keinen Protest auslösen. Ich glaube nicht, dass das richtig ist. Ich glaube auch, dass das paternalistisch ist, sondern ich glaube, es gilt klar zu sein und trotzdem wohlwollend.
2: Und vielleicht sind es eben auch die Ossi-Karten. Wollen wir noch eine vorlesen? Du darfst dir eine aussuchen. Vielleicht sind es die Ossi-Karten, die zum Gespräch einladen.
1: Also es gibt ja auch eine Mythen, die finde ich aber so, da sind wir schon ganz schön hart auf der Kante. Was ich immer sehr schön finde, weil ich auch glaube, dass wir in sehr schwierige Zeiten auch was Umwelt und Klima hineinlaufen. Und ich glaube tatsächlich, dass Ostdeutsche durch ihre Sozialisation, nämlich auch durch eine Mangelsozialisation, was total Gutes anzubieten haben. Und deshalb finde ich diese Karte total schön. Wir brauchen nämlich ganz viel mehr Pragmatismus. Also Ossis können pragmatisch. Aus 3 Fahrrädern ein neues Fahrrad gebaut, einen Rasenmäher mit Waschmaschinenmotor ausgestattet oder einfach nützt ja nichts. Dein Pragmatismus braucht keine Alternative.
0: Das war ein Gespräch mit Nadine von den Psychologists for Future über das Projekt der Ossi-Karten für Demokratie. Zu den Ossi-Karten zum Runterladen geht's über den Link psy4f.org und dort auf der Webseite solltet ihr dann die Ossi-Karten finden. 9:55, wir haben nicht mehr viel Zeit, wir hören ein ganz, ganz kurzes Lied.

0: Das war richtig nischig. Jetzt 17 Aufrufe hat dieses Video auf YouTube und ist schon seit 2 Jahren oben. Hands First haben wir dort gehört mit dem Stück Care. Ihr hört das Morgenmagazin. Hier noch ein kurzer Überblick zu Veranstaltungen und Terminen hier in der Region, aber auch in Berlin und Dresden. In Halle könnt ihr ins Kino gehen zum Film Vaterland. Der spielt nach dem Ende des Zweiten Weltkriegs. Zu sehen ist der um 18 und um 20 Uhr im Lux Kino am Zoo in der Sebener Straße 17. In Berlin, da könnt ihr heute zum Open Jam und den Open Decks im Technokeller gehen. Das Angebot richtet sich an junge Leute zwischen 14 und 27. Und dort im Technokeller könnt ihr frei nutzen Gitarren, Bass, Drums, Klavier, Mikros und DJ-Decks. Ab 19 Uhr im Jugendclub Café Köpenick in der Sebener Straße 54 in Berlin. Und in Dresden gibt es heute ein Konzert von Luna Lias. Support ist da Inner Object. Und Luna Lias ist eine Musikerin, Produzentin und Singer-Songwriterin aus Bologna, die Industrial macht, Power Electronics, Noise Rock, Post-Rock, Drone und Ambient. Einlass ist 19 Uhr, kostet 8 bis 15 Euro an der Bar. Die Veranstaltung geht, also startet um 20 Uhr, geht bis 23 Uhr in der Hall of Fame in der Königsbrücker Straße 39 in Dresden. An dieser Stelle geben wir in der Regel noch einen kleinen Programmausblick, aber vielleicht guckt ihr einfach selbst nach, was jetzt auf eurem freien Radio der Wahl als nächstes kommt. Vielleicht noch eine kurze, wichtige Meldung und ein Aufruf. In Gardelegen ist das Kulturwerk Ost abgebrannt. Also das Vereinsgebäude des Kulturwerk Ost e.V. Den gibt es seit 2017 und das ist ein ehrenamtlich geschaffener Ort für Jugend, Kultur und Gemeinschaft in der Altmark. Dort gibt es Konzerte, Workshops, kreative Projekte und es wird auch die lokale Musikszene gefördert. Also ein wichtiger Ort für die Altmark, für Gardelegen. Bis auf die Grundmauern ist da alles abgebrannt, aber der Verein möchte weitermachen. Dafür könnt ihr spenden. Ich würde sagen, ihr googelt das vielleicht einfach. Kulturwerk Ost e.V., kurz KWO, in Gardelegen. Und da gibt es eine Spendenkampagne auf gofundme.com. Ihr hört das Morgenmagazin und ich möchte auch noch mal auf unsere eigene Kampagne aufmerksam machen, nämlich die des Förder- und Freundeskreises.
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0: Ziel der Kampagne ist es, 959 neue Freundinnen und Fördererinnen für den FFK zu gewinnen. Dienstagabend waren wir bei knapp 700, also es fehlen noch 259 Personen, die wir gerne zusammenbekommen würden vor der Landtagswahl am Sonntag. 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Damit kommen wir zum Ende des heutigen Morgenmagazins. Danke, dass ihr zugehört habt. Ich verabschiede mich nach Halle und Umgebung, aber auch nach Berlin und Brandenburg, nach Stuttgart, nach Marburg, nach Leipzig, nach Frankfurt-Oder und überall hin, falls ihr vielleicht auch im Webplayer zugehört habt. Am Mikrofon war Katha. Ganz lieben Dank. Und ich verabschiede mich mit den wenigen ersten Tönen vom Stück Midnight von Micropulse. Midnight von Micropulse. Tschüss.

Hallihallo, liebe Freundinnen und Freunde, hier ist Der Rost brennt. Ich freue mich, euch eine neue Ausgabe präsentieren zu dürfen und hoffe, dass ihr genauso freudig erregt an den Empfangsgeräten sitzt und darauf wartet, was denn heute los ist, was denn heute für Musik präsentiert wird. Ja, ich habe so viel Neues, ich bräuchte eigentlich mehr Sendungen, ich bräuchte mehr Sendezeit und mehr Zeit, aber ja, was soll man machen? Ich muss das ein bisschen abarbeiten, was ich hier so vieles habe. Los geht's heute mit einer großartigen Dark Wave Popband aus London, PVA mit Sand.

PVA vom Album No More Like This. Wie gesagt, Band aus London, gefällt mir gut, dieser Sound. Auch 80er inspiriert, kann man durchaus sagen. Sand. Alina Pasch ist eine ukrainische, ja, Größe. In der Ukraine ist sie ein wirklicher Superstar. Außerhalb der Ukraine ist sie auch schon recht bekannt. Sie hat ja auch mal beim Eurovision Song Contest mitgemacht. Und wir hören von ihrem Album, das genauso heißt wie sie, Alina Pasch, heute Magic. Ist ein kurzer Titel.

Walk All Over You, das war Lola Young, die kommt natürlich auch aus London, großartige junge Künstlerin, die sagt, was Sache ist. I'm Only Fucking Myself heißt dementsprechend auch ihr Album, also klare Kante wird da gezeigt und in diese Reihe von selbstbewussten Frauen, die sagen, was Sache ist, da passt Lily Allen natürlich auch wunderbar. Lily Allen hat ihr letztes Album rausgebracht, das heißt West End Girl. Also ihr letztes Album heißt West End Girl, das ist nicht ihr letztes Album, denke ich mal. Und da beschäftigt sie sich ja ganz stark mit der Trennung von ihrem Mann. Wie hieß er noch? Ach, irgend so ein Hollywood-Star, ich weiß es nicht. Und ja, aber er teilt ihm da auch einige Lektionen, kann man sagen, oder rächt sich ein bisschen an ihm. So genau weiß ich nicht. Wir hören uns das trotzdem mal an. Fortune Stan, der Titel heute von Lily Allen.

Jetzt könnte man meinen, wir reisen musikalisch in der Zeit zurück, aber das stimmt gar nicht. Es klingt nur so, als wäre es in den 60ern aufgenommen, ist aber brandaktuelle Musik von einer Band, die neu in meiner Sendung ist und dieses Album dementsprechend auch neu in meiner Sendung, The Lemon Twigs. Das ist eine amerikanische Band aus Long Island, New York und die machen Retro-Sound. Hier hören wir das auf ihrem Album Look for Your Mind. Das ist, wie gesagt, das ganz, ganz aktuelle Album. Und das klingt aber eben, als wäre es von früher. Und das gefällt mir sehr gut.

Ja, das waren weder die Beatles noch Oasis, das waren die Lemon Twigs. Das gefällt mir sehr, sehr gut. Look for your mind. Ich freue mich schon auf den weiteren Verlauf und die weiteren Songs aus dem Album Look for your mind, das genauso heißt wie dieser Eröffnungstrack. Aber weil ich, wie gesagt, ja so viel neue Sachen habe, wahrscheinlich dauert es jetzt ein bisschen, bis die Lemon Twigs uns wieder besuchen hier in der Sendung. Ja, eigentlich schade. Aber ja, es ist so viel Neues hier angekommen. Jalen Gonda zum Beispiel. Das ist ebenfalls ein Amerikaner und der macht auch Retro-Soul vom Feinsten. Sein Album heißt Doctrine of Love und heute hören wir daraus den ersten Song, den ersten Titel. Der nennt sich Anyone in Love, Jalen Gonda.

Das war Mika Miller und sie gilt als eine der markantesten Soul-Stimmen Großbritanniens derzeit. Ist also eine junge, aktuelle Künstlerin. Ihr Album A Little Bit of Me heißt genauso wie der Song, den wir gerade gehört haben. Das war der Eröffnungstitel. Ja, großartig, muss ich sagen. Das ist schon sehr, sehr schöne Musik. Und jetzt kommt Musik, die ist wirklich von früher aus den 60er Jahren, beziehungsweise, nein, Entschuldigung, von 1971, um es ganz genau zu sagen. Hier kommt Rosetta Hightower mit Stoned Love.

Rosetta Hightower mit ihrer Version von Stoned Love. Ja genau, die Supremes haben den Song auch gesungen. Ein Jahr vor ihr, 70. Und hier, diese Version war von 1971. Jetzt kommen weitere Klassiker, beziehungsweise eine klassische Band, The Four Tops. Die kommen hier mit I'll Turn to Stone. Das passt ja hinter Stoned Love.

Klassischer R&B bzw. Northern Soul hier von den Four Tops. Jetzt wird es elektronischer. Eine Frau aus Washington, geboren ist sie in Washington, ob sie da jetzt noch lebt, weiß ich nicht genau. Kelela ist ihr Name und sie macht Future R&B. Ja, das klingt interessant und der Sound ändert sich jetzt, wie gesagt, ein bisschen.

Kelela war das. Und ja, deswegen war ich gerade irritiert. Hier, ich las, sie ist in Washington geboren, wohnt aber jetzt in Los Angeles. Das hatte ich nämlich hier gerade irgendwie mit einem Auge gelesen und deswegen war ich gerade verunsichert. Das nur nebenbei. Das ist ihr aktuelles Album. Sie ist übrigens schon länger auch im Business. Ich glaube, 2017 hat sie ihr Debüt vorgelegt. Aber das war jetzt ganz neue Musik vom Album New Avatar. Kelela. Jetzt kommt hier Time Lion aus British Columbia, also Kanada. Die machen einen ähnlichen Sound wie Kelela. Auch so elektronische Musik, die sie mischen mit R&B-Klängen und ja, sehr ähnlich auf eine Art. Hört euch das an. Wir hören von Chapter One, also vom Album Chapter One, den Titel Colliding on the Night Drive.

The Prime Movers waren das aus dem Jahr 1989. Und ich habe schon ganz oft erzählt von diesem Album hier, Sins of the Forefathers. Das hatte ich auf CD und war total enttäuscht, weil da fehlte die Orgel, die Hammond-Orgel, die wir hier sehr gut gehört haben in diesem in dieser Aufnahme. Ich hatte das nämlich auf Kassette, das Album, und dann kaufte ich mir die CD und da war die Orgel weg. Und ich dachte, mich hackt's, weil das war für mich eine der wichtigen Teile dieser Band. Und die Hammond-Orgel gespielt von Faye Hallam, genau so hieß sie. Ja, das fehlte. Und dann klärte sich das Ganze auf, denn diese Aufnahmen waren ursprünglich ohne Hammond-Orgel gemacht. Faye Hallam hat die dann später drüber gedubbt. Und ja, das gefiel denen dann irgendwie nicht mehr. Das war unsaubere Aufnahme oder wie auch immer. Sie haben dann die CD veröffentlicht ohne Hammond-Orgel. Und letztens ist es mir gelungen, diese Aufnahmen auch mit der Hammond-Orgel, die ich auf Kassette eben nämlich hatte, zu finden. Und ich möchte die unbedingt hier vorstellen in meiner Sendung. So ein bisschen 60s angelehnter Mod-Rock, könnte man sagen, hier von The Prime Movers. Großartige Band. Ich durfte sie auch einmal live sehen. Das war sehr, sehr schön. Jetzt kommt hier eine Band aus den 60er Jahren, The Human Beings. Eine Band aus den USA. Die habe ich auch irgendwie kürzlich erst entdeckt für mich. Nobody But Me ist das Album, was ich präsentieren möchte. The Shaman. Daraus der Titel heute, The Human Beings.

The Human Beans. Die gilt auch als eine One-Hit-Wonder-Band, denn ihr einziger großer Hit war Nobody But Me aus dem Jahre 1967. Aber ich möchte euch das ganze Album Nobody But Me heißt das auch vorstellen. The Human Beans, das kommt also öfter jetzt nochmal. Aber wie gesagt, ich habe so viel Musik, ich komme gar nicht hinterher. Eine Band, die stelle ich aber eigentlich in jeder der letzten Sendungen vor, das sind die Gorillaz mit ihrem neuen Album The Mountain. Das ist wirklich ganz besondere Musik. Ist ganz was anderes als das, was wir bisher gehört haben. Hat mit 60er-Jahres-Sound überhaupt nichts zu tun. Nee, eigentlich überhaupt nicht. Hat eher was mit Weltmusik zu tun. Sie haben da viele Gäste versammelt auf diesem Album, sind um die Welt quasi auch gereist, um diese Aufnahmen zu machen. Und wir hören uns das Ganze an. Hier Casablanca featuring Paul Simonon von The Clash und noch einige andere, die ich jetzt gar nicht aufzählen kann. So viele sind das. Hier sind Gorillaz.

Okay, jetzt habe ich mich gerade vertan, denn da sind wirklich nur zwei Gäste dabei. Paul Simonon von The Clash und Johnny Marr, natürlich von The Smiths. Ich habe bisher immer gesehen, da waren riesige Listen von Beteiligten, deswegen konnte ich das gar nicht auf meinem Browser hier in meinem Bildschirm sehen. Aber in diesem Fall sind es nur zwei. Die möchte ich nicht unerwähnt lassen. Gorillaz featuring Paul Simonon und Johnny Marr. Jetzt kommt hier eine Indie-Band aus USA, Modest Mouse. Die sind auch schon seit den 90ern dabei, haben jetzt aber ein sehr schönes neues Album rausgebracht. An Eraser and Amaze heißt das. Und hier geht's erstmal darum, Drachen zu beklauen. Picking Dragons Pockets.

0: Television Personalities, die bringen uns in die zweite Sendestunde hier mit David Hockney's Diaries aus dem Jahr 1981. Und jetzt beginnt die zweite Sendestunde.
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0: Die Coverversion der Woche kommt natürlich immer zu Beginn der zweiten Sendestunde. Und bei Radio Lotte in Weimar ist das sonntags. Bei Radio Korax in Halle ist das dienstags. Und bei Radio Blau in Leipzig ist das donnerstags. Dies nur der Vollständigkeit halber erwähnt. Immer wieder sonntags. Und heute haben wir die Fortsetzung einer kleinen Serie. Denn ich habe ja ein paar Songs rausgesucht, ein paar Songs, die die gleichen Coverversionen von einer Vorlage sind. Habe ich mich klar ausgedrückt? Ich glaube schon. Ich will nicht viel Worte machen. Wir werten das Ganze nachher im Stuhlkreis aus, nach der Ausstrahlung der Coverversion der Woche. Hier ist sie, die Coverversion der Woche. Viel

Ja, das war sie, die Coverversion der Woche. Natürlich ein Song, den man erkannt hat. Das war Yeah Yeah. Das Original war von 1964. Georgie Fame and the Blue Flames haben das Ganze bekannt gemacht. Geschrieben wurde er von Rogers Grant. Eigentlich ein Instrumental, wie ich auch jetzt erst gelernt habe. Ich kannte natürlich die Version von Matt Bianco aus den 80ern.

Reggae, Ska und Artverwandtes in der zweiten Sendestunde. Und den Anfang macht Tiken Ja Faloy und Carlinhos Brown mit Forola.

Forola! Oh, hä? Ach so, ich war nicht laut genug, ich habe mich selber nicht gehört. Forola, da treffen sich zwei Größen, nämlich die Elfenbeinküste trifft Brasilien, Tiken Jah Faloy, der Löwe des afrikanischen Reggae, und einer Ikone aus Bahia, das ist Carlinhos Brown. Brown, der Begründer des Samba-Reggae, so nennt man ihn. Und die haben sich hier zusammengetan für den wunderbaren Song, den wir gerade gehört haben. Forola, schönes Ding. Auf nach London, hier kommen die Gold Steppers mit This Too Shall Pass.

Gold Steppers aus London, aber so ein bisschen Latin angehaucht hier, dieser Reggae. Jetzt kommt eine Band aus Deutschland, Sam Rugger Band, von ihrem 2003er Debüt, Lockdown Hi-Fi, heißt es wahrscheinlich. Und ich bin gespannt, wie der nächste Song heißt. Vielleicht wird das ja mal gesagt darin, denn es ist Hey hoch 3. Also heißt es Hey hoch 3 oder wahrscheinlich eher Hey, Hey, Hey. Mal hören, was sie singen, die Sam Rugger Band.

Ja, ich nehme an, das ist Hey, Hey, Hey, was wir hier gerade gehört haben von Sam Rugger Band. Jetzt wird's noch schwieriger. Jetzt kommt, was ist das für eine Sprache? Ich glaube Spanisch. Mal hören.

Die Band hat einen englischen Namen, Smooth Beans, kommt aber aus Spanien, aus Cantabrien. Und dieser Titel nannte sich Alguien Cualquiera. Ich hoffe, ich habe das einigermaßen korrekt ausgesprochen. Von ihrem Album Sin Dudar. Das ist ganz, ganz aktuelle Musik dieser spanischen Bands. Band. Wunderbar, wie ich finde. Oh, jetzt sehe ich gerade, ich habe den nächsten Titel noch gar nicht geladen. Das ist ein Klassiker von Tommy McCook und wird hier interpretiert von Dean Hilsen und The Scar Vendors aus Australien.

Sabu, was für ein großartiger Klassiker. Jetzt kommt Musik aus Jamaika, George Nukes, Just One Date. Bitte nur ein Date.

Ja, sehr schön. Nur ein Date will er haben. George Nukes. Jetzt kommt ein weiterer Beitrag von einem Specialized Sampler. Specialized Nummer 14. Specialized Nummer 14. Da geht's um Musik von Frauen, beziehungsweise durch Frauen Musik, die durch Frauen berühmt gemacht worden ist. So, Aretha Franklin wird jetzt hier gleich gecovert mit ihrem selbstgeschriebenen Song Rocksteady. Und das Ganze von Steady Earnest.

Serious Drop, was wollte ich jetzt sagen? Achso, Serious Dropout aus Frankfurt am Main, hier zusammen mit Don Letts und Greg Dredd von Bread Zone mit dem Dub. Dropout Dub. So, jetzt habe ich aber alles hier auch geordnet für mich. Der Dropout Dub, das ist natürlich eine schöne Nummer hier gewesen. Und jetzt geht's weiter hier mit weiterer schöner Musik. Entschuldigt, ich bin gerade ein bisschen abgelenkt hier nebenbei. Hier kommt Mom Like Me, Queen Ifrika. Ach so, ich habe mich nämlich jetzt hier auch in der Zeile vertan. Ich dachte, jetzt kommt Richie Spice, aber der Richie Spice, der kommt nach Queen Ifrika. Hier ist erstmal Queen Ifrika mit Mom Like Me.

Mom Like Me, Queen Ifrika war das aus Jamaika. Die hat sich zusammengetan mit I'm No Rush. Das ist ein Produzent, der sitzt in Florida. So, jetzt bin ich wieder ganz für euch da. Entschuldigt bitte mein Gestammel vorhin. Ich hatte irgendwie keinen Schlaganfall. Es lag einfach nur daran, wenn man hier nebenbei noch was anderes macht, während die Songs laufen und irgendwas liest im Internet oder sich über die Künstler informiert oder irgendwas sucht, dann kann es manchmal schon vorkommen, dass es irgendwie sehr, sehr knapp wird und dann zack, ist man schon wieder dran sozusagen und redet dummes Zeug. Vielleicht sollte man da lieber gar nichts sagen. Aber dafür muss man auch den Track schon geladen haben, der als nächstes kommen soll. So, jetzt kommt der Track, den ich vorhin schon, beziehungsweise der Künstler, den ich vorhin schon angekündigt habe, Richie Spice. Der ist auch aus Jamaika. Den hören wir jetzt hier mit seiner Single World War. Die ist schon etwas älter.

Das waren die großartigen Hempolics aus London, selbstverständlich, mit ihrem Titel This is the End. Und jetzt kommt hier Young Culture and the 18th Parallel.

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So, meine Lieben da draußen, jetzt ist es gleich wieder Zeit, dass ich dummes Zeug reden kann, ohne dass ihr zuhört. Ich habe mich trotzdem gefreut, 2 Stunden für euch den Gastgeber zu machen. Wir hören jetzt hier noch einen Dub von Harris Pilton, den Velavan Dub featuring Dunkelbunt. Und damit bin ich raus. Ich hoffe, ihr hattet Spaß hier mit der Sendung. Wir hören uns wieder, wenn es heißt, der Rost brennt. Bis dahin, habt bitte eine schöne Woche. Seid lieb zueinander, ja? Redet nicht so viel dummes Zeug wie ich. Aber vor allem, meine Lieben da draußen, bleibt gesund und zahlungsfähig. Tschö.

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2: Herzlich willkommen zur Mittagspause am Donnerstag, ja, den 3. September. Magst du auch Hallo sagen?
3: Hallo.
2: Wir haben heute zwei Beiträge für euch rausgesucht und kommen auch gleich zum ersten und dann auch noch die lokalen Kurznachrichten. Es wird heute ein recht volles Programm. Und der erste Beitrag geht über den Alltag in der Massentierhaltung. In Deutschland gibt es über 100.000 Betriebe mit Viehhaltung. Immer wieder gibt es Skandale, Tierschutzverstöße, schlechte Haltungsbedingungen oder Ekelfleisch machen immer wieder Schlagzeilen. Aber abseits der medialen Aufmerksamkeit, wie sieht der Normalzustand in dieser Industrie aus? Im Beitrag haben wir Anna Schubert und von Animal White Watch Tierschutzaktivistin Fabius, Ina Müller-Ahnke von der Stiftung Vier Pfoten und Friedrich Müllen von Soko Tierschutz. Der Beitrag ist von Radio Korax.
4: Wir alle kennen die Bilder aus der Massentierhaltung und ich glaube, jeder kann für sich selber werten, ob das wirklich ein Leben ist, was die Tiere da haben, oder ob es ein Aussitzen und ein Warten auf den Tod ist.
5: Die Tiere kämpfen ums Überleben, sie schlagen sich die Köpfe teilweise blutig, sie versuchen verzweifelt irgendwie dieser Situation zu entkommen, bis sie dann irgendwann endlich bewusstlos sind.
6: Das Tier ist ein Instrument in dieser Branche und das muss eben liefern.
7: In Deutschland leben aktuell ca. 250 Millionen Tiere in der Obhut von Menschen. In spätestens 2 Jahren sind ca. 4/5 von diesen Tieren tot. Denn ca. 220 Millionen Tiere leben in der Massentierhaltung. Von Geburt bis zum Tod leiden die Tiere. Schon vor der Geburt der Tiere steht fest, dass der Großteil von ihnen kein gesundes Leben führen wird.
8: Qualzucht ist im Prinzip eine Zucht von Tieren, die dazu führt, dass sie aufgrund ihrer Zucht, also aufgrund dann ihrer Genetik, an bestimmten Problemen leiden.
7: Das sagt Ina Müller-Ahnke von der Stiftung Vier Pfoten. Fast alle Tiere in der Massentierhaltung sind Qualzuchten, also Tiere, welche aufgrund der Züchtung Defektmerkmale aufweisen. Wie diese Defektmerkmale aussehen, macht Ina Müller-Ahnke an Legehennen und Masthühnern deutlich.
8: Die Legehennen leiden an Entzündungen der Legeorgane. Sie leiden an Osteoporose, also an Knochenbrüchigkeit, weil die Hennen darauf gezüchtet wurden, so viele Eier zu legen. Also fast jeden Tag legt so ein Legehuhn ein Ei. Und das führt dazu, dass der Körper wahnsinnig viel Kalzium in diese Eischale reinbuttern muss sozusagen. Also das Huhn wird zwar gefüttert und so, aber so Kalzium fehlt dem Huhn dann einfach für den eigenen Körper, egal wie viel man da zufüttert. Und das führt eben zu dieser Knochenbrüchigkeit. Weil zum Beispiel ein Huhn in der Natur würde nur ungefähr 15 Eier im Jahr legen. Und bei Masthuhn ist es eben so, das ist ja auch ein Huhn, was aber darauf extrem gezüchtet wurde, dass es in kürzester Zeit ganz massiv an Fleisch und Muskelmasse zunimmt. Das ist also praktisch eine genetische Fressmaschine. Das wird immer gefüttert, also fast durchgehend. Die kriegen nur 4 bis 6 Stunden Nachtlicht in der Nacht und sollen sonst immer fressen und sind bereits nach 4 bis 6 Wochen sind die schon schlachtreif. Also die werden dann mit 6 Wochen geschlachtet, da wiegen die um die 2 Kilo und das ist völlig unnormal. Ein Huhn würde in dem Alter wäre immer noch ein kleines Küken eigentlich. Ja, diese unnormale Zucht führt dann bei diesen Masthühnern dazu, dass sie oft an Herz-Kreislauf-Versagen schon frühzeitig sterben, also nicht mal diese 6 Wochen überleben. Oder sie führen zu Gelenkdeformationen und auch Hüftauskugeln, also Hüftluxationen nennt man das, sehr schmerzhaft. Dann sitzen die Hühner nur noch und können sich überhaupt nicht mehr bewegen. Und das führt dazu, wenn sie halt nicht vom Betriebsleiter gefunden und getötet werden, auch auf dem Betrieb, führt dann dazu, dass sie halt nicht an die Tränken kommen und dass sie dann verdursten und elendiglich sterben.
7: Die Qualzucht wirkt sich auch auf die Lebenserwartung der Tiere aus.
8: Ein Schwein könnte normalerweise 15 Jahre oder so werden, sogar unter bestimmten Bedingungen auch 20 Jahre. Und in der normalen, sage ich mal, Standard-Schweinemast wird ein Mastschwein nur 6 Monate alt. Und eine Zuchtsau wird 3 Jahre alt. Dann ist die so ausgezehrt und ausgelaugt, und kann auch kaum laufen, weil sie sich fast nie ausreichend bewegen kann in diesen Haltungsbedingungen.
7: Ein großer Faktor für die Lebenserwartung ist auch

0: Tiergesundheit in der Massentierhaltung ist nichts wert. Es wird einberechnet, der Verlust der Tiere, die während der Aufzucht sterben. Also ganz klassisch bei Schweinen habe ich schon gesehen, wo dann die Mülleimer vollen Anlagen wirklich gefüllt waren mit Ferkeln, weil viele Tiere schon während der Geburt, nach der Geburt und in den ersten Wochen und Monaten wirklich auch einfach sterben an Krankheiten. Die Tiere laufen mit Abszessen rum, mit großen Beulen. Schweine knabbern sich gegenseitig an, weil Beschäftigung fehlt. Und sehr soziale Tiere sind, die in Rangordnung normalerweise pflegen. Und das in den Gruppengrößen auch gar nicht möglich ist, mit dem Platz irgendwie in Rang zu klären. Tiere sollen nicht gesund gehalten werden. Und wenn, ist es nur mit massenhaft Antibiotika möglich oder wird es versucht? Und wenn ein Tier stirbt, ist es einkalkuliert in der Marge, um in der wirtschaftlichen Sprache zu sein. Häufig werden die Tiere dann auch noch umgebracht, wo man denkt, naja, das schafft's eh nicht. Man steckt die Tiere auf den Asphaltboden oder nimmt sich irgendwie eine Schaufel zur Hand. Oder schmeißt die Tiere auch das habe ich schon gesehen, lebendig weg. Dass da in der Mülltonne noch Ferkel liegen, die noch atmen. Auch das ist keine Seltenheit.
1: Wie wenig Platz die Tiere zum Leben haben, macht Fabius am Beispiel von Hühnern deutlich.
0: Auf einem Quadratmeter in der Haltungsstufe 1 in der Stallhaltung ist es erlaubt, 15,6 Tiere pro Quadratmeter zu halten. Auf der Biostufe 5 wird die Zahl nicht mal halbiert, sondern da sind es immer noch 8,4 Tiere pro Quadratmeter, die gehalten werden. Und ich weiß nicht, wie es bei den Zuhörenden hier aussieht, aber einen Quadratmeter können wir uns alle gut vorstellen. Und da 8,4 Hühner auf einmal zu sehen, würden wir nicht an Bio denken, was uns Bio mit den schönen Bildern immer suggeriert.
1: Für viele Kühe und Rinder sind die Haltebedingungen noch schlechter. Etwa ein Zehntel aller Kühe und Rinder lebt in der Anbindehaltung. Diese ist laut Friedrich Millen von der Tierschutzorganisation Soko Tierschutz die schlimmste Form der Tierquälerei, die es in Deutschland gibt.
2: Eine Kuh in der Milchproduktion oder auch in der Fleischmastproduktion wird im schlimmsten Fall ein Leben lang am Hals angekettet. Manchmal ist auch noch ein Strick am Schwanz, der den auch noch hochbindet, dass dann keine Gülle ans Euter kommen kann. Also das Tier kann sich nicht umdrehen, kann keine Verhaltensweisen ausüben, die üblicherweise natürlich notwendig wären und liegt auch häufig im richtigen Dreck. Die Tiere sind verkrustet mit Fäkalien. Ich komme aus einer Gegend mit dem höchsten Anbindequotenteil der Welt, also Oberbayern, ja, ist ein Hort dieser Tierquälerei. Und das ist auch der Grund, warum wir in Deutschland keine Nutztierhaltungsverordnung für Milchkühe haben. Weil wenn wir eine haben würden, und wir sind der größte Milchproduzent der Europäischen Union, dann müsste man die Anbindehaltung sofort für illegal erklären. Aber es gibt tausende Betriebe, circa 900.000 Tiere nach wie vor in Anbindehaltung. Und deswegen geht dieses Leid weiter. Teilweise bis sich die Ketten in die Tiere fressen. Auch das habe ich schon gesehen. Wenn die Kette nicht regelmäßig erneuert wird, erweitert wird, dann wächst das Tier eben schneller als die Kette und dann ist die Kette irgendwann im Fleisch.
1: Auch sonst ist das Leben der Milchkühe nicht angenehm.
2: Also eine Milchkuh in Deutschland lebt kurz, weil so eine Kuh kann eigentlich richtig alt werden. Aber in der Regel ist das Leben schon nach 4 Jahren vorbei, weil diese Turborassen, die eingesetzt werden, sind dann nicht mehr lukrativ genug. Also sie geben kurze Zeit sehr viel Milch. Das geht auf Kosten des Körpers. Und dann, ja, sind sie am Ende lebende Gerippe, die halt im schlimmsten Fall sogar in wirklich schrecklichen gesundheitlichen Zustand irgendwo zum Schlachter gekarrt oder gezerrt werden.
1: Und die Kühe produzieren ja nicht einfach so Milch.
2: Ein Kalb muss geboren werden, um den Milchfluss zu gewährleisten. Und in dem Fall wird halt das Sperma von irgendeinem eingekauften Bullen in das Tier eingeführt und dann eben dadurch die Schwangerschaft ausgelöst. Also Milchkühe müssen in der Regel einmal im Jahr künstlich besamt werden. Also es ist nicht so wie bei Ziegen zum Beispiel, wo die Laktation auch länger funktioniert ohne eine Schwangerschaft. Also eigentlich gilt die Faustformel, eine Kuh, ein Kalb jedes Jahr und die Hälfte der Kälbchen sind eben männlich und die sind in der Branche eigentlich überhaupt nicht willkommen, weil sie eben keine Milch geben.
1: Die künstliche Besamung führt dazu, dass mehr Kälber geboren werden, als die Industrie benötigt.
2: Also Kälber werden in industriellen Milchviehbetrieben oder auch klassisch kommerziellen den Tieren eigentlich relativ direkt weggenommen. Das ist auch eine dramatische Szene, weil die Mütter wollen bei ihren Kindern bleiben und kämpfen da auch drum. Aber was haben sie für eine Möglichkeit, wenn das Kind in der Schubkarre weggefahren wird? Es gibt andere Betriebe, die lassen auch noch kurze Zeit die Tiere da. Es geht darum, diese Biestmilch, dass die noch zugeführt wird, weil das für die Abwehrkräfte

0: Hitze wichtig ist. Aber de facto kommen die Kälber schnell weg, werden dann isoliert in sogenannten Iglus untergebracht. Und die einen werden ein Leben als Milchkuh verbringen müssen. Die anderen werden zu schnellen Kalbfleisch oder werden auch in ferne Länder transportiert, um da gemästet und dann geschlachtet zu werden.
1: In der Natur produzieren Kühe normalerweise nur ca. 4 Liter Milch pro Tag. Die Milchkühe in der Massentierhaltung geben ca. 30 Liter Milch am Tag und werden in der Regel zweimal täglich gemolken.
0: Die natürliche Milchleistung ist auf die Bedürfnisse des Kalbes abgestimmt. Die Turbokuh ist auf die Bedürfnisse der Industrie abgestimmt. Und das saugt den Körper regelrecht leer, weil im Prinzip die vielen Ressourcen, die auf die Milch verwendet werden, fehlen im Körper. Der Knochenbau bekommt Schwächen. Das ganze Tier ist geschwächt. Dann durch das ständige industrielle Melken steigt auch das Risiko von Mastitis. Das ist Gesäugeentzündung, extrem schmerzhaft. Und die Wahrheit ist, ein Großteil der Milchkühe bei uns im Land ist krank. Das kann man auch an der sogenannten Zellzahl messen. Das ist die Zahl der Leukozyten pro Milliliter Milch und die ist ziemlich hoch und das zeigt, dass viele Tiere halt Entzündungen haben und mit diesen Folgen der Turbomilchproduktion zu kämpfen haben.
1: Wenn ein Tier für die Industrie lebendig keinen Nutzen mehr hat, wird es geschlachtet. Dafür muss es aber erstmal zu einem Schlachthof transportiert werden.
2: Also die Tiere werden in den Ställen erstmal ausgestallt, so nennt sich das. Also das Verladen vom Stall in den Transporter, das ist meistens auch ziemlich brutal, wie das abläuft, weil das muss sehr schnell passieren. Es geht dann um Tausende oder Zehntausende Tiere und die werden dann je nach Tierart, bei Vögeln zum Beispiel, ziemlich brutal an den Flügeln gepackt und in Kisten geworfen, bei Schweinen natürlich auch. Die werden getrieben, teilweise getreten oder geschlagen, bis sie dann in den Tiertransportern sind und dann fahren sie wie jetzt zum Beispiel im Sommer teilweise stundenlang bei brutaler Hitze über die Autobahn, was teilweise auch so nicht mehr legal stattfinden darf, ab einer gewissen Temperatur aber trotzdem gemacht wird. Das heißt, die Tiere kommen am Schlachthof schon völlig gestresst an, teilweise dehydriert. Einige sind natürlich auch während der Fahrt schon dann gestorben, also insbesondere jetzt bei diesen Temperaturen.
1: Das sagt Anna Schubert von der Tierschutzorganisation Animal Rights Watch. Bevor die Tiere geschlachtet werden dürfen, müssen sie betäubt werden.
2: Bei Schweineschlachthöfen findet dann die sogenannte CO2-Betäubung statt, die eigentlich gar keine Betäubung ist, sondern eigentlich muss man hier von einer Vergiftung sprechen. Also sie werden vom Wartebereich zu der Betäubungsanlage getrieben, mit Treibpaddeln meistens oder elektrischen Wänden, die sie vor sich herschieben. Und dann kommen sie in eine CO2-Betäubungsanlage rein. Das ist eine unterirdische Maschine. Da werden die Tiere in kleinen Gruppen in so kleine Gondeln reingetrieben. Und diese Gondeln fahren dann tief nach unten in einen Schacht, wo hochkonzentriertes Kohlendioxidgas ist. Und dieses Gas soll die Tiere betäuben. Aber es ist so, dass in der Zeit, das ist die sogenannte Einleitungsphase, das ist die Zeit, während die Tiere dieses Gas einatmen bis zu dem Zeitpunkt, wo sie bewusstlos sind. Das kann so zwischen 30 bis 45 Sekunden dauern. In dieser Zeit erleben die Tiere heftigste Atemnot. Das ist einfach deswegen, weil die Atmung bei Säugetieren über das Vorhandensein von CO2 im Blut reguliert wird. Und umso mehr CO2 im Blut ist, umso heftiger hyperventiliert man im Prinzip, weil man einfach versucht, Luft zu kriegen. Aber man kriegt keine Luft, man kriegt immer nur mehr CO2. Und das ruft ein Erstickungsgefühl hervor. Also die Tiere haben das Gefühl, dass sie ersticken und dementsprechend extreme Todesangst. Und dann führt dieses Kohlenstoffdioxid sogar auch noch dazu, dass es auf den Schleimhäuten zu Kohlensäure sich umwandelt und dann die Tiere extreme brennende, stechende Schmerzen haben, also an den Schleimhäuten im Rachen, in der Lunge. Und das sind dementsprechend alles sehr, sehr schlimme Bilder. Die Tiere kämpfen ums Überleben, sie schlagen sich die Köpfe teilweise blutig. Sie versuchen verzweifelt irgendwie dieser Situation zu entkommen, bis sie dann irgendwann endlich bewusstlos sind. Und dann fahren sie aus dieser tiefen Grube wieder nach oben an die Oberfläche. Und dann kommt die eigentliche Tötung durch einen Stich durch die Halsschlagadern, werden die Tiere ausgeblutet. Und dann gelten sie halt als endgültig tot und dann werden sie im Prinzip zerlegt. Und bei Vögeln zum Beispiel ist es gar nicht mal so unähnlich. Also die Tiere sind in diesen Transportboxen drin, Hühner zum Beispiel, und kommen dann auch in den großen Schlachthöfen in eine CO2-Betäubungsanlage. Das läuft einigermaßen ähnlich ab wie bei Schweinen eigentlich. Die Tiere haben auch diese Erstickungsgefühle und so weiter. Das ist alles relativ ähnlich. und werden dann, wenn sie dann quasi betäubt aus der Betäubungsanlage wieder rauskommen, an den Füßen kopfüber aufgehangen und dann eben auch entblutet zur endgültigen Tötung. Also das läuft dann relativ ähnlich ab. Und bei Rindern ist es so, die werden eben auch getrieben im Schlachthof bis in eine Betäubungsfalle rein. Die werden dann in der Regel mit einem Bolzenschuss betäubt. Das heißt, ein Schuss auf den Kopf, ganz grob gesagt. Wenn das gut funktioniert, sind die Tiere direkt betäubt. Es kann aber auch, also da passieren sehr, sehr viele Fehler oft, dass die Tiere eben nicht sofort betäubt sind und dann bei halbem Bewusstsein oder vollem Bewusstsein teilweise ihre Tötung noch miterleben, weil nach diesem Bolzenschuss auch die Halsschlagader durchtrennt wird für die Entblutung. Das ist sozusagen bei allen Tieren immer gleich. Also alle Tiere müssen entblutet werden, bis sie sozusagen dann als tot gelten, bevor sie dann zerschnitten und verarbeitet werden können.
1: Dabei gäbe es auch die Möglichkeit, Tiere schmerzfrei zu töten.
2: Die Elektrobetäubung zum Beispiel ist in der Theorie so, dass wenn die Elektroden am Kopf angesetzt werden und richtig angesetzt werden, sind die Tiere noch in derselben Sekunde nicht mehr bei Bewusstsein. Und dann ist die Tötung natürlich schmerzfrei, weil die Tötung einfach nicht mitbekommen. Das ist in der Theorie möglich, aber in der Praxis läuft das einfach immer alles anders, weil die Tiere müssen erstmal in diese Betäubungsfalle reingetrieben werden. Das ist immer mit Angst und Stress verbunden. Und das geht auch kaum anders, weil natürlich kämpfen die Tiere ums Überleben. Die merken, was da passiert. Und jedes Tier wird immer ums Überleben kämpfen.
1: Beim Einkaufen könnte man allerdings das Gefühl bekommen, dass viele dieser Probleme bei Produkten mit Bio- oder Tierschutzlabel bzw. einer hohen Haltungsstufe nicht existieren.
3: Bei Bio wird auch nur teilweise darauf geachtet. Da gibt es so einen Passus, dass zum Beispiel bei Masthühnern sollen die Rassen nicht ganz so schnell wachsend sein wie in der konventionellen Tierhaltung. Es wird aber nicht konkret gesagt, wie hoch die maximale Tageszunahme sein darf. Das müsste man eigentlich festlegen, um zu verhindern, dass es eben zu diesen Problemen, die ich beschrieben habe, kommen kann. Das gibt es bei manchen Tierschutzlabeln. Da gibt es dann maximale Tageszunahmen oder manchmal gibt es auch bestimmte Rassen, die nicht erlaubt sind. Aber im Allgemeinen gibt es eben viel zu wenig Konkretes,
1: sagt Ina Müller-Ahnke von der Stiftung Vier Pfoten zu Bio- und Tierschutzlabeln in Bezug auf Qualzuchten. Doch auch die Haltungsstufen sagen weniger aus, als sie suggerieren.
4: Da würde ich gerne eine kurze Anekdote erzählen. Auf der Grünen Woche dieses Jahr in Berlin wurden die Haltungsstufen auch vorgestellt mit lebendigen Tieren. Die sind da in der Tierhalle, wo alle tausenden Besucher durchrennen. Und in der Haltungsstufe 1 hätten mehr Tiere sein müssen, als auf der Messe waren. Also die Messe hat selber weniger Tiere in Haltungsform 1 gestellt und in die anderen Haltungsformen, weil sie meinten, das wäre zu wenig Platz und das würde auf der Messe auch nicht gut aussehen. Ich denke, das beschreibt ganz eindeutig, was so die Haltungsformen sind. Eine Augenwischerei, dass es den Tieren damit besser geht, weil 5 ist nicht viel Platz für ein Leben einer Kuh zum Beispiel. Es ist keine Weidehaltung. Haltungsstufe 5 ist keine Weidehaltung und es ist wirklich nur ein schöneres Bezeichnen von, wir geben dem Tier einfach nicht mal den nötigsten Platz, um sich wohlzufühlen.
1: Sagt Tierschutzaktivist Fabius zu den Haltungsstufen in der Massentierhaltung. Mit Blick auf die Schlachtung selbst zeigt sich, dass es keinen Unterschied zwischen einer Bioschlachtung und einer konventionellen Schlachtung gibt.
2: Es sind die gleichen Schlachthöfe, es sind die gleichen Transportunternehmen. Und beispielsweise, wovon ich eben gesprochen habe, mit der CO2-Betäubung, also wo die Tiere ja wirklich ersticken, was absolut tierschutzwidrig ist und klar illegal ist eigentlich, das ist in Bio-Schlachthöfen genauso. Also da gibt es überhaupt gar keinen Unterschied. Also Biotiere werden auch in einem CO2-Erstickungskampf ihr Leben beenden.
1: Sagt Anna Schubert von Animal Rights Watch zur Schlachtung unter Bio- und Tierschutzlabels. Der Blick auf die Bedingungen der Massentierhaltung und auch der Schlachtung zeigt, dass die ca. 220 Millionen Tiere in der Massentierhaltung in Deutschland in sehr schlechten Umständen leben. Zwar mit leichten Unterschieden, je nachdem in was für einen Betrieb, aber deutlich weniger als Tierschutzlabels und Haltungsformen den KonsumentInnen vermitteln. So kommt Friedrich Millen von Soko Tierschutz zu einem eindeutigen Fazit.
0: Also alles ist Tierausbeutung, weil auch im Biobereich geht es darum, der Kuh möglichst viel Milch wegzunehmen. Vielleicht macht man gewisse Abschnitte für das Kälbchen, was länger da bleiben darf. Aber das Kälbchen wird am Ende getötet werden, die Milchkuh wird am Ende getötet werden. Sie sind eingeschränkt in ihrer Bewegungsfreiheit. Also es ist Ausbeutung und Ausbeutung geht niemals einvernehmlich. Da kann sich Haltungsstufe 1 oder wie sie sich nennen, Premium Bio, noch so sehr brüsten mit Verbesserungen. Es ist, wenn man an der Oberfläche kratzt, Ausbeutung mit den üblichen Folgen. Ich habe Biobetriebe aufgedeckt, wo auch Gewalt gegenüber den Tieren ausgeübt wurde, wo Tiere auch krank geworden sind, Antibiotika natürlich zum Einsatz kamen und die Kälber stehen dann irgendwann in der gleichen Schlange bei Tönnies, der übrigens der größte Bioschlachter Deutschlands ist. Und die Leute da nehmen keine Rücksicht drauf, ob das jetzt ein Biokalb war oder ein Premium-Biokalb oder einfach ein ganz normales Industriekalb.

0: Moskau möchte Goethe-Institut schließen. Nach dem am Flughafen Leipzig-Halle mit Sprengstoff beladene Drohnen gefunden wurden, macht Berlin Moskau vor den versuchten Terroranschlag verantwortlich. Als Reaktion auf diesen Vorwurf, den Moskau zurückwies, erklärt Außenminister Sergej Lavrov auf dem östlichen Wirtschaftsforum, sie haben eine Drohne gesehen und beschlossen, dass sie wie eine russische aussah. Infolge des Konflikts hat die Moskauer Regierung angekündigt, das Goethe-Institut in Russland zu schließen. Das Institut hatte seine Aktivitäten aufgrund der anhaltenden Spannungen im Zusammenhang mit dem Ukraine-Krieg bereits eingeschränkt. Könnte seine Arbeit, darunter auch Deutschkurse, jedoch fortsetzen. Für viele proeuropäische Russen wirkt diese Schließung als Schlag.
1: Neue Haushaltsplanung von Leipzig. Die Stadt stellte kürzlich den neuen Doppelhaushalt für 2027-28 vor. Stark gestiegene Sozialausgaben sollen den Haushalt als höchster Kostenpunkt stark belasten. Waren es im Jahr 2020 noch rund 452 Millionen, sind es im Jahr 2025 772 Millionen gewesen. Deshalb sieht sich die Stadt gezwungen, neue Schulden aufzunehmen. Die Gesamteinnahmen der Stadt belaufen sich derzeit bei rund 2,9 Milliarden Euro. Die Ausgaben stehen jedoch über 3 Milliarden Euro. Die Investitionen in Bildung und Infrastrukturen sollen weitgehend fortgeführt werden. Die Stadt hofft zudem auf einige Entlastung in der Zukunft.
0: Stimmen vor Demokratie aus Leipzig. Unter dem Motto Halle steht auf vor Demokratie, vor Solidarität, vor Sachsen-Anhalt finden von 16 bis 22 Uhr auf dem Marktplatz in Halle Musik- und Podiumdiskussionen statt. Die Veranstaltung möchte ein Zeichen vor Demokratie, Meinungsfreiheit, gesellschaftlichen Zusammenhalt und die Werte des Grundgesetzes setzen und gleichzeitig die Menschen zur Wahlteilnahme motivieren. Diese Veranstaltung ist keine Wahlkampagne für einzelne Parteien oder politische Programme. Zum Line-up der auftretenden Künstler gehören Icy Falkenberg, Peter Maffay, Fury in the Machine, Peter Freundthaler, Sänger von Fool's Garden, Sarah Lesch, Tochter und Saltasio Mortis. Die Initiative wird von VIA organisiert, einem überparteilichen Zusammenschluss für Menschen, Unternehmen, Initiativen und Institutionen in Halle.
1: Die DMB Leipzig wird erweitert werden. Die Deutsche Nationalbibliothek wird einen weiteren Erweiterungsbau erhalten. Dieser sei laut ihrer Lage auch dringend nötig. Obwohl der Kulturminister Wolfram Weimer das Projekt zuvor in Frage gestellt hat, wird es nun doch in neuem Haushaltsentwurf der Bundesregierung aufgenommen. Bis zu 5 Millionen sind dafür vorgesehen. Es handelt sich dabei um den 5. Anbau der Geschichte der DMB. Das waren die Kurznachrichten bei Radio Blau. Und wir machen weiter mit dem nächsten Beitrag, und zwar ein Beitrag von Radio Blaub von uns mit dem Titel Geschwister, ein letzter Wunsch. Es ist ein Gespräch mit Sandra Strauß von Schwarwell über den Animationsfilm Geschwister, ein letzter Wunsch. Schwarwell ist durch seine Comics bekannt geworden. Er hat ab ungefähr 1888 beim Leipziger Fanzine Message mitgewirkt und sein Wirkungskreis hat sich aber seitdem erweitert. Animationsfilme, Plattencover, Karikaturen, Dokumentationsfilme und natürlich weiterhin Comics. Das passt gut zu den anstehenden Landtagswahlen in Sachsen-Anhalt. Auch da ist das gesellschaftliche Auseinanderdriften ja das zentrale Motiv. Und da hören wir jetzt rein.
2: Ja, jetzt bin ich im Gespräch mit Sandra Strauß und mit Schwarwell und wir unterhalten uns über den Animationsfilm Geschwister, ein letzter Wunsch. Und ich habe Schwarwell durch seine Comics kennengelernt, denn er hat ja beim Leipziger Fanzine Message mitgewirkt und irgendwann um 1991 rum habe ich eine Ausgabe von NME Message in die Hände bekommen. Das gab es sogar in den Kiosken dann und sein Wirkungskreis hat sich aber seitdem auch erweitert. Animationsfilme, Plattencover, Karikaturen, Dokumentarfilme und natürlich weiterhin auch Comics. Ist denn die Idee zu Geschwister, ein letzter Wunsch entstanden? Das ist ja jetzt der neueste Film.
3: Der Geschwister, der letzte Wunsch ist eigentlich auf der simplen Idee entstanden, dass der MDR und der MDM, die Mitteldeutsche Medienförderung, zusammen ein Projekt namens Keyframes aufgesetzt haben für dieses Jahr für Animationsfilmschaffende, sage ich mal, aus Mitteldeutschland. Und die wollten halt was mit Zukunftsvisionen haben und wie man sich das so alles vorstellt. Und da lag es natürlich nahe, dass wir uns dem Thema so widmen, auch wenn der Weg zur grundsätzlichen Idee dann doch ein längerer war, dass wir da sehr viel verworfen haben und sehr viel in die Tonne getreten haben, weil das alles nicht so funktionierte, wie wir das wollten, weil uns natürlich klar war, dass das noch vor der Landtagswahl in Sachsen-Anhalt veröffentlicht werden würde, die ganzen Filme. Also die liegen jetzt alle in der Mediathek. Und da war es uns wichtig, was Aktuelles zu machen.
2: Jetzt seid ihr zu zweit das Produktionsteam Glücklicher Montag. Wie teilt ihr euch eigentlich in der Arbeit rein?
3: Das steht in den Credits. Das eine ist die Produzentin Sandra Strauß, das andere ist der Regisseur Schwarwell und fast alles andere machen wir irgendwie arbeitsteilig. Also so wie wir unsere anderen Projekte eigentlich auch alle machen. Also wenn ich natürlich einen Comic zeichne, dann sitze ich halt da und zeichne, aber an den Zeichnungen im Trickfilm hat dann natürlich Sandra bei den Kolorationen mitgemacht, weil das so eine immense Arbeit war in der Kürze der Zeit, die wir da hatten, also ein halbes Jahr. Da geht es gar nicht anders, dass man da jemand anders noch mit an den Zeichentisch ranlassen muss, obwohl ich das natürlich überhaupt nicht gerne mache.
4: Naja, aber am Zeichentisch habe ich nicht mitgesessen.
3: Aber am Kolorationstisch?
4: Am Kolorationstisch mit, weil Zeichnen, das kann ich nicht. Das habe ich tatsächlich im Kindergarten quasi oder in der Schule das letzte Mal gemacht und das ist dann auch okay.
2: Jetzt müssen wir vielleicht auch mal kurz beschreiben, worum es überhaupt geht. Könnt ihr das Personal und die Handlung des Animationsfilms kurz beschreiben, worum es geht?
3: Das ist eine Frage, die ich gerne der Produzentin überlasse. Ich finde sowas aber ganz schrecklich.
4: Na, es geht halt tatsächlich darum, was Schwarze schon gesagt hat, dass wir uns anfänglich viele Ideen hin und her geschmissen haben, weil wir auch das Förderprogramm relativ in einem engen Zeitraum oder in einem engen ausgeschrieben wurde und wir nur wenige Wochen Zeit für alles hatten. Und da haben wir uns viele Ideen hin und her geworfen und dann entstand eben die Idee, dass wir was politisch Relevantes machen, dass wir was gesellschaftlich Relevantes machen. Und da ging es eben darum, okay, wie entsteht denn eigentlich oder was passiert denn eigentlich innerhalb einer Familie, wenn sich zwei Geschwister in verschiedene politische Richtungen bewegen. Also die Tochter hat sich da war schon Professor Maya Göbel ein bisschen unsere Vorlage mit.
3: Nee, zu 100%.
4: Zu 100%. Dass sie eben Nachhaltigkeitsexpertin und Transformationsforscherin ist und eben in einer sehr vielfältigen grünen Welt lebt. Und ihr Bruder, also der Sohn, entwickelt sich in eine autoritär, patriarchale, rechtspopulistische Richtung. Und diese zwei Stränge wollten wir ab der Hälfte des Filmes tatsächlich aufzeigen in Richtung, was passiert ab 2026 bis 2066. Wie können sich, was passiert eben, wenn man sich in verschiedene Richtungen entwickelt und was bedeutet es denn eigentlich, eine autoritär-patriarchale Richtung? Wie sieht so eine Welt aus oder wie kann so eine Welt aussehen? Und wie sieht eben eine vielfältige Welt aus? Und das sind die zwei Stränge, die wir aufzeigen und die wir eben erzählen. Und davor erzählen wir die Familiengeschichte. Da stirbt beispielsweise auch der Vater. Und was eben bis 2026 an gesellschaftspolitischen Ereignissen alles passiert ist. Also da Krieg in der Ukraine, Corona-Pandemie, so ganz verschiedene Ereignisse integrieren wir mit in den Alltag einer Familie aus Mitteldeutschland.
2: Das passt ja tatsächlich auch ganz gut zu den anstehenden Landtagswahlen in Sachsen-Anhalt und Mecklenburg-Vorpommern und Berlin und wo auch immer die noch sind. Und da ist ja auch so ein gesellschaftliches Auseinanderdriften oft das zentrale Motiv, was da analysiert wird. Aber wenn man so will, gibt es ja diesen Konflikt zwischen dem autoritär orientierten Teil der Gesellschaft und den freiheitsliebenden anderen, also den Punks und so weiter, ja auch schon in vorhergehenden Filmen von euch, in den 1989 Filmen, die auch Animationstrickfilme waren, die eben vor 1989 angesiedelt sind. Wo seht ihr die Gründe dafür und kann man das so herleiten, dass das damals so war und dass das heute immer noch so ist oder sind das doch unterschiedliche Dinge?
3: Also ich persönlich, und das ist nur meine persönliche Ansicht, sehe das so, dass Staat ist ja nur ein Konstrukt, also und der versucht halt Menschen aller Couleur und aller Ansichten irgendwie unter einen Deckel zu kriegen. Das heißt, wir sind jetzt in einer freiheitlich-parlamentarischen Demokratie. Und meiner Meinung nach ist das im Moment die beste Gesellschaftsform, um genau sowas ausdiskutieren zu können. Und natürlich erkennen autoritär geprägte Menschen die Möglichkeiten, die sie haben, innerhalb so einer Demokratie nach oben zu spülen, indem sie eben zum Beispiel Hass und Hetze propagieren und spalterisch wirken. Und wenn da ein Staatswesen nicht hinterher ist und nicht sagt, das müssen wir unterbinden und da müssen wir früher einschreiten und da müssen wir vielleicht Parteienverbote mal ins Feld führen, dann kann eben das eben alles auf die Füße fallen. Und genau das ist das, was meiner Meinung nach gerade passiert.
4: Und wir dürfen ja natürlich auch nicht vergessen, dass wir tatsächlich auch in einer Welt leben, wo es nicht so einfach ist. Also ich glaube aber, es war nie irgendwie einfach.
3: Wie viele Welten kennst
4: ja,
3: du?
4: Eben. aber so, es gibt ja ganz viele verschiedene Ereignisse, die aufeinandergeprallt sind. Eben beispielsweise Angriffskrieg Russland auf der Ukraine, Preiserhöhungen, also dass es Menschen ganz konkret in ihrem Portemonnaie gespürt haben, dass eben Sprit teurer geworden ist, dass der Butter teurer geworden ist, also das als ein Beispiel. Dann gibt es auf der ganzen Welt verschiedene Kriege und als weiteres Beispiel oder die Corona-Pandemie. Dann spielt sicherlich auch der Systembruch von DDR zum vereinten Deutschland bei vielen eine wichtige Rolle, worauf sich ja auch rechtspopulistische Kräfte und Menschen sehr stark auch beziehen. Und in diesem ganzen Klimawandel und in diesen ganzen verschiedenen Aspekten, die auf Leute einprallen, auch angefeuert durch Social Media und Algorithmen und das alles, suchen eben Leute in diesem ganzen gefühlten Chaos nach einfachen Antworten oder versuchen sie irgendwie klarzukommen. Und da setzen natürlich rechtspopulistische Kräfte an. Und gleichzeitig muss man natürlich dazu sagen, dass es viele andere Menschen gibt, die in genau der gleichen Welt leben, quasi unter gleichen gesellschaftlichen Bedingungen und eben anders auf diese ganzen vielen Ereignisse, die auf einen einprallen, eben reagieren. Und wir haben gerade noch ein anderes Projekt, die 51%, und dafür immer sehr viele Interviews auch mit anderen Menschen. Da geht es um Frauen und Ostdeutschland. Und da wird uns eben auch gespiegelt, es gibt eben, wir leben an sich in einer okayen Welt. Also wir leben in einer Demokratie und wir hier in Deutschland haben es so schlimm, wie manche eben sagen, so schlimm geht es uns nicht.
3: Das geht uns überhaupt nicht schlimm, um ehrlich zu sein.
4: Und das muss man eben dann immer auch mal eben gespiegelt kriegen. Und das sind so verschiedene Sachen. Und ja, es ist nicht einfach, aber es gibt eben vor allen Dingen keine einfachen Lösungen dafür.
2: Ja, wir leben schon in so einer Zeit, wo sich so Krisen auch so medial zuspitzen. Und manchmal fühlt man sich da schon wie in so einem Schnellkochtopf irgendwie. Aber andererseits, ja, habt ihr vielleicht auch recht, dass man das natürlich auch immer mit einer gewissen Distanz betrachten kann, diese Krisen. Und vielleicht auch alles dann doch nicht so schlimm ist, wie es dann oft wirkt oder so. Ja, jetzt vielleicht mal zur Ästhetik auch eurer Animationsfilme. Das ist ja jetzt im neuesten Film schon so nah dran am Comicbild auch. Wie geht ihr denn ran an so eine Animation? Das ist ja bestimmt auch so eine Zeit- und Kostenfrage. Und zum Beispiel habt ihr jetzt ja auch auf Dialoge eher verzichtet. Wie geht ihr da so ran an so einen Film?
3: Ich liege einfach daran, dass ich der Meinung bin, dass ein Bild immer stärker ist als Text, ob das gesprochen oder geschrieben ist. Zum einen und zum anderen erspart uns natürlich einen Haufen Arbeit, logischerweise, wenn man Dialoge weglässt. Und es gibt jetzt nicht allzu viele Filme von uns, wo Dialoge verwendet wurden. Was auch ein bisschen daher kommt, dass ich natürlich am Anfang vor allem Musikvideos gemacht habe, wo man das dann lernt. Also ich finde es auch eine Herausforderung, darauf zu verzichten. Und wir wussten natürlich beim Machen, dass wir unter Umständen im Publikum was aufbürden, weil die plötzlich nicht alles erklärt kriegen und irgendeinen Sprecher auf dem Ohr haben, der immer beschwichtigt und alles ist gut, sondern man einfach das wirken lassen muss, die Bilder in sich aufnehmen und dann gucken, was mit einem selber passiert. Das ist natürlich jetzt bei einem Kurzfilm, der auch noch sehr, sehr schnell geschnitten oder relativ schnell geschnitten ist, umso schwieriger, aber deswegen liegt er ja in der Mediathek und den kann man sich ein Jahr lang öfter angucken. was, wie wir gehört haben, auch durchaus gang und gäbe ist bei den Leuten, von denen wir jetzt irgendwelche Feedbacks bekommen haben. Weil ich auch dazu neige, selbst als Zeichner meine Bilder immer doch recht voll zu packen mit Informationen bis unters Dach. Und da ist mir sehr schwer gefallen, da vieles wegzulassen. Aber nochmal, um auf das vorige Thema zurückzukommen, du, es ist alles schlimm, aber das heißt noch lange nicht, dass man verzweifeln muss, also, sondern dass man sich zurücklehnen sollte und sagen sollte, okay, die Situation ist folgende, wir akzeptieren radikal, wie die Umstände jetzt sind. Das heißt, das ermächtigt uns erst dazu zu sagen, okay, was können wir denn jetzt tatsächlich tun? Und das ist meiner und unserer Ansicht nach die Sache, die notwendig ist, um zu sagen, hier, die ganzen Nazi-Wähler verschwinden ja nicht, einfach so, bloß weil wir mit den Finger schnippen, und erschießen will ich persönlich die auch nicht. Das heißt, was für Möglichkeiten bleibt uns? Also, da haben wir ein Grundgesetz, und was haben wir denn noch? Wir haben irgendwie Zivilcourage, wir haben Vereine, in denen man sich engagieren kann, man kann auf die Straße gehen, man kann laut werden und man kann ganz einfache Sachen machen, man kann da widersprechen, wo Widerspruch notwendig ist, zum Beispiel eben in sozialen Medien, eben nicht dann weiter scrollen oder die Personen blocken, sondern den Widerspruch auch deutlich drunter schreiben. Dass dann zurückgekackt wird, ist logisch, aber das kann man ja auch erwarten bei Menschen, die sich aufpeitschen lassen. Das ist das Normale. Also insofern wünsche ich uns da eben die Gelassenheit, dass man da zur inneren Kraft findet und sagt hier, okay, was kann ich tun? Ich bin ja nicht ohnmächtig. Also ohnmächtig werde ich nur, wenn ich mich selber dazu mache, sondern wir müssen uns selber ermächtigen, zu sagen, hier, ich habe eine Stimme, die zählt, wie kann ich die nutzen? Und wie kann ich im Alltag so agieren, dass wir die Freiheit für ein hohes Gut halten und nicht die Freiheit, die uns da versprochen wird. Also ich brauche keine Rubelfreiheit.
4: Und hinzu kommt tatsächlich noch, wir haben festgestellt, einfach stressbedingt, weil wir so unglaublich viel zu tun hatten, eben das halbe Jahr von Januar bis Juni, Juli, dass wir keine Zeit hatten, beispielsweise normal, wie wir es sonst immer gemacht haben, in Social Media zu scrollen und einfach das, was man macht, und eben früh aufstehen, das Telefon in der Hand nehmen oder nach dem Interview oder nach dem Telefonat, keine Ahnung, immer so das war schon so drin, immer gleich zu gucken, okay, was gibt es denn jetzt gerade Neues und was gibt es denn bei Social Media? Also das ist ja auch so eine Normalität geworden, dass man permanent eben sich auch zuschütten lässt von Social Media. Wenn man einfach mal tatsächlich mal eine Woche nicht bei Social Media ist und stattdessen ein Buch liest, schon da ändern sich tatsächlich Sachen. Also jedenfalls, das heißt nicht, dass sich die Welt dadurch ändert, aber dass man einfach mal wieder Abstand bekommt, nicht permanent 1:1 mit allen schrecklichen Ereignissen konfrontiert wird und immer mehr in sich aufsaugt, weil das ist ja auch anstrengend und verursacht ja auch Chaos innerlich und man kann sich gar nicht mehr auf andere Sachen konzentrieren, sondern dass man einfach mal sagen kann, okay, vielleicht lese ich einfach mal ein Buch und kriege mal wieder eine ganz andere Perspektive auf alles.
2: Was auch noch so drin steckt in eurem Film, das ist ja auch der Tod, der spielt wieder eine Rolle, also als ein Teil des Lebens, der vielleicht auch so tiefere Sinnfragen ermöglicht, zumindest am Schluss, das interpretiere ich so ein bisschen so, dass der Tod oder das herannahende Sterben dann auch so ein bisschen vielleicht dazu führt, dass sich die Geschwister dann möglicherweise doch wieder so ein bisschen näher kommen können. Woher kam bei euch eigentlich diese tiefgreifende Beschäftigung mit dem Tod? Das spielt ja schon länger eine Rolle in den Comics auch und in den Filmen natürlich.
3: Also bei mir spielt das mein Leben lang eine Rolle. Ich habe eine manische Depression. Ich interessiere mich schon immer für den Tod. Aber zum Glück hat sich für uns als Firma dann eröffnet, dass wir zum Beispiel für das Flammarium in Sachsen-Anhalt, also ein Krematorium, arbeiten können und seit vielen Jahren mit ihnen zusammenarbeiten, auch für die Funes-Stiftung, die da angekoppelt ist. Mit denen bringen wir ja das Drunter und Drüber Magazin für Endlichkeitskultur heraus, was sich ausschließlich mit dem Tod und dem Leben beschäftigt und da immer unter ein Hauptthema halbjährlich erscheint. Also wie zum Beispiel jetzt Sport und Tod oder Gesellschaft und Tod. Das ermöglicht mir persönlich, dass ich das kanalisieren kann und dass ich mit dieser mumpfigen Todesangst, mit der ich aufgewachsen bin, plötzlich besser umgehen konnte und gemerkt habe, dass ich ja gar nicht so negativ denke, wie ich eigentlich denke, sondern die negative Grundausstrahlung zwar vorhanden ist, aber ich das für mich durchaus positiv bewerte, weil ich mich ja mit Dingen befasse, wie zum Beispiel eben der Endlichkeit unseres Seins, die rückwirkend dafür sorgen, dass ich dadurch intensiver lebe. Das ist ziemlich okay. Und du spoilerst aber auch ganz schön viel das Ende des Films. Also jedenfalls, was du spoilerst, ist eigentlich nur die Ansicht, die du aus dem Film mitgenommen hast. Weil ich glaube gar nicht, dass das alle da rein interpretieren. Also ich hoffe das zumindest. Weil es soll unter Umständen eine Möglichkeit zur Versöhnung andeuten. Aber das heißt noch lange nicht, dass das damit geklärt ist. Weil ich glaube, dafür bräuchte man einen sehr viel längeren Film, der das danach erzählt.
2: Ja, ich hoffe, ich habe nicht zu viel verraten. Nicht zuletzt ist ja auch so eine Art Science-Fiction-Film irgendwie, also weil es uns in die Zukunft einfach führt und wir da eben so, eigentlich denkt man da dann so als Science-Fiction drüber nach. Und ja, die Zukunft ist ja dann das Jahr 2066 im Film. Aber die gesellschaftlichen Grundkonflikte scheinen im Film dann so ein bisschen zu stagnieren. So der Zukunftsentwurf ist so ein bisschen ähnlich wie eigentlich die Gegenwart, nur wie so eine endlose Hölle dann so ein bisschen auch. Habt ihr drüber nachgedacht, mehr Science-Fiction einzubauen, also so Raumschiffe oder irgendwas? Oder eher nicht?
3: Nee, warum? Ich finde die Realität schon erschreckend genug, da muss man nicht noch mit Raumschiffen anfangen, wo überall Elon Musk draufsteht oder Jeff Bezos. Also insofern haben wir natürlich eine Entwicklung gezeigt, wie sie sich in Amerika ja gerade darbietet und angesichts des Anstiegs des Autoritarismus weltweit wird sich das für uns alle so offensichtlich so langsam darauf hinarbeiten. Und das ist dann immer blöde, dieses nie wieder ist jetzt zu sagen, weil ich dafür nichts halte, sondern sage, man muss es permanent einsetzen. Also wie lange wollen wir denn alle noch warten auf keine Ahnung was passieren soll. Also sei du selbst die Änderung, hieß das mal irgendwo. Deswegen kann man es den Leuten ja nur um die Ohren hauen und sagen, hier, beweg deinen Arsch, mach irgendwas. Also keine Ahnung was, aber jede Bewegung ist besser als da zu hocken, wie das Kaninchen vor der Schlange und zu warten, was jetzt passiert und zu hoffen, dass der Kelch an einem vorübergehen möchte. Denn das wird nicht passieren. Also natürlich bin ich als Comic-Nerd versucht, da Übertreibungen zu machen, aber wir wussten ja, wofür wir es produzieren. Das ist der MDR und das ist, sind ganz normale Leute, die sich das angucken und keine kleine Freak-Gemeinde, die sich daran erfreuen kann, sondern wir haben das für ein allgemeines Publikum gemacht. Und, deswegen haben wir es auch in den Zeitzonen spielen lassen von 2010 bis 2066, weil wir es natürlich an der Entwicklung von momentan ungefähr 15-Jährigen halt festmachen wollten, weil die sind noch open-minded, da können wir noch irgendwas bewegen. Und je älter man wird, umso fester werden auch die Lebensansichten und umso schwieriger ist es da, wieder beweglich zu werden. Das wünsche ich natürlich jedem, aber ich weiß auch, wie die Realität aussieht. Ich kenne ja auch ein paar Leute in meinem Umfeld und da weiß ich, wie schwierig es sein kann, mal von einer anderen Perspektive aus irgendwas zu betrachten und zu sagen, naja, vielleicht sind die Sachen ja ganz anders.
2: Vielleicht jetzt nochmal alle Details. Wo und bis wann kann man denn den Animationsfilm Geschwister, ein letzter Wunsch, sich eigentlich ansehen? Ich glaube, der ARD-Mediathek oder da?
4: Richtig, in der ARD-Mediathek jetzt noch ein ganzes Jahr lang. Und in der MDR-Mediathek ist er auch zusätzlich noch da. Und am 30.10. wird er dann auch im linearen Fernsehen gezeigt.
3: In der Kurzfilmnacht?
4: In der Kurzfilmnacht, ja.
3: Auf dem MDR?
4: Auf dem MDR.
2: Was mir auch sehr gut gefallen hat, war die letzte oder eine der letzten Folgen von Captain Berlin, Nummer 16, nämlich von Jörg Buttgereit mit Schwavel als Zeichner. Und das führt mich zu der Frage, ob es auch neue Comic-Projekte gibt, die demnächst oder die schon entstehen gerade.
3: Willst du jetzt eine ehrliche Antwort? Oder? Also eigentlich habe ich überhaupt keinen Bock drauf. Tatsächlich ist es so, dass mir in der momentanen Phase meines Lebens ausschließlich Trickfilm Spaß macht, aber wir haben ja auch noch andere Projekte und die anderen 50%, was Sandra vorhin schon angesprochen hat, ist ja ein Webportal, was wir durch die Bundesstiftung zur Aufarbeitung der SED-Diktatur gefördert bekommen haben. Das müssen wir im Dezember diesen Jahres beenden, also am 3. Oktober wird es auch veröffentlicht. Das heißt, bis dahin habe ich sowieso nichts anderes zu tun, außer meinen monatlichen Kippe-Comic mit Schweinevogel, aber das zählt ja wahrscheinlich nicht so richtig als Comic, aber dieses Projekt, die 50%, ist, nimmt auch sehr viel Denk- und innere Zeit für uns beide ein, weil wir da A, mit irrsinnig vielen Menschen zu tun haben und B, wir ja als die HerausgeberInnen und MacherInnen vor der Aufgabe stehen, das, was wir jetzt im ersten halben Jahr zusammengetragen haben und wo Sandra unendlich viele Interviews gemacht hat, jetzt auch noch zu kanalisieren und so aufzuschichten, dass andere Leute auch was damit anfangen können.
2: Worauf ich auch noch gestoßen bin, Schwabel zumindest war ja auch bei Radio Plau tätig mit der Sendung Kunst und Schund. Die gab es, glaube ich, von 2010 bis 2016. Denkst du, Radio hat noch eine Daseinsberechtigung? Ich meine, könnte ja auch so eine Art alternatives soziales Medium sein. Das Radio ist ja auch so unmittelbar ein bisschen, nur leider oft nicht so reichweitenstark wie Social Media. Denkst du, ist das noch wichtig, Radio?
3: Ich glaube schon, dass das wichtig ist. Und gerade Lokalradio ist unendlich wichtig. Und ihr mögt nicht die größte Zielgruppe der Welt haben, aber ihr habt eine. Und allein ist Radio Blau und Radio Korax immer noch gibt. Und ihr solange es geht und solange nicht die Falschen an der Regierung sind, dass auch noch irgendwie Förderung dafür bekommt, ist es absolut notwendig, da die Fahnen hochzuhalten. Und das ist aber dasselbe wie in der Musik oder bei Comics oder sonst so. Irgendwo muss ja auch der Nachwuchs herkommen. Also die Leute muss man halt ranführen und das werden immer wenig sein im Verhältnis zur Masse, die irgendwo dem heißen Scheiß gerade hinterher rennen. Das haben wir ja selber auch erlebt in unserem Trickfilmstudio. Hier sind schon sehr viele Leute durchgegangen, die alle ganz große Trickfilm-Künstler und Künstlerinnen werden wollten. Jetzt sitzt keiner mehr hier. Also ich kenne noch zwei, die noch dabei geblieben sind, aber Die restlichen 120 oder keine Ahnung, wie viel es waren, waren mit Sicherheit noch mehr. Von denen habe ich nie wieder was gehört. Das ist, weil das ist dann eben Arbeit. Ein Radio machen ist genauso Arbeit. Und deswegen, das war auch der einzige Grund, weshalb ich Kunst schon halt dann weggelassen habe, weil ich habe es einfach gar nicht mehr auf der Reihe gekriegt. Also, und wir mussten jetzt auch eben meine Karikaturen unterbrechen, die ich ja ansonsten immer täglich gemacht habe, täglich sogar zwei, weil ich zeitlich einfach nicht mehr auf der Reihe gekriegt habe. Also wenn man halt so ein Trickfilmprojekt macht und daneben halt noch so die anderen 50% Webportal
4: und Buch,
3: was auch noch ein Buch wird, weil wir auch Bücher noch immer noch für notwendig halten und keine E-Books, sondern etwas, was man haptisch hat und fühlen kann, so wenn man Radio eben hören kann, wo man weiß, da ist jemand am anderen Ende, der einem live was rüberbringt. Das ist doch nicht zu ersetzen. Und genau deswegen, ich meine, ich höre mir keine scheiß Vinyls an, aber ich weiß, die wird es auch immer geben, weil es dafür immer Leute gibt, die das zu schätzen wissen, die genau wissen, was es ist. Mir persönlich ist es zu viel Arbeit, das passt in mein Leben nicht rein. Aber ich erinnere mich sehr gut, wie ich die ersten AC/DC und Motorhead und sonst was für Scheiben, Slime, mit Knarzen auf Vinyl gehört habe. Und für mich sind diese alten Medien genauso wie eben Comics aus Papier. Insofern ja, Radio ist wichtig.
4: Und weil ihr natürlich auch ganz viele verschiedene Aspekte mit reinbringt, also die unterschiedlichen Sendungen, die ihr habt, die unterschiedlichen Menschen, die Radio machen, das ist ja genau die Vielfalt und wichtig. Und das bringt ja auch ganz viele verschiedene Perspektiven, Haltungen, Inhalte mit rein aus ganz unterschiedlichen Bereichen. Und schon unter dem Aspekt ist es total wichtig.
2: Und der Schweinevogel in der Kippe ist natürlich auch wichtig und zählt als vollwertiger Comic. Und
4: auch Herr Leben Comic.
3: Ja, ich mache auch Herr Tod, Frau Leben in das Wunder drüber.
2: Ja, alles Weitere findet man auch auf der Seite schwavel.de. Da findet man viele der Filme, die wir angesprochen haben, aber auch die Comics. Und da gibt es auch einen Shop, wo man auch die älteren Comics noch kaufen kann, glaube ich. Oder gibt es noch andere Webseiten, Webpräsenzen, die wichtig sind? Schwabel.de ist die wichtigste.
3: Das ist die einzige, die wir in der Lage sind, halbwegs aktuell zu halten, weil das macht man ja auch nebenbei, also weil es gar nicht anders geht. Da muss man sich dann immer wirklich zeitfrei schaufeln. Und da muss ich natürlich den Lob an meine Chefin abgeben, weil Sandra schaufelt sich da zeitfrei. Ich finde das alles so unangenehm und mir ist das immer alles so zu viel.
2: Ja, dann bedanke ich mich auch sehr bei Schwabel und bei Sandra Strauß vom Glücklichen Montag für das Gespräch. Und wie gesagt, den Film kann man sich angucken, auch auf schwabel.de. Vielen Dank fürs Gespräch.
3: Danke.
4: Dankeschön.
1: Und wir sind jetzt am Ende unserer Sendung, oder?
0: Ja.
1: Und haben noch ein letztes Lied.
0: Ja.
1: Und zwar.
0: Und das ist Rocket Man by Elton John.
1: Genau. Viel Spaß und vielen Dank fürs Zuhören.

The Folks Who Live on the Hill, Peggy Lees samtige Stimme und diese feinen, weichen Streicher von 1957. Ja, so beginnt mein Rückblick auf die kleinen Episoden, während die Landschaft vorüberzieht. Ich begrüße Sie sehr herzlich, liebe Hörerinnen und Hörer. Willkommen bei Frequenz Femina. Ich bin Barbara Schröder und Sie treffen sich mit mir auf Radio Proton, dem freien Radio Vorarlberg. Es ist Dienstag. Der 25. August 2026, 20 Uhr, Zeit für Frauenradio. Frequenz Femina, weil Männer sich die Schamkapseln vergolden lassen und Frauen die Rechnung bezahlen.

Katharina Caselli, Il Volto della Vita. Ja, das Gesicht des Lebens. Leuchtende italienische Rhythmik und dieses fantastisch aufgeraute 70er-Jahre-Pathos. Das ist Süden pur. Das ist sozusagen ein Lied mit Fahrtwind-Sonnenbrille. Und ist es nicht mit diesem Song schön, in ausgezeichneter Reisegesellschaft für die letzten Kilometer zu sein? Das breite, fruchtbare Etschtal ist Erinnerung. Vorbei ist das südliche Licht, buntes Obst und Gemüse auf den Marktständen, die roten Dächer und Türme von Verona. Vorbei sind auch die saftigen, reifen Reben und die geschäftigen Handelsplätze. Der Inn schlängelt sich mit glänzendem Schimmer zwischen den Bergen hindurch. Der schwere Jasminduft, die Erinnerung an rosa Nelken, Lavendel und Rosmarin, ist in der Reisekleidung noch zu riechen. Ach, ich werde alles noch einmal beherzt an mich drücken. Ein Reiseende doch nicht abrupt. Atmosphären und Erlebnisse verflüchtigen sich nicht einfach, nur weil die Räder zum Stehen kommen. Ich denke dabei doch gar nicht an die großen Sehenswürdigkeiten. Ich denke an das kleine, beiläufige Szenen, wie in einem Museum, wenn sie von einem Saal zum nächsten schlendern und die Gemälde und die Installationen betrachten. Ich denke da an eine Szene vor einem kleinen Restaurant, als der junge Mann dem abfahrenden Bus mit erhobenem Koffer hinterherlief und hinterher rief. Ich denke an die Dame an der Hotelrezeption, die schon vor jeder Frage stoisch, ohne aufzublicken, mit überhaupt kein Problem antwortete. Ich denke an die Raststätte, an der es einmal zwei Frauenparkplätze direkt beim Eingang gab. Inzwischen sind sie verschwunden. Der Schutz von Frauen funktioniert auch hier nicht mehr, wird einfach fallen gelassen. Zwei Schilder werden abgeschraubt. Fertig. Am Ende der vergangenen Sendung haben sie mit mir Innsbruck erreicht. Riechen Sie den atemnehmenden Rauch, den aufdringlichen Gestank von Pferdedung. Werkstätten und Wohnhäuser, Lagerhäuser und Stallungen drängen sich aneinander. Der Inn, breit und noch nachtgrau, fließt schwer vorbei. Der Fluss ist hier die Lebensader, das eigentliche Zentrum. Holz, Fässer, Tiere, Waren aller Art werden auf flachen Boden befördert. Und wenn erst das Schmelzwasser aus den Bergen kommt, schwillt er an, wird reißend, unberechenbar und zerrt bisweilen alles mit sich, was nicht gehalten werden kann. Über die hölzerne Innbrücke klappert und poltert es. Reisende, Knechte, Kaufleute, alle drängeln sich irgendwie aneinander vorbei. Und wer über den Brenner nach Italien will, muss über diese Brücke. Wer aus Verona, Trent oder Bozen heraufzieht, gelangt von hier nach Augsburg und in viele reiche Handelsstädte. Die Innbrücke verbindet die beiden Ufer und am südlichen Brückenkopf erhebt sich das Inntor. Die dicht bebaute Altstadt ist zu erspähen. Diese Brücke ist so bedeutend, dass die Stadt ihren Namen trägt, Innsbruck.

The Roads von Little Element. Und hinter Little Element steht die Innsbrucker Musikerin, Produzentin und Multiinstrumentalistin Lisa Aumeier mit ihrem schwebenden Dream Pop. Ja, das ist Tirol ohne Jodeln, Filzhut und Almabtrieb. Ist es nicht beeindruckend, dass seit 1485 eine holzerne Röhrenleitung Wasser aus Hötting über die Innbrücke führt? Es ist ein Segen, dass in ausgehöhlten Baumstämmen kaltes, klares, sauberes Bergwasser zu Brunnen, Küchen und Werkstätten fließt. Die Gasse in die Stadt hinein ist ziemlich eng und aus vielen offenen Türen riecht es hier nach Leder, da nach Wachs, nach Rauch, Gewürzen und warmen Brot. Und dort, schauen Sie, sehen Sie es, auf dem Stadtplatz, dort oben, schauen Sie doch, da, linke Hand, ein Dach funkelt, gülden. Kaiser Maximilian hat dafür gesorgt, dass alle auf dem Weg zwischen Brenner und Innbrücke sich seiner und dieser kleinen, sehr bedeutenden Residenzstadt erinnern. Wer zum Fluss will, sieht das goldene Dachl. Wer vom Fluss kommt, ebenfalls. Ha, der Kaiser, der letzte Ritter, hat bis heute mit 2657 feuervergoldeten Kupferschindeln seinen prachtvollen Auftritt. Heute Abend Pfauen, Prunk und Philippines kostbare Badewanne. Schloss Ambras und Europas festliche Musik, feministisch neu geordnet.

Eine Ouvertüre mit majestätischem Taktgefühl und in festlich-höfischem Glanz. Hier hebt sich der musikalische Vorhang für Elisabeth Jacquet de la Guerre. Sie komponiert 1694 die große französische Oper Céphale et Procris. Ja, hier geht es um eine Frau, die durch männliches Misstrauen, göttliche Besitzgier und eine tödliche Verwechslung zugrunde geht. Das ist wirklich die erste Oper einer Komponistin, die dort in Frankreich auf die Bühne kam. Und natürlich im Prolog huldigt sie selbstverständlich Ludwig dem 14. Und selbst eine Frau, die Operngeschichte schrieb, musste zunächst dem Sonnenkönig den üblichen musikalischen Knicks machen. Und voilà, nun kann auch Kaiser Maximilian protzig auftreten. Stellen Sie sich vor, 2657 feuervergoldete Kupferschindeln. Das ist ein sehr kostspieliges Herrschaftszeichen über dem Stadtplatz. Maximilian ist hier der Mittelpunkt des habsburgischen Welttheaters, Destination Innsbruck. Auf jede Schindel wurde eine Mischung aus Gold und Quecksilber aufgetragen und erhitzt. Das Quecksilber verdampfte, das Gold blieb haften. Das ist wirklich kostbar, das war technisch enorm aufwendig und hochgiftig. Wie er das wieder hingebracht hat, der Maximilian? Hatte ihm sein Hofnarr nicht davon abgeraten? Der chronisch verschuldete, militärisch oft glücklose ist kaiserlich sorglos, trotz der Pleitegeier über ihm. Wilten, Hötting, Pradel und Amras, damals kleine Dörfer, heute Stadtteile, waren unbedeutend. Doch Innsbruck, die Hofburg und die Hofhaltung mit europäischer Reichweite machen wirklich von sich reden. Hier fügt sich das Netz aus Hofmacht, adeligem Grundbesitz, Bergbaukapital, Fernhandel, städtischen Ämtern und Klerus eng zusammen. In der Stadt kannte beinahe jede bedeutende Familie eine andere bedeutende Familie. Sie waren miteinander verschuldet, verwandt, verschwägert, verfeindet und irgendwer hoffte auf ein Amt oder eine Erhebung in den Adelstand. Das Archiv der Stadt ist so spannend und bringt sehr viel zutage. Städtische Steuerbücher und Bürgerverzeichnisse, Bürgermeisterrechnungen, Grund- und Verfachbücher, Hofkammerrechnungen, Korrespondenzen, Bittschriften, Aktenvermerke, Dienstverzeichnisse und wahnsinnig viele Urkunden. In diesem Archiv zu stöbern, hat mir sehr viel Spaß gemacht. Und ich habe so viel entdeckt.

Oh, vive Rose. Francesca Caccini hat hier eine kleine, wundervolle italienische Canzonetta komponiert. Lippen wie lebendige Rosen, sprechende Augen und die angenehmen Qualen der Liebe. Das ist wunderbar leicht verspielt und so kunstvoll verziert. Shannon Mercer hat mit ihrem Sopran das Lied zum Klingen gebracht. Ja, und bevor ich in den Innsbrucker Annalen nach den Frauen Ausschau halte, war Francesca Caccini eine Frau, die selbst dafür sorgte, dass ihr Name erhalten blieb. Zwischen all den sorgfältig verzeichneten Männern lebten sogar Frauen. Auch sie wurden verbüchert. Mit überflüssigen Einzelheiten haben sich die Schreiber und Choristen allerdings gar nicht aufgehalten. Frauen wurden als geboren, verheiratet, bekehrt, eingekleidet und schließlich verstorben eingetragen. Karl Unterkircher, Skriptor an der K&K-Universitätsbibliothek in Innsbruck, hat 1897 nicht viel Federlesen gemacht. In seiner Chronik mit mehr als 4000 historischen Nutzen und Notizen über die Stadt sind Frauen wirklich mit der Lupe zu suchen. Zu nennen ist Anna von Böhmen und Ungarn. 1503 wird sie geboren. Sie war die Gemahlin Ferdinand des Ersten. Und im Jahr 1531, so vermerkt Unterkircher, hält die Königin in Innsbruck einen Landtag ab. Dort wird beschlossen, 2000 Männer für den Kampf gegen die Türken aufzustellen. Der Chronist hat zu ihr nichts hinzuzufügen. Er eilt nach ihrer Namensnennung schnell zu den anderen Dingen weiter. Ja, und natürlich ist eine Erzherzogin in Innsbruck geboren, Magdalena von Österreich. Sie war die Schwester Erzherzog Ferdinands II. Und damit später die Schwägerin seiner Frau. Magdalena findet die Verwertung auf dem Heiratsmarkt nicht besonders attraktiv. Und das schon in sehr jungen Jahren. Ehrlich gesagt wollte sie schon immer unverheiratet bleiben. Und mit ihren Schwestern Margarete und Helena will sie eine Frauengemeinschaft gründen. Können Sie sich vorstellen, was das für ein Aufruhr gegeben hat? Ihr Vater Ferdinand trommelte möglicherweise mit den Knöcheln an die Tischkante ob dieser Frechheit. Eine Tochter ohne dynastische Hochzeit? Impossibile. Ihr Körper war doch auch ein Verfügungsvermögen für die Habsburger. Wie konnte sich das Kind so stur widersetzen? In den Palasträumen echote der Satz Magdalene matrimonium rescusare non lice. Magdalena darf eine Heirat nicht ablehnen. Ach, aber Magdalena konnte aufatmen. Ihr Vater starb und sie konnte die Idee verwirklichen. Und wirklich tatsächlich gründete sie 1567 das Damenstift in Hall. Magdalena wurde die erste Vorsteherin, leitete die Gemeinschaft und beschaffte sich dafür Geld. Darunter unter anderem bei den Medici. Und ja, natürlich, die Frauen schufen eine eigene, dauerhaft finanzierte Institution. Und natürlich, Sie können sich auch das vorstellen, die Jesuiten leisteten großen Widerstand. Eine weibliche Gemeinschaft nach ihren Regeln, das wollten sie nicht betreuen. Aber Magdalena, die hat ihren eigenen Kopf gehabt, die setzte sich mit bemerkenswerter Beharrlichkeit durch. Philippine Welser, die Donna della Casa von Schloss Ambras, erscheint erstaunlich selten. 1576 wird ihre Ehe päpstlich anerkannt, 1580 stirbt sie. Ja, und der Herr Unterkircher hat nicht viel mehr dazu zu sagen. Und zum Tod der Mutter von Philippine vermerkt er lediglich die alte Welserin. Ihr Name war Anna Melzer, geborene Adler. Die Frau hieß mehr als 60 Jahre Anna, aber Herr Unterkircher hielt ihn geschichtlich für entbehrlich. Anna war eine heilkundige Frau. Sie sammelte medizinisches Wissen und gab es an ihre Tochter weiter. Das sogenannte Arzneimittelbuch der Philippine und das berühmte Kochbuch dürfte auf ihre Initiative zurückgehen. Hier wurde weibliches Erfahrungswissen gesammelt, geordnet, geprüft und weitergegeben. Und die Verfasserin schrumpfte zur alten Mutter, zur alten Wälzerin. 1563 wird ein namenloses türkisches Mädchen durch Petrus Canisius getauft. Herkunft, Alter und Vorgeschichte des Mädchens interessieren den Chronisten überhaupt nicht. Sie existiert nur als katholischer Bekehrungserfolg. Wer war dieses Mädchen? Wie alt war sie? War sie eine Dienerin oder ein Kind, das von seiner Familie getrennt worden war? Wir erfahren nichts davon. Petrus Canisius besitzt einen Namen, ein Amt und eine ausführliche Lebensgeschichte.
Das Mädchen besitzt nur ein Adjektiv: türkisch.

Morir non più il mio cuore. Mein Herz kann nicht sterben. Ja, das ist ein Liebeslied mit einem Liebesparadox von Maddalena Casolana. Maddalena Casolana widmet ihre Madrigale Isabella dei Medici und erklärt mit ausgesuchter Höflichkeit, sie wolle den Männern den eitlen Irrtum nehmen, sie allein besäßen die hohen Gaben des Geistes. Mit anderen Worten hat sie gemeint, meine Herren, machen Sie Platz. In den Innsbrucker Aufzeichnungen werden Frauen benannt, sofern es unumgänglich ist. Aber diese Komponistin hat ihren Namen drucken lassen. Das ist versöhnlich, denn in der Innsbrucker Chronik erging es den Frauen keineswegs großzügig. Vielleicht haben Sie Lust, ein bisschen in die Annalen zu schauen. Ich lade Sie ein. Da ist zum Beispiel Christina Tenzel. Ihr Geburtsjahr und ihr Todesjahr sind nicht überliefert. Sie lebte in der zweiten Hälfte des 15. Jahrhunderts und stammte aus der vermögenden Tiroler Gewerkenfamilie Tenzel. Ihr Ehemann, der wurde natürlich erwähnt, der war ein Bergbauunternehmer, nämlich Hans Fieger der Mittlere. Alles von ihm ist verzeichnet. Sie selbst, Christina, hat 10 Söhne und Töchter zur Welt gebracht. Sie hat die Geburten überlebt. Sie war standesbewusst und in einem Familienstammbuch erscheint sie sogar mit ihrem eigenen Wappen. Das, was daneben steht, lassen Sie sich jetzt bitte auf der Zunge zergehen. Hans habe diese Kinder bei seiner Hausfrau Tanzlin erworben. Der Ehemann hatte demnach einen erfolgreichen Ankauf getätigt. Christina, Mutter von 10 Kindern, war für ihre familiäre Verbindung ausgesprochen wertvoll und verband durch ihre Ehe zwei der mächtigsten Tiroler Bergbau- und Handelsfamilien. Dennoch fehlen ihre Lebensdaten. Er war Bergbauunternehmer, Ratgeber und Geldgeber. Sie war offenbar nur Brutstätte für die nächste Generation. Präziser lässt sich die unterschiedliche historische Behandlung eines Ehepaares wohl kaum vorführen. Maria Tenzel von Dratzberg stammte ebenfalls aus der reichen Tiroler Tenzel-Familie und heiratete Moritz Welzer von Eberstein. Sie brachte so viel Kapital in die Ehe, dass ihr Mann damit den kostspieligen Ausbau der Burg Halleck in Kärnten finanzieren konnte. Ohne sie wäre er nämlich aufgeschmissen gewesen. Ihr Geld machte den Umbau möglich. Anschließend war es selbstverständlich seine Burg. Maria blieb die vermögende Ehefrau im Hintergrund. Das Gemäuer hatte wohl Prächtiges zu zeigen nach dem.

0: Egos Floskampi. Ich bin die Blume des Feldes und die Lilie der Täler. Das ist aus dem Hohenlied der Liebe. Und dieser wunderbare Komponistin Raffaella Aleotti hat es ganz dicht leuchtend und so vollkommen komponiert für 7 Stimmen. Ja, und die Komponistin ist ohnehin eine sehr interessante und selbstbewusste Frau. Sie entzog sich auch dem vorgesehenen weiblichen Lebenslauf und beschloss, als Augustinerin im Kloster San Vito in Ferrara zu leben. Dort war sie eine leitende Musikerin. Sie spielte Orgel, sie komponierte. Ja, und auch dieses Kloster war unter weiblicher Leitung ein hochprofessioneller weiblicher Musikbetrieb. Und weil sie so selbstbewusst war und so eigensinnig, so wunderbar, ließ sie 1593 ihre geistlichen Werke drucken. Eine ganze Sammlung mehrstimmiger Kirchenmusik unter ihrem eigenen Namen. Kehren Sie mit mir nach Innsbruck in die Annalen zurück. Gefunden habe ich Katharina Fieger, deren Geburts- und Todesjahr auch nicht überliefert sind. Jedesfalls, sie war die Tochter eines Salzoberamtmannes. Das war ein außerordentlich bedeutendes Amt. Salz, wir haben das heute noch als Notwendigkeit, war es natürlich auch damals. Salz war kaum ersetzbar und natürlich herrschaftlich kontrolliert. Ein sicheres Geschäft mit einem Produkt, das in jede Küche, jede Vorratshaltung und zahlreiche Gewerbe benötigten. Georg Fieger von Hirschberg war der Salzmeier in Hall und das war ihr Vater. Das heißt, sie lebte in einem sehr, sehr wohlhabenden Haushalt und stammte so aus dem unmittelbaren Führungskreis der Tiroler Salzverwaltung auf. Genau genommen stammte sie aus einer Familie mit viel Vermögen, mit Hofkontakten und durchaus wirtschaftlicher Macht. Sie heiratete den Eitel Hans Ginger, der selbst wiederum Landvogt, Hofkriegsrat und hoher Militärbeamter war. Und hier, ja, Geld kommt zu Geld, hier verbanden sich 2 ausgesprochen einflussreiche Familien. Wieder einmal, über seine Ämter, seine Laufbahn ist ganz viel zu erfahren. Ihr Leben erscheint fast ausschließlich und nur nebenbei über Vater, Ehemann und Kinder. Christina und Maria Tenzel und Katharina Fieger gehörten zu Familien, deren Vermögen aus Bergbau, Salzhandel, Grundbesitz und landesfürstlichen Ämtern erwuchs. Ohne sie hätte das eng geknüpfte Tiroler Geflecht aus Hof und Verwaltung mit allem, was dazugehört, überhaupt nicht funktioniert. In den Stammbäumen jedoch gibt es nur diese kleinen Verbindungsstriche. Sie kennen das, wenn man sich anschaut, wer kommt woher. Und es gibt nur diese kleinen Verbindungsstriche zu den Männern, die ja so viel bedeutender waren. Und durch diese kleinen Linien wanderte das Geld von Schwarz nach Innsbruck, von Augsburg nach Tirol, von einem Bergwerk in eine Burg und von einer weiblichen Mitgift in ein männliches Bauwerk. Ja, und nicht zu vergessen, die Fugger im Tiroler Bergbau mischten auch sie mit. Ihre besondere Macht beruhte auf dem Schwarzer Silber und Kupfer sowie auf gewaltigen Krediten an die Habsburger. Und in Innsbruck unterhielten sie sogar eine Handelsniederlassung. Ja, und wer einem Landesfürsten Geld lieh, stand gesellschaftlich zwar unter ihm, konnte ihn wirtschaftlich jedoch durchaus an einer goldenen Leine führen, den Hahn abdrehen, ja und allerdings auch im schlechtesten Fall mit ihm untergehen. Die glänzende habsburgische Herrschaft kam ohne fremdes Vermögen und vor allen Dingen nicht ohne Frauen aus. Kredite, Bergbauverträge und die Mitgiften reicher Frauen hielten jene fürstliche Pracht in Gang, die sich auf dem Innsbrucker Stadtplatz besonders eindrucksvoll inszeniert.
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Geld spielt immer eine Rolle, überall um den Globus, zu jeder Zeit. Das war Petra Marklund mit Penga. Die Schwedin hat hier Geld in ihren Popsong gebracht. Geld manchmal als Fluch, aber für Frauen hauptsächlich als Freiheit, denn eigenes Geld bedeutet Unabhängigkeit. Zu Zeiten von Maximilian war das anders. Denn die Frage ist, dieser Maximilian, dieser Reisende in Sachen Reichsformation, wie hat er das alles finanziert? Seine Kriegszüge, die Söldner, die Waffen, die Pferde, seine unablässigen Reisen durch ein gewaltiges Land oder viele Länder gehörten dazu. Er hatte einen gewaltigen Hofstaat, er liebte Feste und Turniere und er hat irrsinnig viele diplomatische Empfänge veranstalten lassen. Dazu kamen die Burgen, die Residenzen, die Künstler und Handwerker, die Drucker und Gelehrten. Puh, eine Menge. Maximilian ließ Bücher, Porträts, Stammbäume, Triumphzüge und Denkmäler anfertigen und eine groß angelegte Bild- und Medienkampagne zur Verherrlichung seiner Person und seiner Dynastie. Dafür war nichts zu gering. Und selbst nach seinem Tod sollte Europa doch noch wissen, für wie außerordentlich Maximilian sich gehalten hatte. Und dann, Sie erinnern sich, dieses Dach? 2657 Kupferschindeln, einzeln, eben mit Gold und Quecksilber überzogen. Ja, technisch, gesundheitsschädlich, kostspielig. Also genau die Art von Vorhaben, bei der Maximilian selten durch kleinliche Fragen der Haushaltsführung auffiel. Woher also kam das Geld für diese kaiserliche Prachtentfaltung, die offensichtlich nirgends kleinlich war? Ja, da war zunächst natürlich Maria von Burgund. Sie brachte ihm ein gewaltiges Erbe und eröffnete den Habsburgern den Weg nach Westeuropa. Und dann Bianca. Bianca Maria Sforza brachte ebenfalls eine enorme Mitgift ein. Und Maximilian, der Flexible, verwandelte Herkunft, das Vermögen und die dynastischen Möglichkeiten dieser Frauen in seine ganz eigene Herrschaftsgeschichte. Ich schaue nochmal ganz besonders auf Bianca. Sie brachte 1494 eine Mitgift von 400.000 Dukaten in bar und weitere 40.000 Dukaten in Juwelen mit über den Brenner. War sie die Zahlmeisterin, die Unglückliche? Allein nach dem heutigen Goldpreis entspräche diese Mitgift rund 183 Millionen Euro. Unvorstellbar. Nach damaliger Kaufkraft war es ein Vermögen, das sich wirklich niemand vorstellen könnte. Dieses Vermögen, das hat aber eine noch viel größere Wucht besessen. Denn, wie erwähnt, Maximilians Hofhaltung verschlang Unsummen. Fortwährend musste er zudem Kredite aufnehmen und verpfändete dafür sogar künftige Erträge aus dem Tiroler Silber- und Kupferbergbau. Ihm gelang das bemerkenswerte Kunststück, wie übrigens das viele Männer machen, auch mit dieser Geldlawine ein Schuldner zu bleiben. Im Hofgarten, unter den Arkaden, auf Reisen oder beim Gute-Nacht-Gebet hatte wahrscheinlich Kunz von der Rosen das letzte Wort. Er war Maximilians Hofnarr und konnte so viel mehr an Possen reißen, denn er war Soldat, vertrauter Begleiter und wie niemand sonst konnte er reden, disputieren, kritisieren, ziemlich frei von der Leber weg. Auf den Reliefs des goldenen Dachels ist er allerdings nicht eindeutig auszumachen. Der Narr mit den Eselsohren. Und inzwischen wird Maximilians Vater Friedrich III. Als der Narr gedeutet. Hatte Kunz von der Rosen eine Meinung zu den Schulden des Kaisers, zu den Krediten für die Kupferschindeln? Es heißt, Kunz war sehr schlagfertig. Er konnte sich am Hof herausnehmen, was andere schon den Kopf hätte kosten können. Historisch überliefert ist das folgende Gespräch natürlich nicht, doch könnte es sich so auf dem Innsbrucker Stadtplatz abgespielt haben. Stellen Sie sich vor, Maximilian blickt hinauf zu jeder einzelnen der 2657 vergoldenen Schindeln, sonnt sich im Glanz und fragt, »Nun, Kunz, was hältst du von meinem Dach?« Kunz legt den Kopf schief und noch ein bisschen schiefer, räuspert sich, steht stramm und blickt dem eitlen Herrscher auf die lange Nase. »Ein vortrefflicher Einfall, Majestät. Solange alle nach oben schauen, bleibt die leere Kasse unten unbeachtet.«
Maximilians Schläfe pocht und er poltert. Du hältst mich also für arm? Und darauf erwidert Kunz. Im Gegenteil, allergnädigste Majestät, nur ein überaus reicher Herr findet so viele Gläubiger.

Was für eine wunderbare Musik. So festlich und beinahe zeremoniell. Trompeten, Fanfaren, Pauken, ein wunderbares Orchester. Mariana Martinez, 1744 in Wien geboren, ist Komponistin, Sängerin und eine brillante Tastenvirtuosin. Dixit Dominus, der Herr sprach. Für dieses Stück erhielt sie die Aufnahme in die angesehene Accademia Filarmonica in Bologna. Ja, hier ist musikalisch was los. Macht hat viele Möglichkeiten, auch über Musik. Das Goldene Dachl ist für mich mehr als das berühmteste Wahrzeichen Innsbruck, mehr als ein kostbarer Prunkerker und mehr als die glänzende Hinterlassenschaft eines Kaisers, der von wirkungsvollem Selbstmarketing sehr viel verstand. Seine medial aufbereiteten Erscheinungen sind Instagram-würdig. Ich habe dort vor wenigen Jahren unter dem Goldenen Dachl geheiratet. Die standesamtliche Trauung fand in diesem überwältigenden, schönen, historischen Prunkerker statt. Es war eine wunderbare Atmosphäre in einer geschichtsgesättigten Umgebung. Die Tiroler Künstlerin Griseldis Hofer Mitterer hat die Fenster entworfen und jedes dieser Fenster zeigt einen Baum. Und die beiden Bäume spiegeln sich und sind durch einen gemeinsamen Stamm verbunden. Draußen lag damals die sommerliche Altstadt in strahlender Helligkeit. Für mich hatte unsere Trauung noch eine weitere Bedeutung, denn seit Jahrzehnten folge ich den Spuren der Habsburger und Habsburgerinnen, ihren glänzenden Inszenierungen, ihren politischen Verbindungen und vor allem mit den Frauen, deren Vermögen, Herkunft und Leben in diese Tirol-Geschichten eingewoben sind, verbindet mich etwas ganz Besonderes. Sie werden so wenig erwähnt, so wenig gewürdigt und es ist für mich so wunderbar, immer wieder den Frauen zu begegnen, neue Spuren zu entdecken, überhaupt Frauen zu entdecken, die nicht gewürdigt werden.

a favor del viento, Francesca Ancarola. Ja, das ist so fein, so rhythmisch, so warm, beweglich, ein bisschen jazzig, ein bisschen lateinamerikanisch. Der Wind im Titel nimmt das Sonnenlicht mit Rückenwind günstig unterwegs sein. Aber es geht hier ja nicht nur um das Wetter, sondern unter der luftigen Oberfläche liegt die Sehnsucht und die Frage, ob Nähe auf Dauer Bestand haben kann. Innsbruck ist eine sehr geschäftige Stadt, günstig an einer der wichtigsten europäischen Nord-Süd-Routen gelegen. Über die Innbrücke strömen Reisende, Gesandte und Waren aus Italien und den Ländern des Reiches. Die Stadt profitierte vom Brennerhandel, von Zöllen, Herbergen, Handwerk, Hofhaltung und natürlich, dazu gehört ganz viel Verwaltung. Aus dem nahen Schwarz kamen Silber und Kupfer, in Hall wurde Münzgeld geprägt. Innsbruck kann zwar mit Augsburg oder Venedig nicht mithalten, dennoch ist die Stadt politisch bedeutend und muss sich gar nicht klein machen, hat sie auch nie gemacht. Hier fließen europäische Geld- und Informationsströme ohne Unterlass. Europas Reichtum zieht durch diese engen Gassen. Geld liebt bekanntermaßen die Vermögenden und ist bekanntermaßen extrem ungleich verteilt. In der Stadt lebten tausende Menschen. Um 1570 waren es ungefähr 5000. Wer aber kein wirtschaftlich selbstständiger, verheirateter Mann, Handwerksmeister oder Kaufmann, Gewerbetreibender war, hatte nicht viel oder gar nichts zu sagen und mitzubestimmen. Das volle Bürgerrecht war ein Privileg für wenige. Ja, Sie kennen die Frage. Wer gehörte also nicht zur erlesenen Innsbrucker Gesellschaft? Die Frauen. Für eine eigene politische Stimme fehlte ihnen jene geheimnisvolle geistige Ausstattung, die offenbar nur mit einem männlichen Körperteil und einem Bürgereid ausgeliefert wurde. Frauen standen unter der rechtlichen und wirtschaftlichen Vormundschaft von Vater, Ehemann, Bruder, Onkel oder wer sonst noch als Mann aus dem Hut gezaubert wurde. Die göttliche Ordnung hatte die Abhängigkeit tadellos geklärt. Oh, eine Frau war unehelich geboren? Ja dann, ach herrje, waren die Umstände ohnehin ganz verheerend. Von ungefähr 5000 Menschen verfügte somit nur eine ausgesuchte männliche Minderheit über das volle Bürgerrecht. Die übrigen durften sehr viel arbeiten und viele Steuern zahlen.

Die Komponistin Annabon di Venezia ist etwa 16 Jahre alt, eine Teenagerin, die diese Sonate in C-Dur komponiert hat. Da ist sie als Virtuosa di Musica di Camera am Bayreuther Hof tätig. Temperamentvoll das Allegro und vielleicht auch sie. Leider ist ganz wenig über Annabon di Venezia bekannt. Diese wunderbar elegante Traversflöte wurde von Monika Finka gespielt. Wer im 16. Jahrhundert von Innsbruck aus nach Osten geht, verlässt ganz zügig die enge Stadt und die Häuser werden ganz schnell weniger. Gehen Sie mit mir in eine Zeit zurück, in der Europa auseinanderbricht und sich wirklich komplett neu erfindet. Kommen Sie, Sie müssen nicht zögern. Es wird sehr spannend, ich verspreche es. Raus aus diesen lärmenden Gedränge, hinaus und hinauf an Gärten, Feldern und Wiesen.

Klaas. Nein, nein, Maximilian war nicht derjenige, der hier Geld ausgegeben hat. Das war ein anderer, aber auch ein Habsburger. Gäste aus nah und fern entflammen für die prunkvolle Gastlichkeit und lecken sich das Honigmäulchen. Dabei sein zu dürfen, wenn der Erzherzog in seiner fürstlichen Verherrlichung zu Tisch bittet. Was für ein Genuss, was für eine Ehre. Auf dem Schloss herrscht verschwenderischer Hochbetrieb. Hinter den Mauern wird stetig gebaut, gemalt, gekocht, gesammelt, verhandelt und repräsentiert. Kisten, Fässer, Gemälde, Rüstung, seltene Tiere, ausgestopfte Tiere, Gold, Silber, Bronze und noch seltenere Kostbarkeiten gelangen den Hügel hinauf.

Jeanedit hat das richtige Lied parat. Mutate, das heißt verändern, verwandeln, eine bisherige Form abstreifen. Und genau das geschah. Aus einer mittelalterlichen Anlage wurde ein Renaissance-Schloss inklusive fürstlicher Selbstdarstellung à la Bonheur. Erzherzog Ferdinand II. Wird 1529 geboren und er liebte den großen Auftritt. Bescheidenheit war keine seiner hervorstechenden Eigenschaften. Er engagierte Händler, Agenten, Künstler, Gesandte und Jäger. Sie zogen für ihn durch Europa. Was gab es Neues in Italien? Welche kostbare Arbeit war in Böhmen aufgetaucht? Wo befand sich eine besonders kunstvolle Rüstung? Ein unbekanntes Tier, ein rätselhaftes Instrument, ein exotisches Gewächs, ein kostbares Glas oder ein mechanisches Spielwerk? Ganz Europa wurde akribisch durchsucht, damit er, sein Image und sein Schloss, sein Werk glänzen. Schloss Ambras war schon damals eine Top-Adresse, allerdings nicht für Bed and Breakfast. Eine schier unerschöpfliche Warenschlacht aus Wundern zog nach Ambras. Das Seltene allein genügte kaum, war etwas einmalig, prächtig und sündhaft teuer. Dann musste Ferdinand es selbstverständlich besitzen. Kunst und Wunderkammern gehörten zur Renaissance.

0: Mächtige Männer sammelten die Welt ein, sortierten sie nach ihren Vorstellungen und präsentierten das Ergebnis als Beweis ihrer Bildung, ihrer Verbindungen, ihres Reichtums und ihrer überragenden Bedeutung. Ferdinand war keine Ausnahme. Und während kostbare Rüstung, geschnitztes Elfenbein und rätselhafte Fundstücke im Schloss verstaut werden müssen, sitzen in Innsbruck die Kammerräte über den Rechnungsbüchern und raufen sich die Haare. Das Land ist klamm und Ferdinand sammelt ununterbrochen. In der Hofkammer werden Einwände und Mahnungen vorsichtig formuliert und hoffnungsvoll verschickt. Doch Ferdinand muss sich das nicht gefallen lassen. Sollen die doch schauen, woher das Geld kommt. Und selbst in der Habsburger Verwandtschaft regt sich Unmut. Er, Ferdinand, solle bitte, bitte weniger Geld ausgeben. Stellen Sie sich vor, wie weit es schon gekommen sein musste, wenn die Habsburger, die im Geld ausgeben Meister sind, sich zu Wort melden. Draußen schlagen die Pfauen ihre schillernden Räder. Blau, grün, türkis, gold, ein einziger Fächer aus Farbe und Eitelkeit. Sie passen ausgezeichnet nach Ambras. Ein Pfau betreibt schließlich ebenfalls beträchtlichen Aufwand, damit niemand übersieht, wie prachtvoll er ist.
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Caterina Caselli hat vor 60 Jahren italienischen Glanz gebracht. Gendo Johnny, 100 Tage. 100 Tage, ti amo, Liebe und viele Dinge, die das Leben so wunderbar machen. Ich kenne das Schloss Ambras sehr gut. Seit Jahren wandle, gehe, staune ich durch die prächtigen Säle, steige zum Hochschloss hinauf, betrachte die kostbaren Porträts. Der spanische Saal allein ist eine prachtvolle Machterklärung. Ein 43 Meter langer, lichtdurchfluteter Renaissance-Traum, kostbar vertäfelt mit glänzenden Intarsien, leuchtenden Fresken und einer kunstvoll gegliederten Kassettendecke. An seinen Wänden sind die Tiroler Landesfürsten verewigt. Überlebensgroß folgt eine endlos erscheinende, aufgemalte Herrenparade. 43 Meter Herrschaft, 43 Meter männliches Geschichtsbewusstsein. Das Gesamtbild, ich verspreche es Ihnen, ist atemberaubend. Und gerne bringe ich Ihnen die aufgemalte Parade ein bisschen näher. Kaum zu glauben, dass keiner vor lauter Bedeutung aus den Rahmen platzt. Prächtige Gewänder, pralle Waden, stolze Körperhaltung, gewölbter Bauch, kein Sixpack. Ernste oder hochnäsige Gesichter, kostbare Insignien. Da stehen sie, die 26 Landesfürsten aus dem wilden Tirol. Breitbeinig, x-beinig, kurzbeinig, kurzatmig. Mit herrischen Mienen, mit Denkerstirn, mit und ohne, blond, gelockt oder mit Glatze. Einige stecken in blanken Rüstungen, andere versinken in schweren, pelzverbrämten Mänteln. Eine Hand greift gebieterisch das Schwert, ein Blick fordert die totale Unterwerfung. Eine starke Kinnpartie verkündet Entschlossenheit, manch dümmlicher Blick scheint unvermeidlich. Hier ist die dynastische Selbstgewissheit wie eine Sonnencreme mit Lichtschutzfaktor 100 zu spüren. Diese begnadete Männlichkeit wird mit gewaltigen Weinen über ihren gekrönt. Die fürstlichen Wälder waren damals wahrscheinlich sehr schnell leergejagt. 26 Fürsten und eine Frau, die selbst Tirol regierte. Margarete von Tirol, genannt Margarete Maultasch. 1318 wird sie geboren. Ja, und dieses historische Kapitel konnte wohl nicht verschwiegen werden. Über sie, wie immer über Frauen in Machtpositionen, wurden monströse Gerüchte aufgebauscht, die vielleicht auch daher rühren, dass sie 1341 ihrem Ehemann den Zugang zum Schloss verwehrte. Sie klagte ihn an, gewalttätig und unfruchtbar zu sein, und trieb ihn damit in die Flucht.

Dodja, Aya Nakamura, richtet ihren Song an einen Mann, der Geschichten über eine Frau verbreitet und sich dabei für bedeutender hält, als er ist. Das passt ja ausgezeichnet zu unseren 43 Metern. Wahrscheinlich fragen Sie sich, ja, und andere Frauen, gibt es denn keine? Gab es keine passenden Kandidatinnen? Herrschte dramatischer Mangel an männlicher Zeugungskraft? Was war da los? Frauen gebären normalerweise die ersehnten Erben, brachten Mitgiften, Länderbeziehungen und politische Ansprüche ein. Business as usual. Die Wand mit der rein männlichen Genealogie und dem anatomischen Sonderzubehör, alles fake. Wurden die Frauen nur unvorsichtigerweise aus der repräsentativen Ahnengalerie entfernt oder, noch schlimmer, kamen sie gar nicht vor? Nach vielen Überlegungen muss ich nun annehmen, die Tiroler Landesfürsten vermehrten sich im Reagenzglas. Vielleicht auch nur durch Rüstungsanlegen, meditativem Kampfgeschrei oder vielleicht durch das Streicheln von warmem Pelzbesatz an ihren Oberschenkeln. Was ist unter manch leicht gekräuseltem Gewand lässig zusammengebunden mit kleinem Schlitz verborgen? Was entzieht sich Bescheidenes den Augen des Publikums? In dieser Zeit damals war die Schamkapsel hochmodisch. Das Gemächt musste ganz unbescheiden, natürlich auch als Insignie der Macht präsentiert werden. Mehr Schein als Sein. Keine Übertreibung für männlichen Potenzprotz wird ausgelassen. Im Gegenteil, gepolstert und bestickt rückt es ins Zentrum. War die Schamkapsel schamlos? Mit Bändern, Nesteln, Knöpfen und kostbaren Stoffen geschmückt, wurde die stolze Macht der Zeugungskraft sorgfältig herausmodelliert. Warum zwischen den strammen Männerbeinen bescheiden sein? Die nächsten Bilderrahmen überlasse ich den Frauen. Cherchez la femme. Ich suche die ideale Innsbruckerin.

La Grenarde, Clara Luciani. Das ist ihr Song über weibliche Kraft. Unter meiner Brust liegt meine Lebensexplosion. Moi, qu'est-ce que tu crois? Was denkst du eigentlich über mich? Eine gute Frage, sehr souverän und sehr französisch. Ferdinand ließ seine Rüstungen, Schätze, seltenen Tiere und kostbaren Wunder öffentlich bestaunen. Aber oben, auf Schloss Ambras, lebte eine Frau, die es offiziell viele Jahre lang gar nicht geben durfte. Wie ist das gegangen? Wie hat er das gemacht? Warum war das so? Die Tochter einer reichen Augsburger Patrizierfamilie war gebildet, vermögend, bestens vernetzt und für einen Habsburger quasi unbrauchbar. Eine Geliebte, ja natürlich, doch eine Ehefrau. Was für ein Skandal. Und bevor er in Ambras sesshaft wurde, wer war Ferdinand? Ja, er war irgendwann mal ein sehr junger, rastloser, maßloser, prachtverliebter Jüngling. Ein zweitgeborener Sohn, wie andere Zweitgeborene auch, der nichts mit sich anzufangen wusste. Er wurde früh nach Böhmen geschickt und war mit kaum 20 Jahren Statthalter. Ständig unterwegs, turnierfreudig, teuer kostümiert, inszenierungsbewusst. Ein Renaissance-Dandy eben. Sein Appetit auf das exzentrische Leben war jene gefährliche Mischung aus Privileg, Langeweile, Überfluss. Und ja, Testosteron, leider ohne Bremse. Seine Kulturleistungen bestanden aus massenhaften Schulden, Jagdunfällen und einem extrem aufwendigen Lebensstil. Vor ihm stand ja eben sein älterer Bruder, eben der Maximilian, der für die Kaiserkrone vorgesehen war. Und offensichtlich konnte er das schlecht überwinden. Diese zweitgeborenen Fürsten und Königssöhne besitzen bis heute, es gibt aktuelle Beispiele, viele Gelegenheiten, irgendwie schräg unterwegs zu sein. Ferdinand war durchaus gebildet, sprach mehrere Sprachen, galt als freundlich und ansehnlich. Doch das sind andere auch. Ferdinand hatte vielleicht ADHS. Er blieb kaum bei einer Sache, war schnell gelangweilt, außer es ließe sich eine Inszenierung aus irgendetwas machen. Und Schloss Ambras, ja, da lässt sich sagen, das wurde später die gebaute Verlängerung seiner Persönlichkeit. Aber wo beginnt diese Geschichte? Wann hat er nun seine Auserkorene das erste Mal getroffen? Auf dem berühmten Augsburger Reichstag von 1548 oder erstmals im Februar 1555 bei einem Maskenfest in Pilsen? Kannten sie sich längst, weil ihm Philippine von ihrer Tante Katharina von Loxan vorgestellt wurde, die in Böhmen lebte? Jedenfalls hatte er keine Zeit zu warten. Im Januar 1557 wurde auf Schloss Prisnitz in Böhmen heimlich geheiratet. Philippine Welzer, die Augsburgerin, stammte schließlich aus einer Familie, die mit Geld, Waren, Verträgen und europäischen Verbindungen umzugehen wusste. Sie sank sicherlich nicht vom habsburgischen Glanz geblendet in Ohnmacht, die Welser kannten Macht, wenngleich ohne Fürstentitel. Wie heiratet ein Kaisersohn, ohne dass die Welt davon erfahren darf? Wer half den beiden? Wer schwor Stillschweigen? Wer traute sie? Las Vegas gab es damals noch nicht. Erklärte ihr Ferdinand vor der Hochzeit, dass die gemeinsamen Kinder keinen Anspruch auf irgendetwas haben würden? Bastarde blieben?

Eva Zanicchi, sie ist ganz überschwänglich mit ihren italienischen Gefühlen. Come ti vorrei, wie ich dich haben möchte. Ja, hinter den großen italienischen Wolken verbirgt sich ein bisschen Soul, Rhythm and Blues. Wie ich dich haben möchte. Ja, das war eine schwierige Sache damals mit Ferdinand und Philippine. Denn trotz größter Geheimhaltung erfuhr irgendwann der Herr Papa, Kaiser Ferdinand I., davon und diktierte natürlich die Bedingungen. Also, als erstes, die Verbindung durfte nicht öffentlich werden. Die Kinder waren von der habsburgischen Erbfolge selbstverständlich ausgeschlossen. Ja, und die beiden Söhne, Andreas und Karl, sie sollten sogar als Findelkinder erscheinen. Was für eine Groteske. Der Vater ist ein Erzherzog, die Mutter lebt im Schloss, alle kennen sie, die Kinder sind ehelich und plötzlich sollen sie wie vom Himmel gefallen vor der Tür in einer Babyklappe landen. Philippine führte jahrelang eine Doppelexistenz. Sie war Ferdinands Gemahlin, Mutter seiner Kinder und die Donna della Casa in Ambras. Und dann kommt es. Erst 1576, als der Sohn Andreas Kardinal werden sollte und eine legitime Geburt brauchte, kam die Wahrheit amtlich ans Licht. Ach ja, zur Männerriege im spanischen Saal gibt es noch eine kleine Überraschung, die ich auf gar keinen Fall vorenthalten möchte. Auftraggeber und Hausherr Erzherzog Ferdinand II. Ist selbstredend auch imposant dargestellt. Und wo ist Philippine Welser? Auf dieser Wand, auf diesen 43 Meter? Nada. Er, Ferdinand, verkörpert eine Dynastie, eine Herrschaft. Philippine dagegen existiert in einer anderen Kategorie. Sie ist ja nur die Gemahlin des Herrschers.

Cucchiome Belle, oh schönes Haar, noch einmal Francesco Caccini, präsentiert von der Sopranistin Shannon Mercer. Schöne Locken, schönes Haar, das ist ein ausgesprochen sinnliches kleines Lied, das im Wind wehende Haar der Geliebten erscheint wie Sterne am Himmel. Nach all den Schamkapseln, Ahnenreihen und dynastischen Muskelspielen komme ich nun zu dem privatesten Raum des Schlosses. Wer Philippines Badezimmertür öffnet, dem schlägt sofort die schwüle Hitze entgegen. Der heiße Wasserdampf steigt auf. Salbei, Lavendel, Blätter und Blüten aus dem Garten duften. Das Schloss ist kalt. Steinwände, zugige Gänge, Tiroler Winter. Das ist nicht sehr wohnlich. Und da ist die fürstliche Wanne mit verzinktem Kupferblech ausgekleidet. Ein Wellness-Segen. Knechte, Mägde schleppen viele Eimer Wasser über Treppen und Gänge. Die Wanne ist 1,60 Meter tief und fast mehrere tausend Liter. Wer badete mit Philippine? Vertraute Frauen, Hofdamen, Verwandte? Baden war damals sehr gesellig. Dann saßen die Badegäste auf den Stufen oder Schemeln im Wasser. Sie verbrachten Stunden in der Wärme. Sie konnten reden, sich bedienen lassen und wichtige Neuigkeiten austauschen. Im Arzneimittelbuch, das Philippines Mutter Anna Welser für ihre Tochter anfertigen ließ, findet sich sogar eine Gesichtspflege mit Rosenwasser und Kampfer, ausdrücklich für die Anwendung nach dem Dampfbad. Hören Sie hier oben auch die Pfauen im Park? Sie hätten sich so gut in einem Renaissancegarten gemacht. Pfauen waren seit der Antike kostbare Ziervögel und exotische Tiere gehörten zu Ferdinands leidenschaftlich gesammelter Welt. Die Gärten damals waren aufwendig gestaltet mit Fischteichen und Wildgehegen. Vielleicht gab es damals mehrere schöne Pfau-Exemplare. Heute ist eine Pfauendame von den Konzerten im spanischen Saal so begeistert, dass sie sich immer selbst zu Gehör bringt. Philippine Welser bleibt rätselhaft. Sie war eine sehr kluge, gebildete Frau und standesbewusst genug, um keine bloße Mätresse zu sein. Sie war ausdauernd genug, 19 Jahre versteckt zu leben. Nicht nur in Tirol war sie eine der bekanntesten Frauen der Habsburger Zeit. Und sie gilt als Symbol für den gesellschaftlichen Aufstieg einer Bürgerlichen in die höfische Welt des 16. Jahrhunderts.

Del cielo e della terra. Maria Mazzotta, vom Himmel und von der Erde. Das ist kraftvoll, verletzlich und so vollkommen gegenwärtig. Vom Himmel und von der Erde. Ja, und Menschen sind dazwischen. Auch Philippine. Die berühmte Liebesgeschichte zwischen der Bürgerlichen und dem Kaisersohn ist auch eine packende Geschichte in einer äußerst turbulenten Zeit. Ihre Liebe führte zu einer heimlichen Eheschließung und erst später wurde sie von der kaiserlichen Familie toleriert. Ja, Philippine, ich wäre gerne mit ihr auf den Stufen von Schloss Ambras gesessen, vielleicht sogar in ihrem unglaublichen Badezimmer und hätte mit ihr geplaudert. Vielleicht würde ich an einem Abend, der warm und lieblich ist, wenn der Garten, der Park leer ist und das Licht langsam nachlässt, mit ihr plaudern. Nach Ferdinand hätte ich sie überhaupt nie gefragt. Über ihn ist wahrlich genug geschrieben worden. Ich hätte sie gefragt, wie es war, 19 Jahre lang so versteckt eine Ehe zu führen, die existierte und zugleich nicht existieren durfte. Ich würde sie fragen, wie es sich anfühlte, die Frau eines Erzherzogs zu sein und offiziell doch nicht seine Frau. Wie fühlte sie? Wie dachte sie? Was war mit ihren Kindern? Mussten ihre Kinder vor ihrem Vater einen Kniefall machen? War es ganz familiär? Hatte sie genügend Zeit für sich? Hat sie das Leben genossen? Konnte sie in dieser prächtigen Welt ihren eigenen Kopf behalten? Ich weiß nicht, vielleicht war Philippine verschwiegen. Vielleicht war sie eine zurückhaltende Frau. Vielleicht hat sie Verschwiegenheit gelernt. Vielleicht hätte sie manches nicht beantwortet. Vielleicht hätte sie über vieles gelacht. Sie hätte sicher nicht jedem alles erzählt. Aber vielleicht mir. Ich stelle mir vor, ich hätte mit ihr dort gesessen und wir hätten gemeinsam auf die Pfauen geschaut, vielleicht ein bisschen meditativ. Und vielleicht hätte sie dann begonnen, ganz langsam über sich, über ihre erste Begegnung, über die Sonnenseiten und die Schwierigkeiten zu erzählen, die so eine Verbindung mit sich bringt. Und vielleicht, vielleicht hätte ich ihr so manches Geheimnis entlocken können, indem ich ihr einfach zugehört hätte. Ich hätte sie vielleicht auch gefragt, sehr geehrte Philippine, wie möchten Sie, dass die Nachwelt über Sie spricht? Was ist das ganz Besondere an Ihnen? Was ist so eindeutig nur Philippine Welzer? Sie sind ja ein Unikat. Sie waren eine prachtvolle Frau und immer ein Unikat. Sie waren sozial verantwortlich, würden wir heute sagen. Sie förderten Armenpflege, sie unterstützten die Volksmedizin. Und ja, Philippine, sie prägten ganz stark das kulturelle Leben am Tiroler Hof. Philippine, sie starb am 24. April 1580 auf Schloss Ambras. Keine Frage, Philippine war die geheimnisvolle Grande Dame im Habsburgerreich des 16. Jahrhunderts. Zu den Konstellationen ihrer Zeit gehörten in Europa unter anderem die Malerin Katharina von Hermesen und Sophonisba Angusiola am spanischen Hof Philipps II. Caspara Stampa und Louise Labé schrieben über weibliches Begehren. Maddalena Casolana widerlegte mit ihren gedruckten Madrigalen den angeblichen männlichen Alleinbesitz an Geist und Kunst. Und die Apothekerin Camelia Herculiani entwickelte eigene Theorien über die Natur. Die Renaissance, auch wenn uns das immer mitgeteilt wird, war keineswegs arm an bedeutenden Frauen. Arm ist vielmehr das historische Gedächtnis. Frauen schrieben, sammelten Bücher, führten Werkstätten und Druckereien, gaben Kunstwerke in Auftrag und finanzierten Künstler. In Venedig begegnen Ihnen und mir Frauen in nahezu allen Bereichen des entstehenden Buchmarktes als Autorinnen, Verlegerinnen, Druckerinnen und vor allen Dingen auch Mäzeninnen. Natürlich, sie machten etwas, was der Männerwelt überhaupt nicht gefiel. Frauen schrieben über Frauen. Moderata Fonte lässt in ihrem Il Merito delle Donne 7 Frauen miteinander diskutieren über Bildung, Ehe, gesellschaftliche Abhängigkeit und darüber, welchen Wert Frauen besitzen, wenn nicht einmal Männer darüber befinden.
Das Buch erscheint 1600. Da war Philippine schon 20 Jahre tot. Ich bin sicher, sie hätte auch ganz viel zu sagen gehabt. Lucrezia Marinella veröffentlicht im selben Jahr eine Schrift über den Adel und die Vortrefflichkeit der Frauen. Die sogenannte Querelle des Femmes, der jahrhundertelange Streit über Wesenfähigkeiten und gesellschaftliche Stellung der Frau, war längst im Gange. Und natürlich, Sie können es sich vorstellen, die bildende Kunst hatte natürlich auch Störenfriede. So dachten die Männer über Properzia de Rossi. Sie arbeitete als Bildhauerin. Ausgerechnet in jenem Metier, also das Kraft, Werkstatt und öffentliche Aufträge verlangte. Plautilla Nelli leitete in Florenz eine Werkstatt von Nonnen und malte großformatige religiöse Werke. Und ja, Sofonisba Anguissiola, eine meiner Lieblingsmalerinnen, wurde europaweit berühmt. Diese Frauen sollen Randfiguren gewesen sein? Niemals. Sie waren Teil des Lebens, heute und in der Renaissance. Und hier liegt genau das hartnäckige Problem der Geschichtsschreibung. Was Männer geschaffen haben, wurde zur Epoche erklärt. Was Frauen geschaffen haben, wurde zu einer kleinen Ausnahme erklärt und irgendwie verschwand es. Sind Sie nicht auch der Meinung, dass aus sehr, sehr vielen angeblichen Ausnahmen nicht sich irgendwann eine eindrucksvolle Regel erkennen lässt? Ich danke Ihnen, liebe Hörerinnen und Hörer, fürs Lauschen, fürs Mitdenken, fürs Mitfühlen. Ich bin Barbara Schröder und freue mich, Sie wieder bei Frequenz Femina am Dienstagabend zu begrüßen. Bis dahin. Denken Sie daran, das Patriarchat schläft nicht. Keine Frau muss auf irgendeine Gunst oder den Platz am Tisch warten. Frauen müssen Zeit, Geld, Bildung, Vergnügen und Öffentlichkeit für sich beanspruchen. Denn darum geht es. Jede Frau ist Urheberin ihrer Geschichte.

0: Moskau möchte Goethe-Institut schließen, nachdem am Flughafen Leipzig-Halle mit Sprengstoff beladene Drohnen gefunden wurden, macht Berlin Moskau vor den versuchten Terroranschlag verantwortlich. Als Reaktion auf diesen Vorwurf, den Moskau zurückwies, erklärt Außenminister Sergei Lavrov auf dem östlichen Wirtschaftsforum, sie haben eine Drohne gesehen und beschlossen, dass sie wie eine russische aussah. Infolge des Konflikts hat die Moskauer Regierung angekündigt, das Goethe-Institut in Russland zu schließen. Das Institut hatte seine Aktivitäten aufgrund der anhaltenden Spannungen im Zusammenhang mit dem Ukraine-Krieg bereits eingeschränkt, könnte seine Arbeit, darunter auch Deutschkurse, jedoch fortsetzen. Für viele proeuropäische Russen wirkt diese Schließung als Schlag.
1: Neue Haushaltsplanung von Leipzig. Die Stadt stellte kürzlich den neuen Doppelhaushalt für 2027-28 vor. Stark gestiegene Sozialausgaben sollen den Haushalt als höchster Kostenpunkt stark belasten. Waren es im Jahr 2020 noch rund 452 Millionen, sind es im Jahr 2025 772 Millionen gewesen. Deshalb sieht sich die Stadt gezwungen, neue Schulden aufzunehmen. Die Gesamteinnahmen der Stadt belaufen sich derzeit bei rund 2,9 Milliarden Euro. Die Ausgaben stehen jedoch über 3 Milliarden Euro. Die Investitionen in Bildung und Infrastrukturen sollen weitgehend fortgeführt werden. Die Stadt hofft zudem auf einige Entlastungen in der Zukunft.
0: Stimmen vor Demokratie aus Leipzig. Unter dem Motto Halle steht auf vor Demokratie, vor Solidarität, vor Sachsen-Anhalt finden von 16 bis 22 Uhr auf dem Marktplatz in Halle Musik- und Podiumdiskussionen statt. Die Veranstaltung möchte ein Zeichen vor Demokratie, Meinungsfreiheit, gesellschaftlichen Zusammenhalt und die Werte des Grundgesetzes setzen und gleichzeitig die Menschen zur Wahlteilnahme motivieren. Diese Veranstaltung ist keine Wahlkampagne für einzelne Parteien oder politische Programme. Zum Line-up der auftretenden Künstler gehören Icy Falkenberg, Peter Maffay, Fury in the Machine, Peter Freundthaler, Sänger von Fool's Garden, Sarah Lesch, Tochter und Saltasio Mortis. Die Initiative wird von VIA organisiert, einem überparteilichen Zusammenschluss für Menschen, Unternehmen, Initiativen und Institutionen in Halle.
1: Die DMB Leipzig wird erweitert werden. Die Deutsche Nationalbibliothek wird einen weiteren Erweiterungsbau erhalten. Dieser sei laut ihrer Lage auch dringend nötig. Obwohl der Kulturminister Wolfram Weimer das Projekt zuvor in Frage gestellt hat, wird es nun doch in neuem Haushaltsentwurf der Bundesregierung aufgenommen. Bis zu 5 Millionen sind dafür vorgesehen. Es handelt sich dabei um den 5. Anbau der Geschichte der DMB. Das waren die Kurznachrichten bei Radio Blau.
2: Ed, ist es nur meine Einbildung Oder ist die ganze Welt verrückt geworden?
3: Nein, verrückt ist nur ein geringer Prozentsatz der Bevölkerung, Frank.
2: Ich hoffe, du hast recht.

0: Wir sehen uns noch auf dieser Welt, wenn nicht vielleicht in Bitterfeld. Mag sein.
1: Sehen wir uns nicht in dieser Welt, dann sehen wir uns in Bitterfeld. Der ist schon ganz alt. Der ist schon ganz alt. Das hat was zu tun mit dem Eisenbahnknotenpunkt. Das gab es sogar noch in den Schulbüchern. Sogar noch am Anfang der DDR war das noch drin, dass man sich in Bitterfeld auf dem Bahnhof getroffen hat, weil die Züge sich kreuzten von München nach Berlin und die kreuzten sich in Bitterfeld. Der Eisenbahnknotenpunkt, das darf man nicht unterschätzen, der war für die Stadt auch ein ganz wichtiger Punkt. Es war ja nur wirklich die Strecke zwischen Leipzig und Berlin und Halle und Berlin und da konnte man wirklich sagen, dort traf es sich. Ne? Heute wird noch der ICE getrennt.
0: Wir sehen uns noch auf dieser Welt, wenn nicht vielleicht in Bitterfeld. Mag sein, als unsere Wolprühler-Anlage in Betrieb ging.
1: Wenn man jetzt mal ganz geschichtlich guckt auf Stadt Wolfen und Bitterfeld, da wird man natürlich schon sagen, das ist Mitte des vorigen Jahrhunderts, also des 19. Jahrhunderts, wo dann die Industrialisierung losging, dass das so eine richtige Aufbruchzeit natürlich war. Ne? Dass da viele Leute hingekommen sind. Vorher war das ja wirklich nur wie eine Sandbüchse. Und die Industrie hat ja erstmal wirklich was gebracht für die Leute. Das ist eben klar, dass solche Städte überhaupt Orte, wo die Industrie das bestimmt, das Sein des Ortes bestimmt, dann ist das natürlich auch ganz abhängig von dem Industriewachstum und Vergehen. Mitte des 19. Jahrhunderts geht das los, 1840, 45 mit der Kohle zu erschließen. Und dann aus der Kohle, dann kam, war ja auch ganz berühmt bis für die Kreppiner Steine, die Wolfner Steine, die Kreppiner Werke. Ne? Und es sind ja auch wirklich tolle Steine gewesen, die da hergestellt worden sind. Und die kannst du in der ganzen Welt finden. Großen Gebäude in Hannover, der Hauptbahnhof oder in den Romenbahnhof und der Anhalterbahnhof in Berlin und das große Postamt in der Tucholsky Straße in Berlin. Das ist alles aus den Steinen, aus Wolfen gemacht. Und neben den Steinen die Kohle, die Energieherstellung und dann eben diese Anilinfarben, also die alte Farbenfabrik, dann später Chemiekombinat und die Filmfabrik. Und das war ja dann, Schwarz-Weiß-Film ist eigentlich ganz gut, also der kann sich wirklich sehen lassen weltweit bei Farbe. Da kamen ja auch eigentlich schöne Industriebauten zutage. Die technologische Innovation, die damals doch wirklich herrschte, das war wirklich ein Aufbruch, was da passierte. Die Filmindustrie ist ja auch eigentlich erst da groß geworden wirklich, ne? Und also das hat dann auch eine Massenverbreitung gefunden. Da waren die wirklich auf einem ganz richtigen Dampfer in 20er Jahren. Das war die große Erfolgszeit auch in Wolfen. Ne? Ich glaube mal, Wolfen Nord war schon dann auch eine Extrastadt, als Wolfen Nord gebaut wurde. Und dass die vielen tausend Menschen, die da jeden Morgen mit dem Fahrrad vorbeifuhren, von Wolfen Nord nach CKB oder nach zur Filmfabrik hin, das hat ja schon das Bild geprägt der Stadt. Man muss immer noch sagen, die Industrie war ja so groß, dass die meisten Mitarbeiter, die kamen ja auch wirklich von sonst woher. Die kamen ja bis Leipzig, Halle, kamen ja wirklich tausende Leute an. Die Busse, die Züge, die da die Arbeiter brachten, das waren ja wirklich ein riesen Aufwand. Ich denke mal, so eine Industriestadt muss davon leben, dass sie sagt, Veränderungen sind da zwangsläufig und man muss mit Veränderungen leben. Das ist ja wirklich ein alter Urstandort der Filmindustrie.
2: Ja, schönen guten Tag, liebe Hörerinnen und Hörer. Radio Korax in Bitterfeld ist jetzt gar nicht so häufig, leider, aber immerhin auf dem Marktplatz, denn Bitterfeld-Wolfen zeigt Haltung, bunt statt braun. Ich habe unlängst in einem Video gesehen, bei einer AfD-Veranstaltung, einen Typen mit einem T-Shirt, braun ist bunt genug. Also soweit sind wir gerade und deshalb höchste Eisenbahn, dass hier mal ein paar hundert Menschen eintrudeln. Und wir horchen ein bisschen ins Getümmel.
3: Einen wunderschönen guten Abend, späten Nachmittag. Herzlich willkommen zu unserer Kundgebung. Bitterfeld-Wolfen zeigt Haltung bunt statt braun. Und ich freue mich, dass wir heute den Marktplatz so richtig füllen. Es ist total toll, dass ihr da seid. Herzlich willkommen.
4: Wir alle stehen heute hier als Menschen, die ganz unterschiedliche Hintergründe haben, unterschiedliche Erfahrungen und vielleicht auch unterschiedliche politische Vorstellungen. Aber uns verbindet etwas ganz Entscheidendes. Wir wollen in einer Stadt leben, in der alle Menschen ihren Platz haben, in der Vielfalt kein Problem ist, in der Respekt keine Schwäche ist und in der niemand Angst haben muss aufgrund seiner Herkunft, seiner Hautfarbe, seiner Religion, seiner Behinderung, seiner sexuellen Identität oder seiner politischen Haltung ausgegrenzt zu werden. Dafür steht das Netzwerk Zukunft miteinander gestalten. Deshalb steht ihr auch hier. Ja, und unsere Kundgebung heute ist gleichzeitig auch unsere vorerst letzte Kundgebung vor der Landtagswahl am Sonntag. Aber das bedeutet nicht, dass unser Engagement heute endet. Und Haltung zu zeigen, nicht nur heute auf dieser Kundgebung, wir zeigen alle Haltung jeden Tag. Im Verein, im Jugendclub, im Betrieb, in der Schule, im Stadtrat, auf dem Sportplatz und manchmal auch einfach dann, wenn jemand neben uns angegriffen oder ausgegrenzt wird und wir sagen nicht mit uns.
5: Also ich stehe als Schulsozialarbeiterin bzw. privat heute natürlich hier. Also wir stehen ja heute für das Bündnis für Demokratie und zwar mit einer Aktion für die, jetzt wird es laut im Hintergrund, eine Aktion für die Kids. Wir haben ein weißes Zelt aufgebaut mit weißen Möbeln drin und die Kinder haben Klebepunkte in ganz vielen verschiedenen Farben und dürfen das Ganze bunt gestalten. Denn ja, letztendlich unsere Gesellschaft muss viel bunter werden.
2: Was würde das für dich eigentlich heißen, sollte es hier zu einer Alleinregierung kommen, ganz persönlich, beruflich meine ich?
5: Es wäre für mich eine Vollkatastrophe, genauso wie alle anderen, die im Bereich der sozialen Arbeit arbeiten. Ja, ich meine, klar, wir wissen alle, was in dem Wahlkonzept, in dem Wahlprogramm der AfD zum Thema Schulsozialarbeit drin steht. Und demnach wissen wir auch, was das für uns bedeutet.
2: Ja, Saskia ist nicht nur Schulsozialarbeiterin, sondern auf der Metaebene schon länger hier in Bitterfeld unterwegs. Sie betreibt gemeinsam mit Freundinnen einen Podcast Zwei für viele, wo sie auch auf Landesebene die Rolle von Schulsozialarbeit reflektiert.
6: Zwei für viele. Podcast von 5 Schulsozialarbeiterinnen als Sprachrohr für alle, die in den Fluren von Schule unterwegs sind. Hallo und herzlich willkommen zu einer neuen Folge unseres Podcasts wieder aus dem Landtag in Magdeburg, dieses Mal aus einem Nebengebäude, denn wir sind zu Gast bzw. unsere Gästinnen sind Eva von Angern und Christine Heiß von den Linken.
7: Mein Name ist Eva von Angern und ich bin die Fraktionsvorsitzende der Linken im Landtag von Sachsen-Anhalt und darf noch besondere Themen bearbeiten wie die Gleichstellungs- und Queerpolitik, die Rechtspolitik und alles, was im Zusammenhang mit dem Verfassungsschutz steht. Und ich engagiere mich auch außerparlamentarisch im Kampf gegen Kinderarmut.
8: Ja, ich bin Christine Heiß, auch Mitglied der Fraktion Die Linke und haushalts- und finanzpolitische Sprecherin. Das hat den Vorteil, die Finanzen dürfen immer zu allen Themen was sagen, auch zu Schulsozialarbeit. Und genau, das ist das, was ich mache. Ist ein großes Themenfeld, weil Finanzen umfasst alles von Ringelschwanzprämie über Schulbau

0: Man hat ihr im Gespräch angemerkt, und da ziehe ich wirklich den Hut vor, weil gerade je größer die Schule, umso herausfordernder. Die hat den Eindruck, wie was funktioniert, welche Mechanismen bestehen, und vor allem hatte die eine Idee, was man machen kann. Und besonders toll fand ich, für sie sind ihre wichtigsten KundInnen, wenn man das mal so bezeichnen darf, die Kids. Mhm. Also sie hat ganz klar den Fokus gesehen, dass Kinder und also Schülerinnen und Schüler im Mittelpunkt stehen und weiß natürlich, dass es nicht ohne die pädagogischen Fachkräfte geht, ohne die Lehrkräfte und ohne die Eltern, und war da auch sehr, sehr offen. Also es war auch gar nicht problematisch, irgendwie schnell einen Termin bei ihr zu kriegen, sondern den habe ich bekommen. Mhm. Und das hat mich wirklich beeindruckt, und ich habe in dem Moment wieder festgestellt, wir fordern das ja nun schon seit langem, dass jede Schule, jede Schulform mindestens eine Schulsozialarbeiterinnenstelle bekommt. Das hat mich tatsächlich persönlich nochmal bestätigt. Also das ist eine tolle Berufsgruppe. Ich mag mir Schule nicht mehr ohne vorstellen.
1: Ja, war bei mir ähnlich. Also unser jüngster Sohn, der ist auch auf eine Schule hier in Magdeburg. Und da gab es anfangs, als er halt auf die weitergehende Schule gewechselt ist, auch so ein paar Probleme mit der Klasse. Und da gab es halt wirklich mal einen Tag, den die dann zur Verfügung hatten mit dem Schulsozialarbeiter. Und da haben die quasi in der Klasse halt auch Projekte gemacht und haben dann auch ja, so Teambuilding und bestimmte Dinge angesprochen, eben auch mit Methoden. So was man halt als Lehrer ja zwar kann oft, aber eben nie die Zeit dafür hat. Und der hat eine total tolle Klassenlehrerin gehabt, das muss ich ganz toll dazu sagen. Eine Frau, die war früher Lehrerin, hat dann eine Tanzschule gehabt und hat sich dann mit Mitte 60 entschieden, wieder zurückzugehen in den Schuldienst. Also die wusste, was sie tut, die war cool. Aber selbst sie ist dann einfach zeitlich auch an ihre Grenzen gekommen. Und da war halt dieser coole Schulsozialarbeiter, der auch von den Jungs total auch wirklich anerkannt war. Also nicht nur von den Mädels, sondern auch von den Jungs wirklich, da war wirklich Respekt da. Und der hat das echt gut hinbekommen, in der Klasse dann auch die Konflikte zu lösen. Also die sind halt auch aus verschiedenen Nationen, da gibt es unterschiedliche Problemlagen auch, und der hat das wirklich gut gemacht, und dem denke ich, Mensch, ich weiß, wofür wir kämpfen. Das ist einfach nochmal, ich meine, wenn man es selber erlebt, ich meine, wir haben das natürlich im Landtag und wir reden auch ganz viel mit Schulsozialarbeitern so, aber natürlich macht die eigene Betroffenheit das dann nochmal deutlicher oder zeigt das einfach nochmal, was das wirklich wert ist, und das fand ich sehr, sehr schön und bin sehr dankbar, dass er da ist.
2: Vielen Dank für Ihre persönlichen Eindrücke. Wie sieht es denn auf der politischen Ebene aus? Sie haben ein schönes Wahlprogramm, wie wir finden, wo viele schöne Sachen zu Schulsozialarbeit stehen. Sie planen, die Schul- und Kita-Sozialarbeit auf eine gesetzliche Grundlage zu stellen und langfristig abzusichern. Super, kann ich nur zustimmen. Warum ist denn dieser Schritt überhaupt notwendig aus Ihrer Sicht?
0: Also vielleicht mal tatsächlich ein bisschen in die Geschichte blicken, und viele, die jetzt zuhören, waren wahrscheinlich, wenn überhaupt, gerade eben erst geboren. Aber tatsächlich gibt es die Schulsozialarbeit in Sachsen-Anhalt schon sehr, sehr lange. Mhm. Also Ende der 90er, zu Beginn der 2000er gab es damals von einer rot-roten Regierungskonstellation, will ich mal sagen, ein Programm für 100 Schulsozialarbeitsstellen. Aus Landesmitteln finanziert. Und das Erste, was die Landesregierung, die dann 2002 übernahm, bestehend aus CDU und FDP, machen musste, die Schulsozialarbeit komplett einstampfen. Mhm. Und das war wirklich sehr, sehr bitter. Und es gab da sehr viel Aufschrei, im Übrigen auch aus den Schulen, die am Anfang so gar nichts mit Schulsozialarbeit anfangen konnten. Es war halt so ein Fremdkörper. Und die Lehrerinnen, die dann meinten, oh, jetzt guckt uns da noch irgendwie so ein komischer Sozialfuzzi über die Schultern. Die Situation ist komplett weg. Das ist so genial. Und tatsächlich, dieser Aufschrei hat damals dafür gesorgt, dass mit Hilfe von europäischen Fördermitteln es geschafft worden ist, die Schulsozialarbeit wieder neu zu etablieren und auch tatsächlich in vielen Schulen zu etablieren. Ja. Ausgehend aus Magdeburg gab es dann irgendwann auch die Kita-Sozialarbeit, aber auch nur, also wirklich in den klitzekleinsten Kinderschuhen. Man kann überhaupt nicht sagen, dass das ein etabliertes Modell ist. Dort, wo sie ist, sind alle unendlich dankbar dafür, dass sie sie haben. Und seit inzwischen Jahrzehnten hüpfen wir von Förderprogrammen zur Förderperiode der Europäischen Union. Wir versuchen wirklich seit Jahrzehnten Ideen zu entwickeln. Wir versuchen aber auch SchulsozialarbeiterInnen, auch Mut zu machen. Also nicht von der Stange zu gehen, weil wir wissen, dass wir sie brauchen. Also wie oft saß ich auch mit SchulsozialarbeiterInnen zusammen, die zu mir gesagt haben, oh, Frau von Angern, jetzt aber bitte nicht wieder eine Demo. Um eine Demo bitten. Und dann sage ich, nee, das will ich schon nicht. Und niemand muss uns mehr im Landtag erklären, warum es Schulsozialarbeit braucht. Das wissen wirklich alle. Es gibt sicherlich Überzeugungstäter, die sitzen ganz rechts und übrigens wirklich Überzeugungstäter, ich gendere bewusst jetzt nicht, die das strikt ablehnen und die das auch sofort einstampfen, das muss man ganz klar so benennen. Wir gehören ausdrücklich nicht dazu, sondern wir versuchen wirklich jeden Stein umzudrehen, um eine Idee zu finden, wie kann man Schulsozialarbeit langfristig in Sachsen-Anhalt sichern, und wir bleiben da auch dran, auch wenn es nicht leichter wird, auf jeden Fall.

0: Ich finde das ganz toll, dass diese Denkanstöße mitgegeben werden. Und ich hoffe, dass bald keine Taubenohren mehr vorhanden sind, sondern dass die geöffnet sind und dass ihre Denkanstöße nachhaltig bei den anderen Parteien ankommen. Denn wir selber sind ja davon betroffen und wissen momentan nicht, wie es weitergeht ab Sommer 28. Und das ist schon auch, wenn man sich bedenkt, dass wir beide Familie haben. Wir haben ein Haus gebaut. Ja, wir möchten unseren Lebensstandard auch weiterführen. Wir lieben unsere Tätigkeit, wir gehen in unserer Tätigkeit auf. Das ist was, was uns tatsächlich dann genommen werden könnte. Und das möchte ich nicht. Deshalb brauchen wir Sie.
1: Also vielleicht da noch ergänzend. Also das finde ich total wichtig und richtig, dass Sie das auch mal so aussprechen. Weil ich habe ja vorhin auch ganz viele Argumente gebracht, warum wir sie brauchen. Also warum Kinder sie brauchen, warum Lehrkräfte sie brauchen, warum das System Schule sie dringend braucht. Aber ehrlicherweise, auch Sie haben ja eine Perspektive. Ich habe die Zahlen nicht im Hinterkopf, aber ich weiß, die Mehrzahl von Schulsozialarbeitenden sind weiblich. Und ich kämpfe ja sowieso immer so für soziale Arbeit und für die Akzeptanz und für eine gute Eingruppierung auch, weil mir das in dem Bereich so wichtig ist, weil da gerade so viele Frauen unterwegs sind. Und ich bring's jetzt mal auf den Punkt. Es muss in 2027 eine Entscheidung getroffen werden, weil sonst müssen wir uns verabschieden von diesem Thema. Weil mit dem Ende der EU-Förderperiode, es ist die dritte EU-Förderperiode, wo das Thema finanziert wird, und die sich da ein bisschen auskennen, wissen, bedarf immer irgendwie eine neuen, coolen Idee, warum man das nicht aus eigenen Mitteln bezahlt, sondern warum man meint, die europäische Gemeinschaft muss dafür bezahlen. Ja, gehört übrigens auch nochmal eine besondere Notsituation dazu. Wir wissen alle noch nicht, wie viel Geld nach Sachsen-Anhalt aus der Europäischen Union dann in der nächsten Förderperiode fließen wird und wie das aufgeteilt wird. Also man muss ja auch immer sagen, die Europäische Union legt ja auch fest, wo sind denn die Bedarfe? Also wo ist jetzt wirklich, also da ist es ja in Sachsen-Anhalt sogar so, dass es da unterschiedliche Regionen gibt. Ne? Also da wird eben in Nordsachsen-Anhalt mehr Bedarf gesehen als in Südsachsen-Anhalt. Hat natürlich auch was mit der Einkommensstruktur beziehungsweise auch mit den Unternehmen, die jeweils tätig sind, zu tun. Aber tatsächlich, es muss in 2027 eine Entscheidung getroffen werden. Und ich kann Ihnen sagen, werde ja jetzt auch immer gerne gefragt als Spitzenkandidatin, was ich denn so in den ersten 100 Tagen als wichtigstes Projekt ansehe. Und das wichtigste Projekt ist für mich, eine Entscheidung zu treffen, wie es in Sachsen-Anhalt mit der Schulsozialarbeit weitergeht.
2: Zwei für viele heißt dieser Podcast von Saskia und ihren Kollegen. Und auf der Bühne geht es aber auch schon weiter mit der Initiative Prüf.
3: Hallo Bitterfeld, ich freue mich zum zweiten Mal bei euch zu sein und ich freue mich auf den TeilnehmerInnenrekord hier gerade. Ich wurde angekündigt von Prüf Sachsen-Anhalt. Ja, das ist richtig. Und ich habe hier schon eine Person gesehen mit einem Prüfschild. Ich bin Fabian, 24, und ich habe Angst. Ich habe Angst vor dem 6. September, vor den Wahlergebnissen hier in Sachsen-Anhalt. Ich habe Angst, in einer Welt aufzuwachen, in einem Bundesland aufzuwachen, wo die AfD als gesichert rechtsextrem den Ministerpräsidenten stellt. Und ich habe Angst vor dem gesellschaftlichen Klima am 7. September. Ich habe Angst davor, wie wir zusammen leben, wie wir uns in die Augen schauen können und so weiter. Aber lasse mich von der Angst nicht regieren. Ich bin ein zuversichtlicher Mensch. Ich habe positive Hoffnungen. Und das liegt vielleicht in meiner Natur und auch im Rahmen meines Berufes. Ich bin Erzieher, ich bin positiv gestimmt. Und Prüf hat nur eine Forderung. Und zwar, Prüf möchte, dass alle vom Verfassungsschutz als gesichert rechtsextrem oder als rechtsextremistischer Verdachtsfall eingestufte Parteien vom Bundesverfassungsgericht geprüft werden. Wir leben in der Bundesrepublik Deutschland. Wir prüfen alles, ob es jetzt das Mikrofon ist, die Zahnbürste ist oder wie krumm eine Banane sein darf. Aber wir prüfen keine Parteien auf ihre Verfassungstreue. Und what the fuck, das ist doch Bullshit. Wir wissen doch nicht erst seit gestern, dass es Parteien in Deutschland gibt, die nicht auf dem Grundsatz des Grundgesetzes arbeiten, dessen Parteiprogramme menschenverachtend sind, dessen Parteiprogramme rassistisch sind, antifeministisch, queerfeindlich sind. Und das wissen wir nicht erst seit heute, liebe Freundinnen, liebe Freunde. Wir müssen die Partei auf ihre Verfassungstreue prüfen. Und wenn das Bundesverfassungsgericht dann sagt, ja, liebe Prüfinitiative, wir prüfen jetzt, und die Partei, die mit A, also AfD, nicht auf dem Grundsatz der Verfassung steht, gehört dann verboten, und dann müssen wir diese Partei verbieten, liebe Freundinnen, liebe Freunde. Und daher freue ich mich, dass wir mit Prüf in Sachsen-Anhalt es geschafft haben, die Kulturszene, die in Sachsen-Anhalt groß ist. Wir haben das Bauhaus Dessau, wir haben das Anhaltstheater Dessau, wir haben das Theater des Jahres 2025 in Magdeburg. Wir haben diverse Menschen in Kultureinrichtungen. Wir haben ganz, ganz viele Menschen, die uns mit der Kultur unterstützen. Und bei Prüf ist es so, dass die Kultur bestimmt das Programm, weil auch die Kultur wird in diesen Zeiten massiv angegriffen, liebe Freundinnen, liebe Freunde. Daher ist es verdammt richtig, dass wir sagen, liebe Kulturfreundinnen und Freunde, wir halten zusammen, wir bilden Banden, und das ist verdammt cool.
4: Also es ist natürlich ein Achtung, Achtung, aber es ist durchaus noch machbar, dass wir das hinkriegen. Also sonst würden wir natürlich als AfD-Verbotskampagne das ja auch nicht machen. Ne? Also wir haben schon noch die Hoffnung, dass wir das vor allem im Moment über die Bundesratsebene durchaus noch durchsetzen könnten. Ne? Da braucht es halt nur noch ein paar größere Bundesländer, die sich da dann doch noch für aussprechen. Die Diskussionen laufen hinter den verschlossenen Türen durchaus. Und wir haben da noch große Hoffnung, und umso mehr Druck die Zivilgesellschaft da macht und das immer wieder zum Thema macht, umso weniger kann man es ignorieren. Die Kriterien dafür und die Argumente sind ja da.
2: Ich habe gerade gelesen, dass es eine von der Bild initiierte Umfrage gab, dass nur 40% der Leute in Deutschland das für ein Problem hielten, wenn es eine AfD-Bundesregierung gäbe. Denkst du, das kriegt überhaupt eine Mehrheit? Kriegen wir die Kurve noch?
4: Also erstmal würde ich diese Umfrage von der Bild in Frage stellen wollen. Wer weiß, was das für eine komische Umfrage ist. Und es gab ja auch schon ganz andere Umfragen, wo es eigentlich darum ging, dass durchaus über 50% der Menschen für ein AfD-Verbot sind. Also das schwankt immer mal wieder, so zwischen den heißen, sagt es irgendwie 49 wollen es doch nicht und wollen es dann doch und so weiter. Aber das hält sich immer so ein bisschen die Waage. Und es gab auch schon Umfragen, wo die Leute eigentlich mehrheitlich für ein AfD-Verbot waren. Ja, von daher würde ich da jetzt ehrlicherweise auf so eine Umfrage gar nicht so viel geben.
2: Wir sehen uns Samstag auf dem Bahnhof.
5: Sehr gerne.
2: So wird's kommen. Ja, interessant. Der Markt ist jetzt zur Hälfte gefüllt. Ich würde mal schätzen, 500 Leute stehen hier oder 600. Dieser Adenauer-Bus beleuchtet die Szenerie, und im Hintergrund haben wir etwas, was man sich in Sachsen-Anhalt dann irgendwann auch vorstellen kann. Nämlich so Polizisten, die aussehen, als wären sie schon im Dienst der AfD unterwegs.
6: Vielen Dank für die Einladung. Eine sehr große Ehre, hier zu stehen bei diesem Demo vor Ihnen und euch alle. Wie Sie hören, ich komme tatsächlich nicht aus Deutschland, ich komme aus London, und ich glaube, ich bin da wirklich der einzige englische Opernintendant Deutschlands. Ich hoffe, dass ich damit vielleicht ein... Ja, ein lebendiges Zeichen bin, dass Kultur ist tatsächlich international. Also man kann das nicht anders verstehen. Allerdings als Engländer und Internationalist, ich muss sagen, dass vor 25 Jahren, als ich in der Oper arbeiten wollte, hatte ich nur ein Wahl, das war nach Deutschland zu ziehen, weil dem Kultur, was hier gepflegt wird, also wie viel das investiert wird, ist wirklich ein Leuchtturm weltweit. Also, und wenn man etwas über Kunst, über Kultur, über die Oper lernen will, wurde mir gesagt, musste man hier ziehen. Habe ich das gemacht, und habe ich da über fast 25 Jahre immer wieder hier gearbeitet, bis zum ich dann endlich ein Theater bekam zu leiten in Halle, was auch eine große Freude war. Besonders weil bekanntlich Handel ging aus Halle nach London. Es ist ein sehr schlechter Tausch, dass ich zurückkomme, aber ich tue mein Bestes. Aber ich glaube, ein Ding, also ein Grund, warum ich wirklich hier stehen wollte, ist etwas zu sagen, dass wenn ich denke, wenn ich meine 25-jährige Person heute treffen würde in England, ich könnte die nicht sagen, hey, also hier ist ein Weg, was sie bestreiten können, weil leider in England in 2016 ist bekanntlich ein Wahl gewesen, wo man dann nicht mehr so mit Freiheit reisen kann und überall arbeiten kann und alles lernen kann. Was ich habe gelernt über den Jahren, wo ich frei in dem ganzen Welt fast, aber auf jeden Fall in Europa arbeiten durfte, ist, dass ich habe viele Systeme gelernt, ich habe viele verschiedene Sachen gelernt über Kunst und Kultur, und wenn ich meinen Job jetzt gut mache, es ist, weil ich habe so von diesen ganz verschiedenen Systemen gelernt. Und ich glaube, der Grund, warum ich ein guter Intendant in Deutschland bin, ist auch, dass ich Perspektiven aus England bringe, auch aus Frankreich und verschiedene Sachen, aber hauptsächlich das. Also da, ich glaube, diese Idee, dass, also ich würde sagen, ich bin ein Riesenfan von deutscher Kultur, und ich meine, der Kultur in Deutschland ist ein Leuchtturm, aber es ist wirklich selbstverständlich, dass das ist eine internationale Kultur. Also ich meine, nur blöd zu sagen, von Hochkultur zu reden. Es gibt keinen Wagner, wenn er nicht in Paris war. Es gibt keinen Händel, wenn er nicht in Italien war. Also deutsche Lieder, der deutsche Lieder, die viele, die bekannteste kommen aus Dichtern aus Persien. Und Kultur ist Fluss, Kultur fließt zusammen und wir lernen alle voneinander. Und es wird, denke ein Ding, Kunst, Kultur, die sind wie Freude, die sind wie Glück. Die sind sehr anders als Geld, nämlich weil, wenn man Geld teilt, es wird immer weniger. Aber wenn Freude und Glück und Kultur und Kunst man teilt, die werden einfach immer mehr. Also ich sage immer, bitte teile Freude und... Aber leider das Gegenteil ist auch wahr. Ich meine, Emotionen sind... Alle, wenn wir Emotionen teilen, die werden immer mehr. Das heißt, wenn wir Angst teilen, wenn wir Wut teilen, die werden auch mehr. Und ich denke wirklich nur eins, in dieser Zeit, das kommt, wenn wir versuchen, dem Positiv zu teilen, dass das immer wächst. Und wir suchen einfach immer den Grund, wo wir die Möglichkeit haben, positive Freude, Glück, Kultur zu teilen, dann wird das Welt einfach besser. Und ich wünsche euch wirklich einen tollen Abend hier. Vielen Dank nochmals, dass ich hier sein darf. Ich freue mich sehr auf der Arbeit. Ich hoffe, dass Sie kommen uns besuchen in Halle. Und, aber ich wünsche erstmals einen ganz tollen Demo und Marsch und gutes Gelingen mit allen. Dankeschön. Applaus

0: So, Bitterfeld, wir haben jetzt eine Sensation. Das erste Mal auf unseren Kundgebungen machen wir heute einen Demonstrationszug. Begleitet von dem Adenauer, SRP Plus.
1: Es gibt jetzt eine sehr lustige Situation, dass dieser Adenauer SRP Plus den ganzen Platz vernebelt, weil die das wahrscheinlich lustig finden, mit so Disco-Beleuchtung. Und die Leute sind vollkommen irritiert und stehen still.
2: Das ist gut gelungen.
3: Wir freuen uns, dass wir alle zusammen sind und begleitet werden durch die Bitterfelder Straßen für Demokratie, für Vielfalt, für Toleranz, für uns Menschenliebe.
2: Ganz Bitterfeld passt ja viel.
1: Ja, jetzt fährt dieser Riesenbus hier durch die enge Gasse vom Markt runter und die Leute laufen brav hinterher und aus den Buslautsprechern kommt gediegene Musik. Und es gibt erstmal keine Sprechchöre.
4: Ich habe gesehen, dass sie nicht mitlaufen.
5: Ich marsch mit meinen Füßen nicht mehr. Ja. Wir waren Freitag zur Veranstaltung, wir sind morgen wieder hier, wenn Herr Giese hier ist. Also wir sind so den ganzen Nachmittag hier.
1: Was wäre denn so eine schöne Zukunft für Bitterfeld?
5: Also Bitterfeld macht sehr viel Veranstaltungen. Wir sind überall dabei. Und wir sagen immer, unsere Mitbewohner, die hocken zu Hause. Und dann, in Bitterfeld ist nichts los. Sag ich, passt mal auf, wir wohnen erst 8 Jahre hier. Hier ist sehr viel los. Wir fühlen uns hier sehr wohl.
1: Woher kommt denn diese Unzufriedenheit? Was glauben Sie?
6: Das kann ich Ihnen schlecht sagen.
5: Wenn wir mit den alten Bitterfeldern reden, da sagen die immer, ja, da war ein Brunnen und da war das. Und da buddeln sie ewig. Aber hingucken und warum? Ja? Das interessiert ihn nicht. Sag ich, Mensch, das ist Friedensfest. Was soll ich denn da? Ich kann doch nicht mehr.
6: Na, verändern kann man das nur, indem man jetzt in der Politik was ändert, indem man auf die Menschen zugeht. Man braucht jetzt eine normale, zukunftsträchtige Regierung. Und die soll sich um die Menschen kümmern, dass sie auch merken, dass die Politik sich um diese Menschen kümmert. Das ist nämlich der Anschein, dass es jetzt so kommt, dass die Regierung nur macht, was sie für richtig hält. Und das Establishment, die Firmen, die Konzerne, die dann die Verbindung zum Bundestag haben, die werden immer gefördert. Warum gibt es keine großen Abgaben für die großen Firmen über Steuergewinn etc., Einzahlung in die Rentenkasse von den Beamten etc.? Man kann darüber diskutieren. Aber man sollte endlich was tun, damit die Leute, die normalen Menschen, auch zufrieden sind und sich gerecht behandelt finden.
1: Sehe ich genauso. Ich wundere mich nur, dass die Leute das mit AfD beantworten. Also das ist mir echt ein Rätsel.
6: Ja, das Rätsel lässt sich ganz einfach lösen. Man verbindet die Linke in der Öffentlichkeit immer mit SED, mit Stasi, Gefängnis und Kerker. Und das ist die Polemik, die durch das Land getragen wird, durch alle politischen Richtungen. Dass ja nicht die Linke an die Macht kommt, das wäre das Schlimmste, was käme. Und das ist das Problem. Das ist eine einzige Katastrophe. Wir haben schon mehrmals mit anderen Artikeln uns dagegen gewehrt, dass wir hier verunglimpft werden mit unserem Leben, was wir gelebt haben. Wir haben ein sehr gutes Leben geführt. Immer der arbeitet, der kann gut leben. Und Arbeit ist die Grundlage des Lebens. Das Thema Treuhand noch auf das Tableau bringen. Mein Lieber, wie die Firmen kaputt gemacht wurden, unser Maschinenbau, unser Stahlbau, Skat Magdeburg etc. Ich könnte da Geschichten erzählen. Und dann waren wir auf der Kreuzfahrt und da haben wir Bekannte getroffen aus dem westdeutschen Gebiet, die sagten, wissen Sie, wie Sie beschissen wurden nach der Vereinigung, wie Sie kaputt gemacht und betrogen und belogen wurden. Habe ich gesagt, ja, das stimmt.
7: Ich bin eine Glitzertante und finde, ja, dass man damit manchmal ein bisschen Licht in so viel Dunkles bringen kann. Auf Klamotten brauche ich es nicht so, aber guck mal, ich habe auch ganz viele Glitzersticker dabei und so, genau. Also, und ich glaube, wir müssen schon schauen, wie die Realität ist, aber gleichzeitig auch die hoffnungsvollen Momente nicht aus dem Blick verlieren, die uns vielleicht auch resilienter machen für alles, was kommt.
1: Was wäre denn so ein tolles Szenario aus
8: aus Ihrer Sicht?
7: Bei den Wahlergebnissen, ich sag mal, toll wird es nicht, egal wie es ausgeht, aber ein hoffnungsvolles Szenario wäre für mich, dass einmal wir weiter als Zivilgesellschaft laut und stark bleiben und egal was kommt, uns auch wehren gegebenenfalls und laut werden und das nicht einfach aushalten und uns zurücknehmen. Und die andere Hoffnung, die ich habe, dass Menschen nicht aufhören, auf Sachsen-Anhalt zu gucken und zu supporten und auch positiv zu reden. All das, was wir hier in den letzten Wochen, Monaten, teilweise Jahren geschafft haben, auch zu würdigen. Also ich habe Gespräche erlebt, wo ja, Leute sagten, ja, es ist so ruhig. Und dann habe ich sagen können, nee, es ist alles andere als ruhig. Ich bin hier heute auch für die Kirche. Ich bin super stolz auf meine Kirche. Die wird auch laut bleiben.
8: Aber vielleicht trotzdem nochmal, weil darauf wollte ich eigentlich zu sprechen kommen, im Sinne von positivem Szenario. Gar nicht so sehr Wahl. Ich finde die Wahl, shit will happen. Aber so im Sinne von tatsächlich, was ist ein Szenario, was eigentlich ein gutes wäre? Also mit gutem Szenario meine ich jetzt nicht nur irgendwie, es gibt mehr Arbeitsplätze, bla bla. Sondern was ist denn tatsächlich ein gesellschaftlich gutes Szenario? Es gibt ja Gründe, warum Leute das ablehnen, was Merz und Konsorten gerade machen. Aber
7: eine Gesellschaft, wo wir wieder einander zuhören, wo es gerecht zugeht, wo die Schere zwischen Arm und Reich einfach viel, viel geringer wird, Solidarität ganz vorne ist. Und ich bin auch Trainerin für Social Justice and Radical Diversity, eine radikale Vielfalt. Nicht nur Utopie ist, sondern Wirklichkeit.
8: Und wie kriege ich die, die gerade nicht mehr zuhören wollen, dahin? Was wäre denn, aus? Denkt ja jeder drüber nach, ne? Vielleicht bist du ja auch auf irgendwas gekommen.
7: Na, was ja wirklich gut funktioniert hat in den letzten Wochen, sind diese Formate, sprechen und zuhören oder dazusetzen und mitreden. Das hätte ich nie gedacht, dass da, glaube ich, wirklich erreicht worden ist, dass Leute auch anders wählen, als sie es vielleicht vorher gedacht haben, dass es gab ja, glaube ich, ein Zitat in der Zeit von einem Menschen eher aus der blauen Bubble, der dann gesagt hat, ich muss wohl auch mal außerhalb meiner Bubble gucken, was da los ist. Und das hat mich ehrlich gesagt überrascht und es finde ich cool, dass das so gut funktioniert hat.
8: Good luck uns allen.
7: Uns allen.
9: Also ich persönlich, ich hatte eine gute Kindheit hier, ich hatte eine gute Ausbildung, ich habe eine tolle Familie, ich habe viele Freunde und mir geht es so gesehen gut hier. Ich weiß natürlich, dass es viele Menschen gibt und das ist auch so, dass das Besondere, was ich finde, wenn man rausgeht, am Stand ist oder auch hier offen ist für Menschen, die einfach dazukommen und auch einfach mal ihre Meinung sagen und was nicht so gut finden. Oder wenn wir an Haustüren gehen und klingeln, hey, wir sind von Bündnis 90 Die Grünen, dass sie dann auch mal sagen dürfen, immer so plakativ, das Heizungsgesetz war kacke und das fanden wir nicht so toll, dass man sich da auch mal einfach mal austauscht. Und sagt, okay, wie ist dein Blick jetzt auf die Sache? Hast du mal schon mal überlegt, okay, das so und so zu sehen? Es gibt auch noch viele andere Möglichkeiten, da positiver vielleicht auch drauf zu gucken. Man muss nicht immer einer Meinung sein, aber man darf sich gerne auch austauschen. Weil ich schon der Meinung bin, dass ich und auch wir zusammen auf dem richtigen Weg sind, auch Mut zu zeigen, dort öffentlich Gesicht zu zeigen und eben auch Menschen, die ja, auch so gewisse, vielleicht auch Ängste haben, wenn die AfD in die Regierungsverantwortung kommen sollte, wie geht's dann weiter? Und dass sie auch wissen, hey, da sind Leute, die kämpfen weiter, die sagen weiter offen ihre Meinung und geben auch so eine Plattform, vielleicht auch so einen Raum, wo man sich treffen kann, austauschen kann. Ja, vielleicht auch dann Dinge planen kann, wie man auch die Regierungsarbeit kontrolliert und auch transparent hält und trotzdem auch die Sachen, die uns sehr wichtig sind. Mir persönlich ist es zum Beispiel wichtig, dass Entscheidungen nachhaltig getroffen werden, dass wir trotzdem weiterhin Klima, Umwelt und auch Natur im Blick haben. Das gehört einfach als Meinung dazu und von Kundgebung zu Kundgebung bekomme ich Lust, immer weiterzumachen, weil wir einfach auch merken, es kommen immer mehr Leute dazu. Es wird immer breiter, auch von Leuten, die man aus dem Vereinsleben kennt, die man aus dem Supermarkt kennt und die sich einfach auch trauen, mit dabei zu sein. Und dort Spaß zu haben und dann vielleicht auch danach zu sagen, hey, aber ich habe letztens das und das gehört, können wir uns darüber mal austauschen. Mittlerweile kennen uns ja auch die Leute und es ist durchaus schon so, dass wir Nachrichten bekommen und dann die uns dann schon Sachen schicken, wo sie eben Sorgen haben, weil eine Entscheidung in eine ganz andere Richtung läuft, als uns das vielleicht lieb ist, also wo weder über Vielfalt noch über demokratische Entscheidungsgremien auch Entscheidungen getroffen worden, also einfach über die Köpfe hinweg der Bürgerinnen und Bürger. Da merkt man schon, okay, unsere Arbeit ist auch politisch wichtig, weil wir einfach dann auch die Netzwerke angehen können, beziehungsweise die Netzwerke haben, um dann auch weiterzugehen. Also dann auch zu sagen, hey komm, wir setzen uns mit dir zusammen, schildere uns deine Herausforderungen, deine Probleme und wir gucken, wen wir da mit reinholen können und wie wir da auch weiterkommen.
10: Kann dann ich nenne das mal die Montagsdemo, einmal im Monat,
9: ja.
10: Kann das dann sozusagen die Kneipe sein, wo man sich trifft und austauscht und...
9: Ja, genau so denken wir jetzt auch so ein bisschen noch nach der Landtagswahl weiterzumachen. Wir wollen auf jeden Fall, also es gibt eine Gruppe, die da auch weitermachen möchte. Und ja, dass man das so als Raum, vielleicht nicht immer auf dem Marktplatz, wo man vielleicht auch in einem geschützten Raum ist und sich trifft und austauscht. Wir sind auch heute deswegen hier mit der SPD und auch mit den Linken zusammen, weil wir einfach auch gemerkt haben, es ist erstmal in der Gruppe schöner, für was zu stehen und auch an was zu arbeiten. Und ich glaube, es ist wichtig, dass wir da auch zusammenhalten.
11: Und vor allem auch zu sagen, hey, ihr könnt uns vertrauen, dass wir das unter uns Demokraten und Demokratinnen hinbekommen halt. Ich glaube, das ist eine ganz wichtige positive Erzählung, weil ganz viele Menschen bei uns an den Infoständen haben ja gerade Angst vor. Einmal, was würde eine AfD-Regierung bedeuten? Was bedeutet das, wenn die demokratischen Parteien sich nicht einig sind und sich alle streiten? Und es kommen echt immer mal ältere Menschen zu uns an den Stand, die sagen, ihr müsst euch zusammenraffen. So. Und ich glaube, ihnen diese positive Erzählung zu geben, zu sagen, erst kriegen wir das im September hin, dass es keine AfD-Regierung gibt. Und danach kriegen wir es hin, auch wenn das eine schwierige Regierungskonstellation vielleicht wird. Wir kriegen es trotzdem als demokratische Parteien hin, eine gute, also zusammenzuhalten halt. Das ist, glaube ich, eine positive Erzählung, die wir rüberbringen müssen, dass die Menschen wissen, wir meinen das ernst. Und dass wir uns das aber auch alle, also ich glaube, alle drei, wie wir heute sind, wir meinen das total ernst. Aber dass wir da nochmal als Parteien uns auch ganz klar vielleicht dessen sind, was da nochmal für eine Verantwortung auf uns zukommt.
10: Ich empfinde die Situation gerade wie so eine Überfahrt. Wir befinden uns gerade auf einer Reise. Wir landen nach dem 6. September in einer Situation, wo wir nicht so richtig wissen gerade, wo wir sind. Nun hast du dich ja entschieden, halt politisch aktiv zu sein in einer Partei. Und was sind für dich so Ankerpunkte, wenn wir sozusagen sagen, wir landen dann irgendwo? Und was hältst du dich fest?
11: Das Vertrauen, was in die Politik fehlt. Wie kriegen wir das hin, dass wir da auch nach der Wahl halt eben, also ich meine, die sind ja alle total aktiv so, aber zu sagen, wir sind trotzdem noch präsent und man macht gerade trotzdem noch solche Demokratie-Picknicks auch außerhalb der Wahl halt, um ansprechbar zu sein. Genau, also einfach diese Frage von, angenommen, ich wäre eine Abgeordnete, einfach zu sagen, ich bin für die Menschen präsent so und schaffe es vielleicht auch, für Menschen ansprechbar zu sein, die das jetzt gerade noch nicht sehen oder noch nicht mit mir sprechen wollen, dass ich aber auch nach der Wahl schaffe, dass die da den Kontakt gerne zu mir aufnehmen oder suchen oder sich auch auf Gespräche mit mir einlassen. Und wenn ich so ganz weit nach irgendwann schaue, dass ich dann wirklich so denke, ja, kann ich sagen, war damals eine ganz schön unruhige Zeit und eine ganz ungewisse Zeit, aber guckt mal, jetzt haben wir durch die tolle progressive Politik, die wir gemacht haben, könnt ihr in ganz tolle, inklusive Ganztagsschulen gehen. Und ja, also da habe ich für so wirklich für später so eine richtig schöne Zukunftsversion. Und für die würde ich aber auf jeden Fall auch viele Sachen jetzt dann machen, wo ich so innerlich eigentlich denke, ne, will ich eigentlich gerade gar nicht.
1: Ich bin froh, dass wir auch einen der Mitveranstalter des Ostenfestivals hier bei uns sitzen haben, nämlich Aljoscha. Ich hatte mich auf der Herfahrt mit Olaf schon viel darüber unterhalten, was wir mögen an so einer Art Festivalstruktur. Aber ich würde dich ganz gerne vorher erstmal fragen, also du bist nicht hier geboren, anders als Olaf. Was ist denn das für dich für ein Ort, beziehungsweise was hat sich verändert in der Zeit, in der du es kennst?
12: Verändert hat sich alles, seitdem ich es kenne. Ich kenne es tatsächlich erst seit 2019. Also ich bin auch im Bezirk Magdeburg geboren und habe auch einen Bezug zu Sachsen-Anhalt. Aber ich hätte nicht gesagt, dass das hier meine Heimat ist, weil tatsächlich Bitterfeld ja eine sehr besondere Struktur hat. Und ich war tatsächlich das erste Mal hier 2019. Wir hatten damals schon das Gefühl, dass man hier viele Dinge beobachten kann, die woanders auch passieren werden, die man vergrößern kann. Also wie eine Demokratie zerfällt, wie eine Wertschätzung, wie eine Gesellschaft vielleicht nicht mehr richtig zusammenhält. Aber auch was Transformationsprozesse angeht, auch jetzt mal ökologische Renaturierung, die ich hier sehr vorbildlich finde, dass man das hier alles sehr gut beobachten kann. Und tatsächlich ist aber die Entwicklung in den letzten 7 Jahren viel, viel krasser gewesen, als ich es gedacht hätte. Und das erreicht zum Beispiel aber auch die Sprache. Also ganz viele Texte, die ich geschrieben habe vor 5 Jahren, würde ich heute, glaube ich, nicht mehr so schreiben. Oder ich merke, dass einem die Worte fehlen.
1: Ich bin hier mal mit einer damaligen hier geborenen Umweltministerin losgelaufen in Bitterfeld zur Goitsche. Und eigentlich, wenn ich da unterwegs bin, so in der Region, dann habe ich immer das Gefühl, die Leute mögen das sehr, eigentlich hier zu sein. Dieses Wort eigentlich gibt es ja nicht umsonst. Es impliziert so ein bisschen, dass trotzdem irgendwie was nicht stimmt. Was stimmt denn aus deiner Sicht für die Bitterfelder nicht? Warum gibt es hier so eine irgendwie ja doch mehrheitlich so ein Negativ-Setting?
12: Also ich glaube, das ist eine sehr, sehr gute Frage, aber die ist auch sehr schwer und ich würde nicht sagen, dass ich sie beantworten kann. Also wenn man rauszoomt, dann müsste das eigentlich hier eine Erfolgsgeschichte sein. Ja, das war in den 80er Jahren ein schrecklicher Ort. Also es war unglaublich dreckig. Man konnte nicht atmen, man konnte nicht anbauen. In den 90er war es ein schlimmer Ort. Hohe Arbeitslosigkeit. Sehr viele Menschen sind hier weggegangen. Große Abwanderung, vor allem von Frauen, vor allem von gebildeten Menschen. Und jetzt ist das hier, sagen wir mal, in diesen Parametern eigentlich sehr, sehr gut. Ja, es gibt hier eine Beschäftigung, die Natur ist wunderbar. Es gibt hier einen Chemiepark, es gibt eine Industrie und so weiter und so fort. Und die große Frage ist eigentlich, wieso gibt es trotzdem so viel Frust? Weil der ist eben nicht so einfach zu erklären mit solchen Parametern, wo man sagen würde, ah, okay, daran liegt's. Ich antworte jetzt mal als Kulturschaffender, ja, also das ist ein Soziologe, muss was anderes sagen. Ich glaube, was hier tatsächlich fehlt, ist eben eine emotionale, sinnliche Begleitung dieses doch sehr, sehr radikalen Prozesses. Wenn wir das vergleichen mit dem Ruhrgebiet, da gibt's seit, ich glaube, die erste Zeche wurde in den 60ern schon geschlossen und seitdem gibt's einen Transformationsprozess, der mit sehr, sehr vielen Millionen kulturell, sinnlich, emotional begleitet wurde und der auch eine Identität dort geschaffen hat. Da gibt es auch AfD-Wähler, ist gar nicht die Frage, da gibt es auch Menschen, die Probleme und Frust haben, aber das gibt natürlich erstmal grundsätzlich ein ganz anderes Bezugssystem zur Gesellschaft. Und hier waren diese Prozesse sehr, sehr viel drastischer, sehr viel schneller und eben unbegleitet. Also ich glaube tatsächlich, dass Kunst und Kultur da eine Rolle spielen können und immer noch, also nicht nur hätten können, sondern auch können. Aber das ist natürlich jetzt im Nachhinein sehr, sehr schwierig da aufzuholen. Ne?
8: Wir kommen ja beide auch aus dem Umfeld, genau sowas zu machen, was man so gemeinhin immer als Kulturarbeit bezeichnet und dann auch mit der Zuschreibung zu leben. Ah ja, die Kunst, die kann ja da viel offener und viel freier und dann könnte die ja da auch einen wichtigen Part übernehmen und du sagst selbst, das ist damit natürlich nicht genug und trotzdem habt ihr ja die Energie. Das Ostenfestival steht ja auch vor der Tür, das immer wieder auch zu machen. Was sind denn eure Ansätze? Also wie seid ihr denn eigentlich in die Konzeption des diesjährigen Festivals gegangen?
12: Eine Sparte ist immer die Verlängerung des Bitterfelder Weges, also immer die Frage, wie kann ich Projekte machen, die mit der Bevölkerung stattfinden, die partizipativ sind, die niedrigschwellig sind, weil das ist, glaube ich, etwas, was hier fehlt, wo man einen Ankerpunkt schaffen kann, wo Leute irgendwie sich auch mit verbinden können und man sagt, wir können zusammen Motorrad fahren, wir können zusammen schwimmen, wir können zusammen singen. Das ist erstmal nichts Elitäres oder Abgehobenes. Das ist eine Konstante bei uns. Das Zweite ist, dass wir jetzt natürlich schon auch stark damit beschäftigt haben, wie ist die Stimmung nach der Wahl? Wie können wir Trost schaffen? Wie können wir vielleicht auch trauern? Aber wo können wir auch Zukunft aufbauen? Also unser heißt ja nicht ohne Grund das Festival diesmal Kraftwerk Zukunft. Zu sagen, nee, das ist jetzt hier genau der richtige Ort, um an die Zukunft zu denken und daran zu arbeiten. Und die dritte und vielleicht grundsätzliche Antwort wäre, dass ich natürlich schon auch an symbolische Handlungen und Symbolpolitik glaube. Also wir kriegen ja nicht 90% der Bevölkerung. Ich weiß, dass da nur ein paar wenige Leute hinkommen. Aber die Plakate sind überall, die Nachrichten sind überall. Und ich glaube eben auch, dass die Leute daran vorbeifahren und dann ist vielleicht auch sekundär, wie die das finden. Die kriegen ja erstmal mit, dass da was stattfindet. Und das ist, glaube ich, ein ganz, ganz wichtiges Zeichen, was natürlich in den Leuten etwas bewegt.
10: Also die sinnliche Erfahrung, die sinnliche Begleitung, dann die Formate, die das Festival Osten halt schon seit 4 Jahren, 5 Jahren fortführt. Meine Frage an dich, was braucht eigentlich eine gute Geschichte? Also was braucht eine gute Erzählung?
12: Eine gute Erzählung, ich glaube, braucht einen guten Anfang. Und der Anfang muss erstmal so sein, dass ich das Gefühl habe, ich bin da angesprochen. Und dann können wir gucken, wo die hinführt. So, und vielleicht kenne ich das Ende auch noch gar nicht. Aber ich glaube, am Anfang muss ich erstmal verstehen, dass ich da vorkomme.
8: Du bist kein Lokalpolitiker, wir müssen das ja nicht immer wieder sozusagen so, wir können das nicht beantworten, aber es gibt eine Menge von Subjektiven, die dann auch eine Erzählung werden. Wie könnte das Ding hier aussehen in 20 Jahren in einer positiven Geschichte?
12: Ich glaube, man braucht einen Ort, der Gemeinschaft herstellen kann. Und es ist nicht schlecht, wenn der schon eine Vergangenheit hat. Deswegen, wir haben ja das erste Festival im Kulturpalast gemacht. Der Kulturpalast ist viel zu groß für diese Stadt. Der ist viel zu teuer im Unterhalt. Das ist gar keine Frage. Aber das ist ein Wahnsinns-Attraktionspunkt. Wir hatten ganz viel Publikum, die wollten nicht zum Festival. Die haben sich auch gar nicht dafür interessiert, was wir machen. Die wollten zu dem Gebäude, weil sie da Erinnerungen haben, weil sie da Geschichten haben. Und dann sind sie auch bereit, dann sich da ein Werksorchester anzugucken oder bei einem Malworkshop mitzumachen oder bei einer Diskussion. Das ist ja gar nicht Das ist vollkommen okay. Aber du hast erstmal einen Ort, der ganz viel Erinnerung mitbringt und Erinnerung ist mit Emotionen verbunden. Und dann kann man natürlich auch darüber in eine Diskussion kommen, war das denn alles richtig, was damals Stadler war? War das vielleicht, gab es da auch politische Sachen und so weiter? Und dann ist man schon in einem sehr, sehr interessanten Feld, wo du eine Begegnung herstellen kannst. Und wenn man diese Orte nicht hat oder neu erfinden will, wird es natürlich schwierig, so, weil der Startpunkt, der gemeinsame Startpunkt gar nicht da ist.
10: Du bist ein wesentlicher Akteur der zeitgenössischen Kunst- und Theaterszene, bist Dramaturg, bist Festivalmacher, machst Festivals in Südamerika, in Berlin, Festival Osten. Wir sind hier in Bitterfeld, ja, Festival Osten. Das ist mal als Festivalmacher, als Kulturakteur auch immer abhängig von diesen Makrostrukturen, ne? Also von Politik, von Wirtschaft, aber auch von kulturellen Leitbegriffen. Ja, gibt es einen Wandel in diesen kulturellen Leitbegriffen? Also nochmal Klammer auf, in den letzten Jahren gab es sehr viele Projekte unter den Stichworten kulturelle Vielfalt, Partizipation etc. Ich habe jetzt das Gefühl, dass sich diese Leitbegriffe ändern. Wie gehst du damit um oder wie geht ihr damit um als Festivalmacher?
12: Ich glaube, da gibt es zwei Antworten. Du hast jetzt auch darauf angespielt, dass ich ja in unterschiedlichen Kontexten arbeite. Also hier gibt es ja gar keine Selbstverständlichkeiten mehr. Ist ja gar nicht klar, dass Kunst zum Beispiel, würde ich jetzt sagen, erstmal pro Vielfalt oder pro Demokratie ist. Ich habe hier Gespräche mit Leuten, wo ich erstmal merke, warte mal, ich muss erstmal erklären, wo ich politisch stehe. Das ist überhaupt gar nicht selbstverständlich, sondern das könnte auch erstmal selbstverständlich sein, dass man halt autoritär und antidemokratisch ist. Das ist eine ganz, ganz, ganz neue, aber auch sehr eigene Situation hier vor Ort und die macht natürlich was mit der Kunst. Und das andere ist, dass es einen Wahnsinnslegitimationsdruck gibt, der ist, glaube ich, überall so. Hier vielleicht nochmal größer, was ein bisschen absurd ist, weil wir zum Beispiel ja überhaupt noch nie einen einzigen Euro von der Stadt bekommen haben, aber schon sehr, sehr viel Geld hierher gebracht haben. Trotzdem musst du dich permanent rechtfertigen für das, was du machst. Das muss verständlich sein, das muss zugänglich sein. Und das ist natürlich, also ich mache das alles sehr, sehr gerne, aber es ist aus einer künstlerischen Perspektive natürlich auch ein Problem, weil ich finde, ein Künstler, eine Künstlerin darf auch das Recht haben, was Erratisches, Kompliziertes, vielleicht auch Abstoßendes zu machen. Das müsste eigentlich möglich sein. Und ich glaube, diese Spielräume, die werden immer enger. Und die sind hier, sind sie schon sehr, sehr eng, weil das Verständnis dafür sehr, sehr eng ist.
10: Was tun?
12: Ja, die würde ich einfach immer weiterreichen. Ne? Also ich meine, ich bin ja kein Künstler, ich bin ja ein Kurator oder ein Festivalmacher und ich denke, das ist eine Frage, die können Künstlerinnen sehr, sehr gut beantworten. Und wir haben da sehr, sehr unterschiedliche Antworten drauf. Aber was ich schon merke ist, es gibt ein krasses Gefühl von Sinnhaftigkeit. Also auch wenn sich in Berlin oder in anderen Großstädten Leute manchmal fragen, ach ja, braucht die Welt das jetzt eigentlich oder muss ich das machen? Wenn du hier bist und du machst hier ein Projekt, zeichnest mit Leuten Karten oder webst zusammen ein Stück Teppich oder so, du weißt, oder machst einen kleinen, jetzt gibt es so ein Projekt irgendwie, wie klingt der Osten da, unterhalten sich darüber, welche Musik für sie identitätsstiftend ist und was das im Nachhinein war, diese DDR-Musik oder wie sie das heute sehen, da weißt du jede Sekunde, warum du das machst, das Projekt, ne? Das ist total klar.
8: Ja, ich musste vorhin so, als ich dich gefragt habe, in 20 Jahren und sowas, an dieses Moment denken, das kennst du vielleicht, hier gibt es so einen Friedhof für die russischen Soldaten in der Nähe von Bitterfeld und da hat ein Lehrer mal 1976, glaube ich, oder sowas, oder 75, seine Schüler Briefe an die Zukunft schreiben lassen, die dann geraubt wurden in der Wendezeit, sodass man das nur so imaginieren kann.
13: Wenn ihr diesen Brief lest, bin ich 72, zumindest falls ich jemals 72 werde. Ich könnte also eure Großmutter sein. Und doch schreibe ich hier keine großmütterlichen Weisheiten. Ich kann nicht rückblickend resümieren, um euch davor zu warnen, meine Fehler zu wiederholen. Vermutlich mache ich täglich Fehler. Mit jedem plastikverpackten und Palmöl getränkten Produkt, das ich konsumiere, und mit jedem ausbeuterisch produzierten T-Shirt, das ich für 5 Euro im H&M kaufe, mit jedem Mal in den Urlaub fliegen, weil der innereuropäische Kurzstreckenflug so unschlagbar günstig war, sorge ich dafür, dass eure Welt eine kaputte ist. Wir zerstören, weil es bequem ist. Lasst euch niemals einreden, wir hätten das nicht gewusst. Auf den Fidschi-Inseln müssen Menschen evakuiert werden. Wegen der steigenden Meeresspiegel und im Mittelmeer sind wieder hunderte Menschen ertrunken. Aber wenn die Tagesschau vorbei ist, ist das alles sehr weit weg. Es ist immer noch so leicht, die Augen zu verschließen vor den Konsequenzen unserer Handlungen. Vor allem in Zeiten, in denen Fakten als Verschwörung dargestellt werden und umgekehrt. Ich würde sehr gern den Glauben an die Menschheit behalten. Ich würde gern glauben, dass meine Generation dafür sorgen konnte, dass eure Welt kein trostloser Ort ist. Dass in 50 Jahren die Vernunft und die Empathie und die Solidarität die Oberhand gewonnen haben. Aber falls das nicht so ist, dann bitte ich euch, steht ihr gemeinsam für eine solche Welt ein.
14: Es handelt sich um Leute, die sich ganz selbst gehören wollen, daher das Selbstzerstörerische.
13: Eure Zukunft war und ist unsere Verantwortung und unsere Schuld. An die Jugend, lernt aus unseren Fehlern, kämpft weiter. Unser Kampf ist eure Zukunft. Euer Kampf, euer Alltag, eure Diskussionen, eure Demonstrationen, eure Meinung ist die Zukunft eurer Kinder. Lasst sie eine schöne sein.
15: Aber in dem Zusammenhang fiel mir auch ein, das kannst du vielleicht besser beschreiben. Also klar, es gibt diese Transformationsproblematik, aber es gibt natürlich irgendwie auch junge Leute in Bitterfeld. Was ist denn da überhaupt für eine Stimmungslage da? Also was geht denn hier mit oder für oder von Jugendlichen?
12: Ja, das ist natürlich jetzt eine ganz schöne Geschichte, die du erzählt hast, weil diese Zukunft, die die Leute da imaginiert haben, die gab es ja nicht. Und man hat schon auch oft das Gefühl, für viele Menschen gibt es hier nach wie vor keine Zukunft. Ich bin jetzt ja nicht der Sprecher der jungen Generation oder so, ich lebe ja hier auch nicht, aber die Leute, die ich kennenlerne, junge Leute, wir haben als allererste Aktion hier mal so 18-Jährige gesucht, uns von denen die Stadt haben zeigen lassen, das ist ganz klar, die sagen, sie gehen weg. Und sie müssen weggehen, weil hier gibt es ja gar keine Hochschule oder keine Fachhochschule oder keine weiterführenden Möglichkeiten. Also das ist gar nicht so, dass die jetzt alles scheiße finden, aber die, wenn du dich quasi weiterentwickeln willst, einen Weg gehen willst, dann musst du in eine andere Stadt gehen und das ist natürlich ein Riesenproblem.
15: Aber hab Dank in jedem Fall.
12: Danke euch.
16: Ja. Jetzt bin ich doch nervös.
17: Hallo.
18: Hallo.
17: Wir sind vom Festival Osten. Und was ist eigentlich Osten? Viel wird über den Osten gesprochen, besonders gern vor den Landtagswahlen. Und dabei wird der Osten oft einseitig dargestellt. Auf der einen Seite das Bild einer demokratiefeindlichen Region voller Nazis, wie es in Hamburg oder München gern auf dem Marktplatz erzählt wird. Auf der anderen das der entmündigten, vermeintlich reineren Deutschen, wie es sich ein Höcke herbeiredet. Doch heute zeigen wir mal wieder, der Osten ist bunt, vielfältig und offen.
12: Und das war quasi auch einer der erste und Grundimpuls von dem Festival. Man kann das hier auf dem T-Shirt sehen. Wir versucht haben, das zu sagen, das Bild vom Osten ist nicht nur vielfältig, sondern das ist verwirrend. Das ist komplex und das ist sehr, sehr unterschiedlich und das müssen wir aushalten, weil das macht richtig Spaß. Und deswegen haben wir einen kleinen Kunstbeitrag auch mitgebracht, weil wir zur Eröffnung des Festivals 2022 dieses Publikum gefragt haben, was ist Osten? Und wir haben euch ein paar Antworten mitgebracht, die wir jetzt hier vorlesen wollen.
17: Osten ist eine Himmelsrichtung und der Ort, wo wir Leute auf Anhieb verstehen, auch wenn wir manchmal nicht ihrer Meinung sind.
12: Eine Heimat, die manchmal fremd ist.
17: Hier bin ich zu Hause.
12: Immer wieder schön.
17: Irgendwo auf der Erde ist immer Osten.
12: Soljanka.
17: Senfeier.
12: Ruckartige Veränderung.
17: Identity Issue.
12: Osten findet man auch im Westen.
17: Vom Osterei zu Osteria.
12: Fruchtbarer Boden für Kreativität.
17: Hier will ich leben.
12: Ein Ort mit großer Zukunft.
17: Geborgenheit und Zuhause.
12: Mein Zuhause, also wunderbar.
17: Osten ist für mich Urlaub.
12: Ein schmallippiger Mann mit großen Händen, den ich lange nicht mehr gesehen habe.
17: Der Osten ist mir zu depressiv. Schau nach vorn.
12: Ich wünsche mir mehr Fröhlichkeit statt Unzufriedenheit.
17: Kann man einem Außerirdischen nicht erklären.
12: Raum für neue Möglichkeiten.
17: Tage, Tage, Jahre.
12: Immer wenn man denkt, man hat's, ist's wieder alles anders.
17: Wenn der Osten nicht wäre, wäre der Osten vom Westen der Osten.
12: Im Osten geht was.
17: Ich bin Ossi, keine Frage.
12: Der Osten ist vom Mittelpunkt.
17: Sozialistischer Realismus in melancholischer Leere.
12: Riecht gut und sieht toll aus.
17: Der Osten rockt immer.
12: Belebt und frei.
17: Der Osten ist der Bereich, in dem ich aufgewachsen bin.
12: Osten ist keine Himmelsrichtung, sondern ein bestimmter gesellschaftlicher Zustand.
17: Am Park der Chemiearbeiter 06749 Bitterfeld-Wolfen.
12: Farbenstraße 06803 Bitterfeld-Wolfen.
17: Stiller Winkel 06766 Bitterfeld-Wolfen.
12: Der Osten ist ein mystisches Inselreich, das große Teile Europas und Asiens unterworfen hat, aber infolge einer Naturkatastrophe innerhalb eines einzigen Tages und einer unglückseligen Nacht untergegangen ist.
17: Und wenn alles wieder schief geht, geht die Sonne trotzdem auf.
18: Eine Himmelsrichtung.
17: Der Sandmann experimentiert mit Neuem und isst dabei Soljanka und Senfei und macht doppelte Sachen an der süßen Ostsee und denkt an Ambiguität und Kulturvielfalt.
18: Neugier, manchmal Heimat.
17: Der Osten ist ein Sanierungsprojekt des Westens.
18: Der Osten ist spektakulär.
17: Der Osten ist. Wir wollen im Festival erforschen, was der Osten heute bedeutet, mit Kunst den Osten neu vermessen. Wir möchten die Vielfalt und Kontraste des Ostens zeigen, die Lebendigkeit und Aktivität. Und wir wollen Begegnungen. Deswegen heißt es auch Festival für Kunst und gegenseitiges Interesse.
18: Und für das diesjährige Festival, was am 12. September anfängt, haben wir uns das Motto genommen, Kraftwerk Zukunft. Und insofern waren die beiden Lieder, die wir hier gehört haben, schon total thematisch für uns, weil das sind die beiden Sachen, Begegnung, gegenseitiges Interesse, Zusammensein und die Zukunft pink sehen, die Zukunft pink malen und gemeinsam an einer Zukunft bauen. Deswegen laden wir euch alle herzlich ein, kommt nach Wolfen, kommt nach Czornowitz und lasst uns zusammen ein Kraftwerk Zukunft bauen. Vielen Dank.
17: Dankeschön.
19: Ich bin Kurde und habe schon auch sowieso noch krasseste diskriminierende Momente, noch schlimmere Regimen, aber auch Ideologien, alles die AfD, aber auch andere rechte Parteien schon mal erlebt. Kann sehr gut mit solchen Situationen umgehen. Ich muss auch dazugeben, da fehlt auch ein bisschen politische Bildung hier in Deutschland. Die Menschen, also die Migranten, die da sind, trauen sich nicht aus verschiedenen, aber unterschiedlichen Gründen. Eins davon, dass die, seitdem die hier sind, entweder sind die ganze Zeit halt damit beschäftigt, Sprachkurs zu absolvieren, dann nochmal sich um diesen Aufenthaltstitelprozess zu kümmern, dann einen Ausbildungsplatz zu finden, einen Arbeitsplatz zu finden. Auf der anderen Seite hat man Verwandte, die halt noch in der Heimat leben, wo man halt auch sowieso sich genug Sorgen darum macht. Und da sage ich mal halt so, da fehlt halt so wirklich mal solche Workshops oder Projekte, wo man halt so mit diesen Menschen auch ins Gespräch kommen soll. Viele, ich sage es auch immer, das habe ich auch viel erwähnt, viele reden über Migranten, aber kaum kommt man mit denen ins Gespräch. Ja, wie auch vorhin erwähnt, ich war auch schon sowieso am Überlegen, ob man vor Landtagswahlen so ein vielleicht irgendwie so ein Workshop oder Projekt mal organisiert, dass die Parteien, die demokratischen Parteien, sich vorstellen und dann halt auch ein bisschen dann mal so über sich erzählen, dass die Menschen mitbekommen.
20: Es geht da nicht um Parteien, es geht um die Frage, wie wir künftig miteinander leben wollen. In welchem Sachsen-Anhalt wir leben wollen. In einem Sachsen-Anhalt, das offen und vielfältig ist, oder in einem Sachsen-Anhalt, das Menschen gegeneinander ausspielt. In einem Sachsen-Anhalt, in dem junge Menschen bleiben wollen, oder in einem Sachsen-Anhalt, aus dem sie wegziehen, weil sie keine Zukunft mehr sehen. In einem Sachsen-Anhalt, in dem jede oder jeder seinen Platz finden kann. Oder in einem Sachsen-Anhalt, in dem wir mehr Menschen das Gefühl bekommen, nicht willkommen zu sein. Wenn ich heute hier auf diesem Platz stehe, dann sehe ich bei euch in den Gesichtern vor allen Dingen Hoffnung. Ich sehe Menschen, die nicht wegschauen. Ich sehe Menschen, die Verantwortung übernehmen und die Haltung zeigen, auch wenn es mal ungemütlich wird. Und ich sehe Menschen, die deutlich machen, diese Stadt hier gehört uns allen. Diese Demokratie gehört uns allen. Und die Zukunft gehört uns allen. Ich habe im Januar erlebt, wie es sich anfühlt, mit Hass konfrontiert zu werden. Aber heute hier erlebe ich etwas anderes. Heute erlebe ich Solidarität, heute erlebe ich Zusammenhalt. Heute erlebe ich Menschen, die füreinander einstehen. Und ich kann euch sagen, das fühlt sich stärker an. Viel stärker. Denn Hass mag laut sein. Aber Solidarität ist lauter. Hass mag einschüchtern, aber Zusammenhalt macht mutig. Und Hass mag Schlagzeilen produzieren. Doch am Ende sind es Menschlichkeit, Respekt und Zusammenhalt, die eine Gesellschaft tragen. Lasst uns deshalb weiter laut bleiben. Lasst uns sichtbar bleiben. Lasst uns weiter heilsam zeigen für Bitterfeld-Wolfen, für den Landkreis Anhalt-Bitterfeld, für Sachsen-Anhalt, für die Demokratie, für Vielfalt, für Menschenrechte. Und vor allen Dingen für eine Zukunft, in der niemand Angst haben muss, er oder sie selbst zu sein. Vielen Dank.

0: Ja, Eindrücke von diesem Montag in Bitterfeld. Und das bleibt natürlich nicht die letzte Demo in Sachsen-Anhalt vor der Wahl. Wir sehen uns hoffentlich am Samstag auf dem Hauptbahnhof, 17 Uhr.
1: So viel Bücher habe ich ja noch nie auf einem Haufen gesehen. Oh, ja, natürlich.
2: Allmählicher Zerkrümelung bei Radio Plau. Schönen guten Abend in allmählicher Zerkrümelung. Heute geht es um die Gruppe Kaltfront und die Subkultur in Dresden, denn aus der ist die Band Kaltfront hervorgegangen. Ich habe mich mit Jörg unterhalten, der ist Bassist bei Kaltfront und war das auch schon zur Entstehungszeit im Jahr 86. Vorher auch schon bei Paranoia gewesen, die von 83 bis 85 in Dresden existiert haben und nach 89 auch bei zahlreichen musikalischen Projekten, wie zum Beispiel Crazy Horst oder Ray and the Rockets, gleichzeitig aber auch Kassettenaktivist mit seinem Tape-Label Zieh dich warm an Tapes, wo die Sachen von Kaltfront und auch noch ein paar andere Sachen von Dresdner Bands und diverse Compilations rausgekommen sind, also auch Kassettendokumente des frühen Dresdner Punk. Jetzt erstmal Musik, ein Stück von der ersten Kassette von Kaltfront, nämlich von der Kassette Zieh dich warm an, die ist 87 erschienen, und da hören wir das Lied Klimawechsel.

0: Ja, was war das Besondere am frühen Dresdner Punk und der mit Punk zumindest verwandten Musik, wie sie dann für Kaltfront typisch war? Sowohl bei Paranoia als auch bei Kaltfront kann man in den Liedern oft sowas Düsteres raushören. Kaltfront war in den 80ern eine Kassettenband und zwischen den Zeilen und im Hintergrundrauschen konnte man vielleicht auch so ein Stück der Atmosphäre, in der ja gleichzeitig im barocken Ambiente Dresdens lustwandelnden und auch in die grauen Vorstädte verdrängten Punk-Szene raushören, vielleicht auch so eine undogmatische Haltung, wo die Abgrenzung von Free-Jazzern, Künstlerinnen und Künstlern und Langhaarigen zwar irgendwie mit zum Standardprogramm von Punk dazugehörte, aber in der Praxis dann doch auch von Freigeistern wie denen von Kaltfront aufgeweicht wurde. In den Liedern der ersten Kassette kann man durchaus auch ein Stückel Rio Reiser oder die Scherben raushören, wenn man möchte, wie man aber auch so swingende Elemente da raushören kann. Nach der Kassette Zieh dich warm an, 1987 kam dann 88 das Tape Holiday im Niemandsland raus und 89 dann nochmal Fünf Männer in der Stadt, aber zwischendurch auch noch so Live-Aufnahmen und nochmal Compilations, ehe die Band dann erstmal wegen DDR-Ausreise zweier Bandmitglieder nur noch so halb existiert hat, dann Ende 89 bis 90. Ja, das Besondere an Kaltfront war für mich die gewisse Melancholie, die in Liedern wie zum Beispiel We Are a Happy Generation mit drin gesteckt hat und das Ganze auch so ein bisschen ins düster Punk-Genre hineingerückt hat. Aber vielleicht ist Kaltfront da auch so eine Projektionsfläche für meinen eigenen Wunsch nach so eher 80 Vipers oder Husker Du-artigen Gruppen, während sie in Wirklichkeit eben einfach eher so aus ihrem privaten Alltagsgrau da Dresdens geschöpft haben. Ja, jetzt habe ich Jörg von der Gruppe Kaltfront aus Dresden am Apparat. Kannst du dich noch an den ersten Auftritt mit Kaltfront erinnern? Und ja, wie hast du die Punk-Szene im Jahr 1986 erlebt, falls du dich noch dran erinnern kannst?
1: Kaltfront hat sich eigentlich gar nicht so, war gar nicht so in die Punk-Szene involviert, 86. Da waren wir eigentlich schon wieder ein Stück raus. Ja, das erste Konzert von Kaltfront war, soweit ich mich erinnern kann, das Einstufungskonzert. Das war dann Anfang, ich glaube im Januar 87 in der Scheune in Dresden.
0: Aber Paranoia gab es da auch nicht mehr?
1: Paranoia gab es so ungefähr bis Mitte 85 und ja, das ist das dann aber schon auch so ziemlich ja, so nach und nach auseinandergelaufen. Also die, ich weiß nicht, das hatte teils zwischenmenschlich, teils aber auch mit der ganzen Szene zu tun. Wir hatten uns dann nicht mehr so für diesen, ja, wie soll man es nennen, einfachen Deutschpunk interessiert. Wir hatten dann auch andere musikalische Einflüsse und andere Musik gehört, die wir viel interessanter fanden und das war uns dann irgendwie ja, ein bisschen zu schlicht geworden und da haben wir uns dann auch so mehr oder weniger davon entfernt und haben dann auch dann erstmal habe ich eine Weile gar nichts gemacht und dann haben wir uns so zusammengefunden mit dem Gitarristen von Suizid und haben überlegt, wollen wir eine Band machen und haben dann noch Leute gesucht und da ein Schlagzeuger, der überhaupt nichts mit Punk zu tun hatte und ein Sänger, der ja auch so eher so aus der, naja, so Underground-Blues-Szene kam, so der hat dann, die haben damals so Tonsteine Scherben gecovert, was wir sehr spannend fanden, weil die auch ziemlich, gerade für DDR-Verhältnisse, sehr heftige Texte hatten und das war eigentlich auch Punk.

0: ja, Punk-Praxis als vielleicht die ja, ganz frühen
1: Punk. Ja, also auch immer die Frage, wie man Punk definiert. Das ist, die einen sagen, das ist Punk, die anderen sagen, das hat damit gar nichts mehr zu tun. Das ist Auslegungssache.
0: Und mit Paranoia, das seid ihr ja auch schon viel überregional getourt oder war zumindest mal in Leipzig oder in anderen Städten. Ging das dann mit Kaltfront auch so unvermittelt weiter oder wart ihr dann erstmal eher in Dresden?
1: Ja, Kaltfront haben wir schon auch gegründet, um eine Einstufung zu machen. Ab Mitte der 80er hat sich das ja alles ein bisschen gelockert zu DDR-Zeiten. Also mit Paranoia hätten wir keine Einstufung machen können. Ich glaube, Wutanfall hatten das auch mal versucht, aber das war, glaube ich, mehr so ein Gag. Ansonsten, ja, haben wir dann auch durch das Paroktikum die Radiosendung mitgekriegt, dass plötzlich in Berlin Punkbands, die können im Radio, die wurden im Radio gespielt und die hatten Einstufung gekriegt. Das war uns total gewundert. Das wäre zwei Jahre vorher undenkbar gewesen. Und da haben wir dann gesagt, ach, versuchen wir das einfach auch und da können wir halt auch regulär spielen. Mit Paranoia hatten wir ja hier Ordnungsstrafverfahren wegen, weil wir ohne Einstufung gespielt haben und so einen Ärger wollten wir einfach nicht mehr haben. Wir wollten schon ohne uns irgendwie, wir wollten schon ungestört auch live spielen können und Konzerte geben können und auch in richtigen Clubs und nicht bloß in Kirchen oder bei Privatfeiern. Und daraufhin haben wir schon gezielt gearbeitet. Das hieß natürlich auch, dass wir jetzt nicht mehr so den ganz staatsfeindlichen Punk gemacht haben. Also da war schon auch so eine gewisse, wie soll man sagen, Schere im Kopf da. Aber ich denke schon, dass wir auch trotzdem uns kein Blatt vor den Mund genommen haben. Wir haben da vielleicht ein bisschen anders ausgedrückt.
0: Ich meine, Kaltfront hat ja trotzdem kritische Texte. Also wenn ich so an Songs wie Karriere denke, die auch im Paroktikum dann ja relativ früh liefen. Ich finde, dass das schon auch dann ja viele Leute erreicht hat und auch irgendwie durchaus irgendwie sehr zweifelnährende Texte waren.
1: Ja, das, wie gesagt, das hat sich dann irgendwie ein bisschen geändert, die Situation. Das war dann schon einiges mehr möglich dann in der zweiten Hälfte der 80er Jahre als jetzt noch vorher. Das war so eine Gratwanderung. Man konnte sich da auch ein bisschen, man konnte da auch mal was ausprobieren, ohne dass da gleich irgendwie eine Strafe auf den Fuß folgte.
0: Während die Kassetten aus den späten 80ern so einen etwas verrauschten und sehr authentischen Charme hatten, gab es dann ab 2000 die alten Sachen nochmal neu auf Schallplatte und 2011 und 2017 auch die Tonträger Zwischen allen Fronten und Wenn es dunkel wird mit neuen Songs und auch nochmal im amtlichen Stereo-Sound.

0: Ja, wie wichtig war für dich so eine Vernetzung mit der Welt da draußen? Du hattest ja auch viele Kontakte zu Fanzines und ja, auch Kassetten hast du rausgebracht und warst, glaube ich, 85 deswegen auch kurzzeitig verhaftet. Ja, wie wichtig waren das für dich, so die Kontakte aus Dresden raus?
1: Das war, ja klar, sehr wichtig und sehr spannend und auch sehr, sehr, ja, dadurch haben wir auch, oder habe ich auch einiges mitgekriegt, was ich hätte ja sonst. Wir hatten ja nicht so die Quellen für westliche Musik und gerade auch so, ja, deutsche. Also man hat sicherlich mal was von englischen oder amerikanischen Bands gehört. Es lief ja auch im Radio teilweise. Jetzt nicht unbedingt Sex Pistols, aber so andere Sachen, so, ja, softere Sachen wie Cure oder sowas. Aber die eigentliche Punk-Szene, die habe ich mehr oder weniger durch die Kontakte in Westen kennengelernt. Die Leute haben dann so Fanzines geschickt und teilweise auch Kassetten und auch Platten und das war so wie so ein bisschen so das Tor zur Welt. Also wir waren ja nur hier eingesperrt, aber durch die Kontakte habe ich mich so ein bisschen auch dann noch frei gefühlt. Auch wenn es nur, naja, scheinbar so war, aber man war halt ein Kontakt nach, also ich hatte ja auch zu Leuten in Amerika und Australien und Holland und so, das war schön, wenn dann mal ein Brief im Kasten war mit so einer exotischen Briefmarke drauf, das war spannend. Wurde natürlich auch vieles abgefangen, wie ich dann im Nachhinein mitgekriegt habe, aber ja, da sind ja dann auch persönliche Kontakte entstanden, da sind dann auch Leute aus dem Westen zu Besuch gekommen oder wir haben uns irgendwo in Drittländern getroffen, in der JSSR oder in Ungarn.
0: Ja. War das 1985 dann sehr traumatisch für dich, als du verhaftet wurdest oder war das eher so, dass du nochmal dann davon gekommen bist irgendwie mit einem blauen Auge?
1: Ja, ich bin schon mit einem blauen Auge davon gekommen. Es war für mich, ja, also das war so eine ganz komische Situation. Wir haben ja, wie es wusste jeder, dass es eine Stasi gibt und es wussten ja auch alle, die irgendwas mit Punk zu tun haben, dass sie ja damit nie gerade auf Gegenliebe stoßen. Und wir haben das aber trotzdem gemacht. Also wir wussten, dass es solche Folgen haben, solche Konsequenzen haben kann, aber wir haben trotzdem, wir waren da irgendwie ein bisschen naiv, auch ein bisschen, also im Prinzip war das nur eine Frage der Zeit, bis ich da mal irgendwie, das war ja bei mir auch relativ spät, was ich so gehört habe von den Leipzigern, die ja nur permanent da irgendwie abgeholt wurden und dann zu irgendwelchen dann Vernehmungen und dann mal eine Nacht oder mehrere Nächte irgendwo verbracht haben und da ausgehorcht und drangsaliert worden sind. Das war bei mir erstmal lange nicht und da habe ich mich schon gewundert, weil es schien hier, da dachte ich so, ja, die Dresdner Staatsorgane hier, die sind da ein bisschen leben ein bisschen hinterm Mond, die begreifen das vielleicht alles nicht. Aber im Nachhinein habe ich schon so festgehört, musste ich dann auch, als ich meine Akten da gelesen habe, dass die mich schon lange auf dem Kieker hatten und mich lange da beobachtet haben und dann irgendwann mal zugeschlagen haben und da, ja, dann als Grund da angegeben haben, dass ich, ja, das nannte sich ungesetzliche Kontaktaufnahme und irgendwie das mit dem Austausch dem Ansehen der DDR geschadet habe, sozusagen mit den Berichten, die ich Leuten da im Westen oder im westlichen Ausland über Punk in der DDR geschickt habe, dass das eben dem Ansehen der DDR schadet und dass das wie Landesverrat oder sowas weiß ich. Die haben ja da auch so ein bisschen, naja, so eine Drohkulisse aufgebaut und ja.
0: Ja, die Behörden haben da ja auch sehr unterschiedlich in den einzelnen lokalen Orten in Leipzig oder in Erfurt agiert und das ist eigentlich auch immer wieder interessant, dass da doch sehr große Spielräume irgendwie waren in verschiedenen Städten. Hast du eigentlich ein sehr großes Archiv auch jetzt von Sachen noch, also das stelle ich mir ziemlich faszinierend vor, so viele Kassetten, Briefe aus der Zeit, hast du das aufgehoben?
1: Naja, das ist alles, oder ein Großteil ist bei der Hausdurchsuchung eingezogen worden. ist auch nie wieder aufgetaucht. Und naja, das, was ich jetzt noch habe, ist dann eher so später zusammengetragen. Ist jetzt auch nichts irgendwie, nichts Besonderes.
0: Ja, jetzt vielleicht mal zur Musik von Kaltfront. Also ich habe da immer auch so bei Kaltfront und auch bei so verwandten Projekten wie Crazy Horse, die dann so erst in den frühen 90er Jahren mal so eine Kassette rausgebracht haben, wo Neil Young gecovert wurde, was mich sehr gefreut hat. Oder jetzt in der Gegenwart habt ihr auch nochmal die Wipers gecovert. Wie wichtig war für dich oder für Kaltfront so eine Gitarrenmusiktradition, so Husker Du, Wipers oder Neil Young? Oder war das eher so die Mischung aus allen Bandmitgliedern?
1: Das war gar nicht so bewusst irgendwie. Das hat sich, ja, anscheinend hat uns das schon irgendwie, hat das einen gewissen Nerv getroffen. Ich kann das jetzt aber nicht so genau erklären. Das ist eben da die Musik, die uns zumindest in den jeweiligen Phasen am meisten interessiert hat.
0: Ja, wir hatten eigentlich die Texte bei Kaltfront geschrieben. Waren das immer die Sänger oder wie ist das zustande gekommen? Ja,
1: also viele Texte habe ich geschrieben. Der Gitarrist hat Texte geschrieben, die Sänger haben Texte geschrieben. Ja, das ist so. Also meines Wissens haben die Schlagzeuger keine Texte geschrieben. Also das kann ich genau. Ansonsten war das so verteilt. Mhm. Und dann wurden aber die Texte, die ich geschrieben habe, die wurden dann natürlich auch von den anderen auch nochmal. Also hat dann jeder so mit seinen Senf dazugegeben. Mhm. Also sind meistens so erstmal nur so Skizzen gewesen oder so Notizen, so zusammenhangslose Notizen, die dann immer mehr so auch von allen dann so zusammengeschustert wurden zu einem Text. Also teilweise, es gab auch fertige Texte, die in einem Zug von jemandem geschrieben wurden, die dann auch gleich so verwendet wurden, aber gerade jetzt in letzter Zeit ist es eher so, dass ich mit einem Thema komme, eine Idee habe und dann bloß mal so ein paar Stichworte aufschreibe und daraus wird dann ein Text gemacht.

0: Der Ton hat sich so um 1990 irgendwann, ist es ein bisschen ruhiger geworden.
1: Im Prinzip waren wir sozusagen ein Wendeopfer, weil kurz vor, als diese Ausreisewelle war und die, naja, hier über Ungarn und Prager Botschaft sind auch zwei damalige Bandmitglieder weggegangen, der Sänger und der Schlagzeuger. Tja, da hat dann die Band zwar noch eine Weile mit so Gastmusikern, also wir haben noch ein Konzert Ende 89 gespielt, da haben wir jetzt auch einen Videoclip gepostet, weil es genau 30 Jahre her ist. Und da hatten wir auch einen Gastschlagzeuger und einen Gesang haben wir uns, der Gitarrist und die zwei Gitarristen und ich, uns geteilt, was teilweise ganz fürchterlich ist, aber halt, wir hatten keinen Sänger mehr. Aber wie gesagt, das war dann nur noch so eine, eigentlich hat die Band ja schon gar nicht mehr richtig existiert. Also das hat dann auch irgendwie, da war so viel los dann in dieser Wendezeit, da ging alles drunter und drüber und da war auch irgendwie für Kaltfront die Luft raus. Der Gitarrist hat dann eben mit Freunden der italienischen Oper weitergemacht oder teilweise parallel gespielt, aber die haben ja dann noch bis Anfang der 90er existiert und haben dann nur noch Platten rausgebracht. Ja, und ja, irgendwie war dort keine richtige, für Kaltfront auch keine richtige Motivation mehr. Man muss das mal gucken, was wird das jetzt hier? War ja auch so ein bisschen, auch wenn Kaltfront jetzt nie eine vordergründig politische Band war, aber war ja immer so dieses sich am Staat so ein bisschen reiben, das war schon immer ein Hintergrund. Und das war plötzlich das Feindbild weg, zumindest das alte Feindbild. Und da musste ich erstmal so, ich sag mal, neue Themen, neue Feindbilder suchen. Dass das jetzt im Nachhinein hat sich herausgestellt, dass die Texte eigentlich auch weiterhin aktuell gewesen sind. Das hat sich ja eigentlich doch gar nicht viel geändert. Das merken wir ja jetzt, dass wir viele alte Lieder spielen und die passen immer noch wie Arsch auf Eimer. Aber damals war das für uns jetzt auch nicht so klar. Und das ist, wie gesagt, die Leute hatten dann auch alle irgendwie mit anderen Dingen zu tun. Und ja, und da war die Band sozusagen richtig erstmal tot. Also auch aufgelöst. Also das war auch nie abzusehen, dass das dann irgendwann mal wieder zu einer Reunion kommt. Das war damals undenkbar. Und ja, ich habe dann erstmal, obwohl ich auch weiterhin dann zu einzelnen ehemaligen Kaltfront-Mitgliedern Kontakt hatte und wir auch dann noch so andere musikalische Projekte gemacht haben, neue dann, zum Beispiel Crazy Horse, und das ist auch so ein Ausdruck, dass 92 haben wir damit angefangen, da war auch einer der letzten Kaltfront-Gitarristen dabei und der Schlagzeuger von Paranoia, also sind immer wieder so die üblichen Verdächtigen. Und das war eben halt ein Projekt mit Neil Young Coverversion, das war eben doch so Coverversion, weil wir halt noch keinen richtigen neuen, war noch nicht für eigene Sachen, war irgendwie zumindest bei mir noch nicht so richtig die Motivation da. Und das fand ich auch ganz spannend, weil ich bin jetzt nicht unbedingt ein Neil Young Fan gewesen, aber wir haben die Lieder ja auch sehr verändert und das war irgendwie spannend, sich mit der Musik auseinanderzusetzen. Ich habe da auch viel gelernt. Früher Punkrock, da hat man sich 3-4 Akkorde und haben alle die runtergespielt. Gitarre, Bass, Gesang, haben alle das Gleiche gemacht, mehr oder weniger. Und Neil Young ist jetzt auch nicht unbedingt das Komplexeste, was es an Musik gibt, aber es war schon mal einen Schritt weiter und auch für mich, mich damit zu beschäftigen, ich glaube, das habe ich zum ersten Mal sowas wie wirklich Musik gemacht.
0: Ich meine, gerade die lärmigen Stellen bei The Crazy Horse, die passen doch ganz gut zu Kaltfront.
1: Mit Kaltfront hatten wir auch schon in Neil Young Song gecovert, also das war dann so das letzte Demo-Tape und das war halt der Einfluss des Gitarristen, der war so ein Neil Young-Fan und hat auch so ein bisschen so eine nasale Stimme gehabt. Der konnte das ganz gut.
0: Die war unglaublich nah dran. Ja, dann hast du noch sowas bei Ray and the Rockets, habe ich noch eine Single, hast du da auch mitgewirkt?
1: Ja, da war auch der andere Kalt, also der Gründungsgitarrist von Kaltfront dabei. Ja, das war wieder eine andere Sache, auch wieder so ein Cover-Projekt. Rockabilly-Cover-Version, naja.
0: Du hast ja auch viele Konzerte selber organisiert, glaube ich, in der Dresdner Szene. Und ja, irgendwann hat auch Kaltfront dann halt wieder angefangen, oder?
1: Also ich habe in den 90ern dann mal eine Zeit lang mit anderen zusammen so eine Konzertreihe in so einem kleinen Keller hier in so einem Kulturverein. Da hatten wir dann ja auch mal die Idee, die Bands, die wir gerne hören würden, einzuladen. Und das war ja, damals die Kulturverein, die haben noch eine Förderung gekriegt und da konnte man dann auch, ohne sich großartig Sorgen machen zu müssen, ob man die Gagen zahlen kann, konnte man halt auch Bands einladen und ja, das war auch eine schöne Zeit, aber ja, hatte ich dann irgendwann auch keinen Bock mehr drauf dann. Und ja, das war dann nochmal eine ganze Ecke später, dass wir dann mit Kaltfront wieder angefangen haben, kam auch so relativ unerwartet. Da weiß ich jetzt auch gar nicht mehr so genau, wie das jetzt abgelaufen ist, wer die Idee hatte und ich konnte es mir eigentlich gar nicht vorstellen. Ich konnte mir gar nicht vorstellen, dass unser Gitarrist wieder mit Kaltfront spielen würde, so eine Musik.

0: Nochmal vielleicht eine Frage zur Gegenwart. Dresden ist jetzt auch durch Pegida bekannt geworden. Wie ist denn das für Kaltfront jetzt mit so einer ständigen Präsenz von rechts da irgendwie? Ist das für Kaltfront ein Thema?
1: Naja, es gibt schon auch da gewisse, in unseren Texten wirkt sich das auch schon aus. Zum einen auch, was ich dann auch mit Entsetzen feststellen musste, dass ja manchmal dass man aufpassen muss, was man so, auch wenn man so ein bisschen systemkritisch was sagen will, dass man dann nie in die gleiche Wortwahl dieser Leute kommt, weil die halten sich ja auch systemkritisch und die halten sich ja auch für so, wie soll ich sagen, subversiv. Und da muss man schon ganz schön aufpassen, dass die Texte dann nie so klingen wie, oder die Wortwahl nicht so ist, dass dann plötzlich so Leute denken, oh geil, da zu Kaltfront, muss ich mal gehen. Ja, die würden dann natürlich auch sich ein bisschen ärgern oder die würden das dann wahrscheinlich bereuen oder die wären entsetzt, weil wir ja auch zum Beispiel Mission Lifeline unterstützen und solche Sachen. Das hat uns auch einige Fans gekostet oder das, aber da muss ich sagen, solche Leute wollen wir da auch nicht unbedingt haben. Die können gerne gehen und können sich dann gerne, was weiß ich, Freiwild oder Böse Onkels anhören.

0: ich kann mich jetzt nicht mehr richtig in mich hineinversetzen, wie ich vor 30 Jahren gedacht und gefühlt habe. Hm. Und was da die Intentionen waren, auch jetzt gerade mit Texten oder mit Texten, das kann ich zur Not noch, weil, ja, das kommt halt drauf an, aber so gewisse Dinge, die Stimmung von damals kann ich nicht mehr reproduzieren, aber ich kann mich da nicht mehr hineinversetzen. Das war ja alles auch so eine Gefühls, also was man gar nicht so in Worte fassen kann. Also ich kann mich noch erinnern, die Anfangszeiten, jetzt noch vor Kaltfront, so die Anfangszeiten, wo wir zum ersten, zweiten, dritten Mal mit Punks zusammen waren, also wo wir dann so in Berlin entdeckt hatten und gemerkt haben, ey, da gibt es ja auch Punks, richtig wie im Westen, und uns dann wieder zurück nach Dresden gefahren sind, und eine Woche später sind wir wieder nach Berlin gefahren und haben uns dann so versucht, auch so zu kleiden wie die, und dann wurden wir dort gleich so involviert. Und das war auch so dieser Geruch, die haben ja alle so, oder wir ja auch, mit Rasierschaum die Haare so hochge... Also mit so einem, was man halt zu DDR-Zeiten, da gab es ja nie.
1: Seife oder Ei, klar.
0: Ja, da gab es eben auch nur ein, ich glaube, von Rasierschaum von Florena, und ansonsten, und da rauchen alle gleich irgendwie, und das war so und so, wenn da so ein Pulk von Punks, da hat man schon diesen Geruch von dem Rasierschaum schon von einer gewissen, also ja, bilde ich mir jetzt so ein, aber zumindest hat sich das so eingebrannt als Erinnerung, aber das ist halt, nur, da gibt es viele andere Dinge, wo ich auch so denke, ja, da war irgendwas, das war auch so rein von der Stimmung her was Spezielles, das kann man nie mehr, das ist heute, also das war dann schon 5 Jahre später nicht mehr so, da hat sich das schon verändert gehabt, und das, ich weiß nicht, wir sind ja auch ziemlich, also die Clique, wo ich mit dabei war, die so in Dresden als Erste da waren, die waren, wir waren dann nach, ich glaube es waren nicht mal 5 Jahre, schon wieder raus, also mit Kaltfront, wo wir mit Kaltfront angefangen haben, da waren wir eigentlich auch, hatten wir mit Punk nicht mehr am Hut, so in dem Sinne, zumindest äußerlich nie, und das war dann schon wieder eine ganz andere Generation, was dann gekommen ist, die auch wieder anders getickt haben als wir, und die konnten die uns, wir waren alte Männer für die, und die waren für uns so, ja, halt Kid-Punks, und die Punk nie verstanden haben.

0: sich so Paranoia und Kaltfront auch so ein bisschen überschnitten, da so Songs wie Karriere, glaube ich, auch von beiden Gruppen interpretiert wurden.
1: Allerdings aber dann so ein bisschen mit veränderten Texten. Also Nachts in den Straßen und Karriere, aber.
0: Ja, für mich war in den Texten da auch immer bei beiden Gruppen eigentlich so bei sowas wie Nachts in den Straßen so eine gewisse Düsternis, also dann dem Text ist von einem besonderen grauen Licht die Rede. Also war da so eine Melancholie, war das Dresden oder waren das eher persönliche Sachen, die da mit reingekommen sind? Falls du dich erinnern kannst.
1: Naja, das wird sicher alles eine Rolle spielen, aber Schrammel hatte das mal gut auf den Punkt gebracht. Und zwar ging es da um ein anderes Lied, ging um Therese, und da sagt, das wäre genau sein, so die, das Gefühl, was er hatte, Dresden, diese Stimmung und so, das ich kann das jetzt auch nie wiedergeben, aber ich, da konnte ich so ein bisschen so zumindest so ahnen, was manche Leute so empfinden, wenn sie die Texte dann hören, und also so eine, was man vielleicht jetzt auch nicht so in Worten ausdrücken kann, einfach so eine Grundstimmung, die sie in Erinnerung behalten haben aus der Zeit. Da kann Licht, da kann da Töne, da können irgendwelche, ja, so Stimmungsbilder einfach eine Rolle spielen. Das muss jetzt gar nicht so wortwörtlich auf also jeder Satz oder jedes Adjektiv da irgendwie so hinhauen, aber so das Gesamtbild ergibt dann vielleicht so eine typische Stimmung.
0: Wir sind ja jetzt im Radio hier, du zumindest telefonisch, wie wichtig waren für dich, also für die frühe Zeit vielleicht von Paranoia, das Radio allgemein und dann vielleicht später für Kaltfront auch so Sendungen wie das Paroktikum mit Lutz Schramm?
1: Also zu Paranoia hat das Radio überhaupt keine Rolle gespielt. Also ich sag bloß nochmal, Paranoia existierte so von, ja, grob gesagt von 82, da hieß das, die Band zwar noch anders, aber wir haben so 82 angefangen, hatten dann öfters mal einen Namen gewechselt und dann so die letzte Zeit hieß es dann längeren Zeitraum Paranoia, und wie gesagt, bis Mitte 85 ungefähr, und da war, habe ich zumindest, zufällig, und das war eigentlich auch so mit mein erster Kontakt mit Punk, das war auf Radio Luxemburg, was wir in Dresden irgendwo auf Mittelwelle empfangen konnten, kam Sid Vicious, also Sex Pistols, wo Sid Vicious My Way singt, und das war im Prinzip so mein erster, und da war ich irgendwie ziemlich, das hat mich fasziniert, wie jemand sowas Schreckliches oder so schrecklich singen konnte und dass das dann auch noch im Radio gespielt wurde. Und naja, dann habe ich ihm doch, ja, stimmt, in gewisser Weise hat Radio schon eine Rolle gespielt, auch damals schon. Wir konnten dann irgendwie, da habe ich dann auch mal lange gesucht an dem Regler gedreht, bis ich dann irgendwie gefunden hatte, BFBS, die John Peel, auch die Sendung von John Peel, ausgestrahlt haben. Aber das war immer so Zufall, ich wusste auch immer nicht, wann das kommt und so. Da habe ich eben, wie gesagt, so.
0: Hallo, bist du noch da?
1: Hallo?
0: Hallo, das war ein, ich weiß nicht, wo das Signal herkam, gerade war.
1: Ja, wir werden wahrscheinlich abgehört hier.
0: Ja, okay, die Stasi. Erzähl einfach weiter.
1: Ja, das habe ich dann irgendwann auch mal zufällig entdeckt und da lief natürlich dann auch interessante Musik. Aber was das DDR-Radio anging, das hat überhaupt keine Rolle gespielt. Erst als ich dann, das war auch so eine Zufallsentdeckung, als ich das erste Mal Paroktikum gehört habe, da dachte ich, was ist denn das? Habe ich auch zweimal hingeguckt, ist das jetzt wirklich DT64? Und ja, das war schon erstaunlich, aber das war auch so ein Zeichen von dieser Veränderung, die dann so ab Mitte der 80er Jahre stattgefunden hat. Das wäre vorher undenkbar gewesen. Und ja, das war schon wichtig, also da konnte man Tapes hinschicken und es wurde halt gespielt, und dadurch hat auch die Band viel größere Aufmerksamkeit gekriegt. Ansonsten, ja, gab es ja nichts, wie man überregional, außer bei Konzerten, aber wie man sonst überregional sich auf, ja, gehört werden konnte.
0: Und im Paroktikum wurde ja auch öfters gespielt dann, ihr wart auch bei Festivals dann in Berlin. Also habt ihr dann auch mehr Publikum erreichen können? War das für euch dann wichtig auch irgendwie oder war das für euch was Besonderes?
1: Ja, das sicher. Ohne Paroktikum hätten wir nicht so viele Leute erreicht, das muss man so sagen.
0: Seid ihr auch richtig getourt dann mit Kaltfront durch die DDR?
1: Touren kann man es nicht nennen. Also es waren halt so die üblichen Wochenend-Gigs, also Freitag, Sonnabend oder mal bloß Freitag oder mal bloß Sonnabend. Aber so jetzt eine Woche unterwegs waren wir eigentlich nie.

0: halt von vorher so die prototypische Kassettenband auch, also was ich auch sehr gut fand, weil ich Kassetten ein super Medium fand immer. Und dann habt ihr aber auch Platten nochmal aufgenommen im regulären Studio-Sound.
1: Ja, zu DDR-Zeiten konnten wir halt nicht ins Studio oder keine Platten aufnehmen, wir konnten schon ins Studio gehen, aber wir haben dann notgedrungen dann unsere Musik auf Tapes veröffentlicht, das waren jetzt keine regulären Releases, das war, wir haben das halt kopiert, je nach Bedarf. Wenn jemand eine haben wollte, dann haben wir das halt, das Tape kopiert und so weiter. In den 90ern erschien dann Kaltfront, also auf Samplern, zum Beispiel auf den Höni, auf so einem Höni-Sampler. Höni Records, sicher gibt es bessere Zeiten, doch diese war die unsere, so, so ganzen so Ostpunk-Sachen zusammengetragen hat. Ich glaube, das war so mit der erste Sampler, der da erschienen ist. Mittlerweile gibt es ja hunderte. Aber dann hat jemand aus der Gegend um Großenhain, der in einer Band namens die Bottles gespielt hat und der so ein kleines Plattenlabel hat, Rundling Records, und der ein großer Kaltfront-Fan ist, der hat dann irgendwann mal angefragt, ob er nicht, er würde gerne so ein altes Tape von uns als LP rausbringen. Das war ein Live-Tape von 1988 und das erschien dann, ich glaube 2000 oder 1999, erschien das dann bei ihm auf Rundling. Also ich habe mich so gewundert und gedacht, was soll denn das? Willst du den alten Mist hier nochmal? Das gibt es ja schon als Tape und die Aufnahmen sind da auch nicht so besonders. Aber der war da sehr dran interessiert und hat das dann gemacht und es ist auch, ging weg wie warme Semmeln. Also das war dann die erste Platte, allerdings eben noch keine neuen Aufnahmen, sondern das war die erste richtige LP von Kaltfront, also wo die Aufnahmen auf Vinyl erschienen sind. Ja, dann im Rahmen der Reunion 2005 hat er dann nochmal einen Sampler mit alten Studio, also Proberaumaufnahmen rausgebracht. Und wir haben dann so nach und nach, auch mit der, also nachdem die Band wieder existiert hat, so einzeln immer mal so drei Songs aufgenommen, so je nachdem, wie wir Zeit und Geld hatten. Und als dann genug Songs zusammengekommen sind, haben wir 2010, ich sag mal so, die erste LP veröffentlicht mit neuem Material. Die ist zwischen allen Fronten.

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6: 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Wir machen weiter mit der nächsten Sendung und zwar ist es Jung und Blau. Viel Spaß.
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9: Hallo liebe Zuhörerinnen und Zuhörer, wir sind Annabelle
10: und Marie von der Schule Schröderhaus.
9: Wir haben mit unserer Klasse der 6a
10: in 4 verschiedenen Gruppen
9: 4 verschiedene Fabeln
10: als Hörspiel für euch aufgenommen. Die Fabeln haben wir im Deutschunterricht geschrieben.
9: Wir haben sie anschließend im Studio aufnehmen dürfen.
10: Wir bedanken uns beim Team Hub für die Aufnahme.
9: Auf euch wartet eine magische Reihe von Fabeln, die von Sprechenden
10: und Schlauen,
9: aber auch Hinterlistigen
10: und gemeinen Tieren handeln. Wir wünschen euch viel Spaß beim Hören unserer Hörspiele.
11: Der Esel und die Maus.

0: Ein Esel verlief sich einmal im tiefen, dunklen Walde und wusste nicht mehr zurück zu seinem Bauernhof.
1: Oh, da hinten ist eine Maus. Hallo, kannst du mir den Weg zu meinem Hof zeigen?
2: Ja, aber nur wenn du mir von den Schlangen beschützt, Pieps.
1: Okay.
0: Sie gingen eine Weile, sie gingen noch eine Weile, sie gingen immer noch eine Weile, bis sie auf eine Wiese trafen.
2: Da vorne ist meine Maus noch. Da kann die Proviant holen, Pieps.
0: Die Maus ging in die Höhle.
3: Überraschung.
2: Hilfe, hier ist eine Schlange. So, hilf mir doch, Pieps.
1: Nein, ich sehe da hinten schon meinen Bauernhof. Ich brauche deine Hilfe nicht.
2: Aber du hast es mir versprochen.
3: Köstlich.
0: Und daraus lernt man, vertraue niemals dem Ehrenwort eines Mächtigeren. Das war Der Esel und die Maus von
4: Valentin als Maus,
0: Hans als Erzähler,
5: Nikolas als Esel
6: und Igor als Schlange.

0: Treffen sich der Rabe und der Fuchs und streiten.
1: Aber ich denke, ich bin der bessere Autor.
2: Nein, denke ich.
0: Da stößt die Eule dazu.
3: Lass dies mit einem Wettbewerb lösen.
1: Wie meinst du das? Erklär's mir mal.
3: Jeder von euch schreibt ein Buch. Und welches das bessere ist, der gewinnt.
0: Der Fuchs geht in seinen Bau und der Rabe in sein Nest. Kurze Zeit später im Fuchsbau.
1: Mir fällt etwas nicht ein. Ich weiß, ich nehme ein Buch, wo ich weiß, dass es gut ist.
0: Währenddessen beim Raben.
2: Ich gebe mein Bestes, aber es wird einfach kein gutes Buch. Ich denke, ich gönne dem Fuchs den Sieg.
0: Bei der Verkündung des Siegers.
3: Der Sieger ist der Rabe.
1: Aber warum hab ich nicht gewonnen? Ich hab wenigstens ein Buch geschrieben.
3: Das stimmt. Aber beim Lesen deines Buches fiel mir die erstaunliche Ähnlichkeit zu meinem Lieblingsbuch auf. Und ich entschied mich, den Ehrlichen gewinnen zu lassen.
1: Ich werde mich nie wieder mit den Federn anderer schmücken.

0: saftiges Karnickel.
1: Lassen wir uns diese Beute nicht entgehen.
2: Der Fuchs jagte dem Kaninchen hinterher, sodass das Kaninchen direkt in die Fänge von dem Schlangen lief.
3: Lecker Schmecker.
0: Halt! Das ist unsere Beute.
1: Ja, genau. Durch uns ist das Kaninchen doch erst gestorben.
3: Aber ohne mich hättet ihr es nicht erlegen können. Wartet, ich habe eine Idee. Ich kenne jemanden, der uns helfen kann. Folgt mir einfach.
0: Sollen wir gehen?
1: Ja, was soll schon passieren?
2: Sie folgten dem Fuchs bis zu einer Schlucht.
0: Und hier soll jemand sein?
3: Vertraut mir. Ihr müsst nur die Schlucht hinuntergucken.
0: Na gut.
1: Mal sehen. Hey, was?
3: Das ist nun euer Verderben, ihr dummen Schlangen. Und jetzt entschuldigt mich. Auf mich wartet ein leckeres Abendessen.
2: Der Fuchs blickte siegessicher herunter. Doch die Schlangen konnten sich nach einem Ast, der aus der Klippe ragte, festhalten. Sie kletterten unauffällig wieder nach oben, wo der Fuchs stand und lachte.
1: So sieht man sich wieder.
0: Unterschätze uns nicht.
3: Wie? Was? Ihr habt überlebt?
0: Schnell wickeln wir uns um seine Beine.
3: Hey, lass das! Wow!
4: Und das war unsere Fabel Der Fuchs und die Schlange. Und daraus lernt man, wer anderen eine Grube gräbt, fällt selbst hinein.
5: Sie wurde gesprochen von Juli,
6: Annabelle,
7: Marie
8: und Emma.

0: Eines Tages kam die Grille mit einer neuen Haarfarbe zu ihren Freunden nach Hause, dem Wolf und dem Raben. Damit wollte sie die Aufmerksamkeit auf sich richten. Aber der Wolf und der Rabe redeten weiter und ignorierten sie. Die Grille rief:
1: Hey, schaut mal, ich habe eine neue Haarfarbe.
0: Sie lief rüber und hob die Arme.
1: Tada!
0: Der Wolf guckte irritiert.
2: Rabe, hörst du das? Lass schnell weggehen, das nervt.
0: Die Grille schaute zum Boden und atmete tief durch.

0: Als die Grille zu Hause war, knallte sie die Tür zu und drehte sich um.
1: Wäh!
0: Erschrak die Grille, als sie die Schildkröte im Sessel sitzen sah.
1: Hallo, was machst du schon hier?
0: Fragte die Schildkröte.
1: Das ist mein Zuhause,
0: antwortete die Grille. Die Schildkröte rief,
1: So, ich kenne deine Leiden und verstehe dich. Ich habe dich beobachtet. Lass uns Rache üben. Wir treffen uns heute um Mitternacht am alten Friedhof.

0: Um Mitternacht trafen sie sich. Die Schildkröte sagte:
1: Ich habe einen Plan.
0: Sie packte ihren Müsli-Riegel aus.
1: Ich habe beobachtet, wie der Wolf und der Rabe ein geheimes Lagerhaus besitzen, wo sie Goldwertes lagern. Wie wäre es, wenn wir uns reinlassen und etwas Unordnung mitbringen?
2: Genial,
0: sagte die Grille.
1: Aber wie willst du das anstellen?
0: Die Schildkröte ruft:
1: Du kannst rauskommen.
0: Ein Löwe kommt aus dem Gebüsch.
3: Ich mach das. Zuerst nehme ich den Schlüssel, den die Schildkröte hat. Dann schließe ich das Lagerhaus auf und bringe Schmutz zwischen ihre Münzen.
0: Und das passierte so auch. Der Löwe sagte nun:
3: Tja, wenn man jemanden ignoriert, für den wird es sich nicht lohnen.
0: Das war eine Fabel von
4: Johanna,
1: Leni,
5: Lilith,
6: Armina
0: und Neema.

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4: Herzlich willkommen, wir sind Clara und Greta aus der Klasse 6b von der Schule Schraderhaus.
5: Wir haben im Deutschunterricht unsere eigenen Fabeln geschrieben und durften sie im Tonstudio aufnehmen.
4: Wir haben 3 Fabeln für euch vorbereitet, die wir euch nun vorstellen.
5: Wie ihr vielleicht wisst, gibt es in jeder Fabel eine Lehre. Vielleicht entdeckt ihr sie ja.
4: Viel Spaß beim Zuhören. Katze und Maus. An einem warmen Sommertag treffen sich 2 Mäuse.
6: Hallo, schön, dich wiederzusehen.
7: Hallo, ich finde es auch schön, dich wiederzusehen. Wollen wir in die Speisekammer gehen und Käse holen?
6: Ja, aber wie wollen wir an dem Kater vorbeikommen?
7: Lass uns vorbeirennen.
4: Die eine Maus wollte nicht zugeben, dass sie Angst vor dem Kater hat.
6: Okay.
4: Nun machten sich beide auf den Weg zur Speisekammer.
6: Mau. Hoffentlich kommen bald Mäuse, die ich fressen kann.
4: Die Mäuse waren in der Zwischenzeit an der Speisekammer angekommen.
7: Los, jetzt oder nie!
4: Die 2 Mäuse kletterten durch den Tunnel.
6: Ich glaube, die Mäuse kommen.
8: Denkst du, es war die Katze, die den Kürbis hat? Dann sollen.
5: Die eine Maus rannte los, ohne davor etwas zu sagen. Sie ist knapp vor dem Kater in die Speisekammer gekommen. Sie hat die Tür zugeknallt, damit der Kater nicht mehr reinkommt.
6: Mist! Ich habe sie nicht bekommen.
5: Er war aufgewühlt und die andere Maus traute sich nicht mehr loszurennen.
6: Ich traue mich nicht mehr loszurennen.
7: Renn endlich!
6: Nein!
5: Sie rannte zurück in den Bau. Die Maus in der Speisekammer wurde wütend und die Wege der 2 Mäuse trennten sich.
4: Das war unsere Fabel und die Lehre war, wer nicht wagt, der nicht gewinnt. Gesprochen von Greta als Erzählerin,
7: Theo als die eine Maus,
5: Clara als die andere Erzählerin,
1: Eddie als Kater
9: und Justus als die andere Maus.
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0: Das tollpatschige Schaf. Es war einmal ein Fuchs, der lud ein Schaf und ein Esel zum Essen ein. Der Fuchs schrieb einen Brief.
1: Hallo lieber Esel und liebes Schaf. Hiermit lade ich euch zum Abendmahl bei mir im Bau ein. Ich hoffe, ihr könnt nach Sonnenuntergang im Wald erscheinen. Herzliche Grüße, euer Fuchs.
0: Der Postbote Storch überbrachte den Brief.
2: Ah, hallo ihr beiden. Hier ist Post für euch.
3: Ah, wie toll. Post.
4: Wir wurden vom Fuchs eingeladen. Er möchte uns zum Essen einladen. Und wir sollen, wenn die Sonne untergegangen ist, am Fuchsbau erscheinen.
3: Oh, das ist aber nett. Ich freue mich schon. Esel, möchtest du schon mal vorgehen? Ich muss mich noch umziehen.
4: Ja, natürlich. Ich sag dem Fuchs Bescheid, dass du später kommst.

0: Als die Sonne unterging und der Esel ankam, sagte der Fuchs:
1: Oh, du bist schon da? Wo ist denn das Schaf?
2: Das kommt später dazu. Es wollte sich noch etwas anderes anziehen.
1: Esel, kannst du bitte noch eine Kerze holen? Ich habe sie vergessen.
2: Ja klar, natürlich.
0: Nichts ahnend trabte er in die dunkle Küche. Er stürzte in eine dunkle Grube. Der Fuchs lief lachend zum Grubenrand.
1: Du dummer Esel, es war klar, dass du auf meinen Trick reinfällst. Jetzt werde ich ein Riesenfest mal haben. Das Schaf kommt auch gleich mit dazu.
0: Währenddessen kam das kleine Schaf. Es hörte dies und rannte sofort zur Grube, um zu helfen.
3: Mäh, ich komme und helfe dir.
0: Es stolperte über seine eigenen Beine.
3: Aua!
0: Währenddessen schubst es versehentlich den Fuchs. Dieser fiel in die Grube.
1: Hey!
2: Der Fuchs bewegt sich nicht mehr. Ist er ohnmächtig oder schläft er?
3: Ich glaube, der ist ohnmächtig.
2: Uiuiui.
0: Da platzte der Storch hinein.
4: Hallo, ich hatte gerade Arbeitsschluss. Da dachte ich... Oh.
5: Hallo, kann mir endlich jemand hier raushelfen? Hallo!
0: Der Storch und das Schaf halfen dem Esel aus der Grube, indem sie sich aneinander festhielten und mit aller Kraft an den Esel zogen. Letztendlich schafften sie es.
2: Danke, ich wäre fast verhungert. Gibt's jetzt endlich was zu essen?
4: Ja, gleich. Wir haben eine Frage.
2: Warum bist du eigentlich gekommen, Storch?
4: Oh, ich war einfach zu neugierig und wollte wissen, was der Fuchs mit euch machen will. Also habe ich euren Brief gelesen und ich dachte, ich kann mal vorbeikommen. Schließlich wurde Essen erwähnt.
0: Da freute sich das Schaf, weil ihr alles vorbei war, und rief den Fuchs hinunter.
4: Wer anderen eine Grube gräbt, fällt selbst hinein.
1: Das war eine Fabel von
6: Clara als Storch,
0: Lotte als Erzählerin,
2: Carla als Esel,
7: Eddie als Schaf
1: und Luise als Fuchs.

0: Die Maus und die Hungersnot. Eine Maus mit großem Hunger suchte Nahrung. Da sah sie eine Schlange, die viel Nahrung bei sich hatte. Die Maus erschrak sich vor Angst und rannte hinter einen Busch. Da kam ein Rabe, der alles mit angesehen hatte, und riet ihr, etwas zu tauschen, damit sie Essen bekam. Jedoch traute die Maus sich nicht. Der Rabe traute sich und flog zur Schlange und tauschte und bekam so, was er wollte. Der Rabe sagte:
1: Liebe Schlange, du bekommst, was du möchtest von mir, dafür bekomme ich Nahrung von dir.
2: Das finde ich gut. Das machen wir. Ich möchte die Nüsse von dir.
3: Der Rabe war nun zufrieden und flog mit seinem getauschten Essen davon. Die Schlange zischte.
2: Diese dumme Maus. Wäre sie direkt zu mir gekommen, hätte sie auch etwas zu essen bekommen. Ich hätte sie von Anfang an gesehen.
3: Die Maus dachte:
4: Wäre ich nicht zu ängstlich gewesen, hätte ich jetzt Futter. Wieso hatte ich den Raben nur vorgelassen? Jetzt werde ich verhungern.
3: Die Schlange lachte.
2: Du hättest eben hören müssen. Der Rabe war schlauer und kann sich jetzt den Bauch vollschlagen. Jetzt habe ich leider kein Essen mehr. Und um meinen Vorrat aufzufüllen, muss ich dich fressen.
4: Nein!
0: Rief die Maus entsetzt. Die Schlange zischte.
2: Wieso nicht? Du wirst sowieso verhungern.
3: Da kam der Rabe wieder und sagte:
1: Ich habe mich schon voll gegessen. Ein Wunder, dass du, Maus, noch nicht gefressen wurdest. Die Schlange hat echt Hunger.
3: Der Rabe kreiste über den beiden, machte plötzlich einen Sturzflug, packte die Maus und flog in ein entferntes Waldstück und ließ die Maus ab. Die Maus schrie:
4: Ah, ich falle!
0: Sie fiel aber sanft in Moos. Die Maus zitterte am ganzen Körper. Da kam eine Stimme von oben. Es war der Rabe. Er schrie:
1: Leb wohl und such dir was zu essen. Die Schlange ist auf der Suche nach dir.
4: Danke, lieber Rabe. Ich habe einen Fehler gemacht und den muss ich jetzt alleine ausbaden.
3: Die Maus ging und ging, doch sie fand kein Futter. Nach vielen Tagen hatte sie immer noch nichts gefunden. Sie legte sich an einen Baumstamm mit Moos, ohne Essen, und starb.
5: Wer nicht wagt, der nicht gewinnt.

0: Hallo, ich bin Jule und ich habe auf der Leipziger Buchmesse Katja Brandes interviewt. Sie ist die Autorin der Walkers-Reihe. Es gibt Woodwalker, Seawalker und Windwalker. In allen drei Reihen geht es um Gestaltwandler, die gemeinsam auf eine Schule gehen. Gestaltwandler sind Menschen, die sich in Tiere verwandeln können. In der Clearwater High, die Schule in Woodwalker, gibt es viele verschiedene Tierwandler. Viele davon können im Wald leben, wie zum Beispiel Eulen, Füchse und Hörnchen. Aber es gibt auch Raubtiere, wie zum Beispiel Pumas. Woodwalker war die erste Reihe. Puma-Wandler Karak und seine Freunde bekämpfen unter anderem Andrew Milling, der ebenfalls ein Puma-Wandler ist. Menschen haben die Familie von Andrew Milling getötet und deshalb will er sich an die Menschen rächen. In der Blue Reef High, die Schule von Seawalker, leben Meeres- und Wassertiere. Diese Reihe kam als zweites raus. In Seawalker geht es um Tiago, ein Tigerhaiwandler, und Shari, eine Delfinwandlerin. Außerdem gibt es noch die Redcliffe High, die Schule in Windwalker. Dort gibt es viele Vogelwandler, aber auch andere Tiere. Über den Inhalt von Windwalker kann ich euch leider nicht so viel erzählen, weil ich auch gerade erst im ersten Teil lese. Wenn ihr mal Lust habt, die Bücher zu lesen, die Hörbücher zu hören oder einen der beiden Filme zu gucken, ich kann es euch empfehlen, wenn ihr spannende Geschichten mögt. Und jetzt hört ihr mein Interview mit Katja Brandes. Viel Spaß! Können Sie sich kurz vorstellen?
1: Ja, hallo, ich bin Katja Brandes, ich bin Kinder- und Jugendbuchautorin. Ich mache das schon ziemlich lange, ich habe jetzt seit 25 Jahren mache ich das schon und freue mich sehr, dass so viele Jugendliche meine Bücher gern lesen.
0: Wie sind Sie auf die Idee für Woodwalker gekommen?
1: Also da war ich im Yellowstone Nationalpark und habe dort ganz viele Tiere beobachtet und zum Beispiel Bisons, Elche, Waschbären, Streifenhörnchen, und da kam ich auf die Idee, wie wäre das denn, manche von diesen Tieren haben vielleicht ein Geheimnis und sind vielleicht gar keine richtigen Tiere, und deswegen habe ich auch einen Bisonwandler in die Schule dann eingebaut.
0: Wer ist Ihr Lieblingscharakter und warum?
1: Also, ich muss mir natürlich immer überlegen, wer ist meine Hauptfigur, und deswegen habe ich die Figur, die ich am liebsten mochte, zu meiner Hauptfigur gemacht, nämlich Karak. Und ich mag ihn total gerne, aber ich mag zum Beispiel auch Holly, über sie zu schreiben ist sehr, sehr witzig, also weil sie immer tolle Dialoge hat, und außerdem finde ich Tikali noch sehr cool, also sie ist ja so eine richtig coole Kämpferin, also die sind meine Lieblingsfiguren in Woodwalkers.
0: Welche zweite Gestalt hätten Sie am liebsten?
1: Also ich wäre sehr wahrscheinlich Delfin in zweiter Gestalt, weil ich das Wasser brauche und es für mich ganz wichtig ist und ich zum Beispiel zweimal die Woche schwimmen gehe.
0: Bringen Sie noch mehr Teile raus?
1: Also Windwalkers hat insgesamt sechs Teile bekommen und der Band 2 ist gerade erschienen, da freue ich mich sehr, und der Band 3 kommt am 15. Juni.
0: Warum soll man Woodwalker, Seawalkers und Windwalker erst ab 10 lesen? Also das steht so auf Ihrer Website.
1: Also man kann das einerseits lesen, wenn man jünger ist. Ich kenne auch Leute, die es mit 8 schon gelesen haben oder mit 9. Und ich kenne aber auch Leute, die es mit 15, 16 gelesen haben, die auch Spaß dran haben, oder Erwachsene. Also eigentlich ist es ziemlich egal, wann man das liest. Hauptsache man hat Spaß dran.
0: Wird es Windwalker als Hörspiel geben?
1: Es ist schon fast geschafft. Die waren schon gepresst, die CDs. Und dann haben sie aber durch Transportschaden sind sie alle kaputt gegangen und müssen jetzt nochmal neu gemacht werden. Aber es ist fast fertig, das Hörbuch. Und als Hörspiel wird es das auch geben.
0: Wann haben Sie Ihr erstes Buch von Woodwalker geschrieben?
1: Also das ist jetzt 10 Jahre her. Ich habe jetzt Jubiläum dieses Jahr. Das heißt, es ist 2016 im Juni rausgekommen und ist tatsächlich gleich ein Erfolg geworden. Da haben wir uns sehr gefreut.
0: Jetzt kommen noch ein paar Fragen zu ihr persönlich. Und zwar, wollten Sie als Kind schon immer Autorin werden?
1: Nein, ich wollte zuerst Astronautin werden, das hat aber nicht geklappt. Und dann habe ich noch überlegt, ob ich Meeresbiologin vielleicht werden sollte. Aber dann habe ich festgestellt, dass ich leider ganz leicht seekrank werde und Meeresbiologen müssen ganz viel auf kleinen Booten rumfahren. Also war das auch nicht der richtige Beruf. Und dann wollte ich Journalistin werden, das hat geklappt immerhin. Und dann habe ich mir überlegt, ich mag jetzt nur noch Bücher schreiben und jetzt bin ich Autorin tatsächlich.
0: An welchem Ort schreiben Sie am liebsten?
1: Also ich kann zum Glück überall schreiben. Ich habe heute schon im Hotel schon eine Stunde lang geschrieben und gestern im Zug auf jeden Fall auch. Und am liebsten schreibe ich in meinem Büro. Ich habe ein neues Büro tatsächlich, oder in meinem Zimmer, in meinem Haus. Also da kann ich mich gut konzentrieren und habe auch meine Ruhe.
0: Wie lange brauchen Sie ungefähr für ein Buch?
1: Also für einen Walkers-Roman ungefähr so 3 Monate. Und je nachdem, was noch dazwischen kommt, ist mir gerade das Drehbuch für Film 3 dazwischen gekommen, das ich gerade noch geschrieben habe. Und für einen ganz dicken Roman, wie zum Beispiel Kiona, da brauche ich 6 Monate, weil es ist ja viel dicker auch.
0: Und jetzt noch die letzte Frage. Ist es kompliziert, ein Buch zu schreiben, also von der Walkers-Reihe?
1: Also für meinen ersten Roman habe ich tatsächlich 4 Jahre gebraucht, weil ich noch nicht wusste, wie es ging und es so ganz schön kompliziert war. Aber inzwischen weiß ich, wie es geht und deswegen brauche ich nur noch 3 Monate. Also von Anfang ist Anfang. Das Anfangen ist erstmal schwierig und bis man so ein bisschen raus hat, wie es geht und sich so das erarbeitet hat, wie das funktioniert, dann geht das auf jeden Fall. Also probiert es gerne auch mal aus.
0: Das war mein Interview mit Katja Brandes. Am Mikrofon war Jule. Vielen Dank fürs Zuhören.

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3: Ja, wunderschönen guten Abend in der Sendung Aktuell am heutigen Donnerstag, dem 3. September. Wir haben es genau um 7. Und heute haben wir die folgenden Themen, nämlich einmal geht es um Wagenplätze in Leipzig, aber auch darüber hinaus in der Ausstellung drinnen im Draußen wurden die nämlich porträtiert. So ein bisschen, das lief auf dem Wagenplatz Karl Helga. Bis letztes Wochenende war da diese Ausstellung zu sehen. Es waren auch begleitende Dinge da noch mit zu erleben, Konzerte und so weiter. Und seit 17 Jahren ist das schon auch ein zentraler Kulturort, dieser Wagenplatz im Leipziger Westen in der Klingenstraße und auch eine der letzten unversiegelten Flächen in Plagwitz, also ein wichtiger ökologischer Freiraum. Und seit 4 Jahren wird da um den Erhalt gekämpft, da das Gelände an die Immobiliengruppe CG verkauft wurde. Und jetzt gibt es aber dann doch wieder die Möglichkeit, vielleicht das Gelände zu sichern. Das werden wir mehr darüber erfahren im Gespräch, das Chris geführt hat im Rahmen ihrer donnerstäglichen Reihe, die jetzt hoffentlich wieder beginnt so ein bisschen. Dann gibt es noch außerdem ein Gespräch zum Thema Tanztherapie mit Uta über die heilsame Kraft des Tanzens, das wir auch noch hören. Und außerdem war gestern ja auch die Ratsversammlung, da haben wir ein Gespräch über ein ebenfalls wichtiges Thema, die Seebrücke Leipzig. Sie hatten nämlich eine Petition mit dem Titel Schiffspatenschaft wiederbeleben gestartet und die war am gestrigen Mittwoch nochmal im Rathaus zum Beschluss. Also diese Petition wurde da abgestimmt und darüber hören wir auch einen Beitrag und dann hören wir aber auch Musik in dieser Sendung. Damit beginnen wir auch erstmal und zwar mit einer Gruppe, die einen neuen Tonträger haben und zwar ist das die Gruppe Real Numbers, die kommen aus den USA und aus Minneapolis genau gesagt, haben den Tonträger Was It Always This Way veröffentlicht oder ja, wurde veröffentlicht am 14. August und dieses Stück Darling, davon hören wir jetzt zu Beginn.

keine Scheiße bauen. Gegen die Mikroapartment-Explosion in Connewitz. Wir fordern: Erstens, keine weiteren Mikroapartments in Connewitz. Stopp des Aldi-Plans am S-Bahnhof in geplanter Form. Zweitens, Entwicklung des Areals im Sinne der Menschen im Viertel. Soziale Wohnungen und Räume für Kultur und Gemeinwesen schaffen. Drittens, kein Verkauf von städtischem Boden und Gebäuden. Wir wollen keine überteuerten Mieten, sondern bezahlbaren Wohnraum für alle und Räume für Kultur und Begegnung. Wir wollen ein Viertel, das an Gemeinwohl statt an Profitinteressen orientiert ist. Keine Scheiße bauen. My house is your house, no micro-living.

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1: Ja, am 19. September ist da eine Kundgebung zu diesem Thema, zur Gentrifizierung in Konnewitz und darüber hinaus. Eine Demo auch, geht dann ab 16.30 Uhr los am Samstag, dem 19. September. Ist ja noch eine Weile bis hin. Und ja, oh, ist gar nicht laut genug. Wir machen jetzt weiter auch mit einem längeren Beitrag über Wagenplätze. Das passt ja thematisch auch ganz gut, denn das sind ja auch wichtige Räume in Leipzig. Und da haben wir ein Gespräch über Wagenplätze allgemein, aber auch über den Wagenplatz Karl-Helga und auch passend eben zu dieser Ausstellung, die hier lief, auf dem Wagenplatz Karl-Helga. Bis vor kurzem, Chris hat sich da mal umgesehen.
2: Jetzt bin ich hier in der Ausstellung von Karl und Helga auf dem Wagenplatz. Heute geht die Ausstellung leider zu Ende. Ich kann nicht sagen, wo ihr das selber mal anhören könnt, anschauen könnt, lieber Hörer. Aber ich will euch vorstellen, mit wem ich hier gesprochen habe. Stellt euch doch erstmal selber vor.
3: Ja, ich bin Jo und ich wohne auf dem Wagenplatz in Großschocher. Und ich freue mich, dass wir hier sind, weil ich finde das cool, das zu zeigen, diesen Lifestyle.
2: Und du?
4: Ja, hallo, ich bin Elisa. Ich wohne auch auf dem Wagenplatz in Leipzig.
2: Und ihr habt auch eure Tochter mit dabei?
3: Genau, die ist quasi im Wagen aufgewachsen und findet das auch genau richtig.
2: Das ist ein Wagen oder hat sie einen eigenen mittlerweile?
4: Sie hat tatsächlich sogar zwei, weil wir auch auf verschiedenen Plätzen leben.
2: Ah, okay. Mein Thema ist ja eigentlich Barrierefreiheit. Als Frau im Rollstuhl bin ich zu dem Thema unterwegs und da habt ihr auch schon was erlebt. Aber meine erste Frage ist, wie sind denn die sanitären Einrichtungen auf so einem Wagenplatz?
4: Also jeder Wagenplatz, ja genau, jeder Wagenplatz ist da völlig anders aufgestellt, würde ich mal sagen. Es kommt auch total drauf an, wie lange gibt es den Platz schon, weil eigentlich ja die ganze Infrastruktur von den Bewohnenden selber aufgebaut werden muss. Da gibt es ja nichts Vorgefertigtes. Und also bei uns zum Beispiel gibt es mittlerweile eine warme Dusche, auch mit Durchlauferhitzer. Wir haben zusätzlich auch noch einen Wagen mit einer Dusche, wo man dann auch den Ofen anheizen kann und dann quasi damit das Wasser erwärmt. Also mit so einem klassischen Badeofen, wie es die früher immer in allen Häusern gab.
2: Ja. Und bei dir?
3: Ist ähnlich, ja. Wir haben auch, wir benutzen auch manchmal Strom für dies und jenes. Das ist ja immer so die einfachste Lösung, aber eben auch die teuerste. Und deswegen ist das mit dem Feuermachen auch wirklich so eine grundlegende Sache. Aber dadurch, dass das Wagenleben relativ energiesparend ist, ist das mit der Ökobilanz trotzdem auch in Ordnung. Weil man verbraucht nicht viel Holz für ein bisschen warmes Wasser. Das ist eigentlich immer cool. Und das lernen die Kinder auch irgendwann.
2: Und was hast du für einen Eindruck, wenn du auf andere Menschen triffst, die Ökobilanz und so, dieses Bewusstsein, das sich zusammenzurechnen, sich über seinen Lebensstil bewusst zu machen. Triffst du da außerhalb des Wagenplatzes jemanden, mit dem du darüber reden kannst?
4: Ja, schon. Also ich denke, das ist ein Thema, was viele bewegt.

0: Irgendwie nie Auto. Also wir brauchen noch immer mal wen, der vielleicht mal einen Transport macht. Ja, aber das ist, glaube ich, das betrifft alle anderen auch.
1: Genau. Und wie ist es denn mit der Barrierefreiheit so auf deinem Platz? Ist das überhaupt wichtig für euch?
0: Ich glaube, ein ganz wichtiger Punkt ist die gegenseitige Hilfe. Die ist auf Wagenplätzen quasi mit eingeplant. Also man muss sich immer unterstützen irgendwie. Und ich glaube, dadurch werden Wagenplätze interessant für Menschen mit Behinderung, weil es Gemeinschaft braucht. Und diese Gemeinschaft ermöglicht dann alles Mögliche.
1: Erzähl doch noch mal von demjenigen in Kassel, der im Rollstuhl auch auf dem Wagenplatz gelebt hat, zumindest.
0: Ja, ich kenne eine Person, die im Rollstuhl auf dem Wagenplatz gelebt hat. Ich weiß nicht, wie viele Jahre, aber es hat zumindest ein, zwei Jahre funktioniert. Stichwort ist da wieder wirklich diese Gemeinschaft, ne? Du musst es dann wirklich als WG sehen und du kannst dir eine Rampe bauen, zum Beispiel mit einem Rollstuhl, ne? Also dann baust du halt so eine lange Rampe und dann fährst du da mal rauf.
1: Was ist der Unterschied, auf einem Wagenplatz zu leben und einem Campingplatz?
2: Also ich habe jetzt nicht so Erfahrung mit Dauercampingplätzen tatsächlich. Also da kann ich jetzt nur so subjektive Vermutungen anstellen. Aber ich glaube eigentlich, dass tatsächlich so die Bedürfnisse, warum Menschen jetzt Dauercamping machen oder halt im Bauwagen wohnen, überschneiden sich tatsächlich, glaube ich, viel häufiger, als man denkt, weil es, glaube ich, beiden Gruppen, sag ich jetzt mal, um so darum geht, halt auch viel draußen zu sein, so Kontakt zur Natur zu haben und halt auch so diese Flexibilität, so den eigenen Wohnraum so gestalten zu wollen, wie man sich's halt wünscht, genau, und dann dafür halt auch so bereit zu sein, auch viel Zeit und Arbeit zu investieren. Also das gehört, glaube ich, bei beiden dazu. Ja, jetzt habe ich eher eine Gemeinsamkeit beschrieben.
1: Und wie gebt ihr euch Regeln auf dem Wagenplatz?
0: Das ist eine Aushandlungssache. Das kann man echt ganz offen so sagen. Wir sind zum Beispiel eher minimalistisch und das sind die meisten eigentlich mit Regeln. Also wenn man so regelbasierte Gruppen kennt, ja, dann die haben viel mehr Regeln als die Wagenplätze. Also Kleingartenverein zum Beispiel, das ist richtig krass, wie viele Regeln das da gibt. Und wir haben dann eigentlich eine Handvoll davon so, ne? Oder es
1: Kannst du dies sagen?
0: Also zum Beispiel ist eine Regel, dass sich alle irgendwie beteiligen sollen, bitteschön. Aber das ist eine sehr offene Regel. Genau, und es ist auch gewollt, dass man eben, dass es am Ende nicht so strikt ist, weil es haben Leute vielleicht auch Gründe, warum sie jetzt gerade ein paar Wochen nichts mitmachen können. Und dann hoffen wir einfach, dass sich die Leute dann wieder zurückbegeben in die Gemeinschaft. Und bei manchen ist es dann auch jahrelang so dann, aber das kann man auch alles akzeptieren. Es gleicht sich eigentlich irgendwie, ruckelt sich zurecht, könnte man sagen.
1: Gibt es eine Gemeinschaftskasse?
2: Das ist auch so super individuell. Bei uns gibt es auf jeden Fall auch eine Gemeinschaftskasse, weil wir haben ja auch Ausgaben für so unsere Infrastruktur. Deswegen brauchen wir natürlich dafür auch Geld. Ist ja klar. Genau. Und es gibt bei uns auch eine Gemeinschaftsküche mit einem Kühlschrank. Aber es haben auch Leute noch ihre eigenen Kühlschränke und Kassen natürlich.
1: Das Geld wird also nicht alles in eine große Kasse.
2: Nee, wir sind jetzt keine Kommune, so in der von der Organisationsform her. Nee.
1: Kannst du dir vorstellen, woanders zu leben als auf dem Wagenplatz?
0: Das kann ich mir gut vorstellen, deswegen wohne ich ja auch auf dem Wagenplatz. Also ich bin natürlich auch ab und zu in Wohnungen und ich weiß, wie das da ist. Und mehr Freiheit bedeutet eben einfach mehr Lebensqualität.
1: Findest du auch, dass du in einer sehr privilegierten Wohnform lebst?
2: In gewisser Weise schon. Also ich empfinde das auf jeden Fall auch als Luxus einerseits und genau andererseits ist das Wagenleben, muss man da auch viele Kompromisse machen und sich eben viel auseinandersetzen im sozialen Gefüge des Wagenplatzes, hat viele Aushandlungsprozesse, es kostet viel Energie und dazu muss man halt bereit sein. Und es gibt auch viele, die machen das mit dem Wagenleben und merken irgendwann, dieser Teil ist ihnen zu anstrengend mit diesen Auseinandersetzungen. Ich glaube, das ist so ein bisschen das, wozu man so die größte Bereitschaft braucht oder worüber man sich im Klaren sein muss, dass das dazugehört. Es ist halt nicht nur kreatives selbst ausleben und in der

0: Natur sitzen, ist das auch sehr ein sehr soziales Leben. Das ist aber natürlich auf der anderen Seite, kann auch das ein Luxus sein, weil ich kann theoretisch halt abends beim Abendbrot kann ich mich noch mit den Menschen, mit denen ich zusammen wohne, einfach über den Tag unterhalten und muss dafür nicht nochmal irgendwo hingehen. Und auch während der Corona-Zeit, finde ich, war das besonders luxuriös, weil wir halt nicht so isoliert waren wie die meisten anderen. Ja.
1: Welche Berufsgruppen sind dann so vertreten bei dir auf dem Wagenplatz? Auch welche, die 9-to-5 gehen?
2: Nee, das gibt's eigentlich nicht, weil wir zu viel Zeit für die ganze Infrastruktur allein schon brauchen. 9-to-5 kenne ich wirklich fast niemanden, der das macht. Außer phasenweise so. Das geht eigentlich nicht, weil wir zu viel Arbeit in den Platz stecken müssen. Das ganze Bauen und so. Ein Bauwagenplatz ist echt viel Bauen. Und deswegen empfehle ich immer Teilzeitjobs. Und das geht auch, also man kann halt mit weniger Geld gut leben und man muss die Arbeit eben reinstecken in die eigene Infrastruktur und das eigene Projekt. Und damit kann man auch wieder der Nachbarschaft helfen und so. Also es ist eigentlich wirklich ein gegenseitiger Austausch für eine bisschen Selbstorganisation und es bringt auf jeden Fall auch der Stadt was und der Nachbarschaft.
1: Was bringt das denn der Stadt?
2: Der Stadt bringt es eben Kultur, die ehrenamtlich getragen wird. Also zum Beispiel hier diese Wagenplätze wie Karl Häger, die machen mehrere Veranstaltungen die Woche. Das ist total krass. Und andere bereichern halt irgendwie ihren Kiez auf diese oder jene Weise. Und das ist schon was wert. Also ich würde auch sagen, die Stadt profitiert ganz enorm von Wagenplätzen dafür, dass sie kosten halt auch nichts, ne? Ein Haus kostet deutlich mehr oder eben so eine, also was die Stadt Leipzig ausgeben muss für ein normales Wohnhaus, wo Leute eben dann Mietkostenzuschüsse kriegen und so, das ist gewaltig und dadurch spart die schon durch die Wagenplätze ganz enorm, ja.
1: Aber wenn wir alle so leben würden, dann würden wir über die Stadtgrenzen hinaus leben müssen, oder? Habt ihr mal ausgerechnet, wie viel Quadratmeter pro Person ihr habt? Wenn ich das sehe auf dem Jahrtausendfeld, da sind auf ganz schön vielen Quadratmetern 12 Personen haben da gelebt. Und das ist doch schon ein ganz schöner Luxus, bin ich immer noch dabei. Ich finde das gut, aber es ist Luxus.
0: Ja, es ist definitiv Luxus. Es gibt aber auch Plätze, die stehen viel, viel enger. Also, aber ich glaube vor allem auch in anderen Städten wie Leipzig, wo einfach generell weniger Fläche einfach da ist. Also man kann, wie gesagt, die Wagenplätze nicht über einen Kamm scheren. Und ich denke, dass, also mein Anspruch ist es nicht, dass alle Menschen im Wagen leben sollen. Also weil ich glaube...
1: Die können ruhig in ihren kleinen Arbeiterschließfächern bleiben.
0: Ja, ich glaube, viele Menschen bevorzugen das ja auch. Es ist ja auch nicht für alle die perfekte Wohnform. Es gibt ja nicht die perfekte Wohnform für alle. Deswegen finde ich es auch in Ordnung, dass Menschen in Häusern leben. Ja.
1: Und gibt es Anfeindungen von außen oder Übergriffe von den Rechten?
0: Habe ich schon erlebt, ja. Tatsächlich.
2: Ist aber wenig eigentlich.
0: Also es ist jetzt zum Glück nicht an der Tagesordnung, aber gab es schon, ja.
1: Kommt manchmal die Polizei?
0: Also die kommen vielleicht höchstens wegen Lärmbelästigung mal bei einer Party, aber ansonsten kommen die jetzt nicht.
2: Eigentlich wissen die, glaube ich, dass die meisten Bauwickler auch ihre Ruhe wollen und so ein bisschen entspannt sind. So. Also eigentlich ist es eher ein Sicherheitsfaktor, so ein Wagenplatz im Kiez, weil da sind eben vernünftige Leute, die halt einfach da präsent sind und die man ansprechen kann.
1: Es klingt sehr nach sozial, dass ihr euch kennt untereinander, was ja manchmal im Wohnhaus gar nicht so ist.
0: Auf jeden Fall, ja. Man kann sich aber im Wagen auch total zurückziehen und manchmal auch nicht so viel voneinander mitkriegen. Aber ich glaube generell weiß ich ja schon, mit wem ich zusammenwohne und setze mich ja auch mit den Menschen auseinander. Also das ist schon echt ein Unterschied, auf jeden Fall zu so einem Mietshaus, wo sich die Parteien wirklich zum Teil überhaupt nicht kennen. Ja, definitiv.
1: Und habt ihr auch Flüchtlinge bei euch wohnen?
0: Bei uns nicht, nee.
2: Nee, bei uns auch nicht. Die meisten, also es gab, manchmal haben wir das so ein bisschen angeboten, aber die meisten wollen das nicht, weil sie suchen eher diesen europäischen Lifestyle, dieses etwas gehobenere
0: Noch. Ja. Nee, also bei uns gab es das aber. Wir hatten mal eine Person bei uns. Ja. Ja. Ja. Aber jetzt gerade ist sie nicht mehr da. Mhm.
2: Genau, aber es war auf jeden Fall witzig, dass sie das dann auch schon oft so dieses Idee gehabt, dass wir halt so die Ärmsten der Armen sind. Und dass das nun wirklich das Letzte ist, was man will, wenn man ins reiche Europa zieht, dann will man eher Karriere machen und endlich normal einkaufen wie die anderen Deutschen auch und nicht nur eben nicht irgendwo in der Natur leben. Das ist so eher so ein bürgerliches Projekt.
1: Wie funktioniert bei euch das WLAN?
2: Ganz gut bei uns, das ist aber auch Arbeit und kostet auch Geld.
1: Strom und Wasser habt ihr bestimmt? Und Abwasser?
0: Ja, wir haben eine Pflanzenkläranlage tatsächlich. Ja. Für unser Abwasser.
1: Und Mülltonnen?
2: Ja, ganz normale Mülltonnen. Genau, Strom kann man auch mit Solarkollektoren zusätzlich machen, aber wir haben eigentlich Infrastruktur relativ gut, relativ normal. Die Komposttoilette ist so ein bisschen Graubereich, aber da stehen wir auch total dahinter, weil das wirklich eine sehr, sehr ökologische Variante ist. Und hier und eigentlich müsste man die Wasserversorgung von so einer Stadt umbauen auf Kompostierung. Und die Wagenplätze haben das zumindest schon mal angefangen.
1: Wie reagiert ihr, wenn da jemand klopft und sagt, ach, ich kenne das gar nicht, kann ich mal reingucken?
0: Na, das passiert zum Glück eigentlich nicht.
2: Doch, also manchmal.
0: Ja, bei euch
2: also
0: schon bei uns weil ihr seid nicht ja. So versteckt wie
2: wir. Also wenn Leute vorbeikommen und sagen, sie wollen mal bitte gucken, dann ist das situationsabhängig. Manchmal passt es halt, manchmal nicht. Ja. Aber wir sind eigentlich, finde ich das cool, wenn Leute sich interessieren und die Leute auf dem Wagenplatz sind auch in der Regel sozial eingestellt und wenn die Zeit haben, dann kann man die auch fragen.
1: Ja. Und wie bewirbt man sich, wenn man auch auf einen Wagenplatz ziehen möchte?
0: Naja, dann muss man die Menschen halt erstmal kennenlernen und sich vorstellen eigentlich.
1: Habt ihr manchmal so wie WGs, so hier Zimmer zu vergeben, Wagen zu vergeben und dann so Castinggespräche?
0: Ja, auf jeden Fall. Aber wir veröffentlichen das jetzt nicht bei WG gesucht. Das ergibt sich meistens aus unserem Umfeld, dass dann Leute sich einfach melden und sagen, hey, ja, ich habe Lust, bei euch zu wohnen. Und dann kommt man da halt so ins Gespräch und wir müssen dann irgendwann eine Entscheidung treffen, wer dann einziehen kann. Ja.
2: Genau, also und ich finde auch cool, dass viele Wagenplätze das auch geschafft haben, ein bisschen mehr unterschiedliche Leute aufzunehmen, damit es nicht immer nur die gleichen Milieus sind, die sich da treffen, sondern es ist eigentlich cool, wenn es so ein, am besten so ein Querschnitt der Gesellschaft oder so, ne? Auch verschiedene Altersgruppen und so, das ist schon cool, davon können Wagenplätze schon profitieren.
1: Ja, welche Altersgruppen habt ihr denn so?
2: Ja, Klassiker sind die Studierenden, ne? Die haben ja irgendwann damit angefangen. Die gibt es auch immer noch auf Wagenplätzen. Gibt es bei uns jetzt kaum noch eher so. Es gibt eigentlich fast alle, weil es gibt ja auch Kinder und Jugendliche und ältere Leute auch, so bis Mitte 60 gerade bei uns zum Beispiel.
1: Was sollte die Stadt ändern, damit es auch so schön ist wie bei euch auf dem Wagenplatz?
0: Ja, die Stadt sollte einfach die Wagenplätze ermöglichen, dass sie einfach auch legal existieren können und nicht um ihre Existenz fürchten müssen, würde ich sagen. Das fände ich gut, wenn...
1: Was ist das denn, ein rechtlicher Graubereich? Oder ich habe gehört, es sind auch Wagenplätze gekauft worden.
0: Ja, stimmt. Ja, Wagenplätze sind auch gekauft. Und es bleibt aber trotzdem ein Graubereich, weil dieses Leben im Wagen eben an sich nicht legal ist. So. Ja.
2: Ja, die Stadt Leipzig macht da gerade relativ viel richtig, weil sie halt die Wagenplätze einfach in Ruhe lässt. Dadurch entsteht dann eben hier so ein Biotop an schönen Projekten und alle freuen sich irgendwie. Und es perfekt wäre es natürlich, wenn es dafür noch eine rechtliche Absicherung gäbe. Und das ist super, super schwierig und deswegen wird das auch gar nicht so richtig gemacht. Das könnte man noch machen, aber das ist ein zu dickes Brett, als dass das gerade gebohrt wird. Aber wir sind als Wagenplätze in Leipzig auf jeden Fall offen. Und wir haben da auf jeden Fall auch schon drüber geredet mit dem mit dem Ordnungsbürgermeister und so, aber das, naja, wir sind da optimistisch für die Zukunft.
1: Ich bin da nicht ganz so optimistisch angesichts der politischen Wende, die sich da abzeichnet, würde ich eine rechtliche Absicherung für super halten.
0: Ja, ich auch. Geht mir genauso.
1: Also heute gibt es erstmal ein großes Interesse an der Ausstellung und die ganze Woche schon war hier alles voll. Und Kinder haben mitgemacht und ältere Menschen und ein Fotograf hat das sehr schön in Bildern dargestellt. Ja, ich danke euch erstmal für das Interview.
0: Ja, sehr gerne. Danke dir.
2: Ja, danke, danke. Tschüssi.
3: Das war das Gespräch von Chris zur Ausstellung, eben die sich mit dem Leben im Wagen beschäftigt. Die war auf dem Wagenplatz Karl Helger in der Klingenstraße zu sehen, ist jetzt aber inzwischen nicht mehr zu sehen. Aber das sind natürlich Dinge, die da jetzt im Gespräch auch angesprochen wurden, wie zum Beispiel die Kultur, die da auf dem Wagenplatz stattfindet, auch am Wochenende zum Beispiel das Konzert auf dem Wagenplatz Karl Helger mit The Danekes, Pluton, Heroin, Horse, Cut Rate, Druggist und Havarie und Cellar, Wishes, Plumbers, Smile und The Hangover, also ziemlich viele Bands spielen da. Das ist am Sonnabend jetzt, abends, glaube ich. Und ja, auf jeden Fall empfehlenswert. Es sind natürlich noch weitere Konzerte. Wir hören mal ein Stück von der Gruppe Pluton, die da spielen wird am Sonnabend. Wie gesagt, auf dem Wagenplatz. Genau, Uhrzeit weiß ich nicht, aber irgendwann abends. Wir hören das Stück Tiramisu.

0: Die Gruppe Bluten spielen am Sonnabend auf dem Wagenplatz. Karl Helger. Und jetzt geht's weiter mit einem Beitrag über Tanztherapie. Das ist ja auch ganz wichtig, den hat uns Franka aufgenommen.
1: Tanzt, tanzt, sonst sind wir verloren. Vielleicht steckt in diesem berühmten Zitat der Tänzerin und Choreografin Pina Bausch tatsächlich mehr Wahrheit, als man zunächst denkt. Denn beim Tanzen geht es nicht nur darum, wie wir uns bewegen, sondern auch darum, was uns bewegt. Was passiert, wenn wir unserem Körper Raum geben? Wenn aus etwas Schwerem etwas Leichtes werden darf? Oder aus etwas, das lange festgehalten wurde, plötzlich Bewegung entsteht? Mit diesen Fragen beschäftigt sich meine heutige Interviewpartnerin Uta. Sie ist Trauma- und Tanztherapeutin und begleitet Menschen in Einzel- und Gruppensessions und lädt regelmäßig zum freien Tanzen bei Tanz deine Welle in Leipzig ein. Dabei geht es nicht darum, besonders ästhetisch zu tanzen oder bestimmte Schritte zu beherrschen. Vielmehr geht es darum, den eigenen Körper wahrzunehmen, Empfindungen Ausdruck zu verleihen und vielleicht auch einen ganz eigenen und neuen Zugang zu sich selbst zu entdecken. Liebe Uta, schön, dass du da bist. Du bist gelernte Buchhändlerin und hast auch Verlagswirtschaft studiert. Heute arbeitest du als Trauma- und Tanztherapeutin. Wie bist du denn von den Büchern zum Tanz gekommen?
2: Ja, klingt erstmal ein bisschen weit weg, aber eigentlich ist es gar nicht weit weg, finde ich. Es ist eigentlich eher so ein bisschen wieder zurück, also zu den Wurzeln. Vielleicht ein bisschen pathetisch, aber schon tatsächlich, weil ich war ein sehr bewegungsfreudiges Kind mit einer großen Neugierde, habe auch als Kind getanzt, aber war eher immer viel irgendwie auch mit meinen Ängsten und mit Scham beschäftigt und war ich sehr davon abgelenkt. Aber Bücher haben mich schon immer fasziniert. Also die haben mir, glaube ich, auch viel Kraft in meiner Kindheit gegeben und mir Welten eröffnet. Und tatsächlich, das, was mich da interessiert hat, waren die Geschichten und die Beziehung zwischen den Menschen. Also wie unterschiedlich sind die Menschen, wie was bewegt die, wie sind die zueinander, wie beziehen die sich aufeinander und da ich nicht genau wusste, was ich beruflich machen wollte, bin ich dann irgendwie diesen Geschichten gefolgt und habe gedacht, ach, irgendwas musst du machen und habe Buchhändlerin gelernt und habe dann noch studiert. Und da ging es aber halt ganz viel ums Verkaufen. Und irgendwann war das nicht mehr besonders lebendig. Und dann hat mich vor ungefähr 15 Jahren der Tanz wieder eingeholt. Ich habe angefangen, wieder zu tanzen und dann habe ich angefangen, meinen Körper und meine Emotionen plötzlich ganz anders wahrzunehmen oder überhaupt erstmal wahrzunehmen. Ein ganz neuer Zugang. Ja, und da habe ich gedacht, da will ich mehr erfahren drüber. Wenn das mit mir so viel macht, vielleicht auch mit anderen Menschen.
1: Dann hattest du also wieder Feuer gefangen für das Tanzen. Wie ging es dann weiter?
2: Genau, und ich habe dann irgendwann entdeckt, so ein freies Tanzen in Leipzig. Und es war am Anfang auch völlig, also wirklich mit viel Angst und Scham besetzt, da irgendwie, wie kann ich anfangen, mich zu bewegen? Und irgendwann war es völlig Aufregendes und Verrücktes. Und habe da lange getanzt, dann habe ich mit Kontaktimprovisation angefangen. Und genau, und da hat sich dann wirklich so eine neue Welt aufgemacht.
1: Und wann hast du gemerkt, dass das Tanzen wirklich etwas verändern kann?
2: Als ich das Tanzen für mich wirklich neu entdeckt habe, also wie so ein ganz neuer Zugang. Weil bisher, da habe ich oft erlebt, dass da auch in meinen Beziehungen, die ich hatte, eher auch so Distanz war und auch Distanz zu mir selber. Und da habe ich festgestellt im Tanzen, ich bin mit mir selber im Kontakt und dann auch mit anderen Menschen. Und da war das irgendwie so spürbar verrückt. Also da kann so eine Verbundenheit entstehen, eine Lebendigkeit entstehen und auch eine Leichtigkeit. Und da habe ich gedacht, das will ich mehr.
1: Wie unterscheidet sich die Tanztherapie vom Tanzbegriff, den man aus dem Alltag kennt?
2: Tatsächlich ist das die häufigste Frage, wenn ich Menschen sage, ich bin Tanztherapeutin. Und ich arbeite auch in einer Klinik, in einer psychotherapeutischen Klinik. Und da ist erstmal ganz viel, wie wir müssen hier tanzen und wir können nicht tanzen. Ganz oft höre ich so, ich habe zwei linke Füße und das geht gar nicht. Beim normalen Tanzen, wenn wir so an Standardtanzen denken, geht es ja tatsächlich eher um eine äußere Form. Und es geht schon auch viel um Ästhetik und um irgendwie so was Performatives. Und eher den Blick nach außen. Und wir machen genau das Gegenteil, wir gucken nach innen. Geht nicht um schöne Moves oder irgendwie, sondern um etwas, was fühle ich, also was nehme ich wahr im Tanz? Was taucht da in mir auf und was will sich damit in Bewegung zeigen? Auch in der Praxis fange ich ganz oft gar nicht mit Tanzen in dem Sinn an, sondern eher mit, was sind für Impulse da? Also was taucht auf? Was fühlt sich gut an? Ist das irgendwie ein Zittern, ein Schütteln, ein Schieben, ein Dehnen, was auch immer, in welchen Körperbereichen auch immer? Und da ist Tanz halt sehr viel mehr als Schritte. Und Töne, die sind auch immer sehr eingeladen, weil auch das ja ein Teil ist von uns, also von unserem Ausdruck.
1: Was kann denn der therapeutische Tanz ausdrücken, was Worte nicht ausdrücken können?
2: Mit Worten können wir viele Dinge beschreiben, aber manchmal und gerade, wenn es um so traumatische Erfahrungen geht oder bindungstraumatische Erfahrungen, hatten wir ja möglicherweise noch gar keine Worte. Ne? Wenn das uns also vorgeburtlich passiert ist oder auch als wir noch klein waren und noch gar nicht gesprochen haben. Und da ist es eher ein Erleben und da können wir gar keine Worte dafür haben und da kann der Körper sich aber ausdrücken, weil bewegt haben wir uns schon immer.
1: Apropos Erleben, hast du einen Moment in deiner Arbeit erlebt, der dich besonders berührt hat?
2: Ich habe so eine Bewegungsmeditation zusammengestellt und ich habe vor einiger Zeit einen älteren Patienten mal wieder getroffen und der mir ganz begeistert berichtet hat, dass er das jeden Tag macht und jetzt schon über eine lange Zeit und hat gesagt, es hat ganz viel verändert, weil er wirklich jeden Morgen auch so ein Gefühl hat von, ich habe erstmal wie so einen kurzen Moment nur für mich und kann mich wahrnehmen und der hat vorher ganz, ganz wenig Zugang zu seinem Körper gehabt. Ja, das hat mich sehr berührt. Und bei der Welle auch. Da kommen Menschen zum Teil schon seit vielen Jahren. Ich mache das jetzt seit fast 10 Jahren. Und wenn ich da so beobachte, wie sie sich so immer mehr Raum nehmen, ganz lange Zeit an einer Stelle tanzen und irgendwann der Raum größer wird und irgendwann Kontakt wird. Und also das beglückt mich total.
1: Was wünschst du dir noch in Bezug zur Wahrnehmung von Tanztherapie?
2: Ich würde mir, glaube ich, wünschen, dass es nicht sowas ist von nice to have und wir tanzen nur fröhlich. Das ist eine wichtige therapeutische Methode und dass es sozusagen ein ganz wichtiger Baustein ist, um mit den Gefühlen und mit sozusagen dem eigenen Erleben in Kontakt zu kommen und für viele Menschen ganz hilfreich.
1: Du hast ja ganz unterschiedliche Klientinnen und auch Teilnehmende in deinen Tanzangeboten. Wie kann das Tanzen denn Personen mit traumatischem Background unterstützen?
2: Da bin ich gerade so dabei zu experimentieren. Also ich habe irgendwann gemerkt, also in der tanztherapeutischen Arbeit, dass mir noch tatsächlich auch ein bisschen was fehlt und habe diese NARM-Methode noch die Ausbildung gemacht oder Weiterbildung, neuroaffektives Beziehungsmodell, wo es ganz viel um Bindungs- und Entwicklungstrauma geht. Und ich merke so, dass, also ich würde sagen, Bewegung ist was total Wichtiges und Beziehung. Also ich würde so beides sagen und auch ein Unterschied zwischen Schocktrauma und Bindungs- und Entwicklungstrauma, da geht man unterschiedlich damit um. Ich arbeite mehr mit Bindungs- und Entwicklungstrauma. Bei Trauma generell ist der Körper nicht unbedingt der sicherste Ort. Also die traumatischen Erfahrungen haben wir mit Menschen meistens erlebt. Es gilt dann erstmal zu gucken, dass eine Sicherheit entsteht in der therapeutischen Beziehung, eine Sicherheit im Raum, Vertrauen. Und das braucht Zeit. Also für mich wird es wie ein bisschen nochmal vollständiger. Also nahm sitzen sich zwei Menschen gegenüber und das ist total hilfreich, weil wir auch da ganz viel im Moment arbeiten. Und häufig ist es auch noch das, und wie ist es, wenn es noch weitergehen darf in einer Bewegung? Oder wie kann ich das nochmal verstärken über eine Bewegung? Und das ist irgendwie wie nochmal, jetzt wird es nochmal etwas, ja, abrunden, ist glaube ich das, was mir so als erstes kommt. Da forsche ich gerade und bin ganz beglückt. Genau, in einer Gruppe, die ich jetzt schon seit ein paar Jahren mache, ist das irgendwie ein tolles Forschungsfeld und bin ganz begeistert, was da passiert.
1: Es wurde ja deutlich, dass dir das Tanzen auch persönlich ganz besonders am Herzen liegt. Was tut dir darüber hinaus noch gut? Was gibt dir Kraft?
2: Draußen sein. Also da merke ich einfach, wenn ich meine nackten Füße im Sand oder auf der Erde oder im Gras habe, ist was, was reguliert oder beziehungsweise so wie auch relativiert. Und Bewegung generell. Also ich schwimme total gern, ich fahre gern Fahrrad, ich spüre den Wind, ich spüre die Geschwindigkeit oder auch das Langsame, ich kann die Vögel hören, ich kann beobachten und das ist was Wunderbares.
1: Was würdest du Menschen raten, denen es aktuell noch schwerfällt, sich so zu spüren und so zu genießen? Menschen, die vielleicht sogar das Gefühl haben, in ihrem Leben festzustecken.
2: Feststecken fühlt sich nicht gut an, aber ist ja vielleicht auch irgendwie gerade ein Zeichen vom Körper, von deinem System. Irgendwas braucht es und nicht sich dafür zu verurteilen oder zu bewerten. Irgendwie ist jetzt, es hängst du schon wieder fest, es kann doch nicht sein, es geht schon wieder weiter. Erstmal, okay, da ist irgendwas. Mir hilft ganz oft auch, ich zeige mich mit dem, was gerade ist. Also nicht, ich mache das alles mit mir aus, sondern ich teile das und dann zu schauen, wo braucht es vielleicht noch eine andere Unterstützung oder auch so dieses, okay, damit bin ich gerade, das zeigt, wird mir gerade gezeigt und mal gucken, wie es damit geht. Also dieses Liebevolle mit sich sein. Das ist ja eh die einzige Chance, die wir haben, uns da gute BegleiterInnen zu sein, mit uns im Kontakt zu sein. Und das ist oft nicht so angenehm, weil das heißt halt tatsächlich hinfühlen und hinspüren und sagen, was taucht denn da auf? Und das muss man nicht alleine machen. Also ja, da hilft es einfach auch, wenn da jemand an unserer Seite ist, in welcher Form auch immer.
1: Im therapeutischen Tanz geht es vor allem ums Spüren, ums in Kontakt kommen mit uns und unseren Emotionen. Er lädt uns ein, in Bewegung zu kommen, damit sich etwas in uns bewegen kann. Oder, um es frei nach Pina Bauschs Worten zu sagen, tanzt, tanzt, denn dann könnt ihr nur gewinnen.
0: Ja, das war der Beitrag, unser Gespräch von Franka Zucker mit Uta, die eben Tanztherapie macht. Und wir machen jetzt weiter mit Musik natürlich, denn das ist ja auch eine Möglichkeit zu tanzen. Und zwar spielt morgen Abend eine Gruppe im Corner Island. Von denen wollte ich euch was vorspielen. Die spielen am Donnerstagabend im Corner Island. Fossilization und Phobos Sossum spielen da nämlich. Und von Fossilization habe ich ein Stück rausgesucht. Die kommen nämlich aus Sao Paulo, aus Brasilien, also in einem Land, wo auch viel getanzt wird. Und wie das klingt, das haben wir nun. Fossilization aus Sao Paulo, Once Was God. Könnt ihr ins Metallische hineingehen.

Das sind Fossilization aus Sao Paulo in Brasilien. Wie gesagt, ich spiele am Donnerstag im Corner Island. Wenn euch das jetzt gefallen hat, habe ich noch einen Tipp. Am Sonnabend spielen nämlich Lumen aus der CSSR aus Tschechien, kommen die, sind schon seit den 90er Jahren da auch aktiv und klingen eigentlich so ein bisschen ähnlich. Ich spiele am Sonnabend im Zorro und das klingt so.

Ja, das sind Lumen, die es schon sehr lange gibt, aus Tschechien, wie gesagt, aus Prag kommen sie, glaube ich. Und die spielen, wie gesagt, am Sonnabend im Zorro zusammen mit noch anderen Gruppen, nämlich mit Rana, die kommen aus der Slowakei, und Quiet, da weiß ich nicht genau, wo sie herkommen. Und am Sonnabend ist noch was Empfehlenswertes, das ist nämlich ein Soli, ein Dachsoli für das Haus in der Wolfgang-Heinz-Straße, das gebrannt hat vor einer Weile. Das ist in der Biedermannstraße 20, da spielen Dead Simple und Crop Action. Und deswegen hören wir jetzt auch noch kurz mal rein in Crop Action. Wie gesagt, am Sonnabend Dachsoli ab 20 Uhr in der Biedermannstraße 20 für das Haus in der Wolfgang-Heinz-Straße, das gebrannt hatte. Und die klingen dann so, wie ich es euch gleich vorspiele. Genau, Time is Now von Crop Action.

0: Genau, so klingt Crop Action am Sonnabend dann auch zu hören in der Biedermannstraße 20. Das ist ja, wie gesagt, das Soli-Konzert für das abgebrannte Dachgeschoss. Und wir machen jetzt weiter und hören einen Beitrag, der sich mit einer Schiffspatenschaft beschäftigt. Da war nämlich ein Antrag für eine Schiffspatenschaft. Ein Schiff der Mission Lifeline, also der Seenotrettung, sollte von der Stadt Leipzig unterstützt werden, wurde in der Vergangenheit auch schon unterstützt. Und da gab es eine Petition, die am gestrigen Mittwoch im Stadtrat auch besprochen wurde. Wir hören erstmal das Gespräch dazu.
1: Und zwar hat die Seebrücke Leipzig im März eine Petition mit dem Titel Schiffspatenschaft wiederbeleben gestartet. Mit der Petition fordern sie die Stadt Leipzig auf, eine Schiffspatenschaft für ein Schiff der Mission Lifeline zu übernehmen oder Mission Lifeline zu übernehmen. Und über diese Petition wird am Mittwoch im Stadtrat Leipzig abgestimmt. Ich werde deswegen in diesem Zuge mit Jonas sprechen von der Seebrücke Leipzig und Jonas ein paar Fragen stellen. Hallo Jonas.
2: Hallo.
1: Genau, als Beispiel mit Blick auf die Sea-Watch 5, die aktuell wieder in einem italienischen Hafen festgesetzt ist. Wie steht es aktuell um die zivile Seenotrettung?
2: Ja, erstmal vielen Dank, dass wir sprechen können. Es steht nicht so gut. Tatsächlich hat sich die politische Haltung bezüglich Seenotrettung in den letzten Jahren eigentlich immer verschlechtert. Sind ja, wie wahrscheinlich den meisten HörerInnen bekannt ist, seit vielen Jahren jährlich tausende Menschen, die im Mittelmeer verschollen gehen oder die meisten von ihnen sterben. Und vor allem so im Zuge von dem Ende von der EU-Seenotrettungsmission 2014 rum haben sich dann viele zivile Seenotrettungsorganisationen, wie unter anderem Mission Lifeline, quasi sind in die Bresche gesprungen und haben angefangen, Menschen aus dem Mittelmeer zu retten. Und seitdem und vor allem in den letzten Jahren wird diese Seenotrettung eigentlich zunehmend kriminalisiert, dass Schiffe festgesetzt werden, das kennen wir schon eine ganze Weile, aber gerade von der italienischen Regierung wird das jetzt systematisch so gemacht, dass die auch über längere Zeit, über Wochen und Monate festgehalten werden. Was das Arbeiten von den Organisationen natürlich blockiert. Und auch sonst wird der Diskurs zunehmend feindlich. Die libysche, sogenannte libysche Küstenwache, also Milizen, die von libyscher Seite auf dem Mittelmeer unterwegs sind, haben im letzten und Anfang des Jahres angefangen, Seenotrettungsschiffe zu beschießen. Das heißt, wird alles so ein Stück weit dramatischer und prekärer.
1: Mhm. Ihr fordert ja die Stadt Leipzig auf, eine Schiffspatenschaft für ein Schiff der Mission Lifeline zu übernehmen. Damit einhergehen soll eine dauerhafte Unterstützung in Höhe von 20.000 Euro jährlich sowie regelmäßige Spendenkampagnen. Die Petition hat jetzt schon über 1.000 Unterzeichnungen gesammelt und darüber wird am Mittwoch abgestimmt. Wie kam es denn zu dieser Petition?
2: Also Anlass waren eigentlich zwei Sachen. Zum einen die Aussetzung der Finanzierung von der Bundesregierung für zivile Seenotrettung, die das bis letzten Sommer noch zumindest im kleinen Maße mitfinanziert haben und dann aber mit dem Regierungswechsel die Gelder völlig gestrichen haben, sodass die Seenotrettungsorganisationen in einer noch schwierigeren Situation sind als eh schon. Und der eigentliche Anlass in Leipzig war für uns als Gruppe aber auch, dass Leipzig schon ganz lange, schon seit 2019, Mitglied im Bündnis Sicherer Häfen ist. Das ist ein kommunales Bündnis, also zwischen verschiedenen Städten und Gemeinden, die sich für sichere Fluchtwege, für eine offene Ankommensgesellschaft und eben auch für Seenotrettung aussprechen und so eine Bereitschaft bekundet haben, damals vor allem 2019 und 2020, Menschen auf der Flucht aufzunehmen, weil sie gesagt haben, wir haben Platz quasi. Und im Zuge dessen hat sich Leipzig damals schon eigentlich dazu verpflichtet, Seenotrettung zu unterstützen, aktiv zu unterstützen, und hat dann 2020 auch eine Patenschaft für ein Schiff von Mission Lifeline übernommen. Da ist aber quasi nichts passiert. Also es gab einmal so einen Spendenaufruf im Gemeindeblatt, aber sonst ist da für Mission Lifeline nichts mehr rumgekommen. Und dann hat sich Leipzig letztes Jahr nochmal zu dem sicheren Hafenbündnis bekannt, dazu vielleicht später noch mehr. Und das haben wir so ein bisschen als Anlass genommen, um dann nochmal nachzufragen, was denn eigentlich passiert ist, und als wir gemerkt haben, dass wenig passiert ist, dann nochmal ein bisschen zivilgesellschaftlichen Druck aufzubauen.
1: Wie schätzt du denn die Chancen ein, dass diese Schiffspatenschaft beschlossen wird?
2: Also unsere Forderungen mit quasi auch der jährlichen Unterstützung von 20.000 Euro durch die Stadt, dazu steht es leider sehr schlecht. Also zum einen war der Verwaltungsstandpunkt, den das Sozialdezernat geschrieben hat und der quasi die so ein bisschen den Umsetzungswillen, die Umsetzungsbereitschaft der Stadt bekundet, war erstmal komplett ablehnend. Und das ist auch begründet mit der angespannten Haushaltslage der Stadt, die faktisch vorliegt. Gleichzeitig enttäuscht uns das natürlich sehr, weil wir glauben, dass also trotzdem der Haushalt irgendwie einen Umfang von ganz vielen Millionen Euro hat. Und wir denken, dass 20.000 Euro im Jahr für Seenotrettung bei der Krise, die da vorliegt, bei den vielen Menschen, die da jährlich sterben, nicht so viel verlangt ist. Trotzdem sieht es damit wahrscheinlich in der Abstimmung schlecht aus. Gleichzeitig gibt es einen Änderungsantrag, den Linke und Grüne eingebracht haben und für den wir jetzt auch mit um Unterstützung geworben haben, der zumindest eine Regelmäßigkeit, eine Verbindlichkeit an Spendenkampagnen, an Spendenveranstaltungen und Aufrufen und auch regelmäßiges Appellieren an die Bundesregierung vorsieht. Und dafür wird es wahrscheinlich relativ knapp. Also wenn die SPD auch zustimmt, dann bräuchten wir wahrscheinlich trotzdem noch ein paar Stimmen. Aber das wird am Mittwoch spannend.
1: Die AfD, die nutzt ja unter anderem auch eure Petition Aufmerksamkeit dieser Petition und möchte eben für einen Austritt von Leipzig aus dem Bündnis, was du auch vorhin schon erwähnt hast, Städte sicherer Häfen. Und das würde womöglich auch Konsequenzen haben. Was wären denn die Konsequenzen, was wären denn die Auswirkungen, vor allem gerade auch für geflüchtete Menschen bei einem Austritt aus diesem Bündnis?
2: Bündnis sichere Häfen, wie schon gesagt, ist ein sehr breites kommunales Bündnis, in dem mehrere hundert Städte in Deutschland sich da eigentlich vereinigt haben, eben um für bessere Fluchtbedingungen einzustehen. Und die AfD hat tatsächlich vor knapp 2 Jahren schon mal versucht, dass Leipzig austritt. Damals hat die CDU sich dem auch angeschlossen, sodass es damals auch schon eine sehr knappe Abstimmung wurde, in der der Austritt aber knapp verhindert werden konnte. Jetzt kommt der Antrag aktuell nur von der AfD und wir hoffen sehr, dass die CDU nicht wieder gemeinsame Sache mit ihnen machen will. Deswegen rechnen wir schon damit, dass der Austritt verhindert werden kann. Aber wenn er kommen würde, dann wäre das vor allem ein ziemlich gravierendes politisches Signal erstmal, dass Leipzig als eine Stadt, die sich irgendwie nach außen immer sehr weltoffen gibt, die ja schon auch einen progressiven Ruf hat und einen linken Ruf hat, ja, wenn die aus so einem Bündnis auftritt, dann wird es ja ein Symbol für den Rechtsruck und sicher auch ein Signal an alle Menschen, die hier leben mit Migrationshintergrund oder die sich für solche Themen einsetzen, dass sie von Seiten der Kommunalpolitik da gerade wenig Unterstützung erfahren können. Ganz faktisch hätte es Auswirkungen, dass die Kooperation von Leipzig mit anderen Städten in dem Bereich, also Form von regelmäßigen Treffen zum Wissensaustausch, zur Unterstützung, wegbrechen würde und dass wir auch als zivilgesellschaftliche Organisation einen Ansatzpunkt, also als die Brücke Leipzig einen Ansatzpunkt verlieren würden, um mit Menschen ins Gespräch zu kommen, um auf bessere Ankommensbedingungen und einen Einsatz für Seenotrettung hier hinzuwirken. Dadurch, dass Leipzig faktisch wenig gemacht hat in den letzten Jahren, also von Stadtseite, hätte es wahrscheinlich praktisch jetzt erstmal keine großen Auswirkungen auf die Menschen, aber genau das Signal wäre auf jeden Fall fatal und was dann im Zuge dessen irgendwie nachfolgen würde an Verschlechterungen von den Bedingungen für geflüchtete Menschen auch hier in Leipzig.
0: Ja, das war das Gespräch zu der Schiffspatenschaft. Die wurde tatsächlich auch am gestrigen Mittwoch abgelehnt dann mit der Begründung, dass der Stadtrat eben nur kommunale Ausgaben sich im Moment leisten kann und keine Schiffspatenschaft, die halt nicht so kommunal wäre, dann so gesehen. Und wir machen jetzt weiter und hören nochmal Musik. Als nächstes kommen die 45 Minutes hier in dieser Sendung. Wir hören nochmal Musik, vielleicht ganz passend, von der Gruppe Kitchen Cynics. Die haben nämlich eine neue Veröffentlichung im September. Kitchen Cynics und Marjorie Daw, Last of the Trumpet Dogs. Und davon hören wir das Stück Are They Still Alive?

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0: Herzlich willkommen zu 45 Minutes.
1: Yeah! Schön, wieder hier zu sein.
0: Ja, und Kurt Weill, haben wir gerade gehört, von einem älteren Album Loading Zones. Was für ein starker Opener. Ich kann mich noch ziemlich genau daran erinnern. Ich war da gerade in Franken, als ich es gehört habe und dachte, wow. Unglaublich. Bottle It In. Auch schon ein bisschen älter, aber...
1: Ja, lustig, dieser Gesang über den Wah-Wah-Effekt. Ja, doch, ich bin auch schon.
0: Ich meine mit den älteren
1: Sachen. Ach so, ältere Sachen mal wieder mitzubringen. Ja, ich muss mich da selber auch noch ein bisschen erziehen oder mich dran erinnern ab und zu.
0: Hast du zumindest schon mal ein älteres T-Shirt von einem älteren Eldis Harding
1: genau.
0: Album an? Ist schon mal gut. Ich habe so ein zeitloses Radio Blau. Ja. T-Shirt in Rot an, kann man auch nichts verkehrt machen. Nee. Bloß, dass ihr so ungefähr ein bisschen so den Rahmen kennt,
1: ja.
0: In dem das hier stattfindet. Bei Radio Blau.
1: Ja,
0: so ist es. Verwunderlich, ne?
1: Ja, und ja, ich mache weiter mit was Neuem tatsächlich erstmal, aber okay. Natürlich auch von alten Bekannten oder einer alten Bekannten. Die Rede ist von Flora Hibbert. Lief ja schon recht viel hier in der Sendung. Sie hat jetzt was Neues raus.
0: Also wirklich Neues, ja? Weil die hat das ja ganz gut hingekriegt, so in so einem Zeitraum von geführt 2,5 Jahren, ihr das erst so als EP und dann als Album anzukündigen und dann das so, also zumindest war das Zeug, was wir gespielt haben, für einen längeren Zeitraum im Umlauf. Aber das ist jetzt wirklich neu sozusagen.
1: Genau, das neue Album wird Mammoth heißen, also wieder Mammut. Und wenn man sich das Cover-Artwork anschaut, dann kann man schon erahnen, was auch auf dem Titeltrack, den wir gleich hören werden, passiert. Es geht nämlich soundtechnisch einen ganz ordentlich großen Schritt eher Richtung 80s vom Sound, ein bisschen mehr Synthes drin und... Ja, so, wenn man so an Molly Birch oder andere denkt, zuckt man da vielleicht ein bisschen zusammen.
0: An Molly gedacht.
1: Geht das gut, aber ich finde bisher, von dem, was man vom Album bisher hören konnte, also das Album wird erst am 16. Oktober dann komplett erscheinen, aber der Titeltrack, den finde ich schon mal sehr vielversprechend, gibt es auch ein sehr schönes Video dazu, gefällt mir ausnehmend gut und ja, jetzt macht euch vielleicht am besten selbst mal ein Bild. Hier kommt sie, Flora Hibbert, mit dem Titeltrack des im Oktober erscheinenden neuen Albums, Mammoth.

0: Also ich bin schon mal froh, dass es nicht den Molly Bird-Effekt gibt hier. Also die Art von 80ern, mit denen kann ich mich gut anfreunden, hat einen richtig schönen Drive. Macht, hat für mich ein bisschen straighter gemacht, sonst gab es mal relativ viel Breaks bei Flora Hibbert. Aber das war ein lupenreiner Pop-Song, sonst hat sie den Pop immer so einfach so mit beigemischt. Diesmal war es einfach nur Pop. Ich bin gespannt, wie der Rest klingt und freue mich sehr drauf. Also cool, dass du es gespielt hast. Und ich habe jetzt die von dir schon angesprochenen Synthi-Flächen nehme ich mal auf und da gibt es ein schönes psychedelisches Synthi. Gibt es psychedelische Synthis hier von DuckTales. Psychedelischer gibt's wahrscheinlich kaum, aber für einen Psychedelic Song extrem kurz. Ist auch nur Exposure, vielleicht deswegen. Suri Exposure, älteres Stück auch wieder. Also ich habe heute einige Stücke aus dem 45 Minutes Back-Katalog dabei. Diesmal ist es ein Stück von 2015. DuckTales, ja, ein Typ, der, ich glaube, Matthew Mondenial heißt der, war mal bei Real Estate, bis er da rausgeflogen ist. Und seitdem unter dem Projektnamen DuckTales unterwegs. Also alle, die Ed Nause mögen, ist natürlich cool. Muss allerdings sagen, dass es sehr durchwachsen ist. Also ich möglicherweise sogar das beste Stück von ihm. Also auch ein relativ straightes Stück. Es gibt so auch sehr, sehr lo-fiiges Zeug von ihm. Psychedelisch ist es irgendwie immer so ein bisschen, aber es hat halt nicht den, wie sagst du immer, Grip. Den,
1: Grit.
0: Grit und Grip.
1: Ja, auch passt irgendwie auch mit dem Grip. Mhm.
0: Den, also gut, jetzt bei Real Estate ist das natürlich, also die haben auf jeden Fall, ist ein bisschen griffiger als DuckTales und hier kommt aber natürlich, also wie gesagt, möglicherweise das beste Stück, Suri Exposure von dem schönen Album Saint Catherine.

0: Ja, gut gealtert. 11 Jahre alt. Könnte auch von jetzt stammen.
1: Definitiv. Ja, auch meines Kind. Zeitlos und schön jangly, so wie wir das hier mögen bei 45 Minutes. Also ganz klassischer Track. Und die DuckTales hatten wir ja auch tatsächlich schon ziemlich oft hier auch in der Sendung in den letzten Jahren. Und was wir nicht so oft hatten, aber durchaus auch schon gespielt hier bei uns, sind Aerobic und Jack Palminger. Und die haben im letzten Jahr mal wieder ein neues Songs for Joy Album gemeinsam aufgenommen, das da heißt Songs for Joy auf der Vettel. Und soweit ich mich erinnere, haben wir davon noch gar nichts gespielt. Es gab einen Song, den wollte ich letztes Jahr eigentlich spielen, weil ich den auch so schön fand. Und dann habe ich, weil dieser Song doch von der Thematik her, muss der halt, kann man den nur zu einem ganz bestimmten Zeitpunkt im Jahr spielen. Diesen Zeitpunkt habe ich im letzten Jahr verpasst und ich bin so ein bisschen leicht traumatisiert vom letzten Jahr, dass ich ihn vielleicht nochmal verpassen könnte. Deswegen muss es heute sein, auch wenn ich theoretisch, um den Song perfekt zu platzieren, vielleicht auch noch 2 Wochen warten könnte. Der Titel heißt Noch ist es Sommer. Das heißt, dieser Song thematisiert natürlich diesen Übergang, wenn man schon so langsam, so ein ganz kleines bisschen den Herbst, schon ein bisschen, wenn er schon ein bisschen in der Luft liegt. Es ist noch warm, die Eisdielen haben noch geöffnet. Es ist noch lange, relativ lange hell, aber es geht so langsam, merkt man es hier und da schon. Es gibt schon die ersten, hier und da, die ersten kühlen Tage. Und ja, ich freue mich, ihn jetzt spielen zu können. Ich bin auch noch, bei mir ist die Herbstpanik, die ist auch noch nicht da. Ich bin auch jemand, der eigentlich diesen sanften Übergang, diesen Spätsommer und den sogenannten goldenen Herbst eigentlich sehr, sehr gerne mag. Also insofern ist das für mich auch ganz entspannt. Aber es ist ein toller, toller Track. In bester Songs for Joy-Manier gesungen wird das Ganze, so scheint mir, von einem Kinderchor. Und es hat einfach eine total schöne Energie und einen tollen Text. Hier kommt Songs for Joy mit Noch ist es Sommer.

0: Herrlich.
1: Schön. Ja, finde ich auch. Super, super schöner Track, der so gut zur ganzen Philosophie von Songs for Joy passt, wo dann im Zweifelsfall einfach dann Originalität und Leidenschaft dann über Perfektion steht. Sehr, sehr schöne Energie, toller Text. Und ja, genießen wir also noch die letzten schönen Sommertage, die wir jetzt noch vor uns haben. Ja,
0: ist ja, ein ist,
1: schöner Sommer, finde ich.
0: Definitiv, sehr schöner Sommer. Und möglicherweise auch ein bisschen riskant, das erst in 2 Wochen zu spielen. Deswegen, ich denke, du hast einen guten Zeitpunkt gewählt. Ja, ich bin ja so ein Sicherheitstyp, ne? So oft nur mal sicher gehen will.
1: Ich habe tatsächlich geguckt, wann die Sonne gerade untergeht. Ja, es war 19.40 Uhr und habe gedacht, ja, wer weiß, wie das in 2 Wochen aussieht. Und
0: naja, und passt schon. Auch so temperaturtechnisch ist das jetzt alles noch in Ordnung. Aber gab schon ein bisschen Regen. Mhm. Aber ich mag diesen Übergang tatsächlich auch. Und ich habe jetzt einen Song, der halt super in dieses Live-Feeling reinpasst. Ich mag das ja auch ganz gern, wenn es gut gemacht ist, ne? So, du magst Vögel zwitschern, Kinder hast du hier gehabt, vielleicht haben auch ein paar Vögel gezwitschert, aber die haben so schief gesungen, dass man es kaum gehört hat, wenn Vögel da waren. George Bloomfield aus Brighton hat hier einfach so ein paar Freunde eingeladen und besingt da die guten alten Zeiten und dieses schöne, die guten alten Zeiten gibt es ja immer und die einen, die besingen das so ein bisschen nüchterner, wie Chris Staples auf seiner Platte The Golden Age, wo er es eher so ein bisschen in Frage stellt, ob das nur alles so toll war früher. George Bloomfield geht aber, holt die sanfte Nostalgie-Keule raus und besingt die alten Zeiten mit, wie gesagt, zu ein paar Freunden, die zu Hause sind und das Coole bei George Bloomfield ist, dass er hat einen schönen Fusion-Sound. Mich hat er total an Mac DeMarco erinnert, also so von diesem Bedroomigen her. Ist insgesamt einfach super soft, entspannt, zurückgelehnt. Richtig cooler Song, hat mich gefreut. Ist auch wirklich eine schöne Platte. Now and Then heißt sie, wie gesagt, letztes Jahr rausgekommen. Und ja, ist auch so für Filme und Radio tätig, neben der Musik. Cooler Typ, hier kommt er mit Old Times.

0: Oh, da wäre ich auch gern dabei gewesen, bei der Party.
1: Ja. Ja, passt natürlich perfekt auch mit diesen sozusagen schönen, herzhaft lebendigen Background-Chor. Der erinnert ja tatsächlich auch ganz gut an den schönen Kinderchor, den wir davor gehört haben.
0: Ich denke mir manchmal was dabei.
1: Naja, das macht schon alles Sinn, auch die Mac-DeMarco-Vergleiche, ganz klar, diese schöne, trockene, ganz intime Produktion. Ja, cooler Track, George Bloomfield. Bisher noch nie was gehört von ihm, aber hat er schon viel raus? Irgendwie hast du da, weiß auch nicht, ist ja auch jetzt quasi frisch.
0: Er ist ganz neu entdeckt. Letztes Jahr rausgekommen, das Album. Ich habe jetzt nicht weiter nachgeforscht, habe mich einfach an diesem schönen Album erfreut.
1: Ja.
0: Wenn ich es richtig gesehen habe, also er hat noch ein paar andere Tracks draußen. Ach ja, ich glaube, es ist sein Debüt, wenn ich es richtig gesehen habe.
1: Okay.
0: Genau. Und ein paar Singles und EPs hat er draußen. Ja. Debütalbum.
1: Ja, ich glaube, mit einer, zumindest gibt es so Überschneidungen im Sound, was ein bisschen die Produktion angeht. Ich komme jetzt zu einer Künstlerin, von der ich länger nichts gehört habe, von der ich gerade von ihren ersten Singles und EPs, die sie rausgebracht hat, krass begeistert war. Dann ist es so ein bisschen abgekühlt, die Leidenschaft. Aber ich verfolge doch immer noch neugierig, was sie so macht und rausbringt. Die Rede ist von der Künstlerin Steady Holiday, die in Los Angeles lebt. Und ich vermute mal, wenn ich mir das Video und den Text von ihrem neuen Track New Generation anhöre, dass wahrscheinlich sie jetzt irgendwie gerade in Elternschaft ist und das auch so ein bisschen thematisiert. Auf jeden Fall ein sehr schönes Video, in dem das Muttersein auf eine ganz schöne und humorvolle Art und Weise thematisiert wird. Und der Track erinnert tatsächlich an all die Dinge, die ich an Steady Holiday schätze. Es ist nicht mehr ganz so abgründig und düster wie die früheren Tracks, was ich gerne mochte.
0: Das fand ich ganz gut auch als Mutter.
1: Genau, ja, eben. Ich glaube, das spielt auch so ein bisschen mit rein. Es ist ein bisschen poppiger, ein bisschen straighter. Aber so ihren Trademark-Sound kann man auch sehr gut raushören. Hier kommt Steady Holiday mit New Generation.

0: Ja, ein geiler Name. Steady Holiday.
1: Ist der Künstlername.
0: Ja. Ja,
1: Dre Babinski ist der bürgerliche.
0: Ja, es ist Steady Holiday ist wesentlich cooler. Ich finde es auch ein gutes, also so ähnlich wie Fulltime Hobby. Ist auch ein cooler, es wäre gut, wenn die auf Fulltime Hobby rauskäme. Kommt sie da raus? Nee, ich glaube nicht, ne?
1: Ich glaube nicht. Wo ist sie denn eigentlich? Ah ja, selbst self-released das Ganze.
0: Na gut, da hat sie ja auch den Steady Holiday im Namen. Wunderbarer Hippie-Track, also der auf jeden Fall auch sehr gut in diesen goldenen Spätsommer her passt. Also da war ja alles, was ein Hippie-Song ausmacht, war drin. Eine Pedal-Steel, alles schön dreamy, höchst dreamy.
1: Ja.
0: Gefällt mir, tolle Stimme. Und ich glaube, wenn sich jemand wie Steady Holiday um die nachfolgende Generation kümmert, ist das mir absolut recht. Also zumindest, wenn sie es so in dem Sinne macht, wie gerade eben gehört. Bei Baxter Dury wäre ich mir nicht so ganz sicher, ob ich dem meine Kinder anvertrauen würde. Vielleicht mal für so ein paar Stunden. Ist ja, glaube ich, ein cooler Typ, aber...
1: Wenn sie ein bisschen älter sind vielleicht.
0: Also für einen längeren Zeitraum würde ich ihm ungern meine Kinder anvertrauen. Also einfach, weil ich Angst hätte, dass sie ein bisschen auf die falsche Bahn geraten. Ich glaube, damit liebäugelt er auch mal so ein bisschen. Vielleicht ist er auch stinklangweilig, aber ich glaube, er ist tatsächlich so, hat definitiv so seine Abgründe. Also wenn nur die Hälfte von dem stimmt, was er singt, ist er, glaube ich, jetzt nicht der einfachste Zeitgenosse, aber definitiv ein sehr, sehr cooler.
1: Auf jeden Fall.
0: Mit dem man, glaube ich, einen wirklich coolen Partyabend haben kann. Was alles andere betrifft, wie gesagt, bin ich mir nichts so sicher. Er hat mal gesagt, dass einfach um auf Nummer sicher zu gehen, er, um einfach immer gut auszusehen, bietet sich an, Anzug zu tragen. Das macht er auch oft und gern. Mhm. Also so der Hintergrund war sozusagen, dass man noch so abgeranzt im Geiste sein kann und vielleicht auch noch so abgebrannt, aber ein Anzug macht immer was her und steht ihm tatsächlich auch. Du hast ihn ja schon mal sogar mal live gesehen.
1: In Glasgow, ja, es war fantastisch. Wirklich großartiger Live-Künstler, einer tollen Band.
0: Er ist nicht auf den Mund gefallen, hat definitiv, ist immer so leicht anzüglich oder auch mehr oder weniger leicht, auch schwer anzüglich und wieder unterwegs. Und ich glaube, dass den Song, den ich rausgesucht habe, da wird, glaube ich, auch ein bisschen rumgestöhnt, wenn ich mich nicht täusche. Wenn ich mich recht entsinne, The Night Chancers heißt die Platte von 2020 und Hello, I'm Sorry, hören wir hier von Baxter Dury.

0: Sorry, wer jetzt auf das Gestöhne gewartet hat, tut mir leid. Ich glaube, verwechselt, das Stöhnlied kommt dann ein andermal. Ich fand dieses Sprechsample cool. Dieses Telefon, nicht Sprechsample, der spricht immer, Baxter. Diese Telefonsituation, das hat mir gut gefallen. Das ist sehr gut. Und sparsam, aber doch gut eingesetzte Telefonklingeln hat es mir angetan. Und dieser schöne Wechselgesang mit dem Chor, den ja, hast du ja live gesehen. Den
1: das ist tatsächlich ein Markenzeichen bei ihm. Genau, auch die Frauen sind waren bei dem Konzert, was ich gesehen habe, extrem gut angezogen. Ich glaube, alle hatten so weiße Anzüge an. Das war schon alles super, super slick. Und dieser, Background-Gesang kommt auch immer sehr, sehr, sehr on point. Also ja, würde mich schon sehr freuen, ihn nochmal live zu sehen vielleicht. Ich finde ja auch, dass Baxter Dury über all die Jahre dann doch einen sehr zuverlässigen Sound hat und auch immer ein recht hohes Qualitätsniveau. Also es gibt immer einige richtig gute Tracks auf den Alben.
0: Also das letzte Album hat mich überhaupt gar nicht abgeholt, aber jetzt gerade wurde das so ein bisschen so wieder in deinen relativieren, super tiefer verhetzt. Nee, aber alle Alben bis auf das letzte.
1: Das ist schon eine ziemlich gute Quote. Also er ist auch recht produktiv. der Track eben hatte ja so ansatzweise ein bisschen auch sowas wie so einen Reggae-artigen Groove und einen solchen.
0: Das ist schon Rocksteady.
1: Bringe ich jetzt auch hier mit rein. Auch ganz frisch erst entdeckt von einer Compilation, die 2023 erschienen ist, habe ich jetzt so erst entdeckt. Und zwar auf dem Label Light in the Attic, die sich eigentlich ja auf Reissues spezialisiert haben. Die Compilation heißt Light in the Attic and Friends. Und da kommen verschiedenste Künstler zusammen, um Coverversionen aufzunehmen. Größtenteils doch eher von weitestgehend obskuren Künstlern oder Kult-Artists. Und es sind sehr, sehr coole Künstler, die hier am Covern sind. Dabei also viele, die wir hier auch gerne hören und spielen. Unter anderem die Manahan Street Band. Bad Bad Not Good ist mit dabei. Dann, wen hatten wir noch? Mac DeMarco ist mit einem Song vertreten. Also Angel Olsen ist mit dabei. Mit
0: wen oder was covern die?
1: Genau, kann ich dir auch sagen. Also wie gesagt, die meisten Künstler sind echt eher unbekannt. Vashti Bunyan ist auch mit einem Track dabei. Und gecovert werden, also Vashti Bunyan covert hier was. Was kannte ich denn? Ein Betty Davis Track wird gecovert, einer von Public Image Limited, was von Tim Buckley, Willie Nelson, Lee Hazelwood, The Lovin Brothers, D'Angelo, Tina Riven, Karen Dalton. Also schon irgendwie cooles Zeug, aber das wenigste davon kenne ich.
0: Gibt es ein Motto oder ist es einfach nur coole aktuelle Bands covern coole und unbekannte alte Bands?
1: Genau. Ich glaube, weil sie sich ja sehr auf auch so rares, cooles Zeug aus der Vergangenheit spezialisieren, ist, glaube ich, so vielleicht das Übergreifende, dass eben auch so Perlen, versteckte Perlen aus der Vergangenheit hier größtenteils gecovert werden von Künstlern, sowohl von aktuellen Künstlern als auch eben von Künstlern, die damals schon aktiv waren, so wie Vashti Bunyan oder auch die Soul-Sängerin Barbara Lynn ist hier mit einem Track dabei. Oder Iggy Pop zum Beispiel. So, genug aber zu diesem Sampler, den ich selber noch gar nicht richtig durchgearbeitet habe. Ich bin eigentlich vor allen Dingen über einen der Tracks davon gestolpert. Und das ist einer, den wirklich viele Leute, glaube ich, schon kennen. Zuerst wahrscheinlich durch den Wu-Tang Clan, der diesen Track gesampelt hat. Dann, dadurch ist dann auch das Original, das Soul-Original von Wendy Renee, deutlich bekannter geworden. Die Rede ist von After Laughter Comes Tears und wir hören jetzt eine schöne Fassung von der jamaikanischen Sängerin Sweet Tea. Und ja, das hat so einen leichten Reggae-Vibe, behält aber eigentlich so dieses Soul-Feeling des Originals von Wendy Renee ziemlich gut bei. Hier kommt After Laughter Comes Tears.

0: Starke Nummer, mit so einem Gospel-Einschlag auch. Dieser Wechselgesang hatte sowas Gospeliges. Natalie Bergman hat so einen ähnlichen Effekt. Vielleicht hat die auch das Lied gehört. Also der hätte das definitiv auch gefallen oder gefällt.
1: Gehört hat sie das bestimmt schon. Das ist wirklich ja ein, also für die etwas rareren Tracks auf dem Album fällt der schon ein bisschen aus dem Rahmen. Der ist, glaube ich, wurde auch, glaube ich, schon relativ viel gecovert, aber ich fand, das war hier eine sehr schöne Version, die dem Original auf eine ganz erfrischende Art und Weise auch nahe kommt.
0: Ja. Das war's von.
1: Ist ja gut, dass du dir gerade so schön lehrermäßig deine Brille aufgesetzt hast.
0: Ja. C'est la vie. Man tut, was man kann. Und was gerade von dem vorherigen Stück besungen wurde, da können wir zumindest thematisch nahtlos anschließen. Also bevor sozusagen, also der Song, den wir jetzt hören werden, der setzt da an, wo das Lachen aufhört und bevor die Tränen beginnen,
1: strategische Maßnahme.
0: Wird sich jemand bewusst, dass er sich sozusagen trennen möchte und das so heißt hat der Titel, also ist sozusagen relativ eindeutig, I Have to Quit You heißt der Song, kommt von einer interessanten Band namens The Solution, nicht zu verwechseln mit irgendeiner Band aus den 60ern, sondern eine schwedische Neo-Soul-Band, die sich 2002 begründet haben. Einer von den Typen war Nicke Andersen von den Helicopters.
1: Okay.
0: Und ja, wahrscheinlich, also ich finde, es ist mit das beste Stück von The Solution. Sehr straight, richtig cool groovende Nummer. Ja, wie gesagt, so textlich. Möglicherweise für die betreffende Person jetzt nicht wunderbar, aber zumindest cool, dass so ein starkes Stück dabei rumgekommen ist. Hier kommt The Solution mit I Have to Quit You.

0: Schlauer Fall.
1: Ja, also richtig guter, oldschooliger Soul-Vibe.
0: Mhm, sehr skaig auch.
1: Ja, ja.
0: Skaiger Einschlag.
1: Und ja, ich mache auch noch ein bisschen Neo-Soul, der ist aber ein bisschen mehr polished, nicht ganz so gospelig wie der eben. Das war ja wirklich so in bester 60s-Stacks-Manier das Ganze. Ich spiele jetzt was von Jungle, die haben eine neue Platte raus und ich dachte erst, ist das eine Wiederveröffentlichung? Dann ist mir erst aufgefallen, dass Jungle alle ihre Alben doch sehr ähnlich konzipieren. Es ist immer derselbe Schriftzug und einfach immer ein unterschiedlicher Farbton. Ich glaube, sie haben inzwischen hatten sie schon gelb und orange. Jetzt ist es so ein leicht orange-stichiges Braun geworden.
0: Macht zumindest dieses Artwork-Ding relativ leicht.
1: Finde ich cool. Also gibt es ja auch so bei Beatles, da sagt man das weiße Album, bei Metallica das schwarze und bei Jungle kann man dann eben sagen, das gelbe, das orange und das braune Album. Sie haben ja tatsächlich auch immer noch einen Titel, aber der steht halt vorne dann nicht drauf. Sehr schön finde ich auch bei dem Artwork vom Neuen, dass die Platte aussieht wie eine alte Platte. Man sieht noch so, wie man das wirklich manchmal von alten Platten kennt, so diesen kreisrunden Umriss von der LP, die sich so durchdrückt, so ein bisschen abgeschuppert, finde ich sehr charmant. Da ist natürlich dann auch ganz klar der liebevolle Bezug zur Musik, zur Popgeschichte, der hier auch hergestellt wird, der auch immer wieder gut zu hören ist in der Musik von Jungle. Und ja, wir hören jetzt einen Track vom aktuellen Album, das im August erschienen ist, und zwar Carry On.

0: Die wunderbare Lydia Kitto. Ich habe tatsächlich ja, also für mich war wirklich das im letzten Jahr erschienene Loaded Honey Album jetzt eigentlich der Schlüssel auch zum Oeuvre von Jungle, die ich vorher wirklich nicht so, ja, auf dem Schirm hatte oder die mich nicht so interessiert haben oder mir nicht so positiv aufgefallen sind, aber seitdem höre ich dann auch die Musik von Jungle mit ganz anderen Ohren und Kai meinte auch schon eben auf R, ne? Das ist auch sehr gut. Ein Loaded Honey Track hätte sein können. Lydia Kitto auf jeden Fall eine Wahnsinnsstimme und ja, toller Track. Mal sehen.
1: Ich und auch ein interessanter Name. Was Lydia Kitty.
0: Ja, auch Kitto. Das. Ja.
1: Interessant. Genau. Ja, interessanten Name hat auf jeden Fall auch Astrud Gilberto gehabt.
0: Astrud, ja, toller Name.
1: In Verbindung, also dieses Astrud und Gilberto. Astrud klingt so hart, Gilberto klingt relativ weich. Ja, da habe ich gerade kürzlich, also schon eine Weile wieder her, auf Arte so eine schöne Doku gesehen. The Girl from Ipanema. Da wurden so diese ganzen Anfänge des Bossa Nova gut beleuchtet. Richtig spannende Doku, also falls sie noch gibt, schaut die euch mal an. Und da bin ich so ein bisschen auf den Geschmack gekommen und habe meine alte Astrud Gilberto Box mit fünf Alben von Astrud Gilberto rausgeholt und die nochmal nachgehört und bin auf einen Track gestoßen, interessanterweise halt auch ein Cover. In My Life, ein Beatles-Song, bei uns kommen, wir erwähnen die Beatles extrem oft, aber dafür kommen sie sehr, sehr selten. Also ähnlich ja, wie stimmt. So ähnlich wie mit Good Velvet Underground kommen da ziemlich oft im Verhältnis, aber die Beatles kommen wirklich recht selten. Astrud Gilberto hat sie 68 gecovert, dieses Stück. Das Stück stammt von ihrem Album Rubber Soul, 65 rausgekommen, Ende 65. Und ja, hört einfach mal, wie sie das Ganze. Ich mag, um ehrlich zu sein, fast die Version von Astrud Gilberto lieber. Also alle Beatles-Fans nicht böse sein. Aber wir spielen natürlich auch das Original hinterher. Also hier erst In My Life in der Version von Astrud Gilberto, danach von den Beatles.

0: Ach, schön. Schön, mal die Beatles hier zu hören. Ist schon irgendwie tatsächlich verrückt, dass die hier so selten laufen. Aber es ist ja auch eben bei uns kein explizites 60s-Format. Aber trotzdem irgendwie, ja, erfreut es mein Herz, sozusagen eine solch elementar wichtige Band der Popgeschichte hier auch mal zu hören.
1: Welches fandest du denn besser? Welche Version?
0: Oh, ich würde sagen, Astrud hat es schon sehr cool anders gemacht. Also da definitiv auch nochmal einen anderen Mehrwert reingebracht. Für mich sind die gleichwertig. Also ich finde ein gutes Cover und ein tolles Original, Songwriting-mäßig. Ja, Astrud, wie es ihre Art ist, glaube ich, macht das Ganze noch ein kleines bisschen eleganter.
1: Ich finde auch, find auch das Arrangement von
0: Astrud aber stärker. Ja, das ist dann noch mehr Barock-Pop ne, bei ihr.
1: Und sehr, sehr luftig.
0: Also ja, das ist auch ihre Art.
1: Ne? Also ich mag den Beatles-Song total, aber bei mir ist es eigentlich, du bist manchmal so unangenehm diplomatisch, aber ich glaube, es liegt auch daran, dass du dich in dem Fall möglicherweise wirklich nicht entscheiden kannst. Bei mir ist es ganz klar die wunderbar leichtfüßige Astrud.
0: Ja, es liegt ja auch nochmal daran, also wir haben ja hier den Liedgesang dann auch von John Lennon, der dann doch etwas eher schneidende, bluesige Stimme hat und das ist natürlich, dann gibt dem Song automatisch auch schon mal nochmal einen ganz anderen Charakter als dieser wunderbar gehauchte Astrud-Gesang.
1: Ich habe extra die Astrud als erstes gespielt. Nicht, wollte ich da nicht in irgendeine Richtung lenken oder so, aber ja, fand die Reihenfolge gut.
0: Eine Band, die, ja, also ich meine, die meisten Bands, die irgendwas mit zugänglicher, schöner Popmusik machen, sind auf die eine oder andere Art von den Beatles beeinflusst. Eine deutsche Band, weil man das, finde ich, immer wieder hören kann, war erst vor kurzem zu Gast in Leipzig. Es ist immer wieder ein Fest, sie live zu erleben. Sie waren in der Parkbühne Geiserhaus. Die Rede ist von der Höchsten Eisenbahn. Und da merke ich ja immer wieder, ist auch das Besondere eben der Wechselgesang. Das ist also, ja, das finde ich schon ein sehr cooles Konzept, dass es tatsächlich zwei Hauptsänger gibt, die sich dann auch immer noch abwechseln und sozusagen so eine Art Dialogstrukturen auch ein bisschen aufbauen. Das ist ein ganz entscheidendes Rezept im Sound von der Höchsten Eisenbahn. Überhaupt ist mir aufgefallen beim Konzert, so, es gibt ein ganz klares Rezept, also ich habe das jetzt irgendwie noch nicht quasi alchemistisch aufgedröselt, woraus das genau besteht, aber es ist mir immer wieder aufgefallen, ah ja, das, hier wird immer wieder mit selben musikalischen Prinzipien gearbeitet, aber das Tolle ist, es funktioniert halt auch immer wieder. Mir ist auch aufgefallen, dass die Höchsten Eisenbahn sehr viele Tracks tatsächlich im Mid- bis Abtempo-Bereich hat, was dann natürlich was sozusagen der Musik auch diesen etwas mitreißenden Charakter dann auch verleiht. Also wie gemacht für ein Live-Konzert, das Wetter war fantastisch, die Stimmung wie immer großartig und die haben, da war ich ein bisschen erschreckt, die haben dann gesagt, ja und die Parkbühne Geiserhaus ist ja wirklich schön und wir waren ja schon mal da 2017, da bin ich ein bisschen dachte Gott, so lange ist das schon her. Ich habe sie dann einmal danach nochmal Open Air auf einem Corona-Konzert, da musste man so auf Decken sitzen, durfte seine Decke nicht verlassen und irgendwie sollten auch alle sitzen. Am Ende hat sich dann keiner mehr dran gehalten bei der Zugabe. Und dann, glaube ich, eins, was ich dann aber verpasst habe, wo sie dann nochmal im Täubchental war. Aber ich finde, es gibt nur einen Ort in Leipzig, wo sie wirklich perfekt hinpassen und das ist tatsächlich die Parkbühne Geiserhaus. Wir hören jetzt einen Track vom aktuellen Album, was inzwischen, bin ich da ganz sicher, auch ohne relativ das neue Album wird definitiv in der Jahresbestenliste meiner Alben sein und ist für mich auch das beste Album bisher der Höchsten Eisenbahn, obwohl die immer alle sehr gut sind, aber das ist ein wirklich extrem hohes Niveau, was sie hier haben auf der neuen Platte und sie bleiben trotzdem komplett ihrem Sound treu, also Leute, die alten Sachen mögen, glaube ich, werden auch die neue Platte lieben, ist ja auch schon ein paar Tage draußen und wir hören jetzt den Track, ich komme gleich nach, hier kommt die Höchste Eisenbahn.

0: raus, das Album. Das ist nämlich tatsächlich 2025 schon rausgekommen.
1: Ja, stimmt. Ja.
0: Krass. Ja. Aber ich werde es trotzdem in die Jahresbestenliste packen. So.
1: Ach so, eben. Ja. Kannst du ja machen.
0: Ja, mache ich.
1: Nochmal die Sendung vom letzten Jahr. Ich habe was dabei, was definitiv, oder was extrem ungewöhnlich wäre für die Bestenliste dieses Jahres. Methyl Ethyl. Mhm. 2017 rausgekommen, Everything is Forgotten. Ich habe gerade mal so irgendwie so alte Sampler gehört und da war das drauf.
0: Alte Sampler?
1: Alte Sampler. Alte was? Sampler von mir. Das ist ja jetzt heute, sagen wir
0: mal, Mixtapes.
1: Playlists.
0: Ja, aber früher hat man das Mixtapes. Mixtapes von dir?
1: Ja, naja, es war sozusagen die Zeit dazwischen. Nach den Mixtapes kamen ja die selbst zusammengeschusterten CDs.
0: Ja.
1: Sowas also das meine ich halt, so ein CD-Compilation, ja, ja, so ein selbstgemachte, und heutzutage gibt es ja nur noch Playlists und es geht immer alles total schnell und heute macht man Menschen Playlists, früher waren es Mixtapes oder Mix-CDs und auf einer solchen tatsächlich für Tanzabende gedachten oder zumindest so für Partyabende gedachte Musik befand sich dieses Stück. Und ich habe es natürlich nicht vergessen. Das Album heißt Everything is Forgotten. Das Album und das Stück heißt Number 28.

0: Ja, spooky, psychedelic rock, wurde es mal genannt, Methyl Ether aus Australien und trifft es ganz gut.
1: Ja.
0: Also zumindest trifft das ganz gut auf diesen Song zu und sie haben auch schon mit Stella Donnelly zusammengearbeitet vor ein paar Jahren, also die ja auch aus der Ecke kommt.
1: Und ja, die erinnern mich auch hier und da ein bisschen an, tatsächlich gibt es so Momente, wo sie mich auch mal an Telenovela erinnert haben, die ja auch, auf die man das ja auch mit dem Spooky ganz gut anpassen könnte. Ich kann mich erinnern, wie begeistert ich damals auch von diesem Album war oder zumindest von einigen Tracks. Ich glaube, da gab es einen, der hieß Übü oder Ubu, damals sehr gefeiert habe.
0: Ja.
1: Genau, ja, schön. Witzig, alte Mixtapes oder Sampler, wie du es gerade so schön genannt hast, rauskramen ist auch eine coole Sache, gefällt mir. Das nächste Stück wirkt so, als könnte es von einem uralten Sampler sein. Das hat ein sehr, sehr schönes 60s-mäßiges Artwork. Das Album heißt Sunshine, I'm Counting on You. Auch irgendwie ein sympathischer Track. Passt ja sehr gut auch heute zu unserem Spätsommer-Thematik. Noch können wir uns verlassen auf die Sonne. Noch scheint sie schön für uns. Und das Ganze stammt von einer Band namens Jacqueline Rowe. Und ich glaube, ich habe mich dazu entschieden, auch den einen sonnenlastigen Titel davon zu spielen, nämlich Sunshine Girl. Und der hat sehr schöne Indie-Rock-Vibes, die auch teilweise so ein bisschen mich auch in die Mitte der 90er, späte 90er reinversetzen, so in den Indie-Sound von der Energie her, aber eben auch so einen schönen 60s-Retro-Vibe haben. Hier kommt Jacqueline Rowe mit dem Sunshine Girl.

0: So ist es bei 45 Minutes. Klaus schleppt was an, was ich dann gut finde, dann erinnert er sich nicht dran, wie es klang und dann,
1: ach so, womit ich
0: wenn
1: das
0: dann was bringe? So klingt wie das, was er angeschleppt hat und sich nicht dran erinnert, dann sage ich, ja, das klang doch so wie die Band und dann, ah ja, genau, stimmt. Also ein bisschen
1: so läuft das hier.
0: Schmoren im eigenen Saft, im besten Sinne. Allerdings, also wenn der eigene Saft natürlich so gut ist, so lecker, ja, kann man da ja ewig drin schmoren.
1: Das, ja, wir brutzeln da gerne noch ein bisschen. Wir
0: sind ja auch schon ein paar Jahre drin.
1: Ja.
0: 10 Jahre.
1: Wir können heute noch eine gute halbe Stunde drin brutzeln.
0: Boah, locker.
1: Super.
0: Locker. Und das geht natürlich auch dank Kevin Morby, der dieses Jahr ein neues Album rausgebracht hat.
1: Wird es das Album in die besten Liste?
0: Ja, das auf jeden Fall.
1: Okay.
0: Also in meine zumindest. Mhm. Und ja, Kevin Morby ist ja auch ein gern wiedergesehener Gast. Der ist ja hier regelmäßig zugange. In diesem Falle wirklich mit noch mehr Pathos als gewohnt. Also ich würde sagen, dass er sozusagen das, was immer schon so pathetisch anklang bei ihm, das führt er jetzt zu Ende mit natürlich mit jemandem, der sozusagen sich gut mit Pathos auskennt, nämlich einem von The National, der hat sein Album produziert. Aaron Dessner hat das Album produziert. Hat auch schon so Leute wie Taylor Swift produziert. Ja, also ich meine, gerade die frühen The National Album Alben, es sind nicht so schlecht. Alligator, kein schlechtes Album. Die haben dann natürlich einfach ein bisschen too much of the same gemacht.
1: Ja, bin nie rangekommen an The National.
0: Kann ich völlig nachvollziehen, aber ich finde es auch cool, dass Kevin Morby da so entspannt ist und sich das nicht durch die Lappen gehen lässt, wenn jemand wie interessanterweise hat.
1: Nämlich, der wurde angefragt, ne?
0: Er wurde gefragt, also der, ich glaube Aaron Dessner heißt er.
1: Der wollte es unbedingt machen.
0: Ja, also die haben sich halt, glaube ich, gut verstanden und es war jetzt nicht so, dass er ihm hinterhergekrochen ist, sozusagen. Also das hat er, glaube ich, auch nicht nötig. Da gibt es genügend andere Anfragen, aber die haben sich einfach, ich glaube, Kevin Morby ist anders als bei dem Interview mit mir, sagen viele, dass er eigentlich ein ganz umgänglicher Typ ist, an dem Tag, wo ich ihn interviewen wollte. Ja, da wollte er einfach ins Hotel und hatte keinen Bock und hat das auch entsprechend raushängen lassen. Egal, denn es geht ja um Kevin Morbys neues Album. A Little Wide Open, interessanterweise, also es ist auf jeden Fall, ich finde das durchaus sehr, sehr offen, also weiß nicht, also ich glaube nicht, dass es sozusagen mit der musikalischen Offenheit zu tun hat, der Titel, aber konterkariert das natürlich ein bisschen, denn es ist wirklich in viele Richtungen offen, wie gesagt, auch in Richtung Pathos. Für Gospel hat Kevin Morby schon immer was übrig gehabt, aber es kommt auch wirklich ganz viel, klingt an, was er schon immer konnte. Folk, Amerikaner, rocken kann er auch, es groovt immer irgendwie so ein bisschen, aber er kann auch wirklich diese super reduzierten Lagerfeuer-Songs und bei 100.000 ist so von allem ein bisschen was dabei. Hier kommt dieses schöne Stück für euch. Viel Spaß damit.
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0: Ja, wunderbar. Toller Track. Ich finde es irgendwie echt witzig, dass ich mir von dir immer die Kevin Morby Sachen servieren lasse und selber noch gar nicht davon genascht habe. Das ist aber auch irgendwie schön, dass quasi ich das sozusagen aus erster Hand von dir jetzt kriege. Ich hätte ja auch schon mal mehr ins Album reinhören können, aber es ist immer wieder gut. Und ich liebe den Pathos, den er hier bringt, und eigentlich steckt das ja schon doch in allen Kevin Morby Songs ja auch der Pathos schon mit drin. Hier sicherlich nochmal eine Schippe draufgelegt, aber ja, herrlich, wirklich. Steckt, und das ist so typisch Kevin Morby, auch wenn ja in der Produktion sicherlich ein bisschen was draufgelegt wurde, ist dann doch immer erstaunlich schlicht, so seine Songstruktur. Ne? Es baut sich immer alles so auf, aber es ist eigentlich nicht wahnsinnig komplex, was er macht, so vom Songwriting. Und ja,
1: wirklich. Ja, aber der letzte Pathos ist schon neu.
0: Also ja.
1: Insofern, ja, ist auch ein neues Album.
0: Hat mich jetzt ein bisschen sozusagen, es ist ja auch so ein bisschen. War auch sehr schön dreamy, der Track. Und ich glaube, das ist so die Schnittstelle, wo ich jetzt ansetzen möchte. Ich habe tatsächlich so einen Lieblingstrack aus sozusagen älteren 45-Minutes-Zeiten auch heute mal rausgekramt. 2019 rausgekommen. Habe ich sehr, sehr gerne gemocht und viel gehört, damals, als es rausgekommen ist, von einer aus England stammenden Band namens Samana. Also das ist, glaube ich, auch wieder eins der vielen Bands, die wir ja in der Sinn auch immer wieder haben, ein Pärchen sozusagen, die zusammen Musik machen und auch durch die Welt reisen gemeinsam. Ein bisschen wie bei Tennis. Und von denen gibt es jetzt einen Track, der auch so, ja, der hätte auch hier und da gibt es auch Überschneidungen zum frühen Oeuvre, vielleicht von Kevin Morby, hat er auch so ein bisschen sowas Mysteriöses, Folkiges, wenn gleich auch ein ganz anderer Gesang hier. Wir hören jetzt Samana mit dem Titel Blue Requiem vom Album Ascension.

0: Also Maler wissen, wie man einen Fade-Out macht. Vernünftig, nicht so zack runterdrehen, ne? Wie bei The Solution. Das sind ja auch hibbelige Neo-Soler. Kein Wunder. Und machen es halt einfach wie bei den alten Soul und gut beim Reggae. Ich glaube, die haben es auch, sind auch relativ entspannt angegangen, aber ja. Im Soul wurde man ja. Schnell runtergezogen.
1: Hier sind sie schön in den Sonnenuntergang langsam reingeslidet. Samana mit Blue Requiem. Ja, die Still Corners-Vergleiche, die du auf Air gebracht hast, sehr angebracht auf jeden Fall. Soundlich da eine Menge Gemeinsamkeiten. Die Stimme ragt hier natürlich raus. Sehr, sehr markanter Gesang durchaus. Und ja, mir ist jetzt auch aufgefallen, die waren eigentlich seit 2019 auch recht umtriebig. Vielleicht auch mal eine Aufgabe zu sein.
0: Dass du dich nicht gekümmert hast.
1: Ja, man muss die auch mal machen lassen, ne?
0: Ja, ja klar.
1: Nicht immer, auch mal in Ruhe lassen.
0: Auch wie einen guten
1: muss
0: Wein.
1: Muss reifen, ja, ja, genau.
0: Einen guten Wein bis im Keller.
1: Mal schauen, ob es was geworden ist.
0: Ja, guck's mal in den Keller. Ja. Manchmal ist es gut, in den Keller zu gucken, manchmal auch nicht. Manchmal ist es gut, dass man einfach vergisst, was alles da so im Keller ist. Bei Nadia Reid ist es ähnlich. Also die, das weiß ich nicht, ob die jetzt in meinem Keller war, aber zumindest die war in meiner Plattensammlung. Aber ich habe sie zumindest eine Weile nicht mehr rausgezaubert. Und ich glaube, dass sie auch auf einer von diesen Sampler-CDs.
1: Das war auch sowas zum Tanzen, ne?
0: Naja, nicht zum Tanzen, aber nicht, keine Ahnung. Weiß gar nicht.
1: Oh, könnte man schon,
0: ne? Ich glaube, ich bin, ja, so leicht, ne? So. Also bei Samana ist mir noch eingefallen, das ist so eine, die würde ich auch gerne mal im, auf der Parkbühne Geiserhaus sehen. Das ist so eine richtige, so nachmittags Sonnen-Open-Air-Band. Meinetwegen auch Abendsonne. Aber das ist so eine Band, die ich gerne auf so einem kleinen, gemütlichen Festival oder auf so einer Open-Air-Bühne mit Sonne. Im Sonnenuntergang kann ich mir die gut vorstellen, aber ja. Wie gesagt, auch gerne abends. Nadia Reid kann ich mir genauso gut bei ähnlicher Stimmung vorstellen. Sie kommt aus Neuseeland, war zumindest bis das Lied rausgekommen ist, laut eigener Aussage noch nie in Kanada. Keine Ahnung, ob sie es inzwischen nachgeholt hat. Also ich meine, alt genug dafür ist sie ja. 35, also wie dem auch sei. Wir hören einfach mal in dieses schöne alte Stück rein, was du tatsächlich auch angeschleppt hast. Interessanterweise, ich habe die ganze Zeit, das ist natürlich auch fies, ne? Das Lied heißt Oh Canada, habe ich mich jetzt natürlich jetzt nicht sofort dran erinnert. Ich wusste, dass es noch irgendwas mit Canada ist. Gib mal bei einem Streamingdienst Canada als Song ein. Wo kommt dann Nadia Reid? Also ich meine, ne?
1: Du hattest sozusagen den Song im Ohr, wusstest aber nicht mehr sozusagen die Interpretin und wusstest nur noch Canada.
0: Nee, genau, und ich wusste nicht mehr Nadia Reid. Ich wusste irgendwie, es ist irgendeine Molly oder was auch immer.
1: Genau.
0: Und wusste es was mit,
1: also alles
0: Canada,
1: mit Canada.
0: Aber ich wusste auch nicht mehr, dass es Oh Canada heißt. Ja, ich hatte einfach nur Canada. Und dann habe ich so, ich wusste sogar, das gibt von Field Mice, gibt sogar ein Stück, das was Canada heißt. Und das kam sogar noch vor Nadia Reid. Und dann kam aber noch diverses andere. Also, merkt euch lieber dieses Lied, dass es Oh Canada heißt, weil mit Oh Canada wäre es schneller gekommen. Aber wie dem auch sei, hört es euch erstmal an, ob es euch noch oder wieder oder schon gefällt. Nadia Reid mit Oh Canada.

0: Na, Terry Reed mit Oh Canada.
1: Ja, geht mir immer wieder, wenn ich das höre, das ist einfach so ein Hit. Wahnsinn. Hm. Ja, für mich auch wirklich so intern so ein richtiger 45 Minutes Evergreen und ja, also in meiner Welt wäre das wirklich ein absoluter Radioklassiker geworden. Ist, glaube ich, weiß ich nicht, wenn man so guckt bei Nadia Reid, ist das jetzt so ein, ist das ihr Hit zumindest im Oeuvre von Nadia Reid? Müssen wir mal checken, ob man das so abschätzen kann. Oh ja, nur.
0: Haben wir gar nicht die Zeit dazu?
1: Ja. Nee, also das muss man andermal auswerten. Aber es ist auf jeden Fall ein absoluter Kracher. Hm. Und
0: habt ihr ja gehört?
1: Wollte jetzt unbedingt, ich weiß nicht, das ist so ein bisschen der Sound, aber vielleicht auch diese Art, die Thematik. Ich hatte jetzt so ganz fieberhaft gesucht, ob ich irgendwie Michelle Shocked mit Anchorage dabei habe. Track, okay, den ich auch schon mal bei 45 Minutes gespielt habe. Und tatsächlich einer, den man, was schon eher ungewöhnlich ist heutzutage, nicht im Internet finden kann, sondern da habe ich dann tatsächlich mir, und das ist natürlich also auch Absicht, nicht bei Streamingdiensten, genau, bei den Einschlägen, nicht auf irgendwelchen Videoportalen, irgendwo kann man das sicherlich aufstöbern, aber es ist wohl auch so gewollt von Michelle Schock, die auch immer ein bisschen auf Kriegsfuß mit der Musikindustrie stand, was sie, glaube ich, auch in ihrer Musik gerne thematisiert hat. Und ja, der hätte jetzt fantastisch gepasst hinten dran. Erinnere mich aber irgendwie, das erinnert mich auch dran, den dann doch mal wieder rauszukramen. Ich hoffe, ich finde die CD irgendwie mal wieder. Die sind eigentlich alle schon irgendwo im Keller, jetzt meine ganzen CDs, weil ich einfach die viel zu selten höre, im Gegensatz zu dir. Aber genau, da ich das nicht verfügbar jetzt habe, gibt es was anderes und deswegen auch einen kleinen Stilbruch, aber nur einen ganz kleinen. Und wir kommen zu einer Band, die mich vom Sound her sehr fasziniert. Es ist ein Mix aus Folk, viel traditioneller englischer Folk mit einer Prise Punkrock drin, würde ich sagen. Die Band heißt Stick in the Wheel und kommen aus London. Und ich mag den Sound sehr, sehr gerne und hoffe, euch jetzt auch ein bisschen dafür begeistern zu können. Wir hören etwas vom 2015 erschienenen Album From Here. Ein durchgängig tolles Album und wir hören den Track Seven Gypsies.

0: Super klare Stimme, richtig coole Live-Energie.
1: Ja,
0: das ist super gut aufs
1: Berlin
0: Folk-Festival gepasst. Also so eine 18, 19 Uhr-Slot. Hätte mir das gut gefallen.
1: Und ja. Schön. Kann mir gut vorstellen, dass die live tatsächlich auch eine ordentliche Power entwickeln, haben wirklich eben so diesen ganz, ganz klassischen Britfolk-Style, wie man es dann vielleicht auch ein bisschen so von den Fairport Convention oder so Bands kennt. Genau.
0: Ja, ich würde gerne auch mal den folgenden und in diesem Fall auch letzten Künstler für heute sehen. Aaron Fraser, seine letzte Platte hat mich ein bisschen enttäuscht, also im Vergleich zu der vorherigen unglaublich starken Überplatte. Ich bin jetzt wieder ein kleines bisschen versöhnt mit den neuen Sachen, die netterweise an meinem Geburtstag rauskommen. Also wer gratulieren will, 45minutesblog.com. Corners heißt das neue Werk, scheint irgendwie ein kurzes Album oder lange EP zu sein, und wir hören Aaron Fraser mit einem Stück namens Paint the Picture. Und ja, wie gesagt, zumindest das, was man bis jetzt hören kann, ist angenehm back to the roots, also wieder so ein bisschen der alte Aaron Fraser, der nicht so sehr nach dem Mainstream schielt. Corners heißt wohl das ganze, die ganze EP, und Paint the Picture, dieses schöne Stück. Macht's gut.
1: Sehr schön.
0: Bis in 2 Wochen.
1: Ja, genießt den Sommer noch ein bisschen.

pünktlich, 22 Uhr. Schön, dass ihr noch vor euren blauen Radios sitzt und euch Zeit für euch nehmt. Ich habe natürlich heute wieder einen schnucklichen Mix rausgesucht. Wir hängen wieder gemeinsam 2 Stunden schön ab. Die goldene Mitte der Woche, der Donnerstag. Eine herrliche Sache. Wir verquatschen diese kostbare Zeit nicht. Ihr wisst, es gibt immer das Kritische, das Bio-Geräusch sozusagen am Anfang, damit wir unseren Lebensraum nicht vergessen. Und dann habe ich, wie gesagt, diesen wunderbaren Mix für euch. Bleibt also schön hocken. Wir haben alle Zeit der Welt. Ihr kennt das. Und wir machen es uns schön gemütlich. So, und hier ist es schon, das Geräusch. Euer Lebensraum.

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0: Erstmal Musik von Sascha Ketterling. Er ist aus Berlin und bewegt sich zwischen Techno und Ambient. Er ist Gründer von Into Me Records, einer unabhängigen Plattform für elektronische Musik. Das ist natürlich live aufgenommen auf der Superbooth.

0: André Kaufmann ist der Erste, der bei uns eingetroffen ist. Er ist unser neuer Chef und erzählt uns ein bisschen über die Umgebung auf der Superbooth.
1: Niki, du... Warte mal, ich weiß auch nicht, was hier los ist. Auf jeden Fall Sprechfunk. Sprechfunk ist das, was wir hier machen. Jetzt. Und wir haben...
2: Niki hat das falsche Mikro
3: hier. Was? Ich bin jetzt so auf der Dreier, weil ich musste ja hier weiterrutschen.
4: Ich muss mich da auch mal immer einmischen. Also als Vertreter der ganz normalen Bürger dieses Landes muss ich mal sagen, dieses ganze Nerdgeschwafel geht mir selber voll auf den Zeiger. Es muss auch noch einfach nachvollziehbar sein. Ich habe eine Bandmaschine und einen Atari. Leck mich doch am Arsch.
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6: Also hereinspaziert und mitgemacht. Ihr habt doch die Pionierbluse an oder wenigstens euer Halstuch umgebunden. Natürlich beginnen wir mit einem Lied.
3: End of file. Wir haben nämlich jetzt einen Gast.
1: Genau, wir haben den André Kaufmann zu Gast, den Chef von diesem von dem ganzen Spektakel hier. André, wie geht's dir?
7: Hervorragend, danke. Hallo, André, guten Morgen.
3: Du bist noch abgelenkt.
7: André, ja, ich muss noch posten, ich bin ja jetzt der Social Media Manager.
3: Auch noch?
7: Ja.
3: Der Wasserbeauftragte und der Social Media Manager.
7: Ja, genau. Ich habe mir ein Stativ besorgt und meinen Speicher leer gemacht und möchte jetzt ganz viele Sachen hier dokumentieren und versenden an alle, die leider nicht dabei sein können.
3: Und ja. Hast auch eine Powerbank, eine leistungsstarke dabei?
7: Nee, ich renne mal rüber und schließe das für 10 Minuten an und denke dann, das ist voll, aber es ist keine gute Maßnahme. Wir brauchen ein neues Konzept.
1: Irgendein Handy strahlt hier rein. Ich würde mal sagen,
3: okay,
1: das ist so meins
3: wahrscheinlich. 2027 ist das.
1: Social Media Beauftragt. Ey, ja, André, dieses Mal ganz offiziell als alleiniger Vertreter der Superbooth, ist das richtig?
7: Ja.
1: Du warst jetzt, sagen wir mal so, Andreas Schneider, der ja irgendwie viele von diesen Sachen, die wir gut finden, mit initiiert hat, hat sich von dieser Superbooth offiziell zurückgezogen.
7: Ja, Andreas mag es ja immer, klare Verhältnisse zu schaffen. Das ist nicht meine größte Stärke, aber ich finde es gut, weil dann alle Bescheid wissen und dann spart man sich viele Fragen. Aber ich denke mir immer, das interessiert sowieso keinen. Die wollen ja die Veranstaltung erleben und wer da hier vorher die E-Mails schreibt, das ist eigentlich egal, ne? Aber also, um ehrlich zu sein, Andreas ist ja schon seit 3 Jahren mit anderen Sachen beschäftigt. Der ist jetzt im Botschafter-Business unterwegs. Gestern war er beim isländischen Botschafter eingeladen mit den Jungs von Little Reykjavik hier. Es gibt ja diesmal eine Ausstellungsfläche mit den isländischen Marken, Love Synthesizers und Genki und noch ein paar anderen und Atomic Analog, Inorganic. Und die haben ihn eingeladen. Die waren gestern beim Empfang in Zehlendorf, in diesem wunderschönen, architektonisch anspruchsvollen, ansprechenden Haus. Ich weiß die Straße gerade nicht, ist auch egal, findet man. Und da waren sie eingeladen.
1: Wahrscheinlich isländische Straße.
7: Nee, Gruber oder so.
3: Dürfen ja eher auch nicht alle von uns hin, einfach so.
7: In der isländischen ist doch, das ist doch in Pankow, oder? Da sind hier die Botschaft von Kuba und sowas.
1: Nee, in der isländischen Straße, die ist direkt an der Bornholmer und da verlief die innerdeutsche Grenze, oder
7: ja.
1: Die?
7: Okay, dann stimmt's aber. Dann ein paar Straßen weiter, die sind auch sehr interessant. Das sind DDR-Gebäude, diese Botschaften, kennt er die? Auf jeden Fall ist er im Botschafter-Business unterwegs, weil er nächstes Jahr eine große Sache plant, hat er euch wahrscheinlich schon erzählt, oder wird es noch machen, das Jahr des Synthesizers 2027, Landesmusikakademie, und da will er ja, das ist eigentlich eher so eine bundesweite Geschichte, aber er will eine weltweite Geschichte draus machen, wie er so ist. Und
1: dazu musst du mal vielleicht mal kurz sagen, dass nächstes Jahr das Instrument des Jahres der Synthesizer sein wird. Und das hat nicht Andreas Schneider zu verantworten, aber entschieden hat glaube ich die Landesmusikräte.
3: Oder der Bundesmusikrat?
7: Ja.
1: Das ist
7: ja
1: die Vereinigung der Landesmusikräte,
3: sagen wir. Sowas, genau. Na, es gibt ja da immer bundesübergreifende.
7: Ja. Auf jeden Fall hat er sich dieser Sache verschrieben, verständlicherweise, und es passt auch viel besser zu ihm. Dann macht er noch Musik und Platten mit seinen alten Kumpels aus Bremen, wo wir immer über die Plakate die Aufkleber machen müssen, dass man nicht 5 ältere Herren auf einem Haufen sieht. Das ist nicht mehr zeitgemäß. In unserer Community muss man ein bisschen vorsichtig sein. Und ist natürlich Quatsch. Und ja, da ist er voll ausgelastet. Und er hat zwar immer gute Ideen, aber wir machen das schon. Er soll sich mal um seine Sachen kümmern. Er hat ja auch noch einen jungen Sohn und da ist man ausgelassen.
1: Was ist denn dieses Jahr auf der Superbooth 26 anders als beim letzten Jahr? Also noch mehr Aussteller, oder die Kapazitätsgrenze war ja das letzte Mal schon erreicht mit 300 Ausstellern. Wie sieht es aus dieses Jahr?
7: Anders ist auf jeden Fall erstmal der Himmel. Der war ja sonst immer ein hellblau. Der ist diesmal ein bisschen eingefärbt, so wie unser Merch. So eher in grauen Farben gehalten. Wir haben übrigens exzellente, wunderschöne Klamotten bekommen mit außerordentlichen, herausragenden Design und tollen Logos drauf von Thomas aus Woltersdorf und unter anderem und Efi natürlich auch. Und was ist anders? Eigentlich ist ja jedes Jahr immer ein bisschen was anders, aber das meiste kommt von den Ausstellern, was anders ist. Also ich habe heute Morgen so gedacht, als ich mir die tausenden Instagram-Stories angesehen habe und mal so über die Vergangenheit nachgedacht habe, es fing ja so an als typische Messe, da waren dann so Tische und da standen Geräte drauf und dann haben sie da so rumgefiedelt und klar, das Besondere war natürlich dieser gemeinschaftliche Stand mit 5, 6 Marken, alles zusammen, wie es sein muss, alles im Fluss, wie benutzt man die Geräte miteinander. Aber wenn man sich jetzt überlegt, 21 Jahre später, ja 2001 war glaube ich das erste, aber selbst im Vergleich zum Funkhaus ist es ja mittlerweile hier so eine Hightech-Show geworden. Also die sind so kreativ, wie die Stände mittlerweile aussehen in den Räumen, was die da aufbauen, dieses mit dem Licht und wie das gemacht ist. Ich meine, klar, du hast natürlich heute andere Möglichkeiten und digitale Gestaltungsvariationen, das ist natürlich alles. Aber was auch allein diese Visual-Apps, ja, wenn ich das sehe bei Instagram, Chromatose zum Beispiel, was da abgeht und so. Und das überträgt sich natürlich in alle möglichen Bereiche, bis in unser Merch-Design. Das war ja am Anfang auch ganz anders als jetzt, sehr viel schlichter.

0: nicht mit dabei sind oder keine eigenen Stände mehr haben. Gab es da jetzt auch so ein paar, oder gab es Absagen oder Leute, die sagen, euch ist, ihr seid zu groß geworden, ist es ihnen nicht mehr gemütlich genug?
1: Ja, also ich glaube, es hat hauptsächlich damit zu tun, immer, es gibt immer mal welche, die Pause machen, ja, die sagen, dies Jahr nicht, ich komme nächstes Jahr wieder, oh, ist so schade, ich komme als Gast. Also ein Grund ist, sie wollen einfach die Veranstaltung erleben und wollen nicht die ganze Zeit am Stand stehen, weil es so interessant ist, gerade wenn du in dieser Community aktiv bist, willst du ja dich austauschen und so. Und wenn du halt den Stand hast, dann bist du da gefesselt, auch mit den Gedanken und so weiter. Also manche brauchen einfach eine Auszeit, um das mal zu erleben, um alles zu sehen. Andere haben keine neuen Sachen. IntelliGel hat geschrieben, es bringt ihm nichts. Es sind so viele, so hohe Kosten. Und wenn er kein neues Produkt hat, macht er lieber nichts. Moog, denke ich, genauso. Die haben geschrieben, sie haben es nicht fertig bekommen. Die kommen mit einer Delegation und haben sich einen geheimen Meetingraum gemietet. Dachte ich mir, gut, bevor sie gar nicht kommen, lieber das. Dafür hat Chase Bliss jetzt den großen Raum. Also da ist ständig so ein Wandel drin, weil es ist immer so, sobald irgendwas frei wird, wie Wasser, ja, schlüpft sofort, wird die Lücke sofort gefüllt. Die Nachfrage ist immens, glücklicherweise. Ich hoffe, das bleibt noch eine Weile so. Aber dann gibt es natürlich auch einige, die einfach momentan kein Geld haben. Also weil es einfach schlechte Zeiten sind für viele und dann sagen die, ja, ich kann es mir nicht leisten. Ne? Dann sage ich natürlich auch, oh, ja, okay, was kannst du dir denn leisten? Irgendwie die Hälfte oder willst du mit Modulen kommen und die irgendwie hinterlegen dafür oder so? Und dann ja, sagen die dann ab und kommen dann vielleicht im nächsten Jahr wieder.
2: Für alle, die nicht wissen, was die Superboot ist, das ist eine Synthesizer-Messe, es geht um modulare Synthesizer. Karl Markstadt, du verbesserst mich, wenn ich was falsch sage. Und
3: Synthesizer mittlerweile Synthesizer. Auch. Es fing halt an mit Eurorack, das war so ursprünglich die Idee, aber das ist ja dann bekanntermaßen immer mehr geworden, ne? Immer kreativer.
0: Ja, inzwischen gibt es auch Pedale und Keyboards und alle möglichen Peripherieangebote, ne? Softwarehersteller sind inzwischen auch da.
2: Ja. Und die Messe geht von heute, dem 7. bis zum 9. Samstag. Und es ist nicht nur eine Messe, sondern es ist auch eine Art Festival.
1: Ja, das ist ja das eigentlich Aufregende, ja, weil Produkte und Synthesizer kann man sich mittlerweile auch im Internet angucken. Da kannst du wochenlang, wenn man mal krank im Bett liegt, kann man sich YouTube-Videos angucken.
2: Kann man die sich auch gesund im Bett angucken?
1: Ja. Kann man auch, aber ja. Dann
2: man muss schon
1: ist
2: krank
1: immer der
2: sein.
1: Drang, mal was an, auch mal was anderes zu machen.
2: Man muss schon krank sein.
1: Genau, aber ja, ich meine, das eigentliche Erlebnis, wenn es jetzt nochmal um die Synthesizer geht, ist ja eigentlich die Hersteller zu treffen, weil du hast mittlerweile fast jeden Monat zwei Veranstaltungen irgendwo. Das geht von China bis, also in den USA sowieso, auf fast allen Kontinenten. In vielen Ländern hast du mittlerweile Veranstaltungen, kleine Satelliten nennen wir die immer, weil die im Grunde, wenn man ehrlich ist, unser Ding einfach kopieren, aber halt in ein Fünftel oder ein Zehntel oder was auch immer, was sie gerade eben hinkriegen. Denn es ist einfach eine wahnsinnig schweineteure Angelegenheit. Die kann man sich eben nicht leisten, wenn man nicht schon am Markt ist oder ein Konzept hat oder was auch immer. Und wir haben halt das Glück, dass wir klein angefangen haben, dass das Material alles unseres ist und dass es hier im Fez halt einfach ein erschwinglicher Ort ist. Ja, die Story kennt jeder schon, aber ich sage nochmal kurz, wir haben auch durchaus, weil es natürlich ja auch immer nicht alles so einfach ist mit den offiziellen Auflagen und Brandschutz und so weiter, bei so einem riesen verwinkelten, schwierigen Gelände, vor allem im Innenbereich, haben wir uns auch mal andere Orte angeguckt in Berlin und du kannst sie einfach alle nicht bezahlen. Davon abgesehen, dass sie auch zu klein sind und nicht so schön wie hier, aber du könntest sie auch dennoch nicht mal bezahlen und insofern ist es auch gar nicht kopierbar. Also wer jetzt denkt, oh geil, wenn es so erfolgreich ist und so beliebt und so schön, dann mache ich das auch. Viel Glück, aber es ist schwierig.
2: Da muss man sich erstmal einen Pionierpalast bauen und dann kann man die Messe bauen.
1: Und Tische, 300 oder? Tische muss man sich bauen. Das haben wir nämlich auch gemacht. Das war der geniale Schachzug von Andreas von Anfang an. Wir haben unser eigenes Material. Wenn wir das alles mieten müssten, würde es nicht gehen. Aber das viel Wichtigere ist ja das Festivalprogramm. Das ist das eigentlich richtig Geile. Und dann sagen die Leute, oh, 40 Euro ist mir zu teuer. Ja, aber wenn du zu Sleaford Mods gehst, wo du bei der Vorband die Ohren zuhalten musst, bei allem Respekt und den Raum verlassen, weil es war wirklich krass, weiß ich nicht, was sie sich dabei gedacht haben. Da zahlst du 50 Euro fürs Ticket. Da hast du anderthalb Stunden eine super geile Show. Aber für 40 Euro kriegst du hier halt einen Tag lang volles Unterhaltungsprogramm. Du kannst Workshops mitmachen. Du kannst hier Gesprächskonzerte anhören, wo die Hersteller ihre Synthesizer vorführen, indem sie performen und du kannst natürlich hier durch die Areale wandern, dir einen Kaffee holen oder ein Bier und mit den Leuten quatschen und dann noch geile Konzerte. Also es ist gar nicht so teuer. Ich habe immer gedacht, es ist teuer, aber die anderen haben gesagt, es ist gar nicht teuer.
2: Wir wollen
0: das
2: mal kurz
0: ist immer eine Verhältnis. Frage, ne? im Verhältnis und vielleicht sind das ja auch nicht unbedingt die gleichen Kunden, die sich in die Arena an der Warschauer Brücke oder sowas begeben für ein Konzert. Ja. Das ist ja auch, glaube ich, eher so eine andere Szene, wo die Musik läuft, die hier mit den Geräten gemacht wird, also zumindest von der Mehrheit.
2: Wollen wir mal ein bisschen das Programm für heute mal so
1: ein wir müssen uns beeilen, denn es geht ja gleich los.
2: 11 Uhr.
1: Wer jetzt noch kommen will, sollte sich schnell die Schuhe anziehen, nochmal die Haare kämmen, Zähne putzen und herkommen, denn um 11 geht schon das erste.
2: Ihr müsst euch nicht die Zähne putzen, kommt einfach so, wie ihr seid.
1: Ja.
0: Nein, bitte Zähne putzen. Ehrlich gesagt bin ich immer froh, wenn ich mit jemandem rede, wenn er Zähne geputzt hat.
2: Habe ich mir die Zähne?
1: Also Programm-Highlights. Um 11 ist unser ganz, ganz, ganz lieber enger Freund Sascha Ketterlin wieder zurück auf der Bühne. Der hatte 3, 4 ganz, ganz schwierige

0: vorherige Jahre, dem ging es nicht gut. Ups. Entschuldigung. Eine technische Erfindung aus Karl Marx Stadt. Nee, Syntec. Ist runtergefallen. Sascha, und der ist auf der Seebühne und beginnt sein Konzert und das ist schon mal das erste Highlight.
1: Aber Sascha, da geschrieben steht Sacha.
0: Ja, ist eine Variation.
1: Okay.
0: Kannte ich auch am Anfang
2: Französisch.
0: Nicht.
2: Französisch, Sascha.
1: Sehr, ja. Ah, ich bin sehr froh, dass du das ausgesprochen hast. Okay, ja. Sascha Ketterlin.
0: Genau.
1: Mit Sascha Ketterlin fing deine erste Super-Radio-Sendung an.
0: Du bist ja ein Profi, genau. Der hat uns am 11. Februar 2021, als man ja eigentlich noch gar nicht sich so richtig wieder versammeln sollte und durfte, haben wir unsere erste Radiosendung gemacht und das war toll, dass er sich die Zeit genommen hat und dann gab es auch immer mal wieder, er hat auch 21 in dieser September-Rainy-Veranstaltung hier, als es super leer war, aber alle waren total happy, weil sie sich mal miteinander unterhalten konnten, ein Konzert gespielt und wir wollten natürlich immer, dass er wiederkommt und jetzt hat es heute endlich mal geklappt. Ich hoffe, er ist da, ich habe ihn noch nicht gesehen. Dann geht es nachher weiter um 12.30 Uhr, ein absolutes Highlight, meine wichtigsten Aussteller dieses Jahr. Die Truppe aus München, DSP Dealer, das sind drei junge Leute, David, Niklas und vor allem Lindsay, die auch unter dem Alias Polygonia auftritt, ist mittlerweile eine etablierte, wahnsinnig tolle Künstlerin in der Welt unterwegs und die ist hier tatsächlich als Ausstellerin heute und der David ist der Programmierer, die haben so eine modulare Audio-Analyzer-Software, also da kannst du die Klänge, die du da zurechtschiebst und schraubst, visualisieren, du kannst sehen und es ist nicht so irgendwie eine langweilige Wellenform, sondern da passiert richtig was. Du kannst hier verschiedene Versionen einstellen und dann hast du eigentlich schon auf dem Bildschirm, da brauchst du die Musik gar nicht mehr, wenn du so ein Bild hast. Und der erklärt, wie man so ein Ding programmiert, ist für die absoluten Nerds aber hochinteressant, super selten zu erleben im Workshop-Raum im Gebäude um 12.30 Uhr. Das schafft man auch, wenn man jetzt noch frühstücken muss. Und dann geht's nachher weiter mit verschiedenen Events, da würde ich mal als Highlight noch herausnehmen. Also natürlich sind alle toll, aber ich kenne nicht alle, ehrlich gesagt. Auf der Strandbühne ist ein neues Format von Kork. Kork Berlin eigentlich oder Kork Lemon. Die haben gesagt, wir heißen jetzt Kork. Kannst du das bitte ändern im System? Da habe ich gesagt, ja, aber Kork gibt's doch schon. Ja, aber wir auch. Wir heißen jetzt auch so. Ich gesagt, ja gut, aber wie soll ich denn im System? Ich muss ja eine eindeutige Zuordnung haben. Es ist ja Computer, Einsen und Nullen. Ja, aber wir heißen so. Da habe ich die richtigen Kork, die es schon seit 60 Jahren gibt, angeschrieben. Ja, das stimmt. Das sind jetzt die richtigen Korks Berlin. Also Kork Berlin ist Kork. Ja, und ihr? Ja, im Notfall lass unseren Namen weg. Dann haben wir eben keinen Namen, obwohl die sich für 12 Quadratmeter einen Stand gebucht haben. Für 6 Quadratmeter.
1: Wolltest gerade die Summe sagen, oder? Aus Versehen. 12.000.
0: Da war immer so ein, sorry, aber so ein ziemlich unansehnliches Plastik-Iglu, was wir mehr so als Witz in die Mitte des Raumes gestellt haben, auch um den Rekord zu brechen in der höchsten Auflösung des Verhältnisses Arbeit zu Einnahmen. Denn es sind drei E-Mails und du kriegst eine gute Überweisung und kannst dafür ganz viele andere kleine subventionieren. Auf jeden Fall haben die dieses Jahr so einen richtig geilen Hightech-Stand mit so einem sehr unangenehm riechenden Plastikboden, aber das verzieht sich schon, wenn die Leute da anfangen zu rauchen. Aber guckt euch das mal an, weil das ist eher wie so eine Installation diesmal und sowas. Die haben jetzt nach 8 Jahren verstanden, was eigentlich wirklich dahin passt und das Iglu ist nicht mehr da. Iglu war übrigens aus weißem PVC, deswegen war es nicht so schön.
2: Ja, also die haben tatsächlich auch so eine lustige Installation, wo man Coins gewinnen kann, um dann einen Gachapon zu spielen. Also was ganz Japanisches, was wir neulich auch schon erleben durften.
0: Aha.
2: Allerdings eben war es noch nicht, also es gab schon einige technische Schwierigkeiten, von denen wir gehört haben. Vielleicht erzählst du nochmal, wie es bei Chase Bliss aussieht, weil da gab es ja dieses herzzerreißende Video online, ja, auf Instagram.
0: Erzähl ich, ist eine spannende Story. Ganz kurz noch die Story beenden zu Kork. Und zwar ist dort unfassbar, wie sich das noch ergeben hat, der sehr weltbekannte, sehr gute, tolle Künstler Frank Wiedemann von der Truppe Arme. Und zwar als Schwarzmann-Projekt mit zusammen mit Henrik Schwarz. Die sind auch seit Jahren unterwegs, sind auch immer als Gast hier gewesen und die machen für Kork auf der Strandbühne um 14 Uhr eine ausführliche Phase-8-Präsentation. Also das ist schon mal richtig geil. Dann gibt's Gesprächskonzerte mit Urs Heckmann, später noch anderen. Lindsay Polygonia macht noch um 15.30 Uhr im Kino eine DSP-Dealer-Präsentation, wo sie zeigt Production und dazu diese Software, die Analyzer-Software, die diese Musik visualisiert, auch nicht zu verpassen. Und dann geht's am Abend weiter. Seebühne, Electric Indigo ist natürlich richtig geil. Und dann um 19 Uhr Rodhead und Lady Starlight. Also da muss ich sagen, immer wenn ich das lese, denke ich, das kann ja gar nicht sein. Guck nochmal hin und erinnere mich dran, dass Toni das wirklich hingekriegt hat. Toni hat ein sensationelles Programm auf die Beine gestellt. Ich bin hoch, hoch verehrt und dankbar, dass sie das hingekriegt.
1: Toni wollten wir eigentlich auch einladen, 10 Uhr, aber sie kann nicht offensichtlich.
2: Und, aber sie kann bestimmt später kommen.
1: Immer an und ich will mal sagen, André, du hast Andreas Schneider in Sachen Wortbeitrag in nichts nachstehst und außerdem sind schon die ersten Gäste
2: ja,
1: da.
2: Ja, genau.
1: Oder? André, wir sehen uns im Laufe der nächsten Tage nochmal.
0: Ja, gerne. Oder im Laufe des Tages.
2: So und dann bringst du uns nachher noch die Polygonia vorbei, da freuen wir uns.
0: Boah, die hat schon 5 Termine, einen können sie noch, ne?
2: Ja.
0: Schön, viel Spaß Termine. Und ich komme nochmal vorbei, wenn ich da bin, ne?
3: Jetzt wieder ein bisschen Musik von live, von den Bühnen auf der Superbooth. Das Volka Massaker Orchester, das performt nämlich ausschließlich auf den kleinen Geräten der Volka-Serie von Kork.

0: Na gut, Andreas Schneider von Schneiders Büro ist zu uns gedrungen. Als Gründer von Schneiders Laden Alex 4 und Superbuff ist er eine prägende Figur im Berliner Musiksektor. Jetzt ist es aber damit vorbei, weil er den beste Chefsessel ja abgegeben hat.
1: Als Electronic-Musiker, als Electronic-Musician, ist es natürlich das Instrument, Hauptinstrument. Guck mal, hier ist ein Kabel drin. Ne? Guck mal. Und wieder rein.
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3: Also hereinspaziert und mitgemacht. Ihr habt doch die Pionierbluse an oder wenigstens euer Halstuch umgebunden. Natürlich beginnen wir mit einem Lied.
4: End of file.
5: Wir haben einen prominenten Gast, den wir schon heute mehrfach im Programm erwähnt haben, gerade eingefangen. Ja, über dich wurde schon gesprochen.
6: Darf doch nicht wahr sein.
5: Andreas Schneider ist bei uns.
6: Hallo. Ja, hallo. Ja, sehr schön. Ich bin Andreas Schneider, ich bin ein prominenter Gast. Danke für das Kompliment.
5: Ja, jetzt bist du ein prominenter Gast, weil wir haben gehört, du hast ja hier alle deine Pflichten abgelegt. Du bist nur noch zum Vergnügen hier.
7: Andreas ist Privatier.
5: Genau, als Privatier.
6: Naja,
5: jetzt ruft auch noch André an, mit dem wir über dich gesprochen haben. Genau, und dann kannst du uns ja firsthand erzählen, wie das mit diesem Island zustande gekommen ist und was hier los ist. Wer hat einen Glenter-Schwerpunkt oder ist das ein Missverständnis?
6: Nee, Island braucht nicht mehr so schlimm Flinter-Schwerpunkt. Bei denen läuft das deutlich besser mit
5: Gender Balance.
6: Gender Balance, sagte mir die kulturelle Assistentin vom Botschafter. Und der Botschafter hat uns da herzlich willkommen gehießen, weil er kapiert hat, dass die Superbooth vielleicht irgendwie für Island systemrelevant ist, weil ein angesehener Teil von Ausstellern hier wirtschaftliche Belange vertritt und Produkte aus Island feilbietet. Und der kommt auch morgen persönlich nochmal auf die Superbooth und guckt sich an, was da los ist. Und das ist jetzt immer mein Paradebeispiel. Auch die anderen Aussteller und Hersteller aus wilden Ländern Europas und sonst woher anzumahnen und zu sagen, so wie viel Konkurrenz brauchst du denn noch, bis dein Botschafter kommt? Kümmer dich mal. Also ich finde, wir müssen in der Politik gehört werden. Und mein Lieblingsthema ist jetzt in diesem Jahr und natürlich vorausgreifend für das kommende Jahr 2027 die Sichtbarkeit und die bessere unserer bis jetzt eher als Unterhaltungsquatsch angesehenen Branche, weil Musik ist ein ganz relevanter Faktor für die Lernfähigkeit der nachwachsenden Generation, aber auch für die grundsätzliche Erkenntnis, dass ein Kompromiss nicht viel anderes ist als eine gemeinsame Intonation und ein Miteinander, einen gemeinsamen Beat finden und sich auf etwas einigen, was dann am Ende als Musik fehlinterpretiert werden könnte.
7: Ich hatte vorhin gesagt, dass André Schneider dir in Sachen Wortbeitrag in nichts nachsteht. Muss man eigentlich revidieren an der Stelle.
5: Er hat noch einiges zu lernen.
7: Also ich meine,
6: das wird immer besser.
5: Ja, auf jeden Fall. Das ist schon merklich besser geworden.
7: Erstaunlich, wie viel Text du abliefern kannst.
6: Ich bin so aber jetzt Zeit. Auch total im Training, weil ich da angezählt worden bin von neuen Instanzen, mit denen ich vorher nichts zu tun hatte. Denn nächstes Jahr ist ja, wie gesagt, habe ich auch noch gar nicht gesagt, der Synthesizer, das Instrument des Jahres.
5: Und
6: ich
5: habe da so viel. Wer hat das denn erkoren?
6: Die Deutschen haben nach dem Krieg in Westdeutschland die Landesmusikräte verordnet bekommen, damit sie lernen, dass Musik nichts mehr mit Marsch zu tun hat, sondern dass es da auch irgendwie andere Rhythmen gibt. Wenngleich wir jetzt wieder beim Vierviertel als Kerndisziplin angekommen sind, aber das ist eine Frage unserer besonderen Branche. Und da öffnen sich ja auch immer wieder neue Toren.
5: Ja, wir haben gerade über polytemporale Geräte gesprochen.
6: Genau, sage ich, okay, da müssen wir weitergehen, wie dem auch sei. Jeder soll mit dem Synthesizer oder mit was auch immer seinen Weg finden. Aber die Landesmusikräte haben 2008 sich ausgedacht, dass ein Instrument des Jahres, wo man einen Fokus auf eine bestimmte Anwendergruppe setzt und das in den Mittelpunkt der Gesellschaft bringt oder zumindest das versucht, dass das sinnvoll ist.
7: Soll ich mal rangehen?
6: Ja, sag ihm mal einfach, dass wir hier sind, ja.
5: Ja. Genau, es war zum Beispiel schon mal das Akkordeon oder das Cello.
6: Genau, das waren diverse klassische Instrumente und jetzt ist es eben das erste Mal ein popkulturelles Werkzeug, was ja nicht nur ein Musikinstrument ist, sondern gleichzeitig ein physikalisches Versuchslabor, wenn man das Modularsystem als Synthesizer betrachtet, und die Aussicht auf einen Analogcomputer, was ein Werkzeug sein kann, was insbesondere aufgrund der humanoiden Simulation die Chinesen auf dem Standstreifen überholen könnte, wenn man das weiterdenkt, weil es da nicht mehr um treppendefinierte Rechenleistungen geht, sondern einfach um Kurven. Und das kann ja analoge Technik eigentlich viel besser. Also wir sind da eigentlich wichtiger, als wir gesehen werden, auf verschiedenen Ebenen. Und schon vor 7 Jahren die Diskussion über die Audiowaffen, die der Künstler Nick Novak angefangen hat und mit seinem Audiopanzer hier dokumentiert hat, war eigentlich ein Versuch, dieses Nest von durchaus intelligenten, aber auch einfachen Wesen in den Mittelpunkt der Gesellschaft zu katapultieren und zu sagen, es geht hier nicht um Unterhaltung. Es geht hier um was ganz Wichtiges, nämlich um Bildung und um den Zusammenhalt der Gesellschaft. Und das geht nur über Bildung.
5: Wow, jetzt hast du einen wahnsinnig weiten Bogen geschlagen und ich habe mich gerade an China aufgehangen, weil ihr ja auch in Beijing auf der Messe wart und ich gehört habe, also wir waren nicht da, aber also ich war persönlich nicht da, aber ich habe danach viele Leute bei einer ganz kleinen Messe in Japan getroffen und da wurde mir gesagt, dass die ja versuchen, einen eben ganz
6: die haben wir klar zu
5: überholen.
6: Ne? Ich glaube nicht, dass die uns überholen können in der Relevanz, weil sie eben auch ihre Limitationen haben in China. Hier sind auch mehrere
5: chinesische Aussteller?
6: Nee, aber Besucher, ich habe da mitten in der Nacht vor einer Disco einen Typen getroffen, in China, ne? Modular Kommun. Ich mit meiner Frau nachts nach 45 alkoholischen Getränken und wir gehen jetzt mal raus und dann kommen wir, bist du nicht der Schneider? Ja, und wer bist du? Ja, kennst du mich nicht mehr? Ich hab doch und so. Und der hieß auch Schneider und der hat vor Jahren hier Geräte bei mir gekauft und ich habe ihm die ersten Aluminiumrohre abgekauft im großen Stil, mit denen wir hier die Messestände aus. Der läuft hier rum mit seiner chinesischen Frau und die Veranstalter der Modular Kommune sind auch hier. Die waren auch gestern Abend schon präsent, weil die machen auf jeden Fall ein Partner-Event 2027 zu der Idee, dass in Deutschland eben das Instrument des Jahres eine Institution ist. Ich habe keine Angst vor den Chinesen, ganz im Gegenteil, sondern ich freue mich, dass die mitmachen und die sind uns im Moment ja kulturell deutlich näher als die Amerikaner. Das muss man mal sagen und wir müssen, glaube ich, in der Balance der Welt was ändern und das können wir für uns ja selber entscheiden als Musikanten, mit wem wir Musik machen oder nicht. Das ist ja das Schöne an der Welt.
5: Apropos, mit wem man Musik macht. Du machst wieder mit deinen alten Kumpis Musik,
6: habe ich gehört. Ja, ich habe gesagt, ich brauche ein Ausstiegsszenario, das jeder versteht. Ja, ich meine das wirklich ernst. Auch intern in den verschiedenen Firmen, wo ich bis jetzt immer zur Not den Müll rausgetragen habe und die Tür abgeschlossen habe. Das mache ich jetzt nicht mehr. Ich sag
5: Weil
6: so,
5: du musst sagen, ich muss zur Probe.
6: Ja, Jungs, zum Beispiel. Ja, aber wer übt, kann nichts. Und das ist alles überbewertet. No risk, no fun. Und ich mache auch ausdrücklich nicht schlechte Musik, aber ich fange mal da an. Ich habe mir selber zu meinem 60. Geburtstag geschenkt, dass ich erstmal aufhöre, hier die Schuld zu haben und dass ich vor allen Dingen nochmal wieder Musik mache. Dass ich eine Platte haben will, die mal groß ist. Ich habe mit 16, mit 18 und mit 30 habe ich so kleine Singles gemacht und das wurde immer...
5: 12-Inch oder 30-Inch?
6: Ja, das habe ich... Nee, 12-Inch. Größer ging es nicht. Aber das habe ich mir verordnet und dann habe ich gedacht, so, was mache ich denn da drauf? Und dann habe ich gedacht, okay, fange ich doch mal an und arbeite erstmal das ab, was ich in meinem Leben nicht geschafft habe und habe mir so ein Frame geschaffen von 16 bis 45, aber ich bin nur bis 30 gekommen. Also es ist noch nicht fertig.
5: Nicht
6: aber,
5: mal bis 33.
6: Nee, nicht mal bis 33. Aber es ist trotzdem lustig, unterhaltsam. Dann habe ich noch 100 alte Platten gefunden von 1982, die ich damals gemacht habe. Die spielen wir komplett vor. Die Platte, die haben wir jetzt nochmal, die können wir ja, die haben wir damals schon geübt.
5: Alle 100 Exemplare?
6: Nee, die spielen einmal alle Lieder von den 100 Exemplaren einmal live vor. Und das machen wir im SO 36, damit die ganzen Techno-Opas hier mal wissen, was ein richtiger Club in Berlin ist. Und als Vorgruppe kommt ein Ostpunk und ein Westpunk, damit sie wissen, also ich definiere das jetzt so ein bisschen runter, ne? Also Auge singt erst seine Lieder, Auge Elektrik. Und wenn der fertig ist, kommt Brezel und singt seine Lieder. Und wenn der auch fertig ist, dann komme ich und dann spielen wir nochmal was.
5: Also ein alter Herrenabend.
6: Ist auf jeden Fall Seniorenresidenz und Rollator-freundlich.
7: Da passt ja auch die Location.
5: Und männlich.
7: SO 36.
5: Zum Thema Flint Flinter-Thematik.
6: Ja, genau, ja. Das ist da super. Genau, Flinter, wie kommst du jetzt auf Flinter da?
5: Hast du vorhin erwähnt?
6: Ach so, ja, da muss ich mich entschuldigen. Also früher waren die Bands immer so Jungsdinger. Ich habe halt leider Musik immer
5: naja, bei Brezel nur mit ist Jungs halt gemacht. Leider, François schon verstorben. Die waren ja wirklich genau. 50-50, ja. Also echte Vorreiter.
6: Ja, aber er innen. Hat wohl, also es sind schon auch ein paar nicht-männliche Akteure dabei. Ja.
7: Wie ist denn für dich das erste Mal so auf der Messe zu sein, ohne dass du schuld bist? Kannst du das irgendwie anders aushalten? Genießen?
6: Wer war gerade am Telefon und hat angerufen?
7: André Kaufmann.
6: Also so richtig ganz raus bin ich noch nicht. Solange der noch anruft, aber, ist alles in Ordnung.
7: Aber
5: vielleicht wollte er noch fragen, ob du genug Getränkemarken hast.
6: Das kann sein, habe ich nämlich noch.
7: Aber kannst du es irgendwie anders irgendwie genießen? Oder?
6: Ja. Ja, das ist schon mitten dabei, dass ich mich auf mein neues Thema konzentrieren kann und quasi den Topic auf dieses 2027 lege. Ehrlich gesagt, ich habe noch nie so viel zu tun gehabt zur Messe wie jetzt.
7: Ein Topic hast du immer, ein Topic brauchst du immer, oder?
6: Ja, ja. Da geht noch was. Das fängt gerade erst richtig an.
7: Wie sieht's aus? Wollen wir mal Musik hören?
4: Spitze.
7: Ich hab was aufliegen, und zwar Pompom oder Andreas Jeromin.

0: Das ist Musik, ne?
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0: Ja, liebe Leute, wer heute schon früh eingeschaltet hat, der hat den Song heute schon mal gehört. Nämlich von 7 bis 9 lief die Wiederholung einer Sendung, und zwar der Plattenladen am Rande der Stadt, Nummer 76, mit Andreas Schneider und mit Thomas Brandes.
1: Ja, das war sehr schön.
2: Ja. Aber dafür sind wir jetzt live.
1: Ja.
2: Von der Superbooth.
1: Kann ich nochmal das letzte Update verlesen? Also das Konzert findet wirklich statt, morgen, Sonntag im SO 36, und es gibt noch Karten, und die Platte, die ist wirklich hier zu kaufen, und das Argument, ich habe keinen Plattenspieler, zählt nicht. Man öffnet dann einfach diese Schallplatte und zieht die Innenhülle raus, dann geht man in seine Küche und dann liest man die Texte laut brüllend vor, und dann muss man sich auch die Musik nicht anhören.
2: Hervorragend.
1: Wenn man keinen Plattenspieler hat. Das ist dann eine Option. Und vielleicht auch, es ist auch eine Eintrittskarte in den Platten, die wir hier auf der Superbooth verkaufen, ist eine Eintrittskarte für das Record-Release-Konzert am Sonntag mit drin. Die kostet uns auch 15 Euro, also eigentlich kostet die Platte nur 10 Euro.
0: Du willst einfach nur, dass es voll wird, oder?
1: Ja, natürlich, auf jeden Fall. Ich will da eine gute Zeit haben, und ansonsten, das mit dem Instrument of the Year habe ich ja nun ausgiebig schon erklärt, und jetzt feiern wir noch.
2: Was bedeutet das konkret? Also da gibt es dann hier auch noch einen Schwerpunkt, oder du machst
1: ja,
2: dann
1: hier gibt es nächstes Jahr am Vorabend der Superbooth eine Panel-Diskussion im großen Saal, ist unser derzeitiges Vorhaben, wo der isländische Kulturminister als Plusbeispiel erklärt, wie es zu gehen hat, dass man eben zum Beispiel in den Schulen Studios zum Lernen hat, wo der Musiklehrer daneben sitzt oder irgendwie Experimentierlabors. Also man muss das erarbeiten und die Situation diskutieren, und lettische Aussteller hier, Frau Erika hat schon gesagt, er kümmert sich um die Kulturministerin, die kennt er, die hat er wohl schon mal geküsst. Sowas. Ne? Also wir brauchen jetzt, wir müssen unser Beziehungsgeflecht ein bisschen größer machen, und die Landesmusikräte waren eigentlich auch alle eingeladen, und die Lokalpolitik. Es gibt im Jahr des Synthesizers klassisch, im jedem Jahr des Instrument klassisch immer im Musikinstrumentenmuseum im Januar eine Pressekonferenz, wo das gesamte Programm erklärt wird. Und da kommt die Bürgermeisterin von Berlin und bestenfalls auch noch jemand aus der Bundespolitik. Und dann gibt es einen Presseverteiler, der dem eine gesteigerte Aufmerksamkeit gibt. Und weil ja eben der Synthesizer auch spielbar ist, ohne dass du vorher 10 Jahre Klavierunterricht hattest, haben wir zur Schirmherrin Sibel Kocher alias Jaco Jaco gemacht, die A-Dur von E-Moll nicht unterscheiden kann. Und als Beweis dafür gilt, dass man auch damit sein Leben leben und eine Karriere aufbauen kann. Und dass das eine Passion ist. Das ist die Kernbotschaft. Du hast nämlich einen niederschwelligen Zugang zu Musik über löte doch was zusammen, wo irgendwelche Klänge rauskommen, mach irgendwas, lass dir die Zusammenhänge der Welt über die Musik erklären. Das ist viel schöner, als in die Schule zu gehen. Also man muss natürlich trotzdem in die Schule gehen, aber die Schule muss sich da neu erfinden.
2: Also in diesem Sinne, das Superboost Radio Abitur hast du damit abgelegt.
1: Ja, dann kann ich gehen. Ne?
2: Ja, du kannst ja. Jetzt
0: du musst
2: gehen.
0: Dein Auto umparken.
2: Du musst dein Auto umparken, ja, die, den Renault mit Bremer ja, Kennzeichen.
1: Die Direktion ist aufgefordert, ihre Staatskarotten vom Gelände zu entfernen.
2: Genau.
1: Und aber Berlin autofrei, das ist gut und das ist der richtige Weg. Insofern mache ich das gern.
2: Wir sind mit ÖPNV angereist, fing auch die Sendung an.
1: Ja.
2: Hier sind schon die nächsten Gäste in den Startlöchern. Frank folgt dir auf dem Fuße, sozusagen, nimmt deinen Platz ein. Ja, wir wünschen dir eine schöne Messe. Andreas, wir sehen uns im
1: Danke,
2: Radio.
1: Danke, bis bald.
2: Bis bald. Ja, live von der Superbooth heute wieder. 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
3: Und jetzt ein bisschen Musik wieder. Schwarzband, das ist Henrik Schwarz und Frank Wiedemann, die erstmals live auf einem Phase 8 an der Strandbühne halt aufgetreten sind. Hören wir mal rein.

0: Jetzt haben wir wieder ein Interview mit Benjamin Weiß und Johannes von Dada Machines. Das ist ein in Berlin ansässiges Studio für multisensorische Erlebnisse und Open Source Musiktechnologien. Wurde gegründet 2014 und geleitet von Creative Technologist Johannes Elias Lobila. Mit einem engen Netzwerk aus Kollaborateurinnen und Freunden entstehen praxistaugliche und bühnenreife Tools sowie verspielte Instrumente für Musikerinnen.
1: Ich muss mich da auch mal immer einmischen. Also als Vertreter der ganz normalen Bürger dieses Landes muss ich mal sagen, dieses ganze Nerdgeschwafel geht mir selber voll auf den Zeiger. Es muss auch noch einfach nachvollziehbar sein. Ich habe eine Bandmaschine und einen Atari. Leck mich doch am Arsch.
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5: Jetzt unterhalten wir uns erstmal.
6: Ja, Wow. Genau, wir unterhalten uns erstmal. Das war jetzt ein kleiner Absprecher hier mit Benjamin Weiß alias Tok Tok alias Nörk. Und Johannes sind heute bei uns von Dada Machines und ihr habt ein Gerät mitgebracht. Wie heißt dieses Gerät und wollt ihr euch noch kurz vorstellen?
5: Du musst, hallo, Benjamin.
7: Johannes hier von Dada Machines. Schön, hier zu sein.
6: Ja, sehr spontan. Ja, allerersten Gäste. Wir haben das gestern schon eingefädelt. Ich wusste, dass ihr schon hier wirklich, ihr seid um 8, seid ihr schon hier aufgeschlagen, ne? Ja. Nach der Party gestern.
5: Ja, auf jeden Fall. Hat nicht so ganz geklappt, aber.
6: So ein bisschen.
7: Ja. Ja, wir können jetzt Nerdgeschwafel bringen, weil Andreas wollte das ja gerade, habe ich gehört.
5: Ich habe gerade sehr gelacht, weil das war was er, glaube ich, gesagt hat, unmittelbar nachdem ich sehr lange gesprochen habe über Polyphonie, MIDI-Control-Changes, Interoperabilität von Eurorack-Herstellern, die sich nicht miteinander absprechen, Busgate-CV, Programm-Change-Übertragung und sowas, Selectbus.
6: Ja, genau.
5: Ich kriege immer sofort irgendwie den, ich will nicht mehr aufhören.
6: Genau, also alles nicht radiotauglich. Das versteht nämlich niemand von denen, die zuhören. Deswegen versuchen wir das mal ein bisschen runterzubrechen. Also wir haben hier so eine kleine Kiste.
7: Genau. Die ist auch sehr nerdig und sehr tief, sage ich mal. Du kannst deine eigenen Engines dafür bauen. Aber die Idee war eben, das Nerdige wegzulassen in der ersten Berührung, sage ich mal, dass man einfach direkt damit intuitiv losjammen kann. Auch wenn man noch nie eine Drum Machine verwendet hat oder eine Groovebox. Also wir versuchen das Ganze zu verbinden, sage ich mal, die nerdigen Themen in der Tiefe, aber wenn man es in die Hand nimmt, gleich Spaß haben.
6: Und das heißt, verschiedene Engines, da kann man sich dann was draufladen, da gibt es irgendwie Software.
7: Genau, das kann man auch, aber wenn du es auspackst, ist schon alles drauf und schaltest es ein und kannst loslegen und musst nichts draufladen, das ist die Idee, weil sonst würde man gleich wieder 40% der Leute mindestens verlieren.
5: Was mich total überrascht hat an der Nummer ist, ich durfte es mal in der Hand halten, also ich beschreibe es mal, schreib das mal ungefähr so, ich würde sagen 1,5 Zigarettenschachteln nebeneinander liegend.
6: XL-Zigarettenpackung.
5: Es wiegt ungefähr so viel, wie eine Powerbank vielleicht oder eine große Powerbank. Es hat so eine Kamera.
8: 300 Gramm, oder?
5: 300 Gramm.
6: Und also mich erinnert das ja sehr an einen MD. MD-Player, weil es quadratisch ist. Minidisc, genau.
8: Ja, es und, ist ungefähr das Format.
5: Und dann hat es halt so 16 Buttons für einen Step-Sequencer, nehme ich mal an, so 2 Reihen zu 8. Dann hat es so ein paar interessante Tasten. Einer sieht aus wie so ein bisschen so oben, unten, links, rechts und vielleicht eins Aufnehmer. Pause, dann gibt es noch 4 andere Buttons und so 4 große Drehregler und einen freundlich relativ großen Bildschirm, den ich sogar gut lesen kann ohne Brille. Und es ist aber sehr kompakt, hat, glaube ich, einen USB-Anschluss und ein bisschen was.
6: Es hat ziemlich viele Anschlüsse.
5: Es sieht aus, als ob es eine Menge Sachen kann und es sieht sehr robust aus und irgendwie zwar sehr wie ein Werkzeug, aber als ob man sich ihm nähern kann, ohne dass es böse will.
8: Ohne dass es böse will. Also man kann es auch als Waffe benutzen, wenn man unbedingt eine braucht, aber ja,
4: Klar, also das geht schon darum.
6: Weil es ein Stahlgehäuse
5: hat. Das ist hoffentlich nicht der Pitch.
7: Nein, auf keinen Fall.
4: Sehr solide.
7: Und die vielen Anschlüsse, das liegt ein bisschen daran, Robert, der tatsächlich hier auch noch nicht da ist heute, der ist Professor in Kiel an der Hochschule und unterrichtet so Nachwuchsprogrammierer, sage ich mal, und versucht immer so seine Themen von der Hochschule zu vermitteln über angewandte Projekte im Bereich Musik. Und daraus ist sozusagen seine Soundplattform entstanden, die wir verwenden. Das Gerät ist sozusagen ein Entwicklungswerkzeug für die Lehre, deswegen extrem flexibel, aber vom Design dann auch wiederum bestenfalls für jedermann sofort zu verstehen als Produkt zum Musikmachen. Also es ist so ein, ja, ich sag mal so ein Hub, was ja ganz viele verschiedene Dinge verbinden soll, ja. Verschiedene Welten auch.
6: Und was waren jetzt jeweils eure Aufgaben? Also ich habe das so verstanden, du hast das dafür gesorgt, dass das sozusagen verständlich in eine Taschenformat Funktion.
4: Also das ist echt ein Team-Effort. Da sind 6, 7, 8 Leute dran beteiligt und jeder macht alles so ein bisschen. Also man kann das nicht so trennen. Und ja, ich bin relativ spät dazu gestoßen letztes Jahr. Aber es macht enorm Spaß, weil es einfach so klein und ist, aber so viel kann schon. Und man kann sich halt sehr die eigenen Sachen bauen. Also man kann eine Effektkiste draus machen, man kann Synthesizer draus machen, man kann irgendwas draus machen. Alles in C++ programmierbar. Und mit so einem Web-UI kann man auch ziemlich viele Sachen sich so einrichten, wie man es gerne hätte beim Spielen.
7: Genau, also nicht zu vergessen sind eben Servando und Per, die jetzt noch nicht hier sind, aber Servando ist auch, sagen wir mal, ein Genie mit kleinen Musikinstrumenten sehr viel rauszuholen und mit so einem Gaming-Charakter. Daher kam auch sozusagen mal diese Interface-Anleihen in Richtung Gameboy. Es läuft auch schon Doom auf dem Gerät. Und
4: was übrigens jetzt schon dreimal angefragt wurde. Wir müssen das zeigen.
7: Ja, kommt heute noch. Muss ich noch draufladen. Genau, also das ganze Team sind einfach Leute, die Spaß daran haben, Musik zu machen und zu jammen miteinander. Und ich glaube, das kann man in dem Gerät auch finden, wenn man das ausprobiert.
6: Gibt's denn auch schon erste Sample Packs oder erste Alben oder Tracks, die damit produziert sind? Oder ist es jetzt wirklich brandneu und heute released?
7: Ja, so halb released, sag ich mal, seit gestern oder vorgestern. Und ich glaube, so Freunde von Benjamin, Eric hat auch schon...
4: Eric hat schon einen Track damit gemacht, Eric D. Clark. Ein Remix gemacht für uns und aber auch für eine eigene Platte schon Sachen gemacht. Also das, es ist interessant zu sehen, wie Leute relativ schnell einfach loslegen mit dem Ding.
6: Ja, wir haben jetzt gerade überlegt, weil du gesagt hast, da ist nichts drauf, ob wir jetzt hier gleich das Versuchskaninchen Karl-Marx-Stadt mit dem Ding mal...
4: Das ist immer möglich, klar. Und wenn andere Leute sich...
6: Aber du traust dich nicht.
4: Doch, ich traue mich schon, aber das ist jetzt ein bisschen langweilig, weil ich müsste erstmal so die ganzen Sachen bauen und er ist natürlich... intuitiv und schnell. Und,
5: Challenge.
4: Ne?
6: Ja, hier? So, aber dann müssen wir es auch
5: aber vielleicht mit Kopfhörern und vielleicht während andere Leute andere Musik anhören.
6: Ah. Na, dann bereite doch mal was vor und wir hören einen Track.
5: Ja, wie schön. Gut, dann hören wir erstmal ein bisschen Musik.
6: Weil du kommst ja auch aus der Musik, ne? Hast du da jetzt was vorbereitet? Nein, das ist was ganz anderes.
5: Wer hat jetzt hier E1, M1? Spielst du E1, M1? Cool.

0: So, Weltpremiere. Wir spielen also jetzt, wie heißt denn das eigentlich, das Ding?
1: Das heißt TBD.
0: TBD. Karl-Marx-Stadt live mit dem TBD zum ersten Mal in diesen großen Händen.
1: Ist das überhaupt schon an?
2: Ist das überhaupt schon an?
1: Woran weiß man, dass es an ist?
3: Nee, es läuft. Lauflicht läuft.
1: Das Lauflicht läuft.
0: Okay.
1: Es blinkt schön, es funkelt alles. Die taktilen Buttons hören sich gut an übers Mikrofon.
0: Es klackert
1: warum,
0: schön,
1: warum
0: ja.
1: Warum kommt nichts aus dem Lineout?
4: Habt ihr da?
1: Ah, Technik.
4: Signal oder kein Signal? Da sehe ich was.
3: Sieht was hier. Da blinkt was auf dem.
1: Ja. Das ist doch jetzt mal ein realistischer Eindruck von der Superbooth.
4: Geht los.
1: Es gibt sie nicht.
2: Willst du ein Mikro haben dazu?
1: Ich hab doch ein Mikro dazu.
2: Das Problem ist, Erika Sylt macht dir schon zu viel Lärm.
1: Ich weiß auch genau womit, aber das sage ich jetzt nicht. Jetzt spiele ich hier was Schönes.

0: Oh.
1: Sehr schön.
2: Super. Ja, fantastisch.
3: Also dafür, dass ich also gar nicht wusste, wie es funktioniert.
2: War es doch ziemlich groovy. Oh, da kommt Herr Schneiders mit einer Delegation auf uns zugestürmt.
3: Ja.
2: Genau. Ja, und was sagt ihr jetzt hier so First-Hand-Versuchskaninchen?
4: Guter User-Test.
1: Ja, sehr gut.
3: Ja, das können wir nochmal fortführen an Stand Z385.
1: Genau.
2: Bei Dada Machines.
3: Bei Dada Machines gegenüber von der Strandbühne. Mhm. In einem Zelt, im dritten Zelt. Von diesen Achterzelt. Ja, ich bin ja so gespannt, wie das weitergeht mit dem Ding. Den Doom brauchen wir natürlich unbedingt. Ja. Aber ich habe ja schon einmal spielen dürfen, eigentlich kurz. Und da gab es auch schon so Sachen nicht. Ich bin immer so jemand, ich bin Sachen so gewohnt und dann suche ich die bei neuen Geräten, obwohl die da vielleicht noch gar nicht drin sind. Und das muss ich mir halt entweder abgewöhnen oder
2: ja, zu Geld machen.
3: Ja, nee.
4: Also ich glaube, es kann jetzt schon wieder ungefähr 100 Sachen mehr.
3: Als ja, das du als ist mittlerweile, ist, ja. Ich bin das auch mittlerweile total gewöhnt, dass das in dem Tempo stattfindet alles. Ich bin ja auch bei der Messe insgesamt so sowas von geflasht. Ich erinnere mich noch so vor 2 Jahren. Da ging es irgendwie darum, Module wären Polyphon, Signalwege wären Stereo.
2: Es gibt digital
3: MIDI Übertragung vorne am Interface. Es wird irgendwie Standard so DAS-MIDI-Übergabe, ne? Diese Nobula-Module mit den Polyphonie-Geschichten. Ja. Man baut sich mittlerweile Racks zusammen. Also gestern haben wir auch so ein Live-Act gesehen im Ohm, der so 5, also was ich jetzt gedacht hätte, was so Effektgeräte sind irgendwie, und er hatte aber irgendeine Custom-Firmware am Laufen und dann wird dort irgendwie über Kreuz irgendwie 13 verschiedene Software-Patches geladen und im Sekundentakt. Und das sind Sachen möglich, die sind dann teilweise vor 2 Monaten noch nicht möglich gewesen, und das ist ja auch das Spannende. Was habt ihr heute vor mit dem Ding? Wie ist das bei euch am Stand?
4: Also wir haben noch ein neues, anderes Produkt tatsächlich. Eurack-Modul, das erste von Dada Machines.
2: Und?
4: Für polytemporale Musik gibt's quasi noch gar nicht
3: Wow.
4: Überhaupt in

0: Die totalen Laien, was heißt das?
1: Ja, wir haben tatsächlich genau? Ein schönes, kleines, handgemaltes Magazin, was man sich bei uns abholen kann, was diese ganze Thematik schön erklärt, weil es ist, reden immer alle von Polytemporal und Polyrhythmen und so weiter, aber ich glaube, die wenigsten Leute haben es wirklich verstanden. Wir auch noch nicht alle vom Team, wenn ich ehrlich bin. Ja. Wir haben keinen Doktortitel darüber.
0: Also im Gegensatz zu Nicola. Ah ja, guck mal, wir kriegen sogar diese tollen Häftchen. Oh meine Güte, ja. Ja, das ist.
2: Also ich will jetzt nicht sagen, ich beschäftige mich seit Jahren mit nichts anderem, aber das ist eine von den Sachen, auf die ich die ganze Zeit warte, ohne Scheiß.
3: Ja?
2: Ja, ja. Und ja, es gibt tatsächlich zwei, drei ähnliche Sachen, die immer in so eine Kerbe schlagen, aber nicht dieses liefern. Und ich bin sehr, sehr gespannt.
1: Also das Ganze wird bedient über ein Launchpad. Wir haben 6 Clocks, die wir ausgeben. Das heißt, man clockt andere Sequencer in seinem Eurorack, was schon mal voraussetzt, man hat jetzt nicht das kleinste System. Und wir haben jetzt Jahre da rein investiert, quasi diese Clock in dieser Präzision zu entwickeln, weil wir haben eine Auflösung, die absurd ist für alles, was es bisher gab im Clock-Bereich, sage ich mal. Also wäre auch vor ein paar Jahren gar nicht technisch möglich gewesen. Ja.
2: Toll, bin so gespannt.
0: Und das heißt auch diese Teile-Shortage, über die wir die letzten Jahre immer hier gesprochen haben, ist für euch jetzt gar kein Problem mehr? Das ist jetzt alles wieder im normalen Bahn, oder?
1: Ich sag mal so, schauen wir mal, wie es so läuft. Es gibt ja so gewisse Politiker, die da eher gegen uns arbeiten, aber ja, mal sehen.
0: Ja, dann noch eine Frage zur Nachhaltigkeit. Ihr seht schon auch zu, dass die Sachen halten und reparabel sind?
1: Ja, auf jeden Fall. Also das, beim TBD ist es jetzt so tatsächlich, dass sollte mal das UI-Board, also die Platine mit den Knöpfen drauf, irgendwie einen Defekt haben, die ist getrennt von dem teuren Prozessorherz, sag ich mal, so dass eine Reparatur den Kunden dann, sag mal, 30 Euro kostet vielleicht von dem, was kaputt gehen kann und dann nicht das ganze Gerät ersetzt werden muss. Das heißt, es ist auch modular so aufgebaut und auch alles trennbar. Ich habe tatsächlich auch bei Kork Berlin gearbeitet, ein paar Jahre, war damit auch betraut, einerseits die Werkstatt aufzubauen, andererseits Thema Nachhaltigkeit, Research zu machen und das ist auch hier mit eingeflossen. Also Produktion von Data Machines bisher jetzt 10 Jahre in Thüringen, auch vor Ort.
2: Wow.
1: In der Nähe.
0: Was? Geithain? Genau. Nee, wo seid ihr?
1: Wo? In Leinefelde.
0: Leinefelde.
1: Ja. Genau, also möglichst vor Ort, möglichst Produzenten aus Deutschland und in Zukunft wird das Ganze auch in Berlin assembled und ja.
2: Ja, da braucht man einen Imbus, ne? Oder was ist das?
1: Ja, ja. Der wird mitgeliefert.
0: Achso, dass man es gleich selber tweeten kann.
2: Oder ist das Talksy?
1: Nee, ist ein Imbus, der wird mitgeliefert, dass man auch die optionale Batteriehalterung an- und abschrauben kann. Ja, die Batterie, weil das ja immer Ärger macht, auch so, wenn man ins Flugzeug geht, wenn man irgendwie das Ding verschicken will als Hersteller, haben wir eine Halterung gemacht für eine Powerbank, dass die bei dem Handheldgerät, sage ich mal, sich perfekt integriert. Die ist jetzt bei Benjamin gerade nicht reingesteckt, aber genau diese Halterung kommt mit. So hat jeder die Option, quasi das ohne Strom von irgendwoher zu betreiben unterwegs, aber auch keine Probleme mit Versand oder Flugzeug oder sonst was. Und die Batterie ist nicht im Gerät und kann auslaufen und macht das kaputt.
0: Dann noch eine Frage, weil wenn du das schon alles erzählst, wie mobil das ist, hat es auch eine Bluetooth-Schnittstelle?
1: Bluetooth und Wi-Fi tatsächlich, ja. Also man kann drahtlos...
0: Jetzt will man nur noch wissen, wie teuer das ist.
1: 499 soll es kosten, ja. Und ja. Man kann dann eben drahtlos im Park sich synchronisieren und miteinander jammen. Genau, über Ableton Link, was auch noch selten ist bei Hardware-Geräten. Ja.
3: Leider selten, das ist eigentlich echt sehr praktisch.
0: Das heißt, ihr könnt hierher kommen, ihr geht zu dem Stand von Data Machines und leiht euch auf dem Weg noch bei Ableton eine Move aus und könnt dann gleich hier mit euch selber ein Jam.
3: Das wäre theoretisch möglich, ja. Aber man kann natürlich auch nur mit TBD. Ja.
0: Natürlich, auf jeden Fall. Aber ich meinte jetzt nur, um das verbindende Element der Gelegenheit.
1: Ja, ja. Es ist nur erlaubt zu sagen, weil Benjamin beim Move involviert.
0: Genau deswegen habe ich das erwähnt.
3: Nee, also das funktioniert auf jeden Fall ziemlich gut schon. Ja.
2: Ich freue mich wahnsinnig, dass ihr da wart. Das ist unglaublich toll. Das mit dieser polytemporalen Geschichte, das müssen wir unbedingt nochmal nachvertiefen. Da habe ich wahnsinnig viele Fragen dazu. Und ich sehe einen prominenten Gast auf uns zuschreiten. Alten? Und bedanke mich recht herzlich bei euch. Und wir sehen uns an Stand Z385.
4: So, Interview ist geschafft. Deswegen jetzt wieder mal ein bisschen Musik von Nika Son. Die arbeitet in Hamburg und in ihren Kompositionen Video und Klang

Landschaften untersucht sie die multisensorische Wahrnehmung, aber auch Formen der Manipulation, bei denen das Hörbare an die Grenze der Sichtbarkeit stößt. Na gut,

0: Jetzt haben wir an unserem mobilen Radiotisch Leo Solter und Chris Keller. Die sind irgendwie ein bisschen bekannt durch Kompositionen. Die Kompositionen von den beiden werden teilweise mit elektronischen Klanggeneratoren, Effekten und Handbüchern erstellt und transportieren so ihr Publikum in entrancierende elektronische Klanglandschaften. Die Instrumente sind überwiegend selbst gebaut und versprechen immer wieder beeindruckende Bühneneffekte.
1: Guten Morgen.
2: Moin, moin.
3: Hallo.
4: Hallo.
1: Wir müssen uns erstmal kurz hier ein bisschen einrichten und hier noch die Monitorbox muten. Und Jero muss seinen pinkfarbenen Rechner wegnehmen.
2: Das ist der schönste pinkfarbene Rechner, den ich hier jemals gesehen habe.
5: Astronauten nie langweilen auf der Fahrt zum Mars, ja, könntet ihr dauernd das mit seinen Computern machen.
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1: Wir haben Gäste im Studio.
2: Ja, wir begrüßen hier
1: im Feuerwehrstudio.
2: Hallo Thomas.
1: Hallo Frank, schön, dass du da bist. Schön, dass du kommen konntest. Wolltest du in Wien sein?
2: Ja, wurde verschoben. Wien wurde verschoben wegen einem Festival, was da stattfindet.
1: Wegen Superboost.
2: Da findet ja irgendwie ein europäisches Wettsingen statt und da haben wir das alles verschoben. Ja.
1: Wir haben Gäste am Start und zwar unsere lieben, guten, alten Freunde Leo Solter und Chris Keller. Ich habe heute, als ich hierher gefahren bin, gedacht, ihr seid eigentlich einer der ersten Kontakte, die ich hatte mit modularen Synthesizern. Und da schließt sich nämlich auch ein Kreis, weil Frank hat mich irgendwann mal mitgenommen zum Odd Lab im Club der polnischen Versager.
2: Genau,
1: das war, glaube ich, meine erste Begegnung, zumindest live, mit dieser Art von Musik und dieser Art von Tools.
3: Ah, wow.
9: Schönes zu hören.
3: Das ist absolut schön zu hören. Hier auf der Superboost läuft uns das natürlich wie heißes Öl runter irgendwie. Sehr gut.
2: Ja. Genau genommen sitzen wir jetzt hier mit den beiden, mit Chris Keller und Leo Solter, weil die beiden auch ankündigende Veranstaltung vom OddLab in 14 Tagen und ein Projekt, was jetzt ein paar Monate, wollte ich sagen, aber sogar Jahre auf Eis lag, wird jetzt wiederbelebt, nämlich die beiden haben wieder Kontakt bekommen zu Afanasy Feedback und Sandor Callahan, die beiden Forscher, die über den berüchtigten Immanuel Stockelborn, den Komponisten sozusagen forschen, haben sich an euch gewendet und ihr könnt dieses gemeinsame Projekt jetzt fortsetzen. Erzählt mal was darüber.
9: Also es ist so, dass diese Veranstaltungsreihe OddLab, wir haben da also das Labor zur elektroakustischen Grenzforschung, da haben wir selber verschiedene Sachen ausprobiert, immer wenn wir irgendwie eine verrückte Idee hatten, sowas wie ein Patch-Wrestling, also gegeneinander mit modularen Synthesizern anzutreten oder auch unser Projekt Resident Kafka, wo wir ausschließlich mit lichtgesteuerten Synthesizern spielen, das zusammenzubringen mit anderen Künstlern. Ein Patch of the Day hatten wir immer und hatten da auch einmal Afanasy Feedback und Sandor Callahan da, die sich einem vergessenen Komponisten, Immanuel Stockelborn, also wir sind auch nicht so im Thema leider zu ihm, gewidmet haben und eine Einführung ins Werk gemacht haben. Anschließend dann ein Stück von ihm gespielt haben, ich glaube es hieß Dekaden. Eine musikalische Abrechnung.
3: So hieß das Werk, ja. Und ich habe auch neulich noch mal kurz mit Afanasy Feedback gesprochen und er sagte mir, sie haben einige neue Sachen entdeckt irgendwie. Sie beschäftigen sich ja mit dem Werk von Stockelborn und haben über dubiose Kanäle eine neue Komposition von ihm zugespielt bekommen und die möchten sie gerne dann im OddLab vorstellen.
2: Also ich erinnere mich, Thomas, wir sind einmal bei einer Performance, bei einer Aufführung gewesen, wo diese beiden Experten Musik vorgeführt haben. Warst du dabei?
1: Nee, also
2: Ach, dann war ich da allein. Das war in der Kulturbrauerei.
1: Dass du alleine ohne mich irgendwo hingehst, ist auch eher die Ausnahme, oder?
2: Ja, ich habe ja quasi meinen inneren Doppelgänger da. Thomas sagt immer gerne, wenn wir Leute treffen, die uns nicht gut genug kennen, dann stellen wir uns immer gegenseitig vor als jeweils die bessere Hälfte. Nee, wir sagen immer, wir sind ohne den anderen nur halb. Und wenn ich manchmal ohne Thomas losgehen muss, dann muss ich mir meine eigene Hälfte noch dazu buchen. Und offensichtlich war ich da doppelt ohne dich. Das passt aber auch zu dem Thema, oder?
3: Durchaus, ja.
2: Ja. Also ihr habt diese beiden Experten jetzt wieder getroffen.
9: Wieder eingeladen. Genau, es ist, also wir haben, das OdLab lag leider eine ziemlich lange Zeit. Es war einerseits Corona-bedingt, andererseits auch eine Denkpause. Und
1: eine selbstverordnete Denkpause oder extern? Ja, denk mal drüber nach, Leo, was du falsch gemacht hast, so?
9: Ja, es sind irgendwie viele andere Sachen so dazwischen gerutscht, sodass wir immer dachten, wir müssen mal wieder, wäre schön, aber...
1: Ihr macht auch noch andere Dinge, oder?
9: Machen auch noch andere Dinge, ja.
2: Kannst du die alle aufzählen, Thomas? Alle dir bekannten
1: Projekte? Ich weiß nicht, ob die beiden das wollen, aber ihr seid beides Musiker, würde ich mal jetzt so sagen. Und Leo macht auch noch im Theater, und zwar in einem sehr coolen Theater in Berlin, im Rambazamba. Arbeitest du mit den Schauspielerinnen dort vor Ort und machst auch mit denen Musik, oder?
9: Ja, genau. Wir haben 21 Downbeat, haben so eine Band. Haben wir letztes Jahr auch auf der Fusion gespielt, spielen auf dem Mellow Jam Festival jetzt am 13. Juni. Dann habe ich gerade die Musik für eine Oper komponiert, eine Neuköllner Oper, ein Stück von Laura Labs, eine coole Autorin und Regisseurin. Genau, da habe ich ein Projekt mit Henriette
1: Borslund.
9: Genau, Tiger und Leo, eine Lyrikerin und Sängerin. Ja, und dann viele tolle Projekte mit Chris.
3: Ja, und ich bin auch noch zusätzlich neben der Musik als Kurator unterwegs. Ich mache mit meiner geliebten Partnerin Anke Fesel das Musuku-Museum der Subkulturen. Und wir werden dieses Jahr den Summer of Photography machen, irgendwie. Fotobuch-Sommer, auch genannt im guten Deutschen.
1: Sag mal nochmal bitte. Summer of
9: Photography.
3: Ja. Guten Morgen.
1: Summer of Love.
3: Ja, genau. Und ich brauche noch mehr Kaffee, merke ich. Und da werden wir in der Staatsbibliothek und am Kulturforum 3 Monate eine Ausstellung und auch noch Fotobuchtage machen, wo wir wirklich eine Fotobuchmesse machen. Das heißt auch ein größeres Ding, was ein bisschen aus dem musikalischen Rahmen herausfällt, aber trotzdem auch eine feine Sache wird.
2: Also man muss dazu sagen, also ihr müsst diesmal nicht wie so Strafkolonie-mäßig mit dem Fahrrad nach Paris fahren oder so. Also so eine Challenge ist diesmal nicht dabei.
3: Das ist immer eine totale Freude mit unserer Fahrradausstellung. Wir haben die Easy Rider Roadshow. Das sind 5 Lastenfahrräder, die insgesamt 30 großformatige Fotografien zeigen können. Und für mich ist das keine Strafkolonie, sondern mit den Dingern rumzufahren.
2: Für mich ist
3: eine der größten Freuden, die man haben kann, eine mobile Ausstellung durch die Stadt zu fahren.
1: Vor allem bei starkem Seitenwind.
2: Genau, bei dieser Gelegenheit muss erwähnt werden, dass aus diesem Hause, aus dem eben erwähnten Hause Musuku 2 legendäre Bildbände kommen, die sich mit dem Thema Berlin der 90er Jahre beschäftigen im Nachgang. Das sind die, ich weiß jetzt nicht.
3: Berlin Wonderland und Berlin Heartbeats sind 2 Bücher irgendwie, die jeweils sich mit den 90ern beschäftigen und zwar eigentlich so ein bisschen eine Innensicht aus der wilden Hausbesetzer-Szene. So ein bisschen der Humus, aus dem relativ viel vom Berliner Kulturleben entstanden ist und was jetzt gerade wieder abgebaut wird.
2: Was würdest du sagen, wenn man so einen Index über die Stadt Berlin legen würde und sagen würde, der prozentuale Anteil an Subkultur in den 90er Jahren in der Stadt Berlin war, sagen wir mal, bei so und so viel Prozent. Wie viel ist davon heute noch übrig, von dieser Substanz?
3: Die Substanz ist noch da, aber die findet immer weniger Öffentlichkeit, würde ich sagen. Also die Menschen, diese Kulturschaffenden sind noch vorhanden, aber sie werden immer mehr marginalisiert, weil ihnen der Freiraum, die Möglichkeiten genommen werden zu agieren. Es gab damals die Möglichkeit, fast ohne Geld mit unbegrenztem Raumkapital zu arbeiten. Und das ist, der Kapitalismus hat voll zugeschlagen, volle Klatsche und sowohl Raum ist immer schwieriger zu haben, wird immer härter umkämpft und gleichzeitig braucht man immer mehr Geld, um in der Stadt über Wasser sich halten zu können. Von daher Prozente, 10%, 5% Subkultur.
2: Gehen wir nochmal bitte zurück zu eurem OdLab, von dem wir eingangs sprachen. Es wird in 14 Tagen eine Veranstaltung geben. Vielleicht könnt ihr unsere Hörerinnen und Hörer noch mal ein bisschen darauf einschwören. Und irgendwie möchte ich gerne noch mehr hören über diesen mysteriösen Komponisten. Ich weiß, ihr seid jetzt selber beide nicht die Experten, aber vielleicht könnt ihr noch mal was zu diesem Emanuel Stockelborn sagen. Ich meine,
9: der kommt aus dem osteuropäischen Raum.
2: Ihr habt doch was mitgebracht.
9: Wollen wir mal was hören? Vielleicht was rein. Genau, das ist eine Aufzeichnung aus dem OdLab, wo das Werk Dekaden vorgestellt wurde.
2: Es kann sein, dass wir jetzt hier im laufenden Betrieb auch ein bisschen switchen, weil ich möglicherweise nicht gleich die richtige Stelle habe. Was? Chris, du kannst mir bitte, ich mach das jetzt einfach mal an, in der Hoffnung, dass hier was. Warte mal.
1: Ich kann ja, solange wie ihr sucht, kann ich ja nochmal mit Leo sprechen. Wie sind denn die Werke von Stockelborn überliefert? Sind die als Notation oder?
9: Ja, als Notation beziehungsweise auch im Schriftbild. Also das Werk, was da jetzt Schmerz heißt, das, dem die sich da widmen, ist eigentlich eine theoretische Abhandlung, wie ein Werk sein könnte. Und es gab aber damals nicht die Mittel, um das umzusetzen. Genau, es ist so ein bisschen, wie es in der neuen Musik oft ist, so aus so einer Mischung aus teilweise wirklich notierten Tonfolgen, also in Notenschrift, als auch so Zeichen, wo man sich so ein bisschen fragt, wenn man drauf guckt, was heißt das? Manchmal ist es, also ist, glaube ich, nicht ganz leicht, das zu entschlüsseln.
2: Auf unserem Studiomonitor ist hier ein Video zu sehen, wo die beiden Experten die sehen beide aus wie zur Nobelpreisverleihung, also im Frack, vor einer Apparatur stehen. Sie schauen
9: genau, das ist der in Partituren. Ich weiß nicht, ob der vielleicht nicht laut genug ist. Kannst du mal.
3: Wir sind gerade, kam Beifall, das heißt, wir sind in einer Pause zwischen den Werken. Jetzt müsste es gleich losgehen.
1: Ja, genau, die beiden Herren im Frack sind gerade im WC vielleicht.
2: Nein. Man sieht die beiden Experten sozusagen an den Apparaturen.
1: Ich sehe nur euch, wie ihr auf den Monitor guckt.
2: Das ist Radio, das ist typisch Radio, dass nicht alle dasselbe sehen.
9: Ja. Ist die Lautstärke vielleicht noch?
2: Wir haben doch vorhin den Signal empfangen, oder war es nicht das?
1: Das läuft. Den Beifall haben wir gehört, das war doch
2: das. Das war doch
9: da,
2: das, ne?
9: Da, jetzt kommt's, da ich höre es.
2: Ah, okay, jetzt beschreibe ich mal der linke Herr. Er sieht ein bisschen aus wie ein, sagen wir mal, litauischer
9: Mormone vielleicht.
2: Ja, ein litauischer Mormone. Hat eine irgendwie antikisch wirkende Tastatur. Erinnert mich an Registrierkasten aus meiner Kindheit. Diesen entlockt der Klänge. Und das Ganze vollzieht sich nach einer Partitur. Während auf der rechten Seite ihm gegenüber, der Callahan ist das, ja?
9: Mühen sich auf jeden Fall ordentlich ab. Also
2: ein Holz malträtiert. Also
3: das ist kein Holz, das ist eine Mirka. Das ist die saprosische Kastengeige. Das ist ein Hirteninstrument.
2: Okay. Und dieses Hirteninstrument?
3: Das ist ein Zupfinstrument.
2: Thomas, wir haben ja neulich was gelernt über die Panik. Ne? Über die Hirten und über die Panik.
9: Panik?
2: Etwas davon ist hier im Bild zu sehen, kann man jetzt im Radio nur hören. Oh, Kameraschwenk, großes Instrumentarium, großes Pult.
9: Genau, Gefühle auf jeden Fall. Ne? Also es ist ja in der klassischen Musik legen sich die ProtagonistInnen ja auch immer richtig ins Zeug.
2: Vor großem Auditorium. Kann es sein, dass im Umfeld eurer verschiedenen musikalischen praktischen Ausübungen immer das Publikum oder die Räume sehr in Dunkelheit gehört sind? Gehört es zu eurem?
9: Also ich persönlich mag das, wenn wir einen Raum gestalten für ein Konzert, finde ich es persönlich immer ganz gut, wenn ich auf der Bühne bin, wenn ich die Leute nicht so extrem gut sehe. Und andersrum auch, wenn ich bei einer Veranstaltung zugucke. Ich finde, wenn der Raum so gleichmäßig ausgeleuchtet ist, fühlt sich immer wie so ein Nachbarschaftszentrum an.
2: Aber Publikum ist schon noch interessant schon, für euch?
9: Ja, natürlich. Okay. Ich finde es schön, wenn Publikum da ist, aber ich finde es auch schön, wenn die Bühne eine extra Ausleuchtung hat.
3: Man muss auch sagen, Stockelborn ist jetzt nicht so ein klassisches Mainstream-Thema irgendwie, weil es erstens diese improvisierte neue Musik ist und gleichzeitig noch mit dem osteuropäischen Faktor ist es jetzt eher eine Nische. Ja. Andererseits ist es sehr unterschätzte Musik. Es müssten mehr Menschen hören, es müssten mehr Menschen kennen. Und das ist auch der Grund, warum wir die wieder einladen ins Odd-Lab.
9: Was ich weiß, ist, die haben elektroakustische Instrumente dabei diesmal. Also so ein Instrument, was mit Stangen gespielt wird und einem Tonabnehmer versehen ist. Und anhand von Ideen von Stockelborn wurde so eine Art, ja, heutzutage würde man das wahrscheinlich als Dronebox bezeichnen, gebaut mit 7 Oszillatoren und einem Rauschgenerator. Also ich glaube, es ist auch für Menschen, die sich für elektronische Musik interessieren, ein sehr spannendes Konzert.
1: Habt ihr dann überhaupt schon mal gesagt, wann das überhaupt stattfinden wird und genau nochmal den Ort?
9: Also am 21.05. in genau 2 Wochen, der Donnerstag, um 20 Uhr öffnen wir die Türen, 20.30 Uhr beginnt die nee, 20.15 Uhr beginnt die Veranstaltung. Es sind drei Programmpunkte. Also es gibt dieses Konzert von Callahan und Feedback, was sich Immanuel Stockelborn widmet. Es wird danach ein Film gezeigt von Naum Kotik, von Karma Burg, die Versuche des Naum Kotik, Mädchen in schmutzigen Schürzen. Das ist ein sehr interessanter Film auch. Und als ersten Programmpunkt haben wir Patch of the Day. Und da kann Chris vielleicht was zu sagen, weil ich kenne die Künstlerin nicht persönlich.
3: Das ist Caroline Siegert, hat eine App programmiert, die sich mit Pendelbewegungen beschäftigt und wird die App kurz vorstellen. Sie hat irgendwie, glaube ich, einen längeren, harten Weg gehabt, diese App dann in den App und in den Google Store zu bringen und hat aber über ein Jahr gekämpft, um diese Pendulum oder so ähnlich, Pendula heißt es, und ist eine App, die Kugeln pendeln hin und her und wenn sie über den Mittelpunkt kommen, wird jeweils eine Note ausgelöst. Man kann verschiedene Pendelbewegungen, also mehrere Pendel gleichzeitig machen und es ist eher so eine Chill-App, würde man sagen, eine Entspannungs-App.
1: Den Ort habt ihr noch nicht gesagt.
9: Club der polnischen Versager in der Ackerstraße
3: 169, 170.
2: Unisono ist auch schön, wenn ihr das nochmal, wenn ihr das bitte nochmal macht.
9: Genau. Club der polnischen Versager. Ackerstraße
3: 169, 170 in 10115 Berlin Mitte.
9: Eintritt ist frei. Ja, also wenn tatsächlich ist es so, wir wollen das Outlab jetzt wieder öfter machen und wir würden uns auch freuen, da wir immer den Programmpunkt Patch of the Day haben, wenn Modular-Enthusiastinnen und Enthusiasten Lust haben, da mal ein Patch of the Day vorzustellen. Wir können nichts zahlen, weil wir keinen Eintritt nehmen. Es geht einfach mehr um den Spaß und darum, mal so einen Raum zu haben, wo man was zeigen kann.
3: Und die Idee ist so ein bisschen auch, dass man beim Patch of the Day eigentlich oder im OddLab immer Sachen zeigt, die man sonst vielleicht noch nicht zeigen würde, wo man einfach experimentiert, wo man ausprobieren kann, dass einfach so ein bisschen wildere Sachen dort stattfinden können, wo man nicht fertigen Gig spielen muss.
9: Genau, wenn man jetzt irgendwie mal eine Patch-Idee hat und sagt, ach, hab hier Lust, 15 Minuten mal darauf zu performen und 5 Minuten zu erklären, wie das Patch aufgebaut ist, das haben wir eigentlich meistens auch so gehandhabt, dass wir erstmal erklären, okay, hier haben wir jetzt die Teile miteinander verbunden und jetzt mache ich damit mal was. Tja, wer da Lust hat, gerne, meldet euch bei uns und kommt vor allem erstmal vorbei in 2 Wochen.
2: Jetzt habe ich mal eine Frage, bevor wir die nächste Musik hören hier von Resident Kafka.
9: Genau, das ist unser Projekt von Chris und mir.
2: Dieser wunderbare Ort, den muss man ja inzwischen in Berlin fast niemand mehr vorstellen, Club der polnischen Versager, gehörte aus meiner Sicht anfangs auch, könnte man sagen, zur Subkultur. Inzwischen ist es ein etablierter Ort. Ist das richtig oder ist das immer noch ein Ort? Wie sicher oder wie safe ist dieser wunderschöne Ort?
3: Also der Ort ist vollkommen safe irgendwie. Das ist Teil des Schokoladenensembles und wir haben einen sehr langen Pachtvertrag. Aber trotzdem ist das immer noch auch für mich sehr subkulturell verwoben, weil Piotr und Adam, die das den Club der polnischen Versager leiten, machen immer wieder sehr experimentelle Dinge, zeigen, bieten Raum für Performance, Musik, Ausstellungen und machen das sehr freischnauze. So, das ist jetzt wirklich kein Hochkulturort. Gleichzeitig machen sie sehr, sehr schlaue, sehr schöne Sachen, sehr humorvolle Sachen. Also das ist hervorragend kuratiert, was sie da machen.
9: Ich finde auch, dass Sicherheit ja nicht Subkultur, das schließt sich ja nicht aus. Ne? Also bloß, weil ich einen sicheren Ort habe.
2: Ja, meine Frage war ein bisschen neckisch vielleicht, weil es ist keine Buchhandlung. Trotzdem kann es nicht schaden, Freunde und Unterstützer im Verfassungsschutzministerium zu haben, die das mitfördern zum Beispiel. Also halte ich für eine gute Idee. Wir hören jetzt mal von der EP Verdunklungsgefahr Magensäfte.

0: Leo sagte, Gras kann man auch ausblenden. Ich blende mal aus. Ein Happy End wird ausgeblendet. Ihr hörtet gerade Magensäfte, Verdunklungsgefahr, die EP. Aus welchem Jahr bitte?
1: Oh, das ist auch schon 5 Jahre alt. Also,
2: Resident Kafka.
1: Genau, das ist unser Projekt, wo wir ausschließlich auf selbstgebauten, lichtgesteuerten Instrumenten spielen. Oszillatoren, Filter.
2: Beschreib mal genau, was da passiert. Also
3: man muss sich das wie so ein Steampunk-alternatives Universum vorstellen. Statt MIDI, was ja so eine Steuerungsmöglichkeit für Synthesizer ist, läuft das alles über Licht und Lichtsensoren. Das heißt, wir haben einen Lichtsequenzer, der Lampen zum Blinken bringt. Das Licht fällt auf die Geräte, die wiederum dann einen Fotowiderstand haben, der das Licht aufnimmt und dadurch wird Lautstärke und Tonhöhe der Geräte gesteuert. Alles selbst gelötet, selbst gebastelt.
0: Spielt die Lichtfarbe auch eine Rolle dabei?
1: Tatsächlich ja, aber
3: wir haben noch nie genau verstanden.
1: Ja, es ist so genau, weißes Licht ist, ich glaube, rotes Licht ist weniger intensiv.
0: Also es sind doch relative Darkroom-Veranstaltungen, ich kann mich daran erinnern. Und auf der Bühne ist ein relatives Geflacker, dann wird es manchmal hell, dann ist wieder ganz dunkel. Also man sieht nicht alles im Detail.
1: Ja.
0: Aber ihr seht alles im Detail.
1: Wir sehen alles im Detail. Was ganz schön ist, ist, dass manchmal die Leute auch denken, also wir hatten auch schon so Reaktionen danach, wie fand ich richtig toll, wie synchron das Licht zur Musik war.
0: Sehr gut.
1: Ja, genau. Aber es ist so, dass das Licht
2: das, die das Musik auslöst. Das Konzept ist sozusagen ein bisschen erklärungsbedürftig, aber es ist auf jeden Fall eine innovative Tastatur, möchte ich fast sagen.
1: Sehr performative Spielweise.
3: Wir haben About Blank mal gespielt auf so einem Rave. Dann sagte ein vollkommen verstrahlter Raver, ihr macht ja mit Photonen Musik.
1: Das Photosynthese.
3: Das fanden wir irgendwie, das war richtig gut. Er dachte so, wow, da hast du voll auf den Punkt gehauen mit deinen breiten Augen irgendwie so. Das ist schön gesagt, habe ich mich bei ihm bedankt und ihn umarmt.
0: Apropos, jetzt reden wir nochmal über die Superboost, lieber Thomas. Du wolltest Dinge verkünden und
2: ich wollte vor allem mal fragen, Leo und ihr beide, ihr seid ja in gewisser Weise auch so Tech-Nerds und das ist ja eine Veranstaltung für diese Art von Instrumenten, die ihr auch gut findet. Ich weiß, dass du selber viel baust, aber was interessiert dich hier auf der Messe? Was wirst du dir hier ansehen?
1: Ja, ich gucke mir eigentlich alles, was ich mir angucken kann an und lasse mich immer so ein bisschen treiben tatsächlich. Also
2: warst du so Lieblingshersteller, die du immer ansteuerst?
1: Letztes Jahr war ich bei Flame, die finde ich total toll, die sind aber dieses Jahr nicht da. Mich hatte diese alternative Korg-Geschichte sehr interessiert, die fand ich gut. Aber das Bastel finde ich immer ganz cool.
2: Die haben irgendwas, Niki, die ist ja gerade unterwegs, aber Niki hat gesagt, Bastel hat irgendwas angekündigt für dieses Jahr, irgendeine Weltneuheit.
1: Ah, wow.
2: Ja, wir sind ein bisschen gehypt.
1: Dann diese Soma-Sachen finde ich auch immer ganz interessant.
2: Diese Baumscheiben?
1: Ja, diese Baumscheiben, genau. Ja, die haben auch diese Drummaschine, aber es sind dann oft so kleine Hersteller, die ich noch gar nicht kenne, die dann oft so sehr spannend.
0: Da hatte doch Sachen. Gene, kam doch mit so einem Küchenbrett und hat darauf Musik gemacht, vor 2 Jahren, genau.
1: Ja. Ich finde es auch inspirierend für meine eigenen Basteleien manchmal tatsächlich. Und dann ist ja auch, ich schreibe ja auch für Amazona.de, gucke ich natürlich auch deswegen schon mal auch immer was ist.
0: Deswegen hast du das
1: Testberichte Pressebändchen. Genau, deswegen habe ich das Pressebändchen.
2: Und du, Chris, was interessiert dich? Warst du schon mal auf der Superboost?
3: Ja, ich war schon auf der Superboost. Letzten Jahren nicht, aber als das noch da im Radio
2: draußen war,
3: als das noch cool war, war ich mal da, genau. Danach nicht mehr. Und jetzt ist ja wieder cool und deswegen bin ich da und freue mich, da zu sein. Es gibt einen DJ-Hersteller, der einen so einen super kleinen DJ-Controller gebastelt hat und da habe ich Neugierde, ob das Ding irgendwie tauglich ist, weil das wirklich so groß ist wie 2 Bankkarten und dann kann man 2 Kanäle mischen. Irgendwie
1: wie heißen
3: so.
1: Die? Weißt du den Namen?
3: Nur DJ also und noch irgendwas dazu als Zusatz.
2: Ah, vielleicht guckt ihr euch das ja an und könnt dann mal kurz einen Bericht erstatten.
3: Das würden wir machen, ja.
1: Bei Retro Kids wollte ich mal reingucken. Die haben diesen tollen kleinen Sequenzer mal vor ein paar Jahren gemacht. Den hatte ich auch getestet. Die finde ich ziemlich innovativ. Ja.
3: Und wir wollen uns den kleinen Buchler angucken. Auch.
1: Ja, genau.
2: Wie es gibt klein jetzt ist
1: so der? Naja, auf jeden Fall kleiner als sonst. Und
2: er zeigt jetzt gerade, ja.
1: Der kostet nur 1.100.
2: Nur?
1: Ist ja schön. Monophon.
2: Apropos, kauft ihr Module? Kauft ihr noch Technik? Oder ist der, dein Technikpark ist voll? Ich weiß, Chris, dass du auch einen Haufen Module hast und ist dein Technikpark gesättigt?
3: Also ich bin, was Modularsynthese betrifft, muss ich jetzt die ketzerische These vertreten, dass ich diese Module nicht mehr so attraktiv finde. Gerade ich habe viele und benutze sie erstaunlich wenig. Ich bin wieder zurück bei meiner Stammdroge, dem Klaviyo Nord Modular G2, der irgendwie für mich immer noch der ultimative Modulargott ist.
1: Ich kaufe auf jeden Fall noch Sachen. Also Module seltener, eher Standalone-Geräte. Ich hatte den Torso S4, finde ich großartig. Den habe ich mir.
2: Guter Name.
1: Ja. Nee, das ist wirklich toll.
2: Wenn man mehrere Torsos hat.
1: Torsi.
0: Torso. Chris, kannst du unseren Hörern und Hörern, die nicht so tief in der Materie stecken, sagen, was dieser Klaviyo im Unterschied zu den von dir nicht präferierten Modulen ist und kann?
3: Also er ist ausgestorben, muss man erstmal sagen, wird nicht mehr hergestellt seit 10, 15 Jahren. Ist ein digitaler Modular-Synthesizer, den man am Computer editiert. Ist ein extrem powervolles Ding. Man hat sehr, sehr viel, hat weit über 100 Module, die man sich quasi umsonst einfach auf den Bildschirm ziehen kann und ist speicherbar.
1: Du verbindest die auf dem Bildschirm, dann schiebst du das quasi ins Gerät rein, kannst es dann abkabeln, kannst mit einem Keyboard, wo du Regler dran hast, einfach rumspielen, könntest jetzt aber die Module nicht neu verbinden ohne den Computer. Also ja. Du kannst ja im Grunde einen Synthesizer bauen und den überall mit hinnehmen.
3: Und
1: also
3: das ist ein digitales Ding. Es ist jetzt, wie man an der Speicherbarkeit und dem der Schilderung, dass man das mit einem Editor bearbeitet, erahnen kann, sein Digi-Syn.
0: Was unseren Hörern und Hörern, die letztes Jahr die Gelegenheit hatten, die aktuellen musikalischen Novitäten von Chris Keller in Aktion zu sehen und zu hören, man konnte beim Stream of Unconsciousness in der Galerie Schaufenster in Kreuzberg im letzten Jahr eins deiner neuen Sets sehen. Und da war ja auffällig, dass der Fuhrpark oder der Gerätepark zugunsten von hergestellten Instrumenten, die aus Holz und anderen, sagen wir mal, greifbaren Werkstoffen bestanden, aus meiner Sicht irgendwie hat sich zurückgezogen. Also es war relativ wenig Bling-Bling auf der Bühne, auf deinem Tisch.
2: Wenig Bildschirm, viel selbstgebasteltes.
0: Fast gar kein Bildschirm, würde ich sagen.
3: Kein Bildschirm, ja. Mit meinem Kollege und Freund Leo Solter bauen wir eigentlich immer sehr gerne Geräte und wir haben auch immer wieder die reinen akustischen Instrumente, die wir bauen oder halt auch elektroakustische Geräte so und das ist meistens ganz mit ohne Computer.
1: Bei mir ist es auch oft so, dass wenn ich merke, ich will mir irgendwas kaufen, dann merke ich, es gibt so ein System, Axolotti nennt sich das, das sind so kleine Platinen, da kannst du auch dann am Rechner Module miteinander verbinden und kannst dir eigentlich selber dann das Interface bauen. Das ist ganz toll. Also manchmal, wenn ich denke, ich muss das unbedingt haben, überlege ich, ob ich es mir nicht doch selber bauen kann. Aber es gibt immer wieder tolle Sachen, wo ich dann, obwohl ich denke, ich habe alle, merke, es geht noch.
2: Ja, hier wird ja gerade diskutiert, welcher Song jetzt als nächster kommt. Wir sind noch bis 20 Uhr heute hier auf der Superboost Live. Wir sind morgen auch wieder da, werden morgen auch wieder Interviews führen und aufzeichnen und auch bis Samstag. Wir werden auf jeden Fall auch mal gucken, dass wir uns ein paar von den Live-Acts angucken. Gerade eben auf der Hauptbühne war Sascha Ketterlin. Der nächste Act, der mich persönlich interessiert, wäre auch auf der Seebühne Nika Son, eine Künstlerin, die nicht kannte, aber im Vorfeld der Sendung recherchiert habe, eine Hamburgerin, eine Musikerin, finde ich sehr interessant. Also das Programm macht übrigens Toni von der Superboost und die war hier, die sollte hier sein um 10, da konnte sie nicht und als sie jetzt hier war, konnten wir nicht. Mal sehen, ob es noch klappt.
0: Wird noch klappen.
2: Ihr habt Musik rausgefunden jetzt?
0: Ja, wir hören nochmal von der EP Verdunklungsgefahr den dritten Song Posthorn. Wollt ihr was dazu sagen? Ein Gruß an eure Familien, an eure Freunde, an eure Liebsten.
1: Ja,
0: hier live im Radio.
1: Grüße an meine Freundin Diana und meine Kinder.
3: Und auch an meine Liebste. Danke. Einen dicken Gruß.
0: Okay, Posthorn.
1: War schön hier gewesen zu sein. Danke.
3: Danke für die Einladung.
2: Wiederhören.

0: So, jetzt machen wir wieder ein bisschen Live-Musik. J, P, G, R und R spielen zeitgenössische Underground-Dance-Musik mit Samplern, Synthesizern, Drum Machines, Vocals für Menschen, die Clubs hassen, für Menschen, die aufgegeben haben, für Kinder, die in den Brunnen gefallen sind, für Menschen, die sich als Trost für ihr mangelndes Selbstvertrauen nach dem Scheitern dagegen aufzubauen versuchen. Diejenigen, die sich ekeln, sind zumindest noch am Leben und vielleicht kann man dabei sogar so etwas wie Freude empfinden. Puh, was für Sätze. Okay.
1: Fusion!

0: Frieden durch Befriedigung.
1: Hallo. Dankeschön. Kannst du das Instrumental auf den Monitor ein bisschen lauter machen, ein kleines bisschen?
2: Damit haben wir die ersten 2 Stunden geschafft. Gleich geht's weiter, die ganze Nacht.

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erstmal ein bisschen Live-Musik von der Superbooth mit Electric Indigo. Das ist Susanne Kirschmeier, die intelligente und eigenständige Interpretationen von Techno und elektronischer Musik macht. 1998 gründete sie das transnationale Netzwerk Female Pressure. Gelegentlich schreibt sie auch für Theater und Film. 2019 komponierte Kirschmeier für das Klangforum Wien.